0: Nach dem schweren Erdbeben in Kolumbien haben mehrere Staaten Unterstützung angeboten, darunter Mexiko, Brasilien und die USA. Auch die Vereinten Nationen haben ihre Hilfe zugesagt. Bei dem Erdbeben sind mindestens 111 Menschen gestorben, 87 weitere wurden verletzt. Im Westen von Kolumbien sind viele Gebäude eingestürzt. Einwohner und Einsatzkräfte suchen nach Überlebenden. Kolumbiens Präsident De La Espriella hat den Notstand ausgerufen, um die Krisenhilfe zu beschleunigen. Bei einem Golfturnier in den USA hat ein Fisch für einen kuriosen Moment gesorgt. Nachdem der Ball des Südafrikaners Schwartzel beim Grünen bis ans Ufer eines Sees gerollt war, tauchte plötzlich ein Fisch auf. Der hat nach dem Ball geschnappt, weil er ihn wahrscheinlich für Futter gehalten hat und ist dann damit im Wasser verschwunden. Ohne Golfball ging es für den Südafrikaner nicht mehr weiter. Er musste nach dem Fischvorfall die Runde mit einem Strafschlag beenden. Das Wetter in Deutschland. In der Nacht gibt es nur wenige Wolken. Oft ist es sternenklar und die Temperaturen liegen zwischen 7 und 19 Grad. Am Tag dann im Norden, im Osten und am Alpenrand Wolken. Ansonsten viel Sonne im Rest von Deutschland. Dazu wird es wieder warm bis teilweise auch heiß mit maximal 18 bis 33 Grad. Die Zeit, es ist 2.03 Uhr.
1: Hallo auf die Straßen. A7 Kassel Richtung Hannover. Zwischen Kassel Nord und Hedemünden immer noch 6 Kilometer Stau nach einer Sperrung. Und die A96 München Richtung Lindau ist zwischen Memmingen Nord und Aitrach wegen einer Nachtbaustelle noch etwa 2 Stunden gesperrt. Gute Fahrt.
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1: Von MDR Thüringen mit Klaus Schrädergrau. Und jetzt gibt's ein Original. 6 Minuten 38. Die Dire Straits. Brothers in Arms.

Time of the Game von ABBA an diesem Dienstag, den 11. August. Wir haben noch gar nicht auf unsere prominente Geburtstagsliste geguckt heute. Und da starten wir mit Jorge González von Let's Dance. Der Mann ist ja auch Choreograf aus Kuba und Model. Er wird heute 59 Jahre alt. Hulk Hogan, der Wrestler und Schauspieler, ist schon gestorben, und zwar im vergangenen Jahr mit nur 71 Jahren. Heute wäre er 73 geworden. Nee, 2025, irgendwas stimmt da nicht, sehe ich gerade. Muss ich nochmal nachgucken. Irgendwas stimmt nicht. Annette Blyton, den kennen wir noch. Sie kennen wir noch als Kinderbuchautorin von den 5 Freunden. Sie wurde 1897 geboren und starb 1968 mit 71 Jahren. Das war ihre erfolgreichste Reihe. Und dann haben wir Eric Carmen, der Mann, der die hungrigen Augen, The Hungry Eyes, zum Dirty Dancing Soundtrack beigetragen hat. Auch er ist leider schon verstorben. 2024 wäre heute 77 Jahre alt geworden. Und alle, die heute ihren Ehrentag haben, sagen wir natürlich auch Gratulation.

Allen. So, jetzt haben wir mal ein bisschen gerechnet. Hulk Hogan wäre tatsächlich heute 73 Jahre alt geworden. Er verstarb im vergangenen Jahr kurz vor seinem 72. Geburtstag.

0: Geburtstag eben dann mit 71. Und einen haben wir tatsächlich auch noch vergessen. Wir erinnern gerne immer wieder mal an den Schauspieler und Kabarettisten Dieter Krebs. Er wäre heute 79 Jahre alt geworden. Er wurde leider nur 52. Und einer meiner Lieblingssketche ist der, wo er mit Dieter Pfaff im Baumarkt unterwegs ist. Dieter Krebs als Verkäufer und Dieter Pfaff brauchte eine Gardinenstange. Der Sketch ist stark eingekürzt, aber trotzdem noch verständlich und lustig.
1: Guten Tag, was darf es sein?
2: Ich hätte gerne eine Gardinenstange.
1: Wie lang?
2: Also circa 80 cm ungefähr.
1: Ja, circa nützt mir nichts, ne? Muss schon die genauen Maße haben. Was soll ich denn jetzt bringen? Die 70er mit Muffe oder die genormte 90er zum Abwinkel mit eingepasster Mutter und bündig abschließender Verlängerungsstange?
2: Ich glaube, ich hätte dann doch lieber eine Tuba-Alleskleber.

0: 7:35 Uhr, hallo auf die Straßen. Wir haben nur noch eine Meldung, und zwar von der A96 München Richtung Lindau. Die Autobahn ist zwischen Memmingen Nord und Aitrach wegen einer Nachtbaustelle noch bis etwa 4 Uhr gesperrt. Kommen Sie gut durch.
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0: Mit Klaus Schredder-Grau und jetzt eine Nummer aus dem Jahre 1992. Ein großer Hit für Matu, You Never Walk Alone. Und im Interview hat er uns mal verraten, dass er diesen Song zu einer Zeit geschrieben hatte, wo es ihm wirklich sehr, sehr schlecht ging. Denn da hatte er sich von seiner Familie getrennt. Und mit diesem Song, den er seinen drei Söhnen gewidmet hat, David, Luca und Leon, wollte er sagen, okay, der Papa ist zwar nicht mehr zu Hause, aber ich bin immer für euch da.

Wenn sich in einem Bandnamen das Wort Brother verbirgt, dann heißt das noch lange nicht, dass die Mitglieder auch wirklich Brüder sind. Das war auch bei den Doobie Brothers hier nicht der Fall. Die haben sich einfach nur gut verstanden, wie Brüder eben. Und die Musik war ja auch wirklich wunderbar, wirklich klasse. Und deshalb sind sie auch in die Rock'n'Roll Hall of Fame eingezogen. Ist schon ein paar Jahre her. Die ARD Hitnacht um 2.41 Uhr. Jetzt gleich Musik aus Belgien von Milo. Wenn man den mal live sehen will, da muss man auch schon Glück haben und auch weit fahren. Der einzige Auftritt in diesem Jahr, den wir im Moment gefunden haben, der ist im Dezember. Und zwar in Langenthal. Und da muss man über die Grenze. Und da gibt es auch noch Tickets am 13. Dezember im Old Capitol. Wenn Sie Lust und Laune haben, immerhin. Jetzt ist erstmal bei uns. Little in the Middle.

Milo. Im Dezember ist er in Langenthal in der Schweiz. Das habe ich, glaube ich, gerade vergessen zu sagen. Da müssen Sie über die Grenze in die Schweiz. Liegt im Kanton Bern. 13. Dezember tritt er dort auf. Eine Warnmeldung für die Autofahrer. Auf der A3 Frankfurt Richtung Köln ist zwischen Kelsterbach und dem Mönchhofdreieck aufgrund eines Waldbrands mit Sichtbehinderungen zu rechnen. Hier bitte ganz besonders vorsichtig fahren. Auf der A3 Frankfurt Richtung Köln ist zwischen Kelsterbach und dem Mönchhofdreieck aufgrund eines Waldbrands mit Sichtbehinderungen zu rechnen. Hier bitte vorsichtig fahren.

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1: Um 3 Uhr mit Cedric Bies. Nach dem schweren Erdbeben in Kolumbien läuft weiter die Suche nach Vermissten. Bei dem Beben sind mindestens 111 Menschen gestorben, 87 weitere wurden verletzt. Mehrere Staaten haben ihre Unterstützung angeboten. Christina Fee Möbus berichtet.
2: Vor allem viele Städte im Süden und im Westen Kolumbiens sind betroffen. Besonders hart getroffen hat es den Ort Pereira. Das ist etwa 65 Kilometer Luftlinie vom Epizentrum des Erdbebens entfernt. Eine 500.000 Menschen lebt dort. Und nach Angaben des lokalen Bürgermeisters sind allein in Pereira mindestens 40 Menschen ums Leben gekommen. Viele Tote werden auch vermeldet rund um die Großstadt Cali im Süden Kolumbiens. In Cali sind mindestens 20 Gebäude eingestürzt. In Teilen der betroffenen Gebiete ist auch die Internet- und Stromversorgung zusammengebrochen.
1: Um Platz für den neuen Wehrdienst zu schaffen, will das Bundesverteidigungsministerium ehemalige Kasernen wieder für militärische Zwecke ausrüsten. Für 5 Standorte sind jetzt konkrete Schritte eingeleitet worden, darunter die Kasernen in Speyer in Rheinland-Pfalz, Soest in Nordrhein-Westfalen und Sigmaringen in Baden-Württemberg. Die Bundeswehr braucht neben Kasernen auch mehr Übungsplätze und Depots. Bei russischen Angriffen auf ukrainische Großstädte sind offenbar mindestens 5 Menschen getötet und 20 weitere verletzt worden. Das melden ukrainische Behörden. Außerdem sollen Industrieanlagen und Infrastruktur mit ballistischen Raketen getroffen worden sein. Die Ukraine hat aktuell zu wenig Munition, um die Raketen abzuwehren. Bahnmitarbeitende sind in den ersten 6 Monaten des Jahres fast 1000 Mal von Reisenden angegriffen worden, also zum Beispiel geschubst, geschlagen oder bespuckt. In 22 Fällen gab es sogar schwere Körperverletzungen. Das zeigen neue Zahlen der DB Regio. Bundesverkehrsminister Bilger hat deshalb mehr Sicherheitsvorkehrungen angekündigt, zum Beispiel mehr Personal und Bodycams. Der deutsche Läufer Florian Brem hat bei der Leichtathletik-EM in Birmingham eine Sensation geschafft. Er ist im 5000-Meter-Rennen auf Platz 2 gelandet und hat damit Silber geholt. Für Brem ist es der größte Erfolg seiner Karriere und so klang er auch nach dem Rennen.
3: Ich habe nie jetzt das Ziel gehabt, ich will mal Europameister werden oder Vizemeister oder irgendwas in der Art. Es ist Wahnsinn, dass ich jetzt hier stehe. Ich habe davon immer geträumt. Also ganz ehrlich, ich gehe oft laufen und dann, wenn ich nichts zu tun habe, dann tagträumt man ein bisschen und stellt sich vor, oh, wie toll wäre es doch. Und man stellt sich dann vor auch, was man im Interview sagt und wie man alles toll erklären kann. Und jetzt stehe ich hier und weiß ehrlich gesagt nicht, was ich sagen soll.
1: Vorher hatte Yemesi Mabry die erste Medaille für Deutschland bei der EM geholt. Sie hat Bronze im Kugelstoßen gewonnen. Das Wetter, den Rest der Nacht gibt es nur wenig Wolken, oft ist es sogar sternklar mit Temperaturen zwischen 7 und 19 Grad. Am Tag dann im Norden, im Osten und am Alpenrand Wolken, ansonsten viel Sonne im Rest von Deutschland und Temperaturen von relativ heißen 18 bis maximal 33 Grad. Die Zeit, es ist 3.03 Uhr.
4: Auf die Straßen, hier ist der Verkehrsservice in der ARD-Hitnacht. Die A96 München Richtung Lindau ist zwischen Memmingen Nord und Aitrach wegen einer Nachtbaustelle bis etwa 4 Uhr gesperrt. Das war's auch schon, gute Fahrt für Sie.
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4: Mit Klaus Schräder-Gau, hallo.

0: Chris Tigers in der ARD-Hitnacht. I wonder why. 14 Minuten nach drei haben wir's. Ja, und der Sommer wird ja in dieser Woche nochmal richtig Vollgas geben. Heute ist das ja noch ganz erträglich, aber bis zum kommenden Samstag gibt's insbesondere im Südwesten unseres Landes Temperaturen bis zu 37 Grad. Und dann geht's am kommenden Sonntag auch wieder steil runter. Aber bis dahin müssen wir die Hitze erst einmal irgendwie verarbeiten wieder. Und viele suchen ja kühle Orte auf. Welcher ist denn Ihr Lieblingskühlort, sag ich mal?
1: Erstmal im Schatten sowieso und dann vielleicht mal noch ein Eis essen und heute im späten Nachmittag unter die Bäume. Zu Hause ist es eh nicht auszuhalten.
2: Wir gehen hier ins Allee-Center oder zu Karstadt oder Galeria und da ist es sowieso angenehmer. Da kann man sich aufhalten, kann ein bisschen durchlaufen.
3: Am Meer, aber da bin ich ja nun leider nicht.
4: Der AWG-See in Gommern, da kann man rings um den See rumlaufen, überall ganz viele Bäume und es sind nicht so viele Menschen da.
5: Bei meiner Oma im Garten eigentlich. Ja, da ist halt ein riesen Pool und da mal ein bisschen plänscheln.

Sound and the Joker. Vorsicht bitte auf der A48 Koblenz-Dernbach. Zwischen Hör-Grenzhausen und dem Dreieck Dernbach kommt Ihnen ein Falschfahrer entgegen. Bitte äußerst rechts fahren, nicht überholen. Falschfahrer auf der A48 Koblenz-Dernbach zwischen Hör-Grenzhausen und dem Dreieck Dernbach. Äußerst rechts fahren, nicht überholen. Wir melden, wenn die Gefahr vorüber ist.

0: Das war ja seinerzeit eine südeuropäische Co-Produktion zwischen dem Italiener Eros Ramazzotti und der Schweizerin Tina Turner. 2013 nahm sie ja die Schweizer Staatsbürgerschaft an. Und damit ist es 3:30. Erst einmal die Entwarnung für die A48 Koblenz-Dernbach. Kein Falschfahrer mehr zwischen Höhr-Grenzhausen und dem Dreieck Dernbach. Und das war's dann auch schon. Allen unterwegs wünschen wir eine gute Fahrt.
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0: Mit Klaus Schredergau. Einen schönen guten Morgen.

0: schwingt ordentlich Country mit in der Nummer von High South, One Night at a Time. Ein Österreicher hat das allerdings produziert, und zwar Christian Seitz, der eigentlich sonst so für DJ Ötzi zuständig ist. Die ARD Hitnacht um 3.38 Uhr, gleich mit einem Song von Marius Müller Westernhagen. Den Song hat er natürlich selbst geschrieben. Engel heißt er, und seine Texte sind ja auch manchmal etwas abstrus.
1: Also das darf mich natürlich nicht interessieren. Ich kann natürlich nicht unter der Prämisse schreiben, dass ich sage, wer versteht das? Und ich kann natürlich nicht mit Kalkül arbeiten. Es gibt viele Leute, die haben das Talent, aber das sind für mich eigentlich keine Künstler, weil künstlerische Arbeit muss immer egoistisch sein, weil sie sonst nicht ehrlich ist. Weiterhin glaube ich aber trotzdem, dass zum Beispiel es auch nicht gut ist, wenn jemand, der Songs schreibt oder auch jemand, der Bilder malt, das erklärt, was er da gemacht hat. Weil es ist immer nur die eigene Interpretation für dich selbst wichtig.

0800 80 80 110, das ist unsere Telefonnummer für unseren Anrufbeantworter. Und da hat uns gerade der Peter auf Band gesprochen. Er ist mit seinem LKW unterwegs und sagte: Mensch, ich hätte gerne auch mal deutschen Schlager gehört. Ja, diese Idee haben manche Hörer, die uns hier eingeschaltet haben. Aber dafür gibt es ja die ARD-Schlagernacht. Wir sind ja die Hitnacht. Und der Schlager ist dort zu Hause und die Schlagernacht wird beispielsweise auch übertragen von den Kollegen von der MDR Schlagerwelt über DAB+ oder auch von HR4, BR Schlager, NDR Schlager. Da gibt's den deutschen Schlager und auch Roland Kaiser und seine Kollegen. Da sind die zu Hause. Da hat die ARD eine neue Heimat gefunden, auch übrigens in unserer neuen App ARD Sounds. Können Sie sich das auch gerne anhören. 4:10, gleich die Nachrichten. Bei uns gibt's jetzt gleich Mike and the Mechanics, Pink Floyd und jetzt Garland Jeffries.

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1: Um 4 Uhr mit Cedric Wies. Wegen der hohen Spritpreise denken immer mehr Autofahrer in Deutschland darüber nach, auf ein E-Auto umzusteigen. Das zeigt eine Umfrage der Versicherung HUK Coburg. Steffi Linkscheid mit mehr Details.
2: Fast ein Viertel der Befragten hat in der Umfrage gesagt, dass sie zum ersten Mal ernsthaft ein E-Auto in Betracht ziehen oder dass sie den Plan, ein E-Auto zu kaufen, jetzt schneller umsetzen wollen. Zahlen des Kraftfahrtbundesamtes zeigen, dass es im ersten Halbjahr fast 50% mehr Neuzulassungen gegeben hat als im gleichen Zeitraum vergangenes Jahr. Seit Beginn des Krieges zwischen USA und Iran sind die Benzin- und Dieselpreise stark gestiegen. Zuletzt hat ein Liter Super E10 nach ADAC-Angaben im Schnitt 2,14 Euro gekostet. Das sind rund 30 Cent mehr als vor dem Krieg.
1: Kolumbiens Präsident De La Espriella hat nach dem schweren Erdbeben einen landesweiten Notstand ausgerufen. An erster Stelle stehe jetzt die Rettung der Menschen in Kolumbien, die unter den Trümmern begraben sind, hat der Präsident gesagt, der selbst erst seit 3 Tagen im Amt ist. Bei dem Beben sind mindestens 111 Menschen gestorben. Die Behörden befürchten, dass die Zahl weiter steigen könnte. Rund 60 Gebäude sind komplett eingestürzt. Der Bundestagsvizepräsident und Linken-Politiker Ramelow wirbt für die Idee, dass die Linken die CDU in Sachsen-Anhalt unterstützen. Das hat Ramelow dem Redaktionsnetzwerk Deutschland gesagt. Damit will er eine AfD-Regierung verhindern. Aus der Nachrichtenredaktion berichtet Marc Geißler.
3: Wer Schaden von Sachsen-Anhalt abwenden wolle, der müsse miteinander reden, sagte Ramelow und forderte die CDU auf, über Parteigrenzen hinweg nach gemeinsamen Themen zu suchen. In den aktuellen Umfragen, weniger als einen Monat vor der Wahl, liegt die AfD deutlich vor der CDU. Die Linke folgt auf Platz 3. Damit könnte die Regierungsbildung schwierig werden. Ramelow warnt davor, dass eine künftige Landesregierung bei wichtigen Entscheidungen auf die AfD angewiesen sein könnte. Auch Linken-Co-Chef Pantisano hatte gestern bereits signalisiert, seine Partei sei bereit, Verantwortung zu übernehmen, um eine AfD-Regierung zu verhindern.
1: Die Gedenkstätten zur Aufarbeitung des Nationalsozialismus und der SED-Diktatur sollen im nächsten Jahr mehr Geld bekommen. Das hat Kulturstaatsminister Weimar angekündigt. Dabei geht es um zusätzlich 10 Millionen Euro. Weimar meinte dazu, in einer Zeit, in der Desinformation und Geschichtsverfälschung zunehme, brauche es starke Erinnerungsorte. Die Hälfte des Geldes soll in die Förderung von Projekten fließen. Ein Teil soll aber auch dafür genutzt werden, die Gedenkstätten und die Beschäftigten besser zu schützen. Unterstützt werden zum Beispiel die Stiftung Gedenkstätten Buchenwald und Dachau. Das Wetter. Zum Morgen hin gibt es nur wenige Wolken. Oft ist es sternenklar. Dazu liegen die Temperaturen zwischen 7 und 19 Grad. Am Tag dann im Norden, im Osten und am Alpenrand etwas Wolken, sonst viel Sonne. Und es wird wieder heiß bei Temperaturen von maximal 18 bis 33 Grad. Die Zeit, es ist 4.03 Uhr.
4: Hi. Einen schönen guten Morgen auf die Straßen. Wir haben eine Meldung und zwar von der A38 Leipzig Richtung Göttingen. Die Autobahn ist zwischen Leipzig Südwest und Lützen nach einem Unfall gesperrt. Das war's, gute Fahrt.
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4: Mit Klaus Schredergau, hallo.

en Faithful, The Ballad of Lucy Jordan in der ARD-Hitnacht. Leiden Sie auch unter Schlagzeilen-Burnout? Ja, was kann das sein? Nachrichtenmüdigkeit nennt man das auch. Also wenn man völlig überdreht ist von zu vielen Nachrichten, wenn man zu viel liest, ja, das kann auch zu chronischem Stress führen. Und viele haben ja auch auf ihren Smartphones sogenannte Push-Benachrichtigungen aktiviert von vielen Diensten, die dann ruckzuck Eilmeldungen aufs Handy schicken, wenn es ganz besonders wichtig und schnell gehen muss. Aber manchmal ist das dann auch nicht ganz so tragisch, was da immer abgesondert wird. Von daher sollte man sich tatsächlich auch mal eine Pause gönnen, was Nachrichten angeht. Ist gar nicht mal so schlimm. Da kriegt man auch die nächsten Tage noch ausreichend mit. Aber sollte man tatsächlich mal tun. Ich war ja damals oder vor vielen Jahren auch mal Nachrichtenredakteur im Hörfunk und ein Nachrichtenjunkie. Mir wurde das am Ende auch zu viel, diese ganzen Kriegs- und Krisenberichte. Das kann einen schon anpacken. Ja, und deshalb habe ich es mir auch mittlerweile angewöhnt, nur noch einmal am Tag die Nachrichten zu lesen im Netz. Und eine Nachrichtensendung im Fernsehen muss am Tag ja dann auch mal reichen. Machen Sie es doch auch mal, falls Ihnen das alles zu viel werden sollte. Gleich Maroon 5 und die Memories, zuvor der gute alte Eddie Grant in der ARD-Hitnacht. I don't wanna dance.

0: 5. In der ARD-Hitnacht. Jetzt geht's in die 80er zu einer Ikone, kann man ja sagen. Sie war immer ein bisschen schräg, ein bisschen zu farbig, ein bisschen zu laut, Cyndi Lauper. Und zu Anfang ihrer Karriere hatte sie es auch nicht einfach.
1: I had people come up to me once tell me I sang like a rat.
2: Ich hatte Leute, die sagten, du klingst wie eine Ratte. Mir war es egal, weil der Sound gut war, klang ich gut und dachte irgendwann, ich bin gut.
1: I would actually think I was great.
0: Cyndi Lauper, Girls Just Want to Have Fun war ja ihr allererster großer Hit, aber sie kann ja auch anders. Mit dieser wunderbaren Ballade True Colors.

0: Charts um 16:30. Schönen guten Morgen auf die Straßen. Eine Meldung haben wir von der A38 Leipzig Richtung Göttingen. Die Autobahn ist zwischen Leipzig Südwest und Lützen nach einem Unfall gesperrt. Das war's. Gute Fahrt.
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0: Mit Klaus Schrader-Grau. Einen schönen guten Morgen. Ja, und wenn Sie noch keine süßen Träume hatten, hier gibt's sie zumindest musikalisch von den Eurythmics.

Die ARD-Hitnacht, allerdings ohne Regen. Um 4.37 Uhr. Heute ist in den USA der nationale Tag der Präsidentenwitze. Ja, der Gedenktag erinnert an den Humor, den einige US-Präsidenten im Amt zeigten, oder feiert den politischen Humor rund um das Weiße Haus. Ja, bei der derzeitigen politischen Lage in den USA und bei dem Präsidenten, den wir da im Moment haben, dürfte es durchaus schwerfallen, diesen Tag heute ernst zu nehmen.

Vor knapp 25 Jahren war das ein Hit für Orange Blue, She's Got That Light. Ja, und die beiden Jungs, der Vince und der Volkan, machen auch weiterhin Musik zusammen. Letztes Werk datiert aus dem Jahre 2020. Das Album Ride schaffte es zumindest für eine Woche in die deutschen Albumcharts. Für viele geht die ARD-Hitnacht gleich zu Ende. Um 5 Uhr starten in vielen Landesrundfunkanstalten die Morningshows. Da wünsche ich Ihnen viel, viel Spaß. Die ARD-Hitnacht gibt's noch eine Stunde zwischen 5 und 6 auf SWR 4 und WDR 4. Ich bin Klaus Schredergau und wünsche Ihnen einen guten Start in den Dienstag.

Warnmeldung für die Autofahrer auf der A46 Heinsberg-Düsseldorf im Dreieck München-Gladbach-Wanlow kommt Ihnen ein Falschfahrer entgegen. Bitte äußerst rechts fahren, nicht überholen auf der A46 Heinsberg-Düsseldorf im Dreieck München-Gladbach-Wanlow ist ein Falschfahrer unterwegs. Vorsicht bitte in beiden Richtungen.

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1: Um 5 Uhr mit Cedric Bies. Nach dem schweren Erdbeben in Kolumbien läuft weiter die Suche nach Vermissten. Bei dem Beben sind mindestens 111 Menschen gestorben, 87 weitere wurden verletzt. Mehrere Staaten haben ihre Unterstützung angeboten. Christina Fee Möbus berichtet.
2: Vor allem viele Städte im Süden und im Westen Kolumbiens sind betroffen. Besonders hart getroffen hat es den Ort Pereira. Das ist etwa 65 Kilometer Luftlinie vom Epizentrum des Erdbebens entfernt. Eine 500.000 Menschen lebt dort. Und nach Angaben des lokalen Bürgermeisters sind allein in Pereira mindestens 40 Menschen ums Leben gekommen. Viele Tote werden auch vermeldet rund um die Großstadt Cali im Süden Kolumbiens. In Cali sind mindestens 20 Gebäude eingestürzt. In Teilen der betroffenen Gebiete ist auch die Internet- und Stromversorgung zusammengebrochen.
1: Wegen der hohen Spritpreise denken immer mehr Autofahrer in Deutschland darüber nach, auf ein E-Auto umzusteigen. Das zeigt eine Umfrage der Versicherung HUK Coburg. Fast ein Viertel der Befragten hat in der Umfrage gesagt, dass sie zum ersten Mal ernsthaft ein E-Auto in Betracht ziehen oder dass sie den Plan, ein E-Auto zu kaufen, jetzt schneller umsetzen wollen. Zahlen des Kraftfahrtbundesamtes zeigen, dass es im ersten Halbjahr fast 50% mehr Neuzulassungen von E-Autos gab als im gleichen Zeitraum letztes Jahr. Lufthansa-Passagiere müssen sich erstmal keine Sorgen um neue Pilotenstreiks machen. Die Gewerkschaft Vereinigung Cockpit hat bekannt gegeben, dass sie sich mit der Lufthansa auf ein Schlichtungsverfahren geeinigt hat. Dabei geht es jetzt vor allem um Gehälter und die Altersversorgung, aber auch darum, wie Flugzeuge und Crews in Zukunft auf die verschiedenen Lufthansa-Gesellschaften verteilt werden sollen. Die Gewerkschaft kritisiert, dass die Lufthansa Flugzeuge und Mitarbeitende in Tochterfirmen mit niedrigerer Bezahlung verlagert. Der deutsche Läufer Florian Brem hat bei der Leichtathletik-EM in Birmingham eine Sensation geschafft. Er ist im 5000-Meter-Rennen auf Platz 2 gelandet und hat damit Silber geholt. Für Brem ist es der größte Erfolg seiner Karriere und so klang er auch nach dem Rennen.
3: Ich habe nie jetzt das Ziel gehabt, ich will mal Europameister werden oder Vizemeister oder irgendwas in der Art. Es ist Wahnsinn, dass ich jetzt hier stehe. Ich habe davon immer geträumt, also ganz ehrlich, ich gehe oft laufen und dann, wenn ich nichts zu tun habe, dann tagträumt man ein bisschen und stellt sich vor, oh, wie toll wäre es doch. Und man stellt sich dann vor auch, was man im Interview sagt und wie man alles toll erklären kann. Und jetzt stehe ich hier und weiß ehrlich gesagt nicht, was ich sagen soll.
1: Vorher hatte Yemesi Mabry die erste Medaille für Deutschland bei der EM geholt. Sie hat Bronze im Kugelstoßen gewonnen. Das waren die Nachrichten mit Cedric Bies.
4: Schönen guten Morgen, der Verkehrsservice in SWR 1 mit einer Meldung. Auf der B36 in Mannheim ist der Fahrlachtunnel stadtauswärts wegen Wartungsarbeiten derzeit gesperrt. Sonst soweit alles ruhig auf den Straßen, kommt gut an. Die komplette Übersicht findet ihr jederzeit auch zum Nachlesen auf swr1.de.
5: Da schauen wir beim Wetter. Es gibt heute wieder, wenn sie denn da ist, viel Sonne, 27 Grad im Odenwald, 33 Grad im Markgräflerland. Morgen ebenfalls Sonne von morgens bis abends bis 35 Grad und Donnerstag sogar bis 37 Grad. Regen ist weiter leider nicht in Sicht.
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5: Schönen Dienstag. So, Freunde der Sonne, jetzt erstmal alle Fenster auf Durchzug, dann Käffchen und ich finde, dann kann der Tag doch kommen, oder?

0: Das gleichnamige Album lag Ende der 80er bei uns an Weihnachten unter der Tanne. True Blue Madonna in SWR 1. Guten Morgen Baden-Württemberg, der Dienstag, 5:11.
1: Und das heißt, es ist jetzt noch so eine gute Stunde, dann geht auch die Sonne bei uns auf. Freiburg zum Beispiel, aktueller Sonnenaufgangsstand 6.18 Uhr, haben wir mal nachgeschaut.
0: Und kurz vor 21 Uhr ist die gute Sonne dann wieder weg. Morgen ist das ein ganz bisschen anders. Da geht die Sonne schon zwischendurch mal fast ganz weg. Wir kriegen morgen Abend nämlich eine partielle Sonnenfinsternis.
1: Und ich kenne tatsächlich Leute aus Baden-Württemberg, die jetzt gerade ganz bewusst in Spanien Urlaub machen diesen Sommer oder in diesen Tagen, weil da kann man sogar eine 100%ige Sonnenfinsternis morgen dann sehen. Aber eben auch bei uns wird das Spektakel zu sehen sein am Himmel, wie uns Gerald Paschke aus der ARD-Wissenschaftsredaktion erklärt hat.
2: Auch über Deutschland wird fast die gesamte Sonne vom Mond verdeckt. Mindestens 85% verschwinden. Und damit es richtig romantisch wird, geschieht es auch noch zum Sonnenuntergang. Die maximale Verdunklung sehen wir kurz nach 20 Uhr, je nachdem, wo wir gerade sind.
1: Okay, also dann kann man fast nichts falsch machen, weil wo die Sonne untergeht, das wissen wir alle, oder?
2: Jein. Klar, wissen wir alle, wo die Sonne untergeht. West, Nordwest, um mal ganz genau zu sein. Aber im Maximum der Finsternis steht die Sonne nur noch 1,7 bis 4,1 Grad über dem Horizont. Das bedeutet, es kommt neben dem Wetter eben doch darauf an, wo wir zuschauen. Idealerweise ist das ein Ort, der etwas erhöht ist. Ein Berg, ein Turm, ein Hochhaus mit freier Sicht Richtung West, Nordwest.
0: Und eine kleine Empfehlung, in Freiburg wird die Sonne noch deutlich mehr bedeckt sein als in Mannheim beispielsweise. Also schön auf den Schau ins Land gehen oder ein bisschen fahren und dann vielleicht auf dem Feldberg das Ganze sich angucken.
1: Und was für eure Gesundheit wichtig ist in Sachen Strahlung, damit eure Augen nicht geschädigt werden, weil ihr dürft natürlich nicht nur mit einer normalen Sonnenbrille in die Sonne schauen, da schaut gerne mal nach auf swr1.de, da haben wir alle Infos zusammengestellt für euch.
0: Tja, und die nächste Band, die haben auch sehr gerne Sonnenbrillen getragen. Ich meine, bei dem Drogenkonsum hättest du den durch die Augen aufs Hirn gucken können. Aber als Prince of Darkness darf man dann auch. Hier sind Black Sabbath und Paranoid, 5:13.

0: Vielleicht einfach, weil wir die gute Nachricht haben, dass der Tunnel überhaupt nicht gesperrt ist. Vielleicht hast du es verwechselt. Ich habe vorgelesen in den Verkehrsnachrichten, dass der Fahrlachtunnel in Mannheim derzeit gesperrt ist wegen Wartungsarbeiten. Und alternativ ist für alle, die in den Urlaub fahren, das können wir an der Stelle vielleicht auch nochmal sagen, diese Woche der Gotthardtunnel entscheidend. Der ist nämlich jede Nacht gesperrt, immer von 23 bis 5 Uhr. Das heißt aber, seit 20 Minuten kann man da jetzt auch wieder durchfahren. Da gerne aber tatsächlich mal vorher informieren. Der ist die nächsten Tage und Wochen immer wieder mal nachts gesperrt. Aber alle Verkehrsinfos findet ihr jederzeit bei uns immer auf swr1.de zum Nachlesen auch.
1: Ja, mein Gott, das waren jetzt auch 3 Tunnel auf einmal, ne? Gotthard, Fahrlach und Engelberg. Ich glaube, mehr Tunnel geht nun wirklich nicht. Es ist 6:10.

0: 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Guten Morgen, ihr lieben Frühaufsteher.
1: Ha, es hat erste Medaillen für Deutschland bei der Leichtathletik-EM in Birmingham gegeben. Mehr dazu in den Nachrichten.
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1: Um 17:30 mit Lisa Kupper. Raumschiff SWR1 ruft Lisa Kupper. Hallo? Sind die Nachrichten da oder sind die wahrscheinlich im Perseidenregen abgelaufen? Nein, nichts weiter. Hallo, Lisa? Jemand da? Gut, dann machen wir erstmal ein bisschen Service.
0: Und schauen auf die Straßen im Verkehrsservice mit SWR1. Zwei Gefahrenmeldungen sind neu reingekommen. Vorsicht bitte auf der A81 Heilbronn Richtung Stuttgart zwischen Stuttgart-Zuffenhausen und Stuttgart-Feuerbach. Da liegt ein Unterlegkeil auf der mittleren Spur. Vorsicht auf der B12 Felderhalde-Tunnel Lindau-Kempten. In beiden Richtungen liegt ein totes Reh auf der Straße. Und auf der B36 in Mannheim ist der Fahrlach-Tunnel stadtauswärts weiterhin noch wegen Wartungsarbeiten gesperrt. Alle Verkehrsinfos könnt ihr jederzeit auch nachlesen bei uns auf swr1.de. Gute Fahrt.
1: Beim Wetter, das räumen wir jetzt mal von Süden nach Norden auf. Wir starten in Überlingen am Bodensee, da ist es leicht bewölkt bei 19 Grad. Dann geht's rüber nach Tübingen, klar bei 16 Grad. Und im Norden von Baden-Württemberg in Monnem, da ist es klar bei 20 Grad. Wir haben heute viel Sonne, 27 Grad im Odenwald, 33 Grad im Markgräfler Land. Morgen dann ebenfalls viel Sonne von morgens bis abends bis 35 Grad. Am Donnerstag dann bis 37 Grad und Regen leider weiter nicht in Sicht.
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0: und Leda Sterr. Und falls ihr noch eine lange Wunschliste abzuarbeiten habt, dann jetzt schnell nutzen, dass die Sonne noch nicht aufgegangen ist. Heute Nacht, genau wie die nächsten Nächte, auch purzeln ganz viele Sternschnuppen runter. Da wäre was drin möglicherweise.

0: Ein sanfter Herzschmerz zum Start in den Dienstag. Man reicht mir ein Taschentuch und eine 5:41.
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0: Wir sind uns einig, ohne Beton keine Brücke, kein Haus, gar nichts, ist ein super praktisches Baumaterial. Das Problem, Beton braucht als Bindemittel Zement und bei der Produktion von Zement entsteht viel klimaschädliches CO2.
2: Also wäre es doch irgendwie verdammt super, man würde irgendwelche Alternativen dafür finden und tatsächlich entsteht gerade bei uns auf der Ostalb etwas, was in diesem Zusammenhang sehr spannend ist. Bei Heidenheim ist nämlich eine Pilotanlage in Betrieb gegangen, die zwar Zement produziert, aber dabei fast kein CO2 mehr ausgestoßen wird.
0: Vier deutsche Zementhersteller haben sich hier zusammengetan, darunter Schwenk aus Ulm und Heidelberg Materials. Frank Bolifo aus dem SWR1-Team, du hast dir die Anlage mal angeguckt. Wie funktioniert das Ganze?
3: Also auf den ersten Blick sieht die Anlage aus wie jedes andere Zementwerk. Ein Riesenofen, Rohre, Leitungen und am Ende des Prozesses kommt dann Zementpulver raus. Aber das klimaschädliche Gas CO2 wird hier bei der Produktion nicht einfach durch den Schornstein in die Atmosphäre geblasen. Das CO2 wird, vereinfacht gesagt, durch besondere Ventile aufgefangen. Abgeschieden heißt das in der Fachsprache. Und das Gas könnte dann eben zukunftsgewandt an sicheren Orten gelagert werden oder aber wiederverwendet.
0: Was das Lagern angeht, hört man ja immer wieder von Norwegen. Die verpressen ja schon CO2-Gas unter Meeresboden. Das ist eine Möglichkeit. Wie soll das jetzt mit dem Wiederverwenden gehen?
3: Naja, CO2 braucht man zum Beispiel für Feuerlöscher. Auch im Sprudelwasser oder Bier steckt CO2. Und die Zementhersteller wollen diese Wiederverwendung erleichtern. Und dafür verwenden sie bei der Zementherstellung fast reinen Sauerstoff. Dadurch kommt am Ende der chemischen Prozesse auch fast reines CO2 raus. Und das erhöht natürlich die Chance, es eines Tages auch in der Lebensmittelindustrie zu verwenden.
2: Und was bedeutet das jetzt mal ganz konkret? Können wir mit dem neuen Verfahren in Zukunft genauso weiterbauen wie bisher?
3: Das kann man sich eigentlich kaum vorstellen, weil, das sagen halt auch Umweltverbände, das Grundproblem ja bleibt. Auch bei dieser Zementproduktion entsteht klimaschädliches CO2 und das muss man vergraben oder wiederverwenden. Das geht sicher bis zu einer bestimmten Menge, aber nicht unendlich.
0: Auf der Ostalb forschen Zementhersteller, wie bei der Produktion klimaschädliches Treibhausgas aufgefangen und verwendet werden kann, anstatt es weiter in die Luft zu blasen. Warum die Feuerwehr bei der Präsentation des Projektes dabei sein musste, das seht ihr auf swr1.de im Video. Da ist das Verfahren aus chemischer Sicht auch nochmal ganz genau erklärt.
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0: Abend, Gib und Juliet in SWR 1. Guten Morgen, Baden-Württemberg.
1: Und wir lieben es ja so sehr. Diese Außenseitergeschichten, die so völlig aus dem Nichts für Glücksmomente sorgen.
0: Ja, Trefferquote ist da sehr hoch. Aktuell in Birmingham, da läuft ja seit gestern die Leichtathletik-EM. Und aus dem deutschen Team ist da einer, den kaum jemand auf der Kappe hatte, im 5000 Meter Lauf plötzlich ganz vorne gelandet.
2: Die Leute springen auf. Wir sehen Florian Brem auf der zweiten Position. Vorne Ingebrigtsen, dann Florian Brem. Ingebrigtsen gewinnt und Brem, Brem, Brem, Brem, Brem, Brem. Jabadabadu holt Silber. Ja, was ist denn hier los?
1: Oh, schön. Aber auch der Sportreporter ganz hin und weg von diesem Überraschungserfolg. Silber über 5000 Meter für Florian Brem, der selber auch überhaupt nicht damit gerechnet hat.
3: Ich habe nie jetzt das Ziel gehabt, ich will mal Europameister werden oder Vizemeister oder irgendwas in der Art. Ich weiß nicht.
0: Ja, ist einfach richtig süß. Er war so völlig überrascht von sich selbst, stand da mit der deutschen Fahne um die Schultern und hat ein bisschen geweint. Das war süß.
1: Also ja. Den merken wir uns auf jeden Fall mal jetzt. Florian Brem, aufschreiben. Wird Freitag übrigens 26 Jahre alt, ist ausgebildeter Polizist, hat noch nie was Großes gewonnen und hatte das auch jetzt in Birmingham eigentlich gar nicht vor. Aber umso schöner für ihn, dass es anders gekommen ist.
0: Ja, ein bisschen erwartbarer, aber deshalb nicht weniger schön. Yemisi Mabry von der MTG Mannheim hat gestern Bronze im Kugelstoßen geholt.
4: Ja, ich habe es auf jeden Fall sehr genossen, die Runden dann nochmal zu drehen. Viele deutsche Flaggen habe ich im Publikum entdeckt und ja, einfach super Stimmung gewesen. Es hat sehr viel Spaß gemacht.
1: Wunderbar. Erste Medaille für Baden-Württemberg ist hiermit also auch eingesackt. So kann es weitergehen. Die EM in Birmingham, der Leichtathletik, zu sehen im Ersten oder auf sportschau.de.
0: Und damit haben wir es 10 vor 6.

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1: Heute mit Barbara Wurz. Ich wünsche Ihnen einen guten Morgen. Seit ein paar Monaten habe ich wieder einen Hund an meiner Seite, genauer gesagt eine Hündin. Rosinchen heißt sie. Und natürlich lese ich jetzt alle Tipps zu Hundeerziehung und Gesundheit, die Facebook mir so zuspielt. Man will ja schließlich alles richtig machen. Und ich staune. Würden Sie wollen, dass Ihr Hund mit Ihnen Kommandos trainiert? Wohl nicht. Warum machen Sie das dann mit Ihrem Hund? Sowas steht da nicht nur einmal. Ihr Hund muss nicht hundertprozentig gehorchen. Er ist Ihr Freund. Und Ihre Freunde würden Sie doch auch nicht dressieren. Der Trend, ein Haustier ein Stück weit zu vermenschlichen, ist ja nicht neu. Aber mir scheint, er wird gerade stärker. Mein Hund, das Familienmitglied, sogar besser als ein echter Partner oder menschlicher Freund. Und es stimmt ja, menschliche Beziehungen sind kompliziert. Da ist mir jemand sympathisch, aber ist er vielleicht Veganer? Ich esse Fleisch. Werden wir da überhaupt miteinander auskommen? Die neue Nachbarin nimmt für die Kurzstrecke nach Berlin das Flugzeug. Wie kann sie nur? Dafür hat sie mich schief angeschaut, weil ich was beim chinesischen Online-Händler Temu bestellt habe. Unmöglich findet sie sowas. Nein, es ist nicht einfach heutzutage mit echten menschlichen Freundschaften oder Beziehungen. Hunde dagegen oder auch Katzen, vielleicht auch das eigene Pferd oder die Zwergziege im Vorgarten. Das sind Engel ohne Flügel, voller bedingungsloser Liebe. Aber das sind sie nicht. Es sind Tiere. Und sollten es auch bleiben dürfen. Ich finde die biblische Erzählung deshalb auch sehr klug, die erzählt, wie Gott alle Lebewesen erschaffen hat. Zuerst macht er Adam, den ersten Mann, und dann alle Tiere, damit der Mensch nicht alleine ist. Aber keines der Tiere passt so recht zu Adam. Da nimmt Gott eine Rippe von Adam und macht daraus Eva, die erste Frau. Und die beiden passen. Sie entsprechen einander, wie die Bibel sagt, denn sie haben das gleiche Wesen. Zugegeben, zum menschlichen Wesen gehören auch Eifersucht, Missverständnisse und Eitelkeiten. Die Bibel erzählt, dass Adam und Eva deswegen das Paradies sogar verlassen müssen. Und bis heute ist unser Zusammenleben alles andere als konfliktfrei oder einfach. Aber deshalb aufgeben, lieber ein Haustier zu stark vermenschlichen oder gleich nur noch mit einem virtuellen Gegenüber sprechen? Das ist keine Lösung, finde ich. Das macht nur einsam. Barbara Wurz, Stuttgart, Evangelische Kirche.
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2: Um 6 Uhr mit Lisa Kupper. Guten Morgen. Kolumbien ruft nach dem schweren Erdbeben den nationalen Notstand aus. Langstreckenläufer Brem holt bei den Leichtathletik-Europameisterschaften Silber. Das Wetter, viel Sonne, ab und zu lockere Wolken, am Nachmittag 27 bis 33 Grad. Nach einem schweren Erdbeben in Kolumbien melden die Behörden mehr als 110 Todesopfer und hunderte Verletzte. Häuser sind eingestürzt, Rettungskräfte und Einwohner suchen nach Überlebenden. Aus Südamerika berichtet unsere Korrespondentin Christina Femübus.
3: Das ganze Ausmaß der Zerstörung ist nach dem Erdbeben in Kolumbien noch nicht absehbar. Besonders betroffen sind die Regionen Chocó und Valle del Cauca im Süden und Westen des Landes. In der südkolumbianischen Großstadt Cali suchen Rettungskräfte und Freiwillige teils mit bloßen Händen Verletzte aus den Trümmern zu bergen. Auch eine Kinder- und Neugeborenenstation eines Krankenhauses ist dort eingestürzt. Die Regierung hat den nationalen Katastrophenzustand ausgerufen und Soldaten in das Gebiet entsandt. An erster Stelle steht die Rettung der Menschen, die unter den Trümmern begraben sind, sagte Präsident Abelardo de la Espriella.
2: Urlauber und Passagiere der Lufthansa müssen vorerst nicht mit weiteren Pilotenstreiks rechnen. Die Gewerkschaft Vereinigung Cockpit hat sich nach eigenen Angaben mit dem Unternehmen auf ein Schlichtungsverfahren geeinigt. Dabei geht es jetzt vor allem um Gehälter und die Altersversorgung, aber auch um die künftige Verteilung von Flugzeugen und Crews auf die verschiedenen Lufthansa-Gesellschaften. Und jetzt die wichtigsten Nachrichten aus Baden-Württemberg. Rund um den Bodensee nutzen immer mehr Menschen das grenzüberschreitende Bodensee-Ticket des öffentlichen Nahverkehrs. Das hat die Vier-Länder-Mobil GmbH mitgeteilt, zu der Deutschland, Liechtenstein, Österreich und die Schweiz gehören. SWR-Reporter Florian Peking.
4: Nach Angaben der Vier-Länder-Mobil GmbH sind im vergangenen Jahr 43.000 Menschen mit dem Ticket gereist. Vor allem in der Schweiz und in Vorarlberg sei die Nachfrage gestiegen. Außerdem hätten sich die Verbindungen über Ländergrenzen hinweg verbessert. Zum Beispiel mit direkten Fahrten von Romanshorn nach Lindau. Verbesserungen soll es künftig vor allem beim Thema Tickets geben. Ziel sei es, dass Fahrgäste mit gängigen Apps aus ihrem jeweiligen Land grenzüberschreitend fahren können. Außerdem kämen nächstes Jahr weitere Verbindungen hinzu, etwa zwischen Friedrichshafen und Schruns in Vorarlberg.
2: Bei den Leichtathletik-Europameisterschaften in Birmingham hat es die ersten Medaillen für das deutsche Team gegeben. Langstreckenläufer Florian Bremm gewann im Rennen über 5000 Meter Silber. Zuvor hatte Kugelstoß-Olympiasiegerin Yemisi Mabri, die für die MTG Mannheim startet, am Abend Bronze geholt. Außerdem hat die Freistil-Staffel der Männer bei der Schwimm-EM in Paris Bronze über 4x200 Meter gewonnen. 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
5: Schönen guten Morgen auf die Straßen. Auf der B36 in Mannheim ist der Fahrlachtunnel stadtauswärts wegen Wartungsarbeiten derzeit noch gesperrt. Und wenn ihr nachlesen möchtet, alle Verkehrsinfos bekommt ihr auch immer bei uns auf swr1.de. Sonst ist es soweit ruhig bisher noch auf den Straßen. Kommt gut an.
6: Das Wetter, da nehmen wir doch das aus den letzten Wochen. Es ist sonnig heute, wenn die Sonne draußen ist. 27 Grad gibt es rund um Buchen, 33 Grad gibt es rund um Freiburg. Morgen dann ebenfalls Sonne, von morgens bis abends bis 35 Grad. Donnerstag dann offenbar der heißeste Tag der Woche bis 37 Grad und Regen leider weiter nicht in Sicht.
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5: Mit Lena Sterr.
6: Und Ingo Lege. Servus.
5: Wir wünschen euch einen schönen Dienstag. Jetzt vielleicht ein kleiner Morgengruß auf der Yogamatte und dann rein in den zweiten Tag der Woche.

0: in den Dienstag. Es ist 6:11. 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Guten Morgen, Baden-Württemberg. Heute viel Sonne zwischen 27 bis 33 Grad. Morgen dann auch heiß und klare Sicht. Das ist wichtig. Morgen Abend gibt es nämlich eine partielle Sonnenfinsternis über Baden-Württemberg.
1: Ja, und klar wünschen wir uns im Moment eigentlich so ein bisschen viele Wolken und Regen, aber bitte nicht dann ausgerechnet morgen Abend. Es ist dann doch ein größeres Ereignis, auf das man lange gewartet hat. Die letzte totale Sonnenfinsternis, die war bei uns am 11. August 1999 und das war damals ja wirklich auch ein Riesenspektakel. Da gab es sogar in den Tageszeitungen so eine Sonnenfinsternisbrille, die da reingelegt war.
0: Ja, aber morgen solltet ihr dann lieber eine frische aufsetzen. Viele Tipps dazu auch auf swr1.de. Und Martin Federspiel ist stellvertretender Leiter vom Planetarium in Freiburg und den haben wir gefragt, was denn das Besondere an der Sonnenfinsternis morgen ist.
2: Bei dieser Finsternis beträgt der maximale Bedeckungsgrad 90%. Das heißt, die Sonnenscheibe wird vom Mond fast komplett verdeckt. Das bleibt dann nur eine ganz schmale, helle Sonnensichel übrig. Wenn man sich da ein schönes Motiv sucht, dann kann man schon auf einen spektakulären Eindruck oder ein tolles Bild hoffen.
1: Kurz vor Sonnenuntergang wird es dann soweit sein. Dann schiebt sich der Mond eben vor die Sonne. Das heißt, wir brauchen freie Sicht Richtung Westen und am besten gehen wir auf so eine Anhöhe oder so, wo wir dann frei Richtung Sonne schauen können. Ab 20 Minuten nach 19 Uhr geht's los.
0: Ja, und du hast es schon gesagt, mit deiner Brille da auf jeden Fall nur was Geeignetes benutzen. Nochmal Martin Federspiel.
2: Ja, eben nie ohne geeignete Schutzbrille in die Sonne schauen. Die Sonne wird ja nicht total verfinstert, es bleibt immer ein Teil der hellen Sonnenscheibe übrig und deswegen muss man immer, wenn man da in Richtung Sonne guckt, die den Fortschritt der Finsternis beobachten will, muss man eben tatsächlich so eine Brille aufsetzen.
1: Und dann sammeln wir doch jetzt und hier an dieser Stelle mal in SWR 1 Baden-Württemberg die Top-Orte, an denen man Sonnenfinsternis gucken kann. Dafür brauchen wir jetzt mal euch. Wo schaut ihr denn morgen am liebsten den Sonnenuntergang an und wo ist die Sicht dann komplett unverstellt in Baden-Württemberg? Gerne her mit euren Tipps 0711 26 27 28.
0: Es ist 13 Minuten nach

0: Baden-Württemberg mitten im Hochsommer drin. Ich kann mich kaum noch erinnern, wann ich irgendwann mal eine Jeans zuletzt getragen habe oder ein Pullover oder so.
1: Ja, oder mal so eine schöne daunengefütterte Jacke. Ja? Die Hälfte des Kleiderschranks der meisten Baden-Württemberger und Baden-Württembergerinnen und allen dazwischen liegt brach, weil einfach alle nur noch in der luftigen Kleidung unterwegs sind.
0: Und ich habe tatsächlich langsam ein bisschen Angst, ne?
1: Ja.
0: Und hoffe inständig, dass wenn dann kühlere Temperaturen kommen, dass nach diesem ganzen Gegrille und Eisessen und sowas, was wir ja derzeit zelebrieren, dass überhaupt diese Jeansknöpfe dann noch zugehen. Ich habe ein bisschen Angst.
1: Ja, sagen wir mal so, es wird leider noch ein bisschen dauern, bis wir das herausfinden. 6:50 ist es.

0: die Nationalhymne für alle Menschen, die in einer Fernbeziehung leben. Miss You Like Crazy, Natalie Cole. Guten Morgen am Dienstag. Gruß raus an alle, die jetzt schon in den Bäckereien und Tankstellen für uns geöffnet haben. Dankeschön.
1: Und an den Flughäfen nicht zu vergessen. Das ist eine Meldung, die vielleicht für alle Urlauber wichtig sein könnte. Bei der Lufthansa und ihren Töchtern Cityline und Eurowings sind drohende Streiks jetzt erstmal vom Tisch. Die Einzelheiten in den Nachrichten gleich.
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1: Um 6.30 Uhr mit Lisa Kupper.
9: Guten Morgen. Bei dem schweren Erdbeben in Kolumbien sind mehr als 110 Menschen ums Leben gekommen. Die Behörden befürchten, dass die Zahl noch weiter steigen könnte. Häuser sind eingestürzt, Rettungskräfte und Einwohner suchen nach Überlebenden. Die Regierung hat den nationalen Notstand ausgerufen und Soldaten in das Gebiet entsandt. Mehrere Länder haben auch schon Unterstützung angeboten, unter anderem die Europäische Union, Mexiko und die USA. Bei der Lufthansa und ihren Töchtern sind Streiks der Piloten vorerst vom Tisch. Die Pilotengewerkschaft Vereinigung Cockpit hat mitgeteilt, dass es in eine Schlichtung geht. Aus der Nachrichtenredaktion Andreas Gerlach.
10: Die Schlichtung betrifft nicht nur Lufthansa selbst, sondern auch die Töchter Lufthansa Cargo, Lufthansa Cityline und Eurowings. Offiziell geht es um Regelungen der Altersversorgung und der Bezahlung. Kritisiert wird von Cockpit aber auch die Strategie des LH-Vorstands, Flugzeuge und die Crews in Töchter mit niedrigerer Bezahlung zu verlagern. Deshalb hat es in diesem Jahr schon 7 Tage lang Streiks der Piloten gegeben. Viele Flüge fielen aus, auch während des Festakts zum 100. Jahrestag der Gründung der ersten Lufthansa.
9: Zu den Nachrichten aus Baden-Württemberg. Der Energieversorger NBW will mögliche Drohnenangriffe auf seine Einrichtungen nicht selbst abwehren. Das hat das Unternehmen auf SWR-Anfrage mitgeteilt. Brandenburgs Innenminister Rettmann hatte sich dafür ausgesprochen, den Betreibern sogenannter kritischer Infrastruktur eine eigene Drohnenabwehr zu ermöglichen. SWR-Reporter Oliver Diesem, warum will die NBW das nicht?
11: Weil nicht geklärt ist, wer haftet, wenn es Schäden gibt, wie Kraftwerke und Rechenzentren dann versichert sind und wie das Abwehrsystem überhaupt bezahlt werden soll, heißt es. Für die NBW ist Drohnenabwehr eine staatliche Aufgabe. Gerade in der Region Heilbronn-Franken ist die Frage aktuell. Das Kernkraftwerk in Neckarwestheim wird zurückgebaut. Dort soll ein Rechenzentrum entstehen. In Heilbronn betreibt die NBW ein Kohlekraftwerk und errichtet ein Gaskraftwerk, das auf Wasserstoff umgestellt werden soll.
9: Auf der Riedbahn zwischen Mannheim und Frankfurt werden heute die Oberleitungen überprüft. Von 10 bis 15:30 Uhr kann die Strecke laut Verkehrsverbund Rhein-Neckar nur eingeschränkt genutzt werden, wegen spezieller Mess- und Prüffahrten. In dieser Zeit kann es zu Umleitungen und Zugausfällen kommen. 2024 war die Riedbahn ein halbes Jahr lang saniert worden. Damit sie technisch und baulich auf dem neuesten Stand bleibt, wird sie regelmäßig gewartet. Bei der Leichtathletik-Europameisterschaft in Birmingham hat es die ersten Medaillen für das deutsche Team gegeben. Langstreckenläufer Florian Bremm gewann im Rennen über 5000 Meter Silber. Kugelstoß-Olympiasiegerin Yemisi Mabri, die für die MTG Mannheim startet, holte am Abend Bronze. Mehr Nachrichten auf swraktuell.de.
1: Guten Morgen auf die Straßen und vorsichtig fahren bitte. Auf der A81 Heilbronn Richtung Stuttgart in der Einfahrt Weinsberg-Ellhofen liegt ein totes Tier auf dem Beschleunigungsstreifen. Und auf der B36 in Mannheim ist der Fahrlachtunnel stadtauswärts weiterhin wegen Wartungsarbeiten gesperrt. Alle Infos von den Straßen, auch die kleineren Meldungen, könnt ihr immer nachlesen bei uns auf swr1.de.
0: Hartmut Mühlbauer aus dem SWR1 Wetterteam. Lass mich mal raten, heute heiß und der Rest der Woche auch?
4: Ja, so ist das. Es ist wieder ein Hochdruckgebiet über uns, das Hochralf, und das zapft wieder Mittelmeerluft an, also heiße Luft aus dem Süden. Und so steigen die Temperaturen heute bis 33 Grad im Breisgau, 27 Grad sind es im Odenwald, dazu strahlender Sonnenschein. Hin und wieder gibt es ein paar Wölkchen, das vor allem im Süden des Landes, aber viele sind das auch nicht. Es weht schwacher bis mäßiger Nordostwind und genau so geht's weiter.
0: Diese Woche ist auch zweimal Sterne gucken angesagt. Morgen die partielle Sonnenfinsternis und dann gibt es wieder viele Sternschnuppen, die Perseiden. Wann erwische ich die denn am besten?
4: Das ist in den Nächten jetzt ideal dafür. Es ist auf jeden Fall so, dass die Nächte meist klar sind. Es sind ja kaum Wolken unterwegs. Also man kann da schön gucken und allzu kalt wird es in den Nächten auch nicht. Ich habe schon eine gesehen und im Morgen ist die Sonnenfinsternis. Das ist am Abend der Fall. Also ein guter Blick auf den westlichen Horizont, den sollte man haben. Ab 19.20 Uhr geht's los mit der Abschattung. Um 20.18 Uhr erreicht sie den Höhepunkt. Und die Sonne, die ist ansonsten morgen gut zu sehen. Also am Abend auch die Sonnenfinsternis. Da sollte alles passen.
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0: Mit der unglaublichen Lena Stehr und Ingo Lege. Hallo.
1: Und vielleicht seid ihr gerade auf dem Weg ins Bad. Dann nehmt uns gerne mal mit. Wartet aber mit dem Duschen noch ein kurzes Momentchen. Fangt schon mal an, Zähne zu putzen. Aber duschen noch warten. Wir wollen da gleich mal so eine kleine Wasserspar-Challenge mit euch ausprobieren nach Taylor Swift und The Sweet.

0: 6.41 Uhr, SWR 1. Guten Morgen, Baden-Württemberg. Und es gibt ja so Dinge, die sind einfach absolut selbstverständlich für uns. Da denken wir überhaupt nicht drüber nach. So wie Wasserhahn aufmachen, Wasser kommt raus.
1: Und genau das funktioniert aber gerade auf einzelnen abgelegenen Bauernhöfen im Schwarzwald nicht mehr. Die nutzen nämlich eigene Quellen. Und in der Gemeinde Feldberg sind aber jetzt die ersten dieser Quellen schon versiegt. Da plätschert nichts mehr aus dem Wasserhahn und das ist schlecht für Mensch und Tier.
0: Ja, und das heißt, da wird jetzt tatsächlich das erste Mal richtig spürbar, was diese andauernde Trockenheit für Folgen hat. Sollte es weiterhin nicht regnen, dann können immer mehr Höfe und sogar auch kleinere Orte auf Wasserlieferungen im größeren Stil angewiesen sein. Dafür organisiert der Versorger Badenova jetzt gerade schon vorsorglich Tanklaster.
1: Wasser brauchen und nutzen wir alle jeden Tag. Der Verbrauch, der lässt sich aber mit ganz kleinen, simplen Tricks senken. Sabine Stöhr aus der ARD Verbraucherredaktion. Wo und wie machen wir das zum Beispiel im Badezimmer? Auf was sollten wir da achten?
2: Na, hier kann man als allererstes ans Baden ran. Das Umweltbundesamt und die Verbraucherzentralen empfehlen, stattdessen lieber zu duschen. Das spart viele Liter Wasser. Und je kürzer, desto besser. Und beim Einseifen einfach mal ausschalten. Oder das Duschen je nach Situation auch mal durch den Waschlappen am Waschbecken ersetzen. Wer aber nicht drauf verzichten will, kann einen wassersparenden Duschkopf nutzen. Das kann bis zur Hälfte der üblichen Wassermenge einsparen. Überhaupt hilft, das Wasser nur dann laufen lassen, wenn es tatsächlich gebraucht wird.
1: Also Klassiker beim Einseifen der Hände oder beim Zähneputzen den Hahn zudrehen.
0: Und wenn ihr jetzt gerade eben mit einem Bein schon in der Dusche steht, dann haben wir jetzt eine kleine Morgenherausforderung für euch. Der nächste Song hier, Please Please Me von den Beatles, der dauert genau 2 Minuten. Versucht doch mal einfach nur so lange zu duschen, wie dieses Lied läuft. Dann spart ihr nämlich so zwischen 45 und 75 Liter Wasser je nach Brausekopf und wenn ihr so im Vergleich sonst 5 Minuten duscht.
1: Also, Dusche gleich an, schreibt uns gerne Mail ins Studio, ob ihr es hinbekommen habt oder schickt eine Sprachnachricht per Signal, WhatsApp oder über die SWR1 App 0711 26 27 28. Auf die Dusche, fertig, los, hier sind die Beatles, Please Please Me.

0: 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Guten Morgen, Baden-Württemberg. Auf dem Weg in euren Dienstag. Es ist 6.48 Uhr. Kurzes Update von den Straßen, Lena.
1: Ja, für einige geht es nicht ganz so schnell in diesen Dienstagmorgen rein. Auf der A8 am Kreuz Wendlingen, da ist ein Unfall passiert und Andrea hat uns hier ins Studio geschrieben, Achtung, Achtung, ich stehe hier gerade im Stau und es gibt wohl mal einige Autofahrer wieder, die vergessen haben, wie eine Rettungsgasse funktioniert. Könnt ihr da mal noch dran erinnern? Machen wir hiermit. Bitte auf der A8 und überhaupt im Stau Rettungsgasse. Linke Spur nach links, alle anderen nach rechts.

0: So klingt euer Dienstag. Es ist 7:04.
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2: Heute mit Barbara Wurz. Ich wünsche Ihnen einen guten Morgen. Seit ein paar Monaten habe ich wieder einen Hund an meiner Seite, genauer gesagt eine Hündin, Rosinchen heißt sie. Und natürlich lese ich jetzt alle Tipps zu Hundeerziehung und Gesundheit, die Facebook mir so zuspielt. Man will ja schließlich alles richtig machen. Und ich staune. Würden Sie wollen, dass Ihr Hund mit Ihnen Kommandos trainiert? Wohl nicht. Warum machen Sie das dann mit Ihrem Hund? Sowas steht da nicht nur einmal. Ihr Hund muss nicht hundertprozentig gehorchen. Er ist Ihr Freund. Und Ihre Freunde würden Sie doch auch nicht dressieren. Der Trend, ein Haustier ein Stück weit zu vermenschlichen, ist ja nicht neu. Aber mir scheint, er wird gerade stärker. Mein Hund, das Familienmitglied, sogar besser als ein echter Partner oder menschlicher Freund. Und es stimmt ja, menschliche Beziehungen sind kompliziert. Da ist mir jemand sympathisch, aber ist er vielleicht Veganer? Ich esse Fleisch. Werden wir da überhaupt miteinander auskommen? Die neue Nachbarin nimmt für die Kurzstrecke nach Berlin das Flugzeug. Wie kann sie nur? Dafür hat sie mich schief angeschaut, weil ich was beim chinesischen Online-Händler Temu bestellt habe. Unmöglich findet sie sowas. Nein, es ist nicht einfach heutzutage mit echten menschlichen Freundschaften oder Beziehungen. Hunde dagegen oder auch Katzen, vielleicht auch das eigene Pferd oder die Zwergziege im Vorgarten. Das sind Engel ohne Flügel, voller bedingungsloser Liebe. Aber das sind sie nicht. Es sind Tiere. Und sollten es auch bleiben dürfen. Ich finde die biblische Erzählung deshalb auch sehr klug, die erzählt, wie Gott alle Lebewesen erschaffen hat. Zuerst macht er Adam, den ersten Mann, und dann alle Tiere, damit der Mensch nicht alleine ist. Aber keines der Tiere passt so recht zu Adam. Da nimmt Gott eine Rippe von Adam und macht daraus Eva, die erste Frau. Und die beiden passen. Sie entsprechen einander, wie die Bibel sagt, denn sie haben das gleiche Wesen. Zugegeben, zum menschlichen Wesen gehören auch Eifersucht, Missverständnisse und Eitelkeiten. Die Bibel erzählt, dass Adam und Eva deswegen das Paradies sogar verlassen müssen. Und bis heute ist unser Zusammenleben alles andere als konfliktfrei oder einfach. Aber deshalb aufgeben. Lieber ein Haustier zu stark vermenschlichen oder gleich nur noch mit einem virtuellen Gegenüber sprechen? Das ist keine Lösung, finde ich. Das macht nur einsam. Barbara Wurz, Stuttgart, Evangelische Kirche.
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3: Um 7 Uhr mit Lisa Kupper. Guten Morgen. Der linken Politiker Ramelow wirbt für eine Kooperation seiner Partei mit der CDU. Auf der Riedbahn kann es heute zu Umleitungen und Ausfällen kommen. Das Wetter, viel Sonne, ab und zu lockere Wolken, am Nachmittag 27 bis 33 Grad. Nach dem Vorsitzenden der Linken Pantisano hat nun auch der Vizepräsident des Bundestags Ramelow für eine Zusammenarbeit von CDU und Linken in Sachsen-Anhalt geworben. Ramelow sagte dem Redaktionsnetzwerk Deutschland, wer Schaden von dem Bundesland abwenden wolle, müsse in der Lage sein, über Parteigrenzen hinweg miteinander zu reden. Aus Berlin, Georg Schwarte.
4: Ramelow sagte, in Sachsen-Anhalt sei eine handlungsfähige Regierung ohne das Erpressungspotenzial der AfD notwendig. Die CDU lehnt bisher aufgrund eines Unvereinbarkeitsbeschlusses jede Zusammenarbeit mit der Linkspartei ab. In Sachsen-Anhalt liegt die AfD bisher laut Umfragen mit weitem Abstand vor der CDU. Ramelow sagte, was die AfD wolle, habe sie in ihrem Regierungsprogramm geschrieben und das müsse alle Demokraten zusammenbringen.
3: Bei dem schweren Erdbeben in Kolumbien sind mehr als 110 Menschen ums Leben gekommen. Die Behörden befürchten, dass die Zahl noch weiter steigen könnte. Häuser sind eingestürzt, Rettungskräfte und Einwohner suchen nach Überlebenden. Die Regierung hat den nationalen Notstand ausgerufen und Soldaten in das Gebiet entsandt. Mehrere Länder haben auch schon Unterstützung angeboten, unter anderem die der Europäischen Union, Mexiko und die USA. Zu den Nachrichten aus Baden-Württemberg. Auf der Riedbahn zwischen Mannheim und Frankfurt wird es heute Einschränkungen im Bahnverkehr geben. Laut dem Verkehrsverbund Rhein-Neckar werden dort die Oberleitungen überprüft. SWR-Reporter David Kopp.
5: 2024 war die Riedbahn, die ab Mannheim-Waldhof durchs hessische Ried bis nach Frankfurt führt, ein halbes Jahr lang saniert worden. Jetzt ist sie technisch und baulich auf dem neuesten Stand. Damit das so bleibt, muss sie regelmäßig gewartet werden. Heute sind die Oberleitungen dran. Von 10 bis 15.30 Uhr kann die Strecke deshalb nur eingeschränkt genutzt werden. In dieser Zeit finden spezielle Mess- und Prüffahrten statt, um mögliche Mängel frühzeitig zu erkennen. Während der Kontrollmaßnahmen kann es zu Umleitungen und Zugausfällen kommen.
3: In Mannheim hat es im vergangenen Jahr die meisten Versammlungen im Land mit antisemitischen Vorfällen gegeben. Das zeigt die Bilanz des Recherche- und Informationsstelle Antisemitismus, kurz RIAS. Die meisten dieser Versammlungen stehen im Zusammenhang mit dem Überfall der Hamas im Oktober 2023 und dem Gaza-Krieg. In Mannheim gab es laut RIAS mehr als 30 Versammlungen mit antisemitischen Inhalten. Bei den Protesten richtete sich der Hass auch immer wieder gegen jüdische Menschen. 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
6: Eine aktuelle Verkehrsmeldung ist gerade reingekommen in den Verkehrsservice. Vorsicht bitte auf der B464 Richtung Böblingen zwischen Magstadt B464 und Sindelfingen-Meichingen-West-Döffingen. Da steht ein defektes Fahrzeug auf dem Beschleunigungsstreifen und Menschen laufen auf der Fahrbahn herum. Und auf der B36 in Mannheim ist der Fahrlachtunnel stadtauswärts weiterhin wegen Wartungsarbeiten gesperrt. Alles Wichtige für eure Strecke findet ihr auch immer bei uns auf swr1.de.
0: Heute gibt es wieder viel Sonne, 27 Grad erwischen wir im Odenwald, 33 Grad werden es zwischen Offenburg und Lörrach. Morgen dann ebenfalls viel Sonne von morgens bis abends bis 35 Grad. Am Donnerstag sogar bis 37 Grad und Regen ist leider weiter nicht in Sicht.
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0: Schönen Dienstag. Für viele der zweite Arbeitstag der Woche kommt gut rein und alle, die in Baden-Württemberg Urlaub machen, herzlich willkommen im schönsten Bundesland der Welt.

0: 10 Minuten nach 7, ihr hört SWR 1. Guten Morgen, Baden-Württemberg am Dienstag. Und ich freue mich jetzt doch irgendwie schon ein bisschen auf morgen Abend. Das ist nochmal so ein kleiner Flashback zur letzten totalen Sonnenfinsternis bei uns in Baden-Württemberg, kurz vor der Jahrtausendwende. Ich habe damals mit 200 Kindern im Ferienlager zusammen mit diesen Folienpapp-Sonnenbrillen auf dieses Spektakel gewartet. Und es war dann schon irgendwie komisch und seltsam, als es dann so mitten am Tag ein bisschen dunkel geworden ist.
1: Ja, wir haben damals auf der Verladerampe unserer Druckerei gestanden und auch diese Brillen aufgehabt, aber wir haben nichts gesehen, weil in Niedersachsen damals bewölkt war. Blöd. Gerade. Morgen kriegen wir zwar keine totale Sonnenfinsternis bei uns, aber immerhin bis zu 90% wird der Neumond die Sonne verdecken. Das heißt, dieses mitten am Tag wird es dunkel, das werden wir auf jeden Fall erleben.
0: Martin Federspiel ist der stellvertretende Leiter vom Planetarium in Freiburg. Jetzt hört man ja immer wieder von dieser partiellen Sonnenfinsternis oder Sonnenfinsternissen, aber die hier ist jetzt doch nochmal eine besondere Art.
2: Ja, partielle Sonnenfinsternisse gibt es bis zu 4-mal im Jahr, wenn man die ganze Erde betrachtet. An einem Ort sind es dann deutlich weniger und die letzten partiellen Sonnenfinsternisse hatten halt nur einen sehr viel geringeren Bedeckungsgrad.
1: Beobachten das Ganze aber bitte nur mit speziellen Brillen, nicht mit bloßem Auge oder der Sonnenbrille. Infos dazu auf swr1.de. Und nochmal, wann geht's los? Wo wir mit den Spezialbrillen die Sonnenfinsternis am besten sehen, nochmal Martin Federspiel.
2: Also die Sonnenfinsternis ereignet sich kurz vor Sonnenuntergang. Es geht los gegen 19.23 Uhr und das Maximum wird um 20.17 Uhr erreicht. Das heißt, da steht die Sonne schon ziemlich tief über dem westlichen Horizont. Wer das sehen will, muss also einen Ort aufsuchen, wo man freien Blick zum Westhorizont hat. Das gilt natürlich für manche Schwarzwaldberge, das gilt für Anhöhen in der Stadt.
0: Und welche Orte bei euch in der Gegend super sind, um die partielle Sonnenfinsternis morgen anzuschauen, das wisst ja ihr wohl am besten. Verratet es uns gerne, wo ihr morgen Abend in Baden-Württemberg Sonnenfinsternis schaut. 0711 26 27 28 per WhatsApp oder Signal oder auch über die SWR1 App. Schreibt uns ins Studio, wo ihr morgen Abend Sonnenfinsternis gucken geht.

0: A Good Heart in SWR 1. Guten Morgen, Baden-Württemberg. Kommt gut rein in den Dienstag. Kurzes Update von den Straßen.
1: Vorsicht bitte auf der A8 Stuttgart Richtung München zwischen Kirchheim-Tech-Ost und Eichelberg. Da steht ein defekter PKW auf der rechten Spur und dem Standstreifen. Und da liegen auch Reifenteile auf der Fahrbahn. Fahrt dort ganz besonders vorsichtig.
0: Allen unterwegs eine gute und sichere Fahrt. Jetzt mit besten Erinnerungen an das Winterbach-Zeltspektakel. Eröffnet wurde mit dieser Band aus Hannover. Grüße in die ehemalige Heimat. Und was hat deine Zeitung geschrieben?
1: Furioser Auftritt. Da muss man erstmal drauf kommen. Ich bin ganz begeistert von diesem Wortspiel.
0: Oder? Hier sind Fury in the Slaughterhouse. Time to Wonder. Sehr furios heute Morgen. 7:21 Uhr ist es.

0: Schönen Dienstag, SWR 1. Guten Morgen, Baden-Württemberg. Kommt gut in den neuen Tag.
1: Kugelstoßerin Yemisi Mabry aus Mannheim hat die erste Medaille für Baden-Württemberg bei der Leichtathletik-EM geholt. Und außerdem gab es auch noch Silber. Die Themen gleich, jetzt in den Nachrichten.
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1: Um 7:30 mit Lisa Kupper.
3: Guten Morgen. In Mannheim hat es im vergangenen Jahr die meisten Versammlungen im Land mit antisemitischen Vorfällen gegeben. Laut einer Bilanz der Recherche- und Informationsstelle Antisemitismus, kurz RIAS, waren es insgesamt 30. Die meisten dieser Versammlungen standen im Zusammenhang mit dem Überfall der Hamas im Oktober 2023 und dem Gaza-Krieg. Bei den Protesten richtete sich der Hass immer wieder gegen jüdische Menschen. Der Energieversorger NBW will mögliche Drohnenangriffe nicht selbst abwehren. Es sei unter anderem nicht geklärt, wer bei eventuellen Schäden hafte und wie das Abwehrsystem überhaupt bezahlt werden soll, teilte das Unternehmen dem SWR mit. Brandenburgs Innenminister Rettmann hatte sich dafür ausgesprochen, den Betreibern sogenannter kritischer Infrastruktur eine eigene Drohnenabwehr zu ermöglichen. Im bayerischen Pfulleried bei Neu-Ulm sollen heute Abend 5 Blindgänger aus dem Zweiten Weltkrieg entschärft werden. Dafür werden auch die B10 und die Bahnstrecke Ulm-Augsburg kurzzeitig gesperrt. Jannik Volz mit Einzelheiten.
4: Wegen der Vorbereitung der Bombenentschärfung darf der Bereich um die Fundstellen bereits ab 10.30 Uhr nicht mehr betreten oder befahren werden, teilt die Stadt Neu-Ulm mit. Ab 18.30 Uhr sollen die Splitterbomben dann entschärft werden. 5 Firmen in der Sperrzone werden evakuiert. Zu dieser Zeit werden auch die B10 bei Neu-Ulm sowie die Bahnstrecke Ulm-Augsburg in beiden Richtungen gesperrt. Wenn alles glatt läuft, sollen alle 5 Blindgänger bis 20.30 Uhr vom Sprengkommando München entschärft oder gesprengt sein.
3: In Bad Krozingen im Kreis Breisgau-Hochschwarzwald hat die Stadt die Ursache für die Verunreinigung des Trinkwassers gefunden. Demnach sind Bakterien in der Kammer eines Trinkwasserspeichers für das Problem verantwortlich. Die Kammer soll von einer Fachfirma gereinigt und die Leitung des Wasserspeichers geklort werden. Anwohner der Kernstadt von Bad Krozingen sollen ihr Trinkwasser weiter abkochen, so die Stadt. Die Verunreinigung war am vergangenen Freitag festgestellt worden. Jetzt das Wichtigste aus Deutschland und der Welt. Auch Bundestagsvizepräsident Ramelow wirbt jetzt für eine Zusammenarbeit von Linken und CDU in Sachsen-Anhalt. Ziel müsse es sein, eine Regierung unter Führung der AfD zu verhindern, hat der linken Politiker dem Redaktionsnetzwerk Deutschland gesagt. Ähnlich hatte sich zuletzt auch linken Co-Chef Pantisano geäußert und Bereitschaft signalisiert, dass seine Partei die CDU in Sachsen-Anhalt unterstützt. Dort wird am 6. September ein neuer Landtag gewählt. Bei der Leichtathletik-EM in Birmingham hat es die ersten Medaillen für das deutsche Team gegeben. Langstreckenläufer Florian Bremm gewann im Rennen über 5000 Meter Silber. Kugelstoß-Olympiasiegerin Yemisi Mabry, die für die MTG Mannheim startet, holte am Abend Bronze. 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
0: Wir schauen auf die Verkehrslage in SWR 1. Vorsicht bitte auf der A6 Mannheim Richtung Heilbronn zwischen Kreuz Mannheim und Mannheim-Schwetzingen. Da steht ein defekter Auflieger im Baustellenbereich. A6 Nürnberg Richtung Heilbronn zwischen Kirchberg und Kochertalbrücke. 4 Kilometer Stau, Verzögerung dadurch 25 Minuten. A8 München Richtung Stuttgart zwischen Wendlingen und Stuttgart-Degerloch. 8 Kilometer streckenweise stockender Verkehr. Auch da dauert es ungefähr 25 Minuten länger. Und auf der B36 in Mannheim ist der Fahrlachtunnel stadtauswärts wegen Wartungsarbeiten gesperrt. Was auf den Straßen bis ins Detail los ist, könnt ihr immer bei uns nachlesen auf swr1.de.
1: Hartmut Mühlbauer aus dem SWR1 Wetterteam. Heute bis 33 Grad und sonnig, morgen 35, am Donnerstag 37 Grad. Wie stehen eigentlich mal die Chancen auf Regen?
5: Also das ist natürlich ein Hitzehoch, eine richtige Hitzeglocke, die sich vom Mittelmeer über uns wölbt bis nach Norddeutschland. Und da kommen Tiefdruckgebiete mit Regen jetzt erstmal kaum dagegen an. Am Sonntag versucht es das nächste Tiefdruckgebiet. Das kommt von Westen dann zu uns rein und vielleicht schafft es es ja bis Baden-Württemberg. Also frühestens am Sonntag gibt's wieder etwas Regen, aber sicher ist das auch noch nicht. Und danach sieht's dann schon eher wieder trocken aus. Also mit dem Regen, das ist eine schwierige Sache im Augenblick.
1: Die Hitze verursacht ja auch viel Trockenheit. Im Hochschwarzwald gibt's Quellen, die langsam versiegen. Wie viel Regen bräuchte es denn, um das alles zu kompensieren?
5: Also der Oberboden, der wäre ja schon mit, sagen wir mal, 20 bis 30 Litern gut bedient oder zumindest wird es besser ausschauen. In tieferen Bodenschichten allerdings, da fehlt teilweise 1,5 bis 2 Meter und das entspricht etwa 150 bis 200 Liter Regen, die dann so nach und nach fallen müssten, damit dann alles auch durchsickern kann. Und das obendrauf auf das normale Soll, das ist im Augenblick völlig unrealistisch.
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0: und Lena Stern. Jetzt könnt ihr gerade noch bei ganz angenehmen Temperaturen vielleicht draußen frühstücken. Wobei, ich habe festgestellt, inzwischen werden unsere Frühstückstische ziemlich doll und aggressiv angegriffen von diesen Wespen, die wieder unterwegs sind. Also vielleicht Marmeladebrot drin und dann mit Kaffee raus.

0: Kravitz. Und gern, es ist 7.41 Uhr.
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0: Die spielen wir heute mit Jochen Gut aus Filderstadt. Er ist Mediengestalter in einer Druckerei. Jochen, was macht man als Mediengestalter?
3: Ja, wir prüfen die Druckdaten, Kundenberatung, Support, wenn irgendwas nicht ganz so klappt, nochmal Rücksprache mit dem Kunden halten. Oder wenn der Kunde im Vorfeld Fragen hat. Genau, einfach so Kundenberatung und Druckdatenprüfung hauptsächlich.
0: Okay, da ist jetzt aber im Moment Feierabend. Du hast Urlaub und du machst in deinem Urlaub viele Tagesausflüge in den Schwarzwald. Hast du da einen Tipp für einen schönen Ausflug?
3: Ja, also die Black Forest Line lohnt sich. Ansonsten auch Titisee oder das Badeparadies. Es gibt viele schöne Flecken im Schwarzwald.
0: Ja, und morgen
3: aber einfach nur wandern im Wald. Ist auch immer schön.
0: Auch schön. Ne? Morgen auch Sonnenfinsternis gucken. Wo machst du das?
3: Ja, genau. Wir fahren heute Nachmittag noch zu meiner Mutter. Mhm. Und dort schauen wir es dann im Garten. Und ja, genau. Wir werden hoffentlich auch ein bisschen was davon sehen.
0: Das hoffen wir doch mal. Und dann übergebe ich dich gleich in die Spielrunde.
4: Die Chancen für die Sonnenfinsternis stehen ja ganz gut. Und für eine SWR1-Tasse für deinen Frühstückstisch vielleicht auch. Jedenfalls dann, wenn du 6 Fragen richtig beantwortest. Ich stelle dir eine Minute lang ganz viele Fragen. Du beantwortest eben so viele wie möglich. Und wenn du mal auf dem Schlauch stehst, sag weiter, dann kommt die nächste Frage.
3: Okay.
4: Dann startet deine Runde jetzt. Welcher Wochentag ist übermorgen?
3: Donnerstag.
4: Wie viele Ecken hat das Schild Vorfahrtsstraße?
3: Ja.
4: Singende Nonnen sieht man im Musical Sister?
3: Sister Sing.
4: Welche grüne Gewürzpflanze kommt traditionell in italienischem Pesto zum Einsatz?
3: Basilikum.
4: In welchem Land liegt der Suezkanal?
3: Ägypten.
4: In welcher Sportart war Michael Stich erfolgreich?
3: Tennis.
4: Welche Ziffer ist auf einer Analoguhr gegenüber der 5?
3: Die 11.
4: An welchem Wochentag finden die meisten Spiele der ersten Fußball-Bundesliga der Herren statt?
3: Samstag.
4: Wie heißt Heinz Rühmann als Bruchpilot?
3: Quack.
4: Ist die Erde zu mehr oder weniger als 2/3 von Wasser bedeckt?
3: Mehr.
4: Nach welchem alkoholischen Getränk benennt man eine Zahl, die nur aus gleichen Ziffern besteht? Das war verwirrend gestellt. Es wäre der Schnaps oder die Schnapszahl gewesen, aber das waren 10 solide, richtige, Jochen. Schön.
3: Wow, cool.
4: Sonnenfinsternis kannst du dann mit SWR1-Tässchen in der Hand gucken. Wünschen dir einen schönen Tag.
3: Ja, super. Dankeschön. Euch auch.
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0: Schönen Dienstag.
1: So ist es. Es ist 10 vor 8.
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1: Kurz vor 8, die Infos und alles zur Verkehrslage und Wetter. Gleich die SWR 1 Nachrichten.
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10: Um 8 Uhr mit Lisa Kupper. Guten Morgen. Wirtschaftsexperten gehen wegen der niedrigen Flusspegelstände von Produktionskürzungen aus. Der linken Politiker Ramelow wirbt für eine Kooperation seiner Partei mit der CDU. Das Wetter: viel Sonne, ab und zu lockere Wolken, am Nachmittag 27 bis 33 Grad. Das Institut der deutschen Wirtschaft, IW, erwartet wegen des Niedrigwassers im Rhein Produktionskürzungen. Ein Sprecher sagte der Rheinischen Post, südlich von Kaub in Rheinland-Pfalz drohe der Rhein für Frachtschiffe unpassierbar zu werden. Aus der Nachrichtenredaktion Thomas Bertsch.
11: Weder Straße noch Schiene könnten die anfallenden Güter aufnehmen, so der IW-Verkehrsexperte Puls. Das wirke sich wohl vor allem auf die Grundstoffindustrien aus. Tatsächlich meldet der Chemiekonzern Covestro mit Sitz in Leverkusen bereits erste Einschränkungen. Der Rohstoff- und Warenverkehr sei erheblich eingeschränkt. Das habe negative Folgen für die Produktion einzelner Betriebe, sagte ein Unternehmenssprecher. Die Lockerung des Sonntagsfahrverbots bringe nicht viel. Auf diese Maßnahme setzen unter anderem neben Baden-Württemberg und Rheinland-Pfalz nun auch Bayern sowie Mecklenburg-Vorpommern.
10: In Mannheim hat es im vergangenen Jahr die meisten Versammlungen in Baden-Württemberg mit antisemitischen Vorfällen gegeben. Das zeigt eine Bilanz der Recherche- und Informationsstelle Antisemitismus, kurz RIAS. Esther Uhrig berichtet.
12: Die meisten dieser landesweiten Versammlungen standen im Zusammenhang mit dem Überfall der Hamas im Oktober 2023 und dem Gazakrieg. In Mannheim gab es laut RIAS mehr als 30 solcher Versammlungen mit antisemitischen Inhalten. Laut Definition geht es dabei um sogenannten anti-israelischen Aktivismus. Das heißt, es ging vordergründig um politische Proteste gegen den Staat Israel. Allerdings werde in dem Zusammenhang immer wieder auch das Existenzrecht Israels geleugnet und häufig richte sich der Hass auch gegen jüdische Menschen.
10: Jetzt das Wichtigste aus Deutschland und der Welt. Auch Bundestagsvizepräsident Ramelow wirbt für eine Zusammenarbeit von Linken und CDU. Ziel müsse es sein, eine Regierung unter Führung der AfD zu verhindern, sagte der linken Politiker dem Redaktionsnetzwerk Deutschland. Ähnlich hatte sich zuvor linken Co-Chef Pantisano geäußert und Bereitschaft signalisiert, dass seine Partei die CDU in Sachsen-Anhalt unterstützt. Dort wird am 6. September ein neuer Landtag gewählt. Das türkische Parlament hat ein Gesetz verabschiedet, das die Freilassung zahlreicher Mitglieder der verbotenen kurdischen Arbeiterpartei PKK zur Folge haben könnte. Das Gesetz wurde am Abend von einer großen Mehrheit angenommen. Es soll den Friedensprozess voranbringen. Im Februar 2025 hatte der inhaftierte PKK-Führer Öcalan die Miliz dazu aufgerufen, die Waffen niederzulegen. 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
0: Guten Morgen, der Verkehrsservice in SWR 1. A6 Nürnberg Richtung Heilbronn, zwischen Kirchberg und Kochertalbrücke weiterhin 4 Kilometer Stau, Verzögerung 25 Minuten. A8 München Richtung Karlsruhe zwischen Wendlingen und Stuttgart-Möhringen steht ein defektes Fahrzeug auf dem Standstreifen. Der rechte Fahrstreifen ist vorübergehend gesperrt. Es gibt 9 Kilometer streckeweise stockenden Verkehr. Auch hier die Verzögerung 25 Minuten. Und weiterhin auf der B36 in Mannheim ist der Fahrlachtunnel stadtauswärts wegen Wartungsarbeiten gesperrt. Alle Infos von den Straßen bekommt ihr auch immer bei uns auf swr1.de.
1: Wie die letzten Tage haben wir heute auch viel Sonne auf dem Tableau, 27 Grad. Während es rund um Waldürn 33 Grad haben wir im Markgräfler Land. Morgen dann ebenfalls viel Sonne bis 35 Grad, am Donnerstag sogar bis 37 Grad und Regen leider weiter nicht in Sicht.
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1: Hallo zusammen. Und hier schön morgen Sonnenfinsternis gucken. Wo das geht in Baden-Württemberg, das habt ihr uns verraten. Ein paar Lieblingsspots haben wir gleich.

0: Dienstagmorgen. SWR 1, guten Morgen Baden-Württemberg. 8:11 und manchmal stehe ich ja beim Einkaufen echt ziemlich blöd da, wenn ich keinen Zettel dabei habe. Heute wird mir das zumindest bei einem Artikel nicht passieren. Den vergesse ich nicht, auch wenn er nicht auf dem Zettel steht. Eine Sonnenfinsternisbrille.
1: Ja, ich wünsche dir viel Glück. Ich habe jetzt von so vielen schon gehört, dass es einfach überhaupt nirgendwo mehr irgendwelche gibt. Aber wenn wir morgen Abend Sonnenfinsternis schauen wollen, dann brauchen wir sie. So, müssen wir jetzt gucken, wie wir das hinkriegen. Wird eine größere Einkaufstour heute, glaube ich, nochmal.
0: Ja, wir können uns darauf einigen. Wo sind denn so tolle Spots? Zum Beispiel SWR1-Hörer Ralf aus Stuttgart-Freiberg, der sagt, der beste Platz zum Sonnenfinsternis gucken ist zum Beispiel auf der Uhlandshöhe, dann dem Birkenkopf oder auf dem Killesberg.
1: Und P.B. hat uns auch ins Studio geschrieben, er will sich das Naturschauspiel, wie er schreibt, mit einem Gläsle Wein in seinem Wengerte Häusle in Fellbach anschauen.
0: Wie ist es? Bernhard aus Heidenheim, der schreibt, wir werden die Sophie, die Sonnenfinsternis, morgen bei hoffentlich guter Sicht, anders wie 99, auf der Ostalb am Rande des Meteorkraters bei Steinheim am Alpbuch verfolgen. Die rund 720 Meter Meereshöhe sollten für einen super Blick reichen.
1: Das glaube ich aber auch. Also wir freuen uns weiter über eure Tipps, wo man den Sonnenuntergang und die Sonnenfinsternis damit dann morgen Abend bei uns in Baden-Württemberg besonders gut beobachten kann. Und gerne schreiben über WhatsApp oder Signal an die 0711 26 27 28, wo ihr gucken geht. Oder das geht auch über unsere SWR 1 App. Wo geht ihr morgen Abend Sonnenfinsternis gucken? Schreibt uns mal gerne hier ins Studio, bitte.
0: Und damit haben wir es 12 Minuten nach 8.

0: Guten Start rein in den Dienstag mit Billy Joel. We didn't start the fire. Es ist 8.23 Uhr.
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3: Juhu, wir freuen uns. Morgen ist es wieder soweit. Ein neuer, perfekter Tag wartet auf jemanden. Ein ganzer Tag in Konstanz mit Schifffahrt zur Blumeninsel Mainau, mit Führung durchs Schmetterlingshaus, Besuch vom Sea Life mit Haien, mit Rochen, mit Pinguinen und dann noch eine Fahrt mit dem Riesenrad direkt am Bodensee.
0: So soll es sein. Das alles kann eine oder einer von euch morgen erleben. Und das wollten auch ganz viele, unter anderem Caroline Wellein aus Tengen. Und wir haben gerade mit ihr telefoniert.
4: Hallo.
0: Caroline, du möchtest gerne beim perfekten Tag morgen mit dabei sein, gemeinsam mit Familien und Freunden. Ihr fahrt dieses Jahr nicht in Urlaub. Was ist los bei euch?
4: Genau, richtig. Wir haben letztes Jahr unsere kleine Tochter gekriegt und dadurch ist jetzt einfach bei uns ein bisschen Pause angesagt mit Urlaub. Und wir sind jetzt einfach so ein paar Tagesausflüge am Machen und genau, deswegen ist kein großer Urlaub angesagt.
0: Okay, aber wir würden euch bei eurer Urlaubsplanung sehr gerne unterstützen, wir von SWR 1 Baden-Württemberg, denn du hast jetzt in diesem Moment den perfekten Tag in Konstanz gewonnen.
4: Geil! Wie cool!
3: Wir freuen uns mit dir und mit euch, liebe Caroline, um euch einen schönen Tag zu gestalten. Du hast uns geschrieben, ihr seid eine bunte Truppe, die da dann dabei sein dürfen. Dein Mann, eure zwei Kinder, deine Mama, zwei Freunde. Glaubst du denn bei diesem Programm, das wir da für euch gestalten, ist für jeden was dabei?
4: Natürlich, da haben wir für jeden irgendwas. Wir freuen uns riesig. Wir freuen uns wirklich riesig, riesig.
0: Und du hast ja auch gesagt, du bist ein großer Pinguin-Fan. Ich habe gehört, im Sea Life, im Sea Life gibt's Eselspinguine. Kannst du mir was dazu erzählen?
4: Ja. Also ich finde Pinguine eigentlich schon immer eigentlich ganz toll und ich habe ganz viele Dokus drüber gesehen und irgendwie finde ich die ganz putzig und sehr interessant und freue mich jetzt da ein paar live zu sehen.
3: Kannst dich wirklich freuen. Ich war gerade vergangene Woche mit meinem Sohn da. Die sind so lustig. Wir haben die meiste Zeit tatsächlich einfach vor diesen Pinguinen verbracht. Das ist sehr, sehr schön. Ich glaube auch, da werden beide deine Kinder vielleicht glücklich werden. Du hast aber eins, das ist schon 14 Jahre alt, das andere, hast du gesagt, ganz frisch, 13 Monate. Da liegen ja die Interessen doch relativ weit auseinander. Wie plant ihr solche Ausflüge normalerweise?
4: Ja, also wir nehmen den Großen trotzdem mit. Der ist zwar gerade in einem Teenie-Alter, der hat nicht immer so auf alles Lust, aber trotzdem mit der kleinen Schwester, die liebt er sehr. Und da kommt er dann auch gerne mit, auch wenn wir Sachen machen, die nur für die Kleine sind, dann kümmert er sich ganz, ganz, ganz süß und ganz rührend um sie. Genau.
0: Und was meinst du, wie reagiert jetzt deine Family, wenn du ihnen gleich erzählst, ich habe den perfekten Tag gewonnen? Was meinst du, wie gehen die ab?
4: Erstmal glauben sie es mir wahrscheinlich nicht. Und dann freuen sie sich aber sicher genauso sehr.

0: passiert.
1: Ja, ihr könnt es auf jeden Fall glauben und wir freuen uns mit euch. Euer perfekter Tag. Morgen dann in Konstanz und wie der dann läuft, das hören wir hier bei uns in SWR1. Guten Morgen, Baden-Württemberg, dann wieder ganz, ganz viel Spaß in Konstanz.
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0: 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Habt einen guten Start in den Tag.
1: In Rheinstetten im Landkreis Karlsruhe und im Nationalpark Schwarzwald gilt inzwischen die höchste Waldbrandstufe. Wie es in anderen Regionen bei uns im Land aussieht, hören wir jetzt in den Nachrichten.
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1: Um 8.30 Uhr mit Lisa Kupper.
3: Guten Morgen. Das Institut der deutschen Wirtschaft, IW, erwartet wegen des Niedrigwassers im Rhein Produktionskürzungen. Ein Sprecher sagte der Rheinischen Post, südlich von Kaub in Rheinland-Pfalz drohe der Rhein für Frachtschiffe unpassierbar zu werden. Weder Straße noch Schiene könnten die anfallenden Güter aufnehmen. Das wirke sich wohl vor allem auf die Grundstoffindustrien aus. Tatsächlich meldet der Chemiekonzern Covestro mit Sitz in Leverkusen bereits erste Einschränkungen. Der Rohstoff- und Warenverkehr sei erheblich eingeschränkt. Das habe negative Folgen für die Produktion einzelner Betriebe, sagte ein Unternehmenssprecher. Wegen der Hitze und der Trockenheit erhöht sich die Gefahr von Waldbränden. Besonders betroffen ist Baden-Württemberg. Auf den Warnkarten des Deutschen Wetterdienstes gilt hier ab morgen flächendeckend die zweithöchste Warnstufe. Für manche Regionen wie Rheinstetten im Landkreis Karlsruhe und im Nationalpark Schwarzwald wird sogar der höchste Wert angegeben. Auch die Gefahr, dass sich Gras entzündet, der sogenannte Graslandfeuerindex, steigt bis Donnerstag für das komplette Bundesland auf die zweithöchste Stufe. Nach einer tödlichen Bootskollision auf dem Bodensee muss sich ab heute ein Motorbootfahrer in Österreich vor dem Landgericht Feldkirch verantworten. Die Staatsanwaltschaft wirft dem 26-Jährigen aus Vorarlberg Mord und versuchten Mord vor. Niklas Bauscher mit den Details.
4: Der Mann soll im Oktober vergangenen Jahres mit mindestens 60 Stundenkilometern auf ein Segelboot zugefahren sein, ohne seine Geschwindigkeit zu verringern, heißt es vom Landesgericht Feldkirch. Beim Zusammenstoß wurde eine 57-jährige Frau vom Motorboot getroffen und tödlich verletzt. Ein weiterer Insasse des Segelboots erlitt schwere Verletzungen. Die Staatsanwaltschaft geht laut Gericht davon aus, dass der Bootsführer die Frau absichtlich getötet hat und auch den Mann töten wollte.
3: Zu den Nachrichten aus Deutschland und der Welt. Urlauber und Passagiere der Lufthansa müssen vorerst nicht mit weiteren Pilotenstreiks rechnen. Die Gewerkschaft Vereinigung Cockpit hat sich nach eigenen Angaben mit dem Unternehmen auf ein Schlichtungsverfahren geeinigt. Dabei geht es jetzt vor allem um Gehälter und die Altersversorgung, aber auch um die künftige Verteilung von Flugzeugen und Crews auf die verschiedenen Lufthansa-Gesellschaften. Nach einem schweren Erdbeben in Kolumbien haben mehrere Staaten Unterstützung angeboten, darunter Mexiko, Brasilien und die USA, aber auch die Vereinten Nationen und die EU. Bei dem Erdbeben sind mindestens 111 Menschen ums Leben gekommen und Hunderte verletzt worden. Die Regierung hat den nationalen Notstand ausgerufen und Soldaten in das Gebiet entsandt. Mehr Nachrichten auf swraktuell.de.
1: Guten Morgen, wir schauen auf die Straßen. Vorsicht bitte auf der A8 Stuttgart Richtung Karlsruhe in der Ausfahrt Rutesheim. Da haben wir eine ungesicherte Unfallstelle. A8 München Richtung Karlsruhe zwischen Wendlingen und Stuttgart-Möhringen. Da steht ein defektes Fahrzeug auf dem Standstreifen. Der rechte Fahrstreifen ist vorübergehend gesperrt. Der Verkehr stockt auf 9 Kilometern. Es dauert ungefähr 25 Minuten länger dort. Und noch aktuell dazu gekommen gerade die A6 Nürnberg Richtung Heilbronn zwischen Kirchberg und Schwäbisch Hall. Auch da steht ein defekter PKW allerdings auf der linken Spur und im Baustellenbereich. Es gibt 6 Kilometer Stau und da dauert es ungefähr 35 Minuten länger. Kleinere Staus und Behinderungen findet ihr auch immer zum Nachlesen bei uns auf swr1.de.
0: Hartmut Mühlbauer aus dem SWR1-Team. Lass mich kurz raten, es ist heute heiß und den Rest der Woche sicherlich auch, gell?
5: Genau so ist es. Heute haben wir aber noch erträgliche Hitze mit 27 bis 33 Grad, die 33 in Südbaden. Dazu strahlender Sonnenschein, höchstens ein paar lockere Wolken wie jetzt in Oberschwaben. Und in den nächsten Tagen dreht die Hitze wieder auf, am Donnerstag bis 37 Grad. Dazu bleibt es natürlich strahlend sonnig.
0: Einiges los diese Woche am Himmel. Morgen haben wir jetzt die partielle Sonnenfinsternis. Aber wenn es dunkel ist, dann kommen auch die Sternschnuppen, die Perseiden. Wenn ich mir die angucken will, wo erwische ich die am besten?
5: Also die Nächte sind wirklich sternenklar, da ist alles bestens. Außerdem haben wir zufälligerweise gerade noch Neumond. Der Himmel ist schön dunkel, also außerhalb von Siedlungen, wo es dann wenig Lichtquellen gibt, ist das Ganze sehr gut zu sehen. Und allzu kalt sind die Nächte ja auch nicht.
0: Na, das werden ja sternhagelvolle Nächte. Ich freue mich drauf.
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0: mit Ingo Lege
1: und Lena Sterb. Kurz nach halb neun. Perfekte Zeit, finde ich, für den ersten Kollegenratsch beim Kaffee und beim ersten Biss ins Frühstück.

0: 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Am Dienstagmorgen, 8.42 Uhr ist es.
1: Und ich glaube, jeder von uns hat heute Morgen schon eine Menge davon verbraucht. Beim Pflanzengießen, beim Zähneputzen, beim Duschen, beim Trinken. Das Wasser aus dem Hahn. Rund 130 Liter Trinkwasser verbraucht jeder und jede in Deutschland im Schnitt täglich. Und das meiste davon im Bad.
0: Ja, die anhaltende Hitze hat natürlich auch Auswirkungen auf die Grundwasserstände bei uns in Baden-Württemberg. Die liegen auf niedrigem Niveau. Das ist aber noch nicht alarmierend. Die Trinkwasserversorgung bei uns ist weiter gesichert, sagen Experten.
1: Wir wollen aber trotzdem heute früh mal so ein bisschen sensibilisieren und unser Bewusstsein beim Wasserverbrauch schärfen. Margareta Holzreiter aus der SWR 1 Redaktion Umwelt und Klima. Viele von uns geben sich ja im Alltag schon richtig viel Mühe, um Wasser zu sparen, haben uns heute auch ganz viele hier schon ins Studio geschrieben. Wo stehen wir denn aber in Deutschland bei dem Thema?
2: Ja, wir machen das in Deutschland echt schon ziemlich gut, vor allem im Haushalt. Ich glaube, viele von uns drehen den Wasserhahn beim Zähneputzen zu, lassen sich im Sommer keine Badewanne ein und versuchen, die Spülmaschine erst voll beladen zu starten. Und dieses Bewusstsein, das zeigt sich auch in den Zahlen. Laut dem Umweltbundesamt ist unser Pro-Kopf-Bedarf zwischen 1991 und 2022 von 144 auf 126 Liter Wasser gesunken. Im europäischen Vergleich gehören wir damit bei der genutzten Wassermenge zum unteren Drittel. Trotzdem bleibt Wassersparen auch weiterhin wichtig, damit unser Verbrauch gerade jetzt in Zeiten von Hitze und Trockenheit nicht steigt.
0: Ja, bewusstes Verhalten ist das eine, aber es gibt ja auch technische Möglichkeiten, um zu Hause Wasser zu sparen. Zum Beispiel mit einem speziellen wassersparenden Duschkopf. Welche technischen Möglichkeiten gibt es im Bad und in der Dusche noch?
2: Man baut sich zwischen Schlauch und altem Duschkopf einen kleinen Durchflussbegrenzer ein, damit einfach weniger Wasser in den Duschkopf fließt. Wer die Dusche am Anfang immer eine Weile laufen lassen muss, bis warmes Wasser kommt, der kann das kalte Wasser auch auffangen. Das geht ganz einfach mit einem Eimer, den man entweder selbst unter die Brause stellt oder man nutzt einen automatischen Umschalter, der kaltes Wasser erstmal in den Eimer und erst ab einer bestimmten Temperatur in die Handbrause leitet. Am Wasserhahn haben die meisten Haushalte schon einen Siebeinsatz, der Wasser spart. Wenn nicht, dann kann man den auch hier ganz leicht nachrüsten. Und auch bei der Klospülung kann man gut nachrüsten und neben einer großen Spültaste auch eine kleine Spültaste mit weniger Wasser fürs kleine Geschäft einführen.
1: Noch viele weitere Tipps, wo und wie ihr Wasser sparen könnt, zum Beispiel im Garten oder im Haushalt, findet ihr bei uns auf swr1.de.
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0: Schönen guten Morgen und Vorsicht bitte, wir haben eine aktuelle Gefahrenmeldung. Vorsicht auf der A5 Karlsruhe Richtung Basel zwischen Offenburg und Lahr. Eine ungesicherte Unfallstelle auf der linken Spur, fahrt dort ganz besonders vorsichtig. 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Wir lieben Sie sehr, die Außenseitergeschichten. Ich gucke nicht so viel Sport, ich interessiere mich nicht so viel für Sport, aber das finde ich immer großartig, wenn so völlig aus dem Nichts Außenseiter Glücksmomente bekommen.
1: Ja, seit gestern läuft in Birmingham die Leichtathletik-EM und aus dem deutschen Team ist einer, der kaum jemand auf dem Schirm hatte im 5000 Meter Lauf und der ist plötzlich ganz vorne gelandet.
2: Die Leute springen auf, wir sehen Florian Brem auf der zweiten Position, vorne Ingebrigtsen, dann Florian Brem, Ingebrigtsen gewinnt und Brem, Brem, Brem, Brem, Brem, Brem, Jabadabadu holt Silber. Ja, was ist denn hier los?
0: Ja, hat der Sportreporter auch kaum glauben können und war ganz hin und weg von diesem Überraschungserfolg. Silber über 5000 Meter für Florian Brem, der selbst gar nicht damit gerechnet hatte.
3: Ich habe nie jetzt das Ziel gehabt, ich will mal Europameister werden oder Vizemeister oder irgendwas in der Art. Ich weiß nicht.
1: Tja, und dann stand er da mit der deutschen Fahne auf den Schultern und hat geweint. Ganz süß.
0: Ja, richtig schön. Und das heißt, den merken wir uns auf jeden Fall mal. Diesen Namen, Florian Brem, wird Freitag 26 Jahre alt, ist ausgebildeter Polizist, hat auch noch nie was Größeres gewonnen und hatte das in Birmingham jetzt eigentlich auch gar nicht weit das vor. Aber umso schöner für ihn, dass es jetzt anders gekommen ist.
1: Tja, und etwas erwartbarer, aber deshalb nicht weniger schön, war Yemisi Mabry von der MTG Mannheim. Die hat gestern Bronze im Kugelstoßen geholt.
4: Ja, ich habe es auf jeden Fall sehr genossen, die Runden dann nochmal zu drehen. Viele deutsche Flaggen habe ich im Publikum entdeckt und ja, einfach super Stimmung gewesen. Es hat sehr viel Spaß gemacht.
0: Also die erste Medaille für Baden-Württemberg ist damit auch eingesackt. So kann es gerne weitergehen. Und heute Abend drücken wir dann Rosina Schneider vom TV Sulz die Daumen. Sie startet im Halbfinale der Frauen über 100 Meter Hürden. Einen ersten Erfolg hat sie gestern im Vorlauf schon reingeholt. Mit neuer persönlicher Bestzeit nämlich.
1: Tja, und die EM in Birmingham zu sehen? Ist ganz leicht im ersten und auch auf sportschau.de.

0: 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Gemeinsam starten wir in den Dienstag.
1: Schiedsrichter bei Fußballspielen sollen wieder mehr Freiraum für Entscheidungen bekommen. Was die UEFA damit erreichen will, das hören wir gleich in den Nachrichten.
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18: Um 9 Uhr mit Lisa Kupper. Guten Morgen. Tanken wird durch das Niedrigwasser der Flüsse wohl noch teurer. Die UEFA will wieder mehr Kompetenzen für Schiedsrichter. Das Wetter viel Sonnenschein, nur örtlich lockere Wolken. Höchstwerte 27 bis 33 Grad. Wegen des Niedrigwassers im Rhein könnte auch das Tanken noch mal teurer werden. Davon geht der ADAC aus. SWR-Wirtschaftsredakteur an Alexander Winkler.
19: Wenn auf dem Rhein weniger Öl, Benzin oder Diesel transportiert werden können, steigen die Transportkosten teilweise deutlich an, erklärte ein ADAC-Sprecher. Große Tankschiffe seien in der Regel deutlich günstiger als vergleichsweise kleine Lkw. Dadurch wirke das Niedrigwasser preistreibend. Es sei aber nur einer von mehreren Einflussfaktoren auf die aktuell hohen Spritpreise. Wegen des Niedrigwassers hatte zuvor auch schon das Institut der deutschen Wirtschaft vor Produktionskürzungen in der Industrie gewarnt. Ein Sprecher sagte der Rheinischen Post, südlich von Kaub drohe der Rhein für Frachtschiffe unpassierbar zu werden.
18: Auf der Bahnstrecke zwischen Stuttgart und Nürnberg wird es bis Ende des Monats wegen Hitzeschäden zu Verspätungen und Zugausfällen kommen. Laut Bahn ist die Strecke zwischen Schwäbisch Hall, Hessenthal und Geildorf West seit gestern wegen Reparaturarbeiten gesperrt. Dort fahren als Ersatz Busse. Betroffen sind sowohl der Regional- als auch der Fernverkehr. Die Hitze ist laut Bahn ein großes Problem für die Infrastruktur. Weichen und Schienen seien anfällig bei extremen Temperaturen. Zu den Nachrichten aus Deutschland und der Welt. In Kolumbien gilt nach einem schweren Erdbeben der nationale Notstand. Die Behörden berichten aktuell von mehr als 130 Todesopfern und Hunderten Verletzten. Viele Menschen werden noch vermisst. Das gesamte Ausmaß des Erdbebens ist noch nicht abzuschätzen, berichtet Südamerika-Korrespondentin Christina Fee Möbus.
4: Hunderte Wohnhäuser sind beschädigt, Dutzende komplett eingestürzt. Besonders betroffen sind die Regionen im Süden und Westen des Landes. In der südkolumbianischen Großstadt Cali versuchen Rettungskräfte und Freiwillige teils mit bloßen Händen Verletzte aus den Trümmern zu bergen. Auch eine Kinder- und Neugeborenenstation eines Krankenhauses ist dort eingestürzt. Diverse Länder haben indessen bereits Unterstützung angeboten, unter anderem die Europäische Union, Mexiko und die USA. Das Erdbeben mit der Stärke 7,4 war am Montagmorgen Ortszeit auch über die Landesgrenzen hinaus zu spüren.
18: Die UEFA will Schiedsrichtern wieder mehr Entscheidungsspielraum geben. Im Gegenzug sollen die Videoschiedsrichter künftig nur noch bei klaren Fehlentscheidungen eingreifen. Das hat der Chefschiedsrichter der UEFA, Roberto Rossetti, angekündigt. Man habe in letzter Zeit mit den VAR-Entscheidungen übertrieben. Man wolle keine mikroskopischen Eingriffe mehr. Der Fußball verliere sonst an Glaubwürdigkeit, so der oberste UEFA-Schiedsrichter. 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
0: Der Verkehrsservice in SWR 1 am Dienstagmorgen. A6 Nürnberg Richtung Heilbronn zwischen Kirchberg und Schwäbisch Hall. Da steht ein defekter PKW auf der linken Spur im Baustellenbereich. Es gibt 6 Kilometer Stau und es dauert ungefähr 35 Minuten länger dort. Und A8 München Richtung Stuttgart zwischen Wendlingen und Stuttgart-Degerloch. Streckenweise stockender Verkehr. Verzögerung dort ungefähr 20 Minuten. Das war's dann aber auch schon. Kommt gut durch. Alle weiteren Staus, alle kleinen Staus findet ihr auch immer zum Nachlesen bei uns auf swr1.de.
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21: Es bleibt weiter sonnig und heiß. Heute 27 Grad im Odenwald, 33 Grad im Markgräfler Land. Morgen scheint die Sonne weiter, dann wird es noch wärmer, 35 Grad. Und heißester Tag der Woche, Donnerstag, bis 37 Grad. Und Regen, wenn überhaupt, sind einzelne Tropfen angesagt für Sonntag.
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21: Und Lena Stehr, hallo. Auf dem Weg durch einen Dienstagmorgen rein in den Vormittag, wo immer ihr unterwegs seid. Gute Fahrt.

0: 10 Minuten nach 9 und wow, so viele tolle Orte, die ihr uns geschickt habt aus Baden-Württemberg, um einen Sonnenuntergang bei uns im Land anzuschauen und damit morgen auch die Sonnenfinsternis. Es wäre eins, guten Morgen Baden-Württemberg hier. Udo zum Beispiel schaut, hat er uns geschrieben, ins Studio, morgen Abend Open-Air-Kino in Ludwigsburg und bevor der Film losgeht, kann er eben auch noch Sonnenfinsternis schauen. Und Beate aus Auen guckt natürlich auch mit Sonnenfinsternisbrille, wie sie schreibt, das Spektakel auf dem Hörnle unterhalb der Burg Teck. Morgen Abend ist es soweit. 20 Minuten nach 19 Uhr ungefähr kriegen wir dann eine bis zu 90-prozentige Sonnenfinsternis.
1: Thilo aus Stuttgart, der ist gerade in Langenargen. Viel südlicher in Deutschland geht kaum. Da wird er morgen die Sonnenfinsternis über den Bodensee schauen. Richard sogar über dem Bodensee bei einer Ballonfahrt 1500 Meter über dem Boden. Und Ingrid, die schaut sich das an von der Burg Hohenneuf.
0: Martin Federspiel ist stellvertretender Leiter vom Planetarium in Freiburg, wo man natürlich auch gucken kann. Und der sagt uns nochmal, warum diese Sonnenfinsternis so besonders ist, denn immerhin gibt es ja immer wieder partielle Sonnenfinsternissen.
2: Bei dieser Finsternis beträgt der maximale Bedeckungsgrad 90%. Das heißt, die Sonnenscheibe wird vom Mond fast komplett verdeckt. Das bleibt dann nur eine ganz schmale, helle Sonnensichel übrig. Wenn man sich da ein schönes Motiv sucht, dann kann man schon auf einen spektakulären Eindruck oder ein tolles Bild hoffen.
1: Ja, gucken geht aber wirklich nur mit der entsprechenden Sonnenfinsternisbrille. Das Bundesamt für Strahlenschutz warnt ausdrücklich davor, dass ihr euch irgendwelche Provisorien zusammenferkelt. Nein, eine normale Sonnenbrille geht auch nicht. Wirklich nur mit der Sonnenfinsternisbrille.
0: Ja, und wer jetzt noch keine hat und denkt, besorge ich mir heute noch, ja, viel Glück, es ist tatsächlich an ganz vielen Orten ausverkauft. Aber falls es euch auch so geht, dann macht es doch wie Sabine aus Pforzheim, die uns ins Studio geschrieben hat. Hallo, dass in ganz Pforzheim keine Brillen mehr gibt und der Wartberg vor meiner Haustür eh so voll mit Menschen sein wird, werde ich mir das Ganze einfach im Livestream anschauen. Das geht ja auch.
1: Auch eine Lösung und damit ist es 13 Minuten nach 9.

0: 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Es ist 19 Minuten nach 9. Kurzes Update von den Straßen.
1: Zwei aktuelle Gefahrenmeldungen sind reingekommen. Vorsicht bitte auf der A6 Heilbronn Richtung Mannheim. Zwischen Sinsheim und Wiesloch-Rauenberg, da liegt ein Metallteil auf der rechten Spur. Und Vorsicht in Stuttgart auf der B10 zwischen Sieglestraße und Pragsattel. Da steht ein defekter LKW, auch auf der rechten Spur. Bitte vorsichtig fahren dort.
0: Allen unterwegs eine gute und sichere Fahrt. Jetzt mit einem Song, der am Anfang so klingt, als hätte ein Elefant irgendwelche bewusstseinserweiternden Substanzen zu sich genommen. Hier sind Talk Talk und Such a Shame.

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1: Ein sicherer Arbeitsplatz und gute Chefs. Wenn Arbeitnehmer in Baden-Württemberg einen neuen Job suchen, sind das die wichtigsten Kriterien. Die Hintergründe dazu jetzt in den Nachrichten.
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1: Gleich um 9:30 mit Lisa Kupper.
3: Guten Morgen. Wegen des Niedrigwassers im Rhein könnte auch das Tanken noch mal teurer werden. Davon geht der ADAC aus. Wenn auf dem Rhein weniger Öl, Benzin oder Diesel transportiert werden können, steigen die Transportkosten teilweise deutlich an, erklärte ein Sprecher. Große Tankschiffe seien in der Regel deutlich günstiger als vergleichsweise kleine Lkw. Dadurch wirke das Niedrigwasser zusätzlich preistreibend. In Baden-Württemberg macht sich jeder siebte Arbeitnehmer Sorgen um seinen Arbeitsplatz. Das geht aus dem aktuellen Jobwechselatlas des Karrierenetzwerks Xing hervor. Alexander Winkler aus der SWR-Wirtschaftsredaktion hat die Zahlen fürs Land.
4: 14% der Befragten machen sich Sorgen um den eigenen Job. Und das ist bundesweit die höchste Quote neben Bremen. Für mich zeigen die Zahlen damit, dass es kriselt im Land, denn auch das Frustlevel ist erhöht, sagt die Umfrage. Fast 4 von 10 Befragten fühlen sich mindestens einmal pro Woche demotiviert oder lustlos im Job. Und genauso viele sind entweder offen für einen Jobwechsel oder haben ihn sogar schon konkret geplant. Voraussetzung für einen Wechsel ist dann, dass der neue Job langfristig sicher ist. Das sagen überdurchschnittlich viele der Befragten.
3: Am Landgericht Ellwangen startet der Mordprozess gegen einen dreifachen Familienvater aus Schrotzberg im Kreis Schwäbisch Hall. Die Staatsanwaltschaft wirft dem 37 Jahre alten Dönerimbissbetreiber vor, seine ein Jahr ältere Frau erschossen zu haben. Das Motiv soll Besitzdenken und übersteigertes Ehrgefühl gewesen sein. In Basel werden heute Abend mehrere tausend Menschen zum traditionellen Rheinschwimmen erwartet. Start ist um 18 Uhr. Die Schwimmer werden von Rettungskräften im und auf dem Wasser begleitet. Nichtschwimmer oder Menschen auf Luftmatratzen sind nicht erlaubt. Zu den Nachrichten aus Deutschland und der Welt. Der Deutsche Gewerkschaftsbund lehnt längere und flexiblere Arbeitszeiten ab. Der stellvertretende DGB-Vorsitzende Körzel sagte im Deutschlandfunk, das geltende Gesetz schütze davor, dass die Arbeitszeiten ausufern.
5: Wenn wir den 8-Stunden-Tag aufheben, sind die wirtschaftlichen Probleme, die wir in der Bundesrepublik haben, nicht gelöst. Die liegen daran, dass wir zu hohe Energiekosten haben, dass wir zum Beispiel von den USA aus mit Zöllen belegt sind, dass China sich abschottet, dass China einen Dumpingwettbewerb macht. Da können wir 20 Stunden am Tag arbeiten. Damit sind diese Probleme nicht gelöst. Das ist eine Scheindebatte, die dort geführt wird.
3: Vertreter der Wirtschaft und der Bundesregierung haben wiederholt den 8-Stunden-Tag in Frage gestellt. Die Zahl der Übernachtungen in Deutschland ist im ersten Halbjahr auf ein neues Rekordniveau gestiegen. Wie das Statistische Bundesamt mitteilte, wurden bis Ende Juni rund 224 Millionen Übernachtungen in Hotels, Gasthöfen und anderen Betrieben gezählt. Ein leichtes Plus gegenüber dem Vorjahreszeitraum. Mehr Nachrichten auf swraktuell.de.
0: Guten Morgen auf die Straßen. Der Verkehrsservice in SWR 1. Vorsicht in Stuttgart auf der B10 zwischen Siegelstraße und Pragsattel. Da steht ein defekter LKW auf der rechten Spur. A5 Karlsruhe Richtung Basel zwischen Offenburg und Lader ist die Unfallstelle jetzt geräumt. Es gibt aber noch 5 Kilometer Stau, Verzögerung ungefähr eine halbe Stunde. A6 Nürnberg Richtung Heilbronn zwischen Kirchberg und Schwäbisch Hall. Da ist die Fahrbahn auch wieder frei. Aktuell aber auch noch 6 Kilometer Stau und auch da dauert es ungefähr noch eine halbe Stunde länger. A8 München Richtung Stuttgart zwischen Wendlingen und Stuttgart-Degerloch, streckenweise stockender Verkehr, Verzögerung ungefähr 20 Minuten, genau wie auf der A8 Stuttgart Richtung Karlsruhe, zwischen Kreuz Stuttgart und Rutesheim, dann eine Unfallaufnahme, rechte Spur ist gesperrt, 4 Kilometer Stau plus 20 Minuten. Die Übersicht auch mit allen kleinsten Staus findet ihr immer auf swr1.de.
1: Hartmut Mühlbauer aus dem SWR1-Wetterteam. Heute bis 33 Grad und Sonne, morgen 35 und Donnerstag 37 Grad. Wie stehen mal die Chancen auf Regen?
6: Schlecht, würde ich sagen, die nächsten Tage sowieso. Das ist eine Hitzeglocke, die über uns liegt und die verhindert, dass Tiefs vom Atlantik zu uns reinkommen und eben auch Regen bringen. Ein nächstes Tief versucht das dann am Sonntag. Da könnte es möglicherweise klappen mit Schauern und Gewittern. Und bis dahin bleibt es aber auf jeden Fall trocken.
1: Trockenheit ist das Stichwort. Im Hochschwarzwald gibt es Quellen, die langsam versiegen. Wie viel Regen bräuchte es eigentlich, um das Ganze jetzt zu kompensieren?
6: Also für den Oberboden würden da jetzt 20, 30 Liter schon ausreichen, dass der mal ordentlich nass wird. Aber drunter sieht's ganz schlimm aus. Da fehlen 1 bis 2 Meter im Grundwasser. Das Grundwasser ist also teilweise sogar bis zu 2 Meter abgesackt. Das entspricht einem Wasseräquivalent von 100 bis 200 Litern. Und zwar obendrauf auf den normalen Regen, der zu dieser Jahreszeit fällt. Aber da auch nichts fällt, ist das eigentlich sehr unrealistisch, dass das demnächst mal wieder aufgeholt wird.
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1: Mit Lena Stehr und Ingo Lege.
7: Unter 30 Grad macht es dieser Sommer nicht mehr, ne? Nee. Also wir stellen uns weiter auf einen hohen T-Shirt-Verbrauch ein.
1: Möge das Deo halten.

0: Alan Parsons Project, Eye in the Sky in SWR 1. Guten Morgen Baden-Württemberg am Dienstag und es gibt ein Update von den Straßen. Lena. Ja,
1: auf der A81 Heilbronn Richtung Stuttgart scheint was passiert zu sein, denn zwischen Engelbergtunnel und Leonberg Ost liegen jetzt Fahrzeugteile auf allen Fahrstreifen. Fahrt dort bitte ganz besonders vorsichtig.
0: 20 vor 10 ist es. Und ohne Wasser, das wissen wir alle, geht gar nichts. Die aktuelle Trockenphase und die Hitze, die hat nicht nur Einflüsse auf die Wasserstände in Bächen, Seen und Flüssen. Nee, die Dürre sorgt inzwischen auch dafür, dass Landwirte bei uns in Baden-Württemberg zu wenig Ackerfutter oder auch Wasser zum Tränken ihrer Tiere haben.
1: Im Kreis Biberach und im Bodenseekreis darf jetzt auch kein Wasser mehr aus Flüssen, Bächen oder Seen entnommen werden oder gar abgepumpt werden. Und auch wir zu Hause können ja mit ganz simplen Tipps ein bisschen Wasser sparen.
0: Tja, möglich macht das pfiffige Technik. Margarete Holzreiter aus der SWR-Redaktion Umwelt und Klima mit: Was können wir im Haushalt, im Garten oder rund ums Haus denn Wasser sparen?
2: Ja, da gibt's die Tröpfchenbewässerung, bei der Wasser zum Beispiel im Gemüsebeet viel gezielter bei den Pflanzen ankommt als mit dem Rasensprenger. Und wer wirklich technikbegeistert ist, der kann diese Bewässerung dann auch noch über Smartphone steuern oder über Sensoren und Wetterdaten an die Bodentrockenheit und Regenmenge anpassen und so auch wirklich nur dann gießen, wenn es notwendig ist. Wer ein eigenes Dach hat, egal ob Hausdach oder nur Gartenhäuschen, der kann das Regenwasser von der Dachfläche auch in einer Zisterne sammeln und für die Gartenbewässerung nutzen. Wer noch weitergehen will, der kann das Regenwasser auch im Haushalt nutzen, zum Beispiel für die Klospülung. Dafür braucht es dann aber natürlich noch eine extra Leitung ins Haus. Neben Regenwasser kann auch Grauwasser, also zum Beispiel Wasser aus Dusche, Waschbecken oder Waschmaschine für die Klospülung genutzt werden. So eine Grauwasseraufbereitung ist aber eher bei Neubauten oder großen Sanierungen realistisch und jetzt nicht so sehr im Bestand. Und wichtig ist bei dem Thema aber auch, nicht nur private Haushalte sollten Wasser sparen, auch Landwirtschaft und Industrie müssen weiter nach Lösungen suchen, um ihren Wasserverbrauch weiter zu reduzieren.
1: Viele Bauernhöfe im Schwarzwald sind ja auch gar nicht ans öffentliche Trinkwassernetz angeschlossen. Die nutzen eigene Quellen, allerdings sind einige davon jetzt eben schon versiegt, Tendenz steigend. Wie der Netzbetreiber Badenova diesen Höfen jetzt helfen will, das lest ihr bei uns im Internet auf swr1.de.

0: 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Guten Morgen, Baden-Württemberg am Dienstag, der fast schon ein kleiner Vormittag ist. Es ist 9.49 Uhr.
1: Wir machen kurz einen Test. Hallo. Hallo. Ich glaube, ihr hört uns alle noch, oder? Ja, also gut.
0: Doch, kommt an.
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0: Ja, und den ganzen Aufwand machen wir auch gerne, damit ihr uns auch in Zukunft störungsfrei empfangen könnt.

0: SWR1, guten Morgen Baden-Württemberg am Dienstag mit Lena Stehr und Ingo Lege. Gleich nach 10 geht's in die Vergangenheit.
1: Zu Gast in SWR1, Leute, dann ist die Historikerin Heike B. Görtemarker. 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
0: SWR1, Leute, gleich nach 10. Wir hören uns dann morgen wieder. Bis morgen. Ciao.
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11: Um 10 Uhr mit Simone Stephan. Guten Tag. Das Tanken könnte wegen des Niedrigwassers der Flüsse noch teurer werden. In Südbaden hat die Federweißer-Saison begonnen. Das Wetter viel Sonnenschein, nur örtlich lockere Wolken bei 27 bis 33 Grad. Wegen des Niedrigwassers im Rhein könnte auch das Tanken noch einmal teurer werden. Davon geht der ADAC aus. SWR-Wirtschaftsredakteur Alexander Winkler mit den Einzelheiten.
12: Wenn auf dem Rhein weniger Öl, Benzin oder Diesel transportiert werden können, steigen die Transportkosten teilweise deutlich an, erklärte ein ADAC-Sprecher. Große Tankschiffe seien in der Regel deutlich günstiger als vergleichsweise kleine Lkw. Dadurch wirke das Niedrigwasser preistreibend. Es sei aber nur einer von mehreren Einflussfaktoren auf die aktuell hohen Spritpreise. Wegen des Niedrigwassers hatte zuvor auch schon das Institut der deutschen Wirtschaft vor Produktionskürzungen in der Industrie gewarnt. Ein Sprecher sagte der Rheinischen Post, südlich von Kaub drohe der Rhein für Frachtschiffe unpassierbar zu werden.
11: Die UEFA will Schiedsrichtern wieder mehr Entscheidungsspielraum geben. Im Gegenzug sollen die Videoschiedsrichter künftig nur noch bei klaren Fehlentscheidungen eingreifen. Das kündigte der Chefschiedsrichter der UEFA Rossetti an. Man habe in letzter Zeit mit den VAR-Entscheidungen übertrieben. Man wolle keine mikroskopischen Eingriffe mehr. Der Fußball verliere sonst an Glaubwürdigkeit, so Rossetti. Man wolle deshalb ein Stück weit zurückgehen und die Schiedsrichter wieder ins Zentrum stellen. Zu den Nachrichten aus Baden-Württemberg. In Mannheim hat es im vergangenen Jahr die meisten Versammlungen in Baden-Württemberg mit antisemitischen Vorfällen gegeben. Das geht aus der Bilanz der Recherche- und Informationsstelle Antisemitismus, kurz RIAS, hervor. Aus dem SWR-Studio Mannheim berichtet Esther Urich.
13: Die meisten dieser landesweiten Versammlungen standen im Zusammenhang mit dem Überfall der Hamas im Oktober 2023 und dem Gaza-Krieg. In Mannheim gab es laut RIAS mehr als 30 solcher Versammlungen mit antisemitischen Inhalten. Laut Definition geht es dabei um sogenannten anti-israelischen Aktivismus. Das heißt, es ging vordergründig um politische Proteste gegen den Staat Israel. Allerdings werde in dem Zusammenhang immer wieder auch das Existenzrecht Israels geleugnet und häufig richte sich der Hass auch gegen jüdische Menschen.
11: In Südbaden hat die Federweißer-Saison begonnen. Schon in den nächsten Tagen könnte der erste südbadische Federweißer zu kaufen sein. Wegen des Wetters sind die Trauben in diesem Jahr etwas kleiner als gewöhnlich. Dafür gärt der Federweiße bei der Hitze umso schneller. Und nicht nur er ist in diesem Jahr früh dran. In etwa 2 Wochen sind dann auch andere Traubensorten reif. Ebenfalls früher als gewöhnlich. 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
3: SWR1 Baden-Württemberg, der Verkehrsservice, 3:03. Vorsicht bitte auf der A7 Ulm Richtung Würzburg zwischen Langenau und Niederstotzingen. Da steht ein defekter LKW auf der rechten Spur und dem Standstreifen. Vorsicht auch auf der A7 Ulm Richtung Würzburg zwischen Kreuz Feuchtwangen-Kreilsheim und Wörnitz. Da liegen Fahrzeugteile auf der Fahrbahn. A6 Nürnberg Richtung Heilbronn zwischen Kreilsheim und Schwäbisch Hall. 9 Kilometer streckenweise stockender Verkehr. Verzögerung hier insgesamt 20 Minuten. A8 München Richtung Stuttgart zwischen Wendlingen und Stuttgart-Degerloch. Streckenweise stockender Verkehr, 20 Minuten Verzögerung auch hier. Und zum Schluss nochmal die A8 Stuttgart Richtung Karlsruhe zwischen Kreuz Stuttgart und Rutesheim. Hier läuft eine Unfallaufnahme, da ist die rechte Spur gesperrt. 4 Kilometer Stau, auch hier 20 Minuten Verzögerung. Alles zum Nachlesen bei uns auf swr1.de. Ich wünsche eine gute Fahrt. Schauen wir aufs Wetter. Wir sind inzwischen bei Hochralf. Das liegt über der Nordsee, bestimmt mit trockener und heißer Luft. Weiterhin unser Wetter. Viel Sonnenschein, nur örtlich ein paar lockere Wolken, die vorbeiziehen. 27 Grad maximal im Nordschwarzwald bis 33 Grad dann am Hochrhein. Dazu schwacher bis mäßiger Wind aus Nordost in der sternenklare Nacht. Heute Nacht kühlt es dann ab bis auf 11 Grad. Morgen dann weiterhin sehr sonnig, kaum Wolken. Und es kommt eine neue Hitzewelle auf uns zu. Morgen 29 bis 35 Grad, am Donnerstag dann bis 37 Grad.
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3: Mit Nabila Tassi, guten Morgen. Die Geschichte definiert unsere Gegenwart und gibt uns wichtige Hinweise und Warnungen, Fehler aus der Vergangenheit in Zukunft nicht zu wiederholen. Aber kann sich Geschichte überhaupt wiederholen? Darüber sprechen wir heute mit Dr. Heike Görtemarker, Historikerin und absolute Expertin für die Zeit des Nationalsozialismus. Ihre Biografie über Hitlers Partnerin Eva Braun wurde in 18 Sprachen übersetzt. Viele sprechen ja gerade heute, wo die Rechtspopulisten und Rechtsradikalen in Europa auf dem Vormarsch sind, von einer Wiederholung der Geschichte. Aber ist das historisch so richtig? Wir gehen den mal auf den Grund mit Heike Görtemarker.
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0: 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Verkehr, eine Gefahrenstelle auf der A6 Mannheim Richtung Heilbronn zwischen Dreieck-Hockenheim und Kreuzwaldorf. Hier eine ungesicherte Unfallstelle auf der rechten Spur. Hier bitte vorsichtig fahren. So, SWR1 Leute, hallo und herzlich willkommen, Dr. Heidke Görtemarker.
1: Vielen Dank für die Einladung.
0: Ja, ich freue mich sehr, dass Sie da sind. Sie sind Historikerin und vor allem dafür bekannt, sich intensiv mit der NS-Geschichte und da im Speziellen mit Adolf Hitler und seinem direkten Umfeld befasst zu haben. Sie haben dazu auch ein paar Bücher geschrieben, die Bestseller geworden sind. Ihre Biografie von Eva Braun, Leben mit Hitler heißt dies, von 2010. Die wurde in 18 Sprachen übersetzt. Ihr letztes Buch war Hitlers Hofstaat. Da ging es um den Obersalzberg und das Leben dort. Und für diese Bücher, da sind Sie so richtig tief in die Materie eingestiegen, haben da viele unbearbeitete Quellen bearbeitet. Und ich habe mich gefragt, wo gibt es denn in dieser Welt noch unbearbeitete Quellen über die Nazis?
1: Die gibt es mehr, als wir denken. Tatsächlich gibt es noch sehr viele Fotos, Dokumente, Briefe in Privatbesitz, die wir noch gar nicht gesehen haben, nicht kennen. Ich hatte auch das Glück, tatsächlich die Nachfahren früherer Nazis kennenzulernen, also die Söhne und Töchter, Enkel früherer Nationalsozialisten, die mir die Dokumente und die Briefe ihrer Eltern, Großeltern zur Verfügung gestellt haben.
0: Wie fühlt man sich eigentlich, wenn man so tief in die Welt eines Adolf Hitler eintaucht, wie Sie das jetzt schon zweimal in Ihrem Leben getan haben? Weil so die Erstellung so eines Buchs dauert ja auch ein paar Jahre. Recherchearbeit, wo man wirklich heute wahrscheinlich nicht mehr, aber vielleicht doch noch irgendwie tief in irgendeinen Keller absteigt und dann mal reinschaut in so ein Archiv.
1: Ja, das ist für mich wahnsinnig aufregend. Diese Archivarbeit fand ich immer schon. Man steigt gelegentlich noch in die Keller oder öffnet tatsächlich auch Boxen, die bisher noch keiner gesehen hat. Das ist aber eher selten. Man arbeitet auch viel digital. Viele Archive sind heute digital zugänglich. Also man arbeitet dann auch von zu Hause. Mhm. Aber man bekommt natürlich eine ganz andere Vorstellung von den Menschen, wenn man einmal Briefe gelesen hat, auch Ego-Dokumente, aber tatsächlich auch Briefe sieht, beispielsweise von Rudolf Hess, einem Vertrauten Hitlers, einem Nationalsozialisten der ersten Stunde sozusagen. Von ihm gibt es einen riesigen Nachlass in Bern. Und das ist sozusagen einer der wenigen Nazi-Nachlässe mit Zehntausenden von Briefen, wo man einem Nazi mal wirklich in den Kopf gucken kann.
0: Was erfährt man da über diese Menschen? Also guckt man dann differenzierter drauf, weil heute wird ja oft das ein bisschen verkürzt dargestellt, so die waren böse, Punkt. Am Ende des Tages waren Nazis Menschen. Kriegt man da ein anderes Bewusstsein für, ohne dass ich jetzt irgendwas relativieren will? Aber ich versuche mal so ein bisschen in diese Welt reinzufühlen, ne? Die Sie ja dann auch transportieren wollen mit Ihren Büchern.
1: Man kriegt ein ganz anderes Verständnis davon natürlich, einen Einblick, wie wird jemand überhaupt Nazi, aber auch, dass es eben nicht nur Adolf Hitler gab. Ich sag mal, Adolf Hitler ist ja die Ikone des Bösen. Man sieht eigentlich immer nur ihn. Er ist Ausdruck des Bösen überhaupt. Aber Adolf Hitler alleine war nicht das Problem, sondern diejenigen, die ihn gemacht haben, die ihn unterstützt haben, die ihn finanziert haben, beraten und begleitet haben und letztlich ernannt haben. Und wenn man dann einmal beispielsweise bei Hess oder bei anderen sieht, was diese Menschen gemeinsam haben, in der Regel natürlich Männer, die den Ersten Weltkrieg erlebt haben, das ist eigentlich das Wichtigste. Das ist eine Nachkriegsgesellschaft, die Weimarer Republik. Diese Männer kamen aus dem Krieg. Sie fanden dann, erstmal wurde der verloren, also Männer waren enttäuscht. Es gab eine Gewaltkultur und es gab diesen ökonomischen Niedergang in den 20er Jahren. Also in München, wo ja die NSDAP entstanden ist, gab es eine große Arbeitslosigkeit, Wohnungslosigkeit. Die Menschen haben gehungert, es gab Hungerunruhen. Also das ist die Situation und da sieht man schon, dass das mit heute wenig vergleichbar ist.
0: Das ist nämlich unser Thema heute. Kann sich Geschichte wiederholen und was hat eigentlich die Weimarer Republik mit unserer Demokratie heute zu tun? Kann sich da, oft werden da ja Parallelen aufgemacht, darüber wollen wir heute sprechen. Mit Heidke Görtemarker in SWR1 Leute.

0: Historikerin Heike Görtemark ist bei uns in SWR1, Leute. Und das ist nicht nur die Frau, die Bücher geschrieben hat über Eva Braun und Hitlers Hofstaat, sondern das ist auch die Frau, die in den, ich sag mal, Guido Knopfschen Historienfilmen, der das ZDF immer irgendwie was zu Hitler gesagt hat. Da kennt man ihr Gesicht, glaube ich, in der Breite, weil man diese Dokus einfach wahnsinnig viel geguckt werden. Und das war auch das, Frau Görtemark, was Sie die letzten Jahre eigentlich gemacht haben, aber nicht in Deutschland.
1: Auch in Deutschland, aber auch sehr viel für britische Produktionsfirmen, Rise of the Nazis beispielsweise, wo man wirklich dem Aufstieg der Nazis einmal nachgespürt ist, aber auch nach 1933, was ist dort eigentlich passiert, wie ist diese demokratische Republik von Weimar dann umgewandelt worden in eine Führerdiktatur, in ein ruchloses, verbrecherisches Regime sozusagen, die Verbrechen, die von der Regierung begangen worden sind. Wie haben die Menschen dort gelebt? Aber wer waren die Nazis eigentlich? Was haben die gemacht? Und

0: sie für jeden verständlich darzustellen, daran ist überhaupt nichts Ehrenrühriges. Ich finde sogar, dass das wichtig ist und dass man nicht nur jetzt für Fachleute schreiben sollte, sondern praktisch für ein großes Publikum, denn das Interesse an Geschichte ist sehr groß nach wie vor.
1: Können Sie sich das erklären? Also dieses ungebrochene Interesse an Nationalsozialismus. Häufig wird ja heute gesagt, die jungen Leute interessieren sich dafür eigentlich gar nicht mehr, insbesondere auch für die Verbrechen des Nationalsozialismus, wollen davon nichts mehr wissen. Haben Sie den Eindruck auch als Historikerin oder würden Sie da sagen, nö, also daran hat sich eigentlich nichts geändert?
0: Ich kann nicht sagen, dass es ein vermindertes Interesse am Nationalsozialismus gibt. Ich meine, die Nazis sind ja auch im Grunde permanent in unserer Öffentlichkeit. Immer wird über die Nazis gesprochen, über Faschisten gesprochen. Die Nazis sind überall. Und die Frage ist ja, wer waren die eigentlich? Was haben sie gemacht? Und
1: Wer waren die eigentlich und was haben die gemacht?
0: Wenn man das einmal sieht, zum Beispiel im Vergleich, die Nationalsozialisten, die NSDAP 1920 gegründet, die Nazis waren von Anfang an nicht nur extrem nationalistisch, antidemokratisch, antisemitisch, sondern auch von Anfang an eine verbrecherische Organisation. Sie haben politische Gegner nicht nur eingeschüchtert, sie haben sie verprügelt. Sie haben sie getötet. Der Völkische Beobachter, das Parteiorgan, ruft schon 1921 zur Tötung demokratischer Politiker auf, zur Tötung von jüdischen Mitbürgern auf. Also hier geht es um Mord und Totschlag von Anfang an, um Verbrechen. Und das ist etwas, was wir in unserer Gesellschaft heute nicht kennen. Wir haben keine paramilitärischen Organisationen wie die SA beispielsweise oder die SS, die durch unsere Straßen patrouillieren, die sich mit politischen Gegnern prügeln. Das ist eine Gewaltkultur, jetzt ähnlich von den 20er Jahren, die wir so nicht kennen.
1: Wir ordnen das vielleicht gleich mal in so einen historischen Kontext, auch in eine europäische Situation ein und stellen gleich mal die Frage, was ist eigentlich der Unterschied zwischen damals und heute, weil der Vergleich so häufig gezogen wird, gerade auch jetzt mit Blick auf Landtagswahlen, die bevorstehen, die bei vielen Menschen Ängste auslösen. Heike Görtemarkers bei uns in SWR 1, Leute.

0: 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Der Verkehrsservice. Vorsicht auf der A6 Mannheim Richtung Heilbronn zwischen Dreiglockenheim und Kreuzwaldorf. Eine ungesicherte Unfallstelle auf der rechten Spur. Die A6 Mannheim Richtung Heilbronn. Die ist zwischen Wiesloch-Rauenberg und Sinsheim aktuell wegen einer Unfallaufnahme gesperrt. A8 Stuttgart Richtung Karlsruhe zwischen Kreuz Stuttgart und Rutesheim. Hier ist die Unfallstelle geräumt. Hier haben wir noch 4 Kilometer stockenden Verkehr. Ansonsten gibt's nichts. Alle Verkehrsinfos bei uns jederzeit auf swr1.de. Gute Fahrt. Schauen wir kurz aufs Wetter. Heute haben wir einen sonnigen Tag. Nur örtlich ziehen ein paar lockere Wolken vorbei. 27 bis 33 Grad, dazu schwacher Wind. Die Nacht bleibt klar, es kühlt ab auf 18 bis 11 Grad. Morgen dann am Tag der Sonnenfinsternis. Weiterhin sehr sonnig, kaum Wolken. Das heißt, man wird die Sonnenfinsternis in Baden-Württemberg morgen Abend gut sehen können. Neue Hitzewelle kommt auf uns zu. 29 bis 35 Grad, morgen am Donnerstag dann sogar bis 37 Grad.
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0: mit Nabila Tassi und mit der Historikerin Dr. Heike Görtemarker sprechen wir gleich darüber, kann sich Geschichte wiederholen und was hat die Weimarer Republik eigentlich mit unserer politischen Situation heute zu tun? Ich kann schon mal vorwegnehmen, Heike Görtemarker sagt wenig.

0: Im September sind Landtagswahlen in Sachsen-Anhalt, Berlin und Mecklenburg-Vorpommern. In Sachsen-Anhalt, da steht die AfD Umfragen zufolge aktuell bei 41%. Und viele fürchten da so eine Art Machtübernahme und sprechen dann davon, dass es Parallelen gibt zu 1933. Heike Görtemarker ist bei uns Historikerin. Wenn Sie so eine Vergleiche hören mit Wiederholung der Geschichte, wie geht's Ihnen da als Historikerin mit?
1: Solche Vergleiche stimmen in der Regel nie. Geschichte wiederholt sich nicht. Und es ist menschlich, Vergleiche anzustellen. Es ist ja auch richtig, mit unserer Vergangenheit immer wieder zurückzuschauen und zu vergleichen und zu sehen, wo stehen wir eigentlich mit unserer Demokratie. Das ist absolut legitim. Aber wenn wir einmal schauen, woraus die Nazis entstanden sind. Der Erste Weltkrieg war zu Ende. Die Deutschen hatten ihn verloren. Es gab eine Wirtschaftskrise, eine Hyperinflation dann 23. Die Monarchie musste abdanken. Es war sozusagen der Übergang zum ersten Mal in eine Demokratie, eine demokratische Republik. Aber diese Republik war belastet durch eine extreme Wirtschaftskrise, dadurch, dass es einen Friedensvertrag gab, den Versailler Vertrag. Deutschland wurde allein kriegsschuldig befunden von den Alliierten auf der Pariser Friedenskonferenz, musste Reparationen zahlen, allein. Das waren hohe Beträge, Millionenbeträge. Und da sieht man schon, dass das eine andere Situation ist. Also die Menschen waren arm, sie waren praktisch die Parias der Weltgemeinschaft. Sie fühlten sich gedemütigt, zu Unrecht verurteilt. Dann gab es von Anfang an Putschversuche gegen diese Demokratie. Der Finanzminister Matthias Erzberger wurde ermordet, 22. Der Außenminister Walter Rathenau ermordet. Es gab Putschversuche auch von linker Seite, von kommunistischer Seite. Die Oktoberrevolution in Russland war erst wenige Jahre zuvor passiert, 1917. Man versuchte 1923 einen deutschen Oktober. Es gab eine kommunistische Räterepublik in München. Also man kann sagen, tatsächlich politisch, wirtschaftlich Chaos und eine extreme Armut. Im Oktober 1923 kostete ein Brot 14 Millionen Mark.
0: Aber wenn Sie so in manchen Internetforen heute lesen, Frau Görtemarker, dann haben Sie das Gefühl, also die Bundesrepublik und unsere aktuelle Situation befinden sich auch im Chaos. Also alles in Deutschland ist schlecht, die Bahn fährt nicht mehr, unsere Wirtschaftskraft ist weg. Wir haben zu viele Migranten, die ins Sozialsystem einwandern, die uns zu viel kosten, die uns sozusagen in unserer Entwicklung auch behindern. Also wenn Sie das lesen, dann haben Sie ein Gefühl von einer ähnlichen Krisenstimmung. Wir haben einen Krieg in Europa, Deutschland militarisiert sich, anstatt irgendwie auf Diplomatie und Frieden zu setzen. Sondern das liest sich jetzt natürlich nicht so dramatisch wie die Ausgangssituation in der Weimarer Republik. Aber viele Menschen empfinden unsere Demokratie als dysfunktional. Ist das nicht auch Stoff, der sozusagen für rechtspopulistische oder Parteien an den Rändern populistisch links oder rechts Tür und Tor öffnet?
1: Das ist richtig. Solche Untergangsszenarien hat es in der Geschichte auch schon immer gegeben, dass man die Demokratie für schwach hält. Das ist tatsächlich auch in der Weimarer Republik so gewesen, dass die Menschen gesagt haben, vor allen Dingen als dann ab 1930 mit der Weltwirtschaftskrise wieder tatsächlich eine neue Wirtschaftskrise kam, dass die Demokraten es nicht können, dass sie es nicht schaffen, dass man jetzt jemanden braucht, einen Führer, im Grunde ein Ersatzkaiser, der jetzt mal sagt, was Sache ist. Aber das hier zu vergleichen, wir leben in einer globalisierten, digitalisierten Welt. Wir haben Informationen in Echtzeit, jederzeit abrufbar. Deutschland gehört mit zu den reichsten Ländern der Welt. Wir leben tatsächlich im Wohlstand. Wir haben 77 Jahre Demokratie. Die Weimarer Demokratie dauerte gerade einmal 14 Jahre und 8 Jahre davon waren in einer extremen Wirtschaftskrise, in denen ganze Vermögen verloren ging, Banken zusammenbrachen, ganze Industriezweige zusammenbrachen, die Menschen hungerten, es gab kein soziales Netz, das dürfen wir nicht vergessen.
0: Also überhöhen wir unsere Notsituation, so wie sie heute ist, in der Darstellung oft?
1: Es fehlt oft die Stimme der Vernunft. wir haben eine Demokratie, die ja sozusagen aus den Ruinen des Dritten Reiches, des Zweiten Weltkrieges geboren wurde. Und unsere Verfassung, unser Grundgesetz hat von den Fehlern, die man in Weimar gemacht hat, gelernt. Also wir haben keine Instanz wie damals der Reichspräsident, der eine Art Ersatzkaiser war, der über den Parteien stand, der mit Notverordnungen Grundrechte außer Kraft setzen konnte, Regierungen einsetzen konnte, die keinen Rückhalt hatten im Parlament. Das ist nicht möglich. Wir haben den Verfassungsschutz, gab es auch nicht in der Weimarer Republik. Wir haben das Bundesverfassungsgericht. Parteien können verboten werden, sie wachen über unsere Verfassung. Wir sollten dieser Demokratie mehr vertrauen und mehr bewerben und mehr dafür kämpfen. Und man muss auch linke und rechte extreme Parteien aushalten. Mhm. Ja, also noch ist es, würde ich schon sagen, wir leben immer noch in einer stabilen Demokratie.

0: müssen gleich mal noch ein paar Begrifflichkeiten klären. In SWR 1 Leute mit Historikerin Heike Görtemarke, denn Geschichte wiederholt sich nicht, aber sie reimt sich. Dieses Zitat ist ja durch den amerikanischen Schriftsteller Mark Twain berühmt geworden, aber es ist nicht von ihm, glaube ich. Frau Görtemarke, sehen Sie nicht doch hier und da Gereimtheiten auch zwischen der Zeit der Weimarer Republik und der Zeit, die wir jetzt durchleben? Also klar, es war eine andere Zeit, aber heute gibt es ja auch rechtsextreme Parteien wie die AfD, die verlangen ja Dinge, wenn man das Parteiprogramm oder das Wahlregierungsprogramm in Sachsen-Anhalt liest, stehen ja schon bemerkenswerte Dinge drin, muss man nicht viel zu sagen. Da sollen jetzt Studienfahrten in Konzentrationslager zum Beispiel nicht mehr gefördert werden. Es gab auf einem Parteitag die Initiative, man möge doch christliche Feiertage abschaffen und germanische einführen. Wie geht es Ihnen denn als Historikerin dann mit solchen Forderungen? Das referiert ja schon ein bisschen auf diese vergangene Zeit.
1: Ja, die AfD, Mitglieder der AfD referieren unbedingt auf die vergangene Zeit. Sie zeigen sich geschichtsvergessen, sie spielen mit Nazi-Parolen, sie geben sich anti-amerikanisch, anti-israelisch, sie sind russlandfreundlich. Es gibt beispielsweise, sagen sie, die Allmacht der Parteien müsse gebrochen werden. Wir sind nun mal eine Parteiendemokratie. Sie wollen mehr plebiszitäre Elemente. Das heißt, sie möchten, dass der Bundespräsident direkt gewählt wird, wie früher der Reichspräsident in der Weimarer Republik. Und gegen Migration, es gibt so diese Aussage, Migration sei Genozid und so etwas. Das verweist eindeutig auf den NS.
0: Machen wir nochmal einen Vergleich auf, einen anderen. Also man muss sich ja, oder also wenn man sich die AfD anschaut, muss man sich die Entwicklung anschauen. Die haben begonnen als eurokritische Partei 2013, als sie gestartet sind, oder 2011, 2015 spätestens der Wechsel in Richtung Rechtsextremismus, rechtsextreme Partei. Jetzt würde ich sagen, sind sie fest in rechtsextremer Hand. Muss man das bei der NSDAP auch machen? Also gibt es eine NSDAP, die 1920 ganz anders war als 1932?
1: Bei der NSDAP hat es sich völlig anders verhalten. Als sie sich 1920 gegründet hat, im Gründungsprogramm steht im Grunde schon drin, was dann später auch verwirklicht wird. Man will ein Großdeutschland gründen. Das heißt, den Anschluss Österreichs, also im Grunde andere, das Memelland, die Tschechoslowakei, also Krieg ist schon intendiert. Und dort heißt es auch, dass jüdische Mitbürger keine Staatsbürger sein können. Also die Ausgrenzung und Verfolgung der Juden, das war von Anfang an, stand es im Parteiprogramm, aber auch antikapitalistische Elemente. Man sollte kein aus Börsengewinnen nichts verdienen können und so weiter. Aber schon ganz klar rassistisch und antidemokratisch. Die Entwicklung der NSDAP ist interessant, weil sie versuchen ja schon einen Putsch, einen Staatsstreich. 1923 versuchen sie, die bayerische Regierung abzusetzen, und dann will man nach Berlin marschieren und dort die Regierung in Berlin, die Reichsregierung, absetzen und eine Diktatur errichten. So, nach diesem Staatsstreich wird Hitler inhaftiert. Eigentlich bekommt er 5 Jahre, die anderen Putschisten werden inhaftiert, aber nach einem Jahr wird er entlassen und er darf die NSDAP wieder gründen. Das ist entscheidend. Danach gibt es so einen wirtschaftlichen Aufschwung. Zwischen 1924 und 1929 spielt die NSDAP überhaupt keine Rolle politisch, dümpelt mit 2% vor sich hin. Aber mit der Weltwirtschaftskrise nimmt sie ihren Aufschwung.
0: Aber sehen Sie da nicht Parallelen? Also Kurt Gühner zum Beispiel, SWR1-Hörer, der macht mich aufmerksam oder uns aufmerksam auf die Finanzierung der Wiege des Nationalsozialismus. Ich zitiere ihn jetzt: durch die Industrie. Auch heute sehen wir große Industrieunternehmen, Böttcher AG, Müller und so weiter, die die AfD mit Millionenbeträgen unterstützen. Auch da sieht man doch irgendwie Parallelen, dass es da große Industriebetriebe gibt, die sagen, diese Partei unterstützen wir. Aber das macht das noch keine Parallele in Ihren Augen?
1: Das ist in dem Sinne keine Parallele. Was man wirklich braucht, sind eine Elite, eine nationalkonservative Elite, die Antidemokraten sind. Hier geht es bei der NSDAP immer um die Abschaffung der Demokratie. Und auch darum, dass es ja oft irrtümlich wird behauptet, Hitler sei gewählt worden. 1932 im Juli hatte die NSDAP mehr als 37%, aber Hitler wurde nicht gewählt, weil die Reichskanzler erstmal nicht gewählt wurden in der Weimarer Republik und seit 1930 das parlamentarische System schon am Ende war. Es gab eine antiparlamentarische Stimmung, antidemokratische Stimmung. Man konnte sich im Parlament nicht mehr einigen auf eine Regierung.
0: Lassen Sie uns gleich noch mehr Begriffe klären. Das nehmen wir mit in die nächste Stunde und klären zum Beispiel den Begriff des Faschismus. Da wurde jetzt auch gerade die Frage aufgemacht von einem Hörer, der zum Beispiel gesagt hat, gibt es eine Nähe zwischen der AfD und einer faschistischen Gruppierung? Das machen wir alles mit Heike Görtemarker gleich.

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11: Um 11 Uhr mit Simone Stephan. Guten Tag. Viele Beschäftigte schätzen ihre Chancen auf einen neuen Job weiterhin positiv ein. Der syrische Ex-Präsident al-Assad ist in Abwesenheit zum Tode verurteilt worden. Das Wetter viel Sonnenschein bei 27 bis 33 Grad. Trotz steigender Arbeitslosigkeit in Deutschland schätzen Beschäftigte ihre Chancen auf einen neuen Job weiterhin positiv ein. Das zeigt der aktuelle Jobwechselatlas des Karrierenetzwerks Xing. SWR-Wirtschaftsredakteur Alexander Winkler.
12: Fast 2/3 der Befragten hält es demnach für wahrscheinlich, innerhalb der nächsten 6 Monate einen neuen Job zu finden. Diese Selbsteinschätzung trifft zwar auch für Baden-Württemberg zu, gleichzeitig macht sich jede 7. im Land Sorgen um den eigenen Job. Das ist bundesweit die höchste Quote. Insgesamt zeigen sich bundesweit 34% der Befragten offen für einen neuen Job. Bei der Entscheidung für einen neuen Arbeitgeber spielt die langfristige Sicherheit der Stelle aber die wichtigste Rolle. Das zweitwichtigste Kriterium für einen Arbeitgeberwechsel ist bundesweit ein höheres Gehalt. Für die Beschäftigten in Baden-Württemberg kommt das jedoch erst auf Platz 3. Hier spielt gutes Führungsverhalten die wichtigere Rolle.
11: Zu den Nachrichten aus Deutschland und der Welt. In Syrien hat ein Gericht den früheren Machthaber Bashar al-Assad in Abwesenheit zum Tode verurteilt. Assad habe nach dem Ausbruch des syrischen Bürgerkriegs Kriegsverbrechen und Verbrechen gegen die Menschlichkeit begangen, heißt es in der Urteilsbegründung. Assad wurde im Dezember 2024 von islamistischen Kämpfern gestürzt und floh ins Exil in die russische Hauptstadt Moskau. Immer mehr Mädchen und junge Frauen in Deutschland müssen wegen einer Essstörung im Krankenhaus behandelt werden. Die Zahl der betroffenen 10- bis 17-Jährigen hat sich in den vergangenen 20 Jahren verdoppelt auf rund 6.000. Günter Laubis.
13: Die allermeisten Menschen, die wegen einer Essstörung im Krankenhaus landen, sind weiblich, nämlich 93%. Am häufigsten wegen Magersucht, dann kommt Bulimie. Die Ursachen für Essstörungen sind vielfältig. Eine Sprecherin der Deutschen Gesellschaft für Kinder- und Jugendmedizin nannte unter anderem Belastungen oder gesteigerten Ehrgeiz. Befeuert werde das durch falsche Schönheitsideale und übertriebene Essempfehlungen über Influencer und Social Media. Die Deutsche Gesellschaft für Kinder- und Jugendmedizin fordert deshalb unter anderem mehr und bessere Medienkompetenz für Kinder und für Jugendliche.
11: Wegen des Niedrigwassers im Rhein könnte auch das Tanken noch einmal teurer werden. Davon geht der ADAC aus. Wenn auf dem Rhein weniger Öl, Benzin oder Diesel in großen Tankschiffen transportiert werden könnten, stiegen die Transportkosten zeitweise deutlich an, erklärte ein Sprecher. Der Transport mit vergleichsweise kleinen LKW sei deutlich teurer. Daher wirke das Niedrigwasser preistreibend. 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
14: 11.03 Uhr, der SWR1 Verkehrsservice. Vorsicht auf der A8 Stuttgart Richtung München zwischen Eichelberg und Raststätte Grübingen Süd. Hier eine ungesicherte Unfallstelle auf der mittleren Spur im Tunnel. Vorsicht auch auf der A5 Basel Richtung Karlsruhe zwischen Offenburg und Raststätte Renchtal Ost. Hier liegen Plastikteile auf der Fahrbahn. Dann gehen wir auf die A6 Mannheim Richtung Heilbronn. Da ist zwischen Wiesloch-Raunberg und Sinsheim eine Sperrung wegen einer Unfallaufnahme. 2 Kilometer stockender Verkehr vor der Ausleitung bei Wiesloch-Raunberg. Die letzte freie Ausfahrt ist das Kreuz Waldorf. A8 Stuttgart Richtung Karlsruhe zwischen Kreuz Stuttgart und Rutesheim. Hier weiterhin 4 Kilometer stockender Verkehr. 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Schauen wir aufs Wetter. Heute viel Sonnenschein, ein paar lockere Wolken, 27 bis 33 Grad die Maximaltemperaturen. Morgen wird es noch wärmer, es bleibt weiterhin sehr sonnig. Es kommt eine neue Hitzewelle auf uns zu, 29 bis 35 Grad. Am Donnerstag werden es dann sogar bis 37 Grad heiß.
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14: Mit Nabila Tassi. Hallo. Und mit Historikerin Dr. Heike Görtemarker gehen wir gleich weiter drauf ein, wie die historischen Vergleiche zwischen der Weimarer Republik und der Demokratie heute oder auch zwischen Rechtsradikalen und Nationalsozialisten in ihren Augen wenig Sinn machen. Darüber wollen wir noch sprechen.
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0: 11.11 Uhr am Dienstagvormittag. SWR 1, Leute mit der Historikerin Dr. Heike Görtemarke. Und Frau Görtemarke, wir waren noch dabei, Begrifflichkeiten zu sortieren. Und jetzt haben wir so ein bisschen über die AfD gesprochen. Was kommt jetzt natürlich sofort reflexartig? Die Kritik hier, dass wir die AfD bashen und Sie die AfD in die Nähe der Nazis rücken wollen. Aber genau das wollen wir ja eigentlich gerade auseinander ziselieren. Also an der Stelle dürfen wir uns, glaube ich, ein bisschen falsch verstanden fühlen, oder nicht?
1: Unbedingt. Wir wollen ja hier in die Tiefe gehen und einmal gucken, was wollte die NSDAP, was will die AfD. Und hier nochmal ganz klar, die AfD ist nicht die NSDAP.
0: Der Faschismusbegriff, der flog jetzt vorhin hier so ein bisschen durch die Luft. Und da gab es nämlich eine Frage von Michael von Karpowitz aus Dinkelsbühl. Der fragt an Sie, wie nahe ist die AfD an einer faschistischen Gruppierung? Und ich füge vielleicht noch hinzu, der Luigi Pantisano, der neue Vorsitzende der Partei Die Linke, der kommt hier aus Stuttgart, war bis vor kurzem hier noch Lokalpolitiker, ist jetzt Bundesvorsitzender. Der hat ja gleich mal für Wirbel gesorgt, indem er kurz vor seiner Wahl die CDU einer faschistischen Politik bezichtigte. Vielleicht können wir das beides mal in einem Aufwasch klären.
1: Faschismus wird heute synonym benutzt für Rechtsextremismus. Ein Faschismus auf deutschem Boden hat es nie gegeben. Ein Nationalsozialismus hat es gegeben. Der Faschismus kommt aus Italien, geht auf Benito Mussolini, den Duce, den Führer der italienischen Faschisten zurück, der 1922 vom König zum Ministerpräsidenten gemacht wurde, nachdem er schon italienische Städte wie Bologna zum Beispiel besetzt hatte. Also hier sehen wir auch einen bewaffneten Kampf in den Städten in Italien, auch nach dem Ersten Weltkrieg, gegen Demokratie, gegen Kommunisten, gegen Sozialisten. Und daher kommt dieser Begriff. Es war aber immer schon so, dass die Nationalsozialisten auch Faschisten genannt worden sind. Der Faschismusbegriff vor allen Dingen in der stalinistischen Sowjetunion, in der Komintern, Kommunistische Internationale, wurde der Faschismusbegriff auf alle angewandt, die sich gegen den Stalinismus gewandt haben. Also alle Oppositionellen waren Faschisten. Zum Faschismusvergleich, die Nationalsozialisten selber haben das ganz weit von sich gewiesen. Goebbels hat einmal gesagt, sie nennen uns Faschisten, aber wir sind viel schlimmer. Und damit hatte er recht, denn im Faschismus beispielsweise gab es keinen völkischen Rassismus, nicht das Ziel, jüdische Mitbürger zu entrechten, zu verfolgen, dann mit Kriegsbeginn ja auch eben zu ermorden, zu deportieren, in Konzentrationslager, in Vernichtungslager massenhaft zu ermorden. Das gab es im Faschismus nicht.
0: Dazu passend die Frage von Matthias aus Kreichtal, der folgende Frage an Sie hat. Warum hatten die Nazis einen Hass auf die Juden? Was war ausschlaggebend für die Verfolgung der Juden? Das vielleicht mal aus Ihrem Munde beantwortet.
1: Der größte Feind der Nationalsozialisten war der Kommunismus. Und in München, wo ja die NSDAP entstand, gab es 1919 den Versuch, eine kommunistische Räterepublik zu errichten. Und einige dieser Führer hatten einen jüdischen Hintergrund. Ernst Toller zum Beispiel, Erich Mühsam, Schriftsteller. Und daraus machten die Nationalsozialisten tatsächlich, dass diese Verbindung Kommunismus und Judentum, das sei, deswegen sprachen sie auch vom jüdischen Bolschewismus, der zu bekämpfen sei. Dann gab es ja auch immer die Vorstellung eines neuen Menschen, der Arier. Ja, nicht der Semit, nicht der Jude. Jüdische Frauen, Männer dürften an der Gesellschaft teilhaben. Nein, sie müssten ausgestoßen werden aus der Gesellschaft. Denn man wollte einen neuen Menschen kreieren, den sogenannten Arier, das Germanische. Germanentum war ja das Ziel, die Germanisierung des Landes. Das sind, wenn man das heute hört, völlig irre Vorstellungen. Aber es gab diese Rassentheorien schon im 19. Jahrhundert. Den Antisemitismus auch beginnt schon Ende des 19. Jahrhunderts. Also Hitler repräsentierte im Grunde fast den Zeitgeist, kann man sagen. Denn der Antisemitismus war in der deutschen Gesellschaft schon strukturell vorhanden.
0: Ist das heute noch?
1: Es gibt ihn immer wieder, der Antisemitismus. Wir sehen es auch heute auf deutschen Straßen tatsächlich, dass der Antisemitismus wieder stärker geworden ist. Dass die geradezu auch Hass auf Israel, das ist ja immer miteinander verbunden. Und das ist schon auch Anlass zur Sorge.

0: SWR 1, Leute mit Historikerin Heike Görtemarker. Kommen wir nochmal zurück auf diesen Nazi-Vergleich. Ich erinnere mich an Lars Klingbeil, SPD-Vorsitzender, heute Bundesfinanzminister, in einer Elefantenrunde bei NTV 2024 nach der Europawahl. Damals hatte die AfD große Zugewinne gemacht. Und sein Zitat war: Ich glaube auch, dass das Ergebnis der Europawahl viele Menschen nochmal wachrüttelt, dass die Nazis bei dieser Wahl stärker geworden sind. Danach gab es einen Aufreger. Also Alice Weidel saß neben ihm und hat ihn dann gefragt, haben Sie mich und die AfD gerade als Nazis bezeichnet? Er daraufhin ja. Wie haben Sie diese Aussage damals empfunden? Sie haben ja schon so ein bisschen gesagt, der Vergleich hinkt an der Stelle. Sollte man sich, also ist das, hat sich Lars Klingbeil damit einen Gefallen getan?
1: Nein. Also ich bin sowieso irgendwie überrascht. Ja, man ist ja umgeben von Nazis und Faschisten. Man kann es ja schon gar nicht mehr fassen, wie viele Nazis es auf einmal gibt. Komischerweise nach 25.

0: SPD beispielsweise, die sich jetzt die Heimat nennt, die auch verfassungswidrig ist, die als verfassungswidrig eingestuft wurde, die aber nirgendwo stattfindet. Sie ist weder in Länderparlamenten noch im Bundestag. Also sie kann das, was sie eigentlich möchte, dass im Grunde ja diese Demokratie nicht möchte, kann aber ihre Ziele nicht durchsetzen, weil sie nirgendwo vorkommt. So. Aber in einer politischen Auseinandersetzung jemanden als Nazi oder Faschisten zu bezeichnen, heißt ja, mit dir rede ich nicht. Ich setze mich nicht auseinander.
1: Ist das nicht so eine Art Werteurteil? Also werfe ich jetzt einfach mal so in den Raum. So eine Meinungsäußerung und damit von der Meinungsfreiheit auch irgendwie gedeckt. Da steht ja eher so die Aussage im Vordergrund und nicht so sehr die historische Korrektheit.
0: Ja, aber
1: reicht das als Begründung nicht?
0: Ja, aber es reicht, das ist doch völlig irre. Ja? In der politischen Auseinandersetzung heißt, wenn ich sage, du bist ein Nazi, dann heißt es, halt die Klappe, mit dir will ich nicht reden. Ja, was ist denn das für eine... Wir brauchen in einer Demokratie die politische Auseinandersetzung. Wir müssen doch viel mehr auch für unsere Freiheit, für unsere Demokratie werben. Wir müssen sie viel mehr bewerben. Das hat Michael Friedmann letztens auch gesagt in seiner tollen Rede. Und warum wollen wir unsere Demokratie, die wirklich gesichert ist, warum wollen wir die gleich aufgeben? Warum sagen wir, die funktioniert nicht? Sie funktioniert. Wir haben eine stabile Demokratie und wir haben die Mittel, Demokratiefeinde, diejenigen, die aktiv, aggressiv unsere Demokratie abschaffen wollen, zu verbieten. Ja, das ist in unserer Verfassung verankert. Das gab es in der Verfassung der Weimarer Demokratie nicht. Aber zur Demokratie gehört eben auch Streit. Das ist in Deutschland nicht gern gesehen. Man sagt immer, oh, die streiten sich schon wieder im Parlament. Ja, das hoffe ich, dass sie sich streiten. Streit ist wichtig, aber am Ende steht immer die Versöhnung. Und unsere Verfassung, unser Grundgesetz sieht auch das vor.
1: Was ist mit denjenigen, die es nicht sagen oder nur verklausuliert immer wieder andeuten und darauf warten, sozusagen die Demokratie von innen auszuhöhlen und umzubauen?
0: Es gibt keine Aushöhlung. Auch in der Weimarer Demokratie, es wurde ja immer von Aushöhlung, Hitler habe die Demokratie ausgehöhlt. Nein, er musste ernannt werden und er ist ernannt worden. Man hätte es nicht, der Reichspräsident hätte Hitler nicht ernennen müssen. Im Grunde hätte dieser Mann gar nicht mehr politisch tätig sein dürfen nach seinem Putschversuch 1923. Man hätte ihn bis 1928 einsperren können, man hätte ihn ausweisen können, man hätte die NSDAP auf ewig verbieten müssen, weil sie versucht haben, diese Demokratie zu stürzen. Ja, und das ist auch heute so, wenn jemand das versucht, wird diese Partei wird definitiv verboten werden und aus dem Verkehr gezogen werden.
1: Warum wir unserer Demokratie mehr vertrauen sollten, dazu wagen wir gleich auch nochmal den Blick in die Vergangenheit mit Historikerin Heike Görtemarker. Nach den Nachrichten. Nach Wetter und Verkehr geht's weiter nach halb.

0: SWR1 Baden-Württemberg, wir schauen auf die Straßen um 11:30. Die A6 Mannheim Richtung Heilbronn ist zwischen Wiesloch-Raunberg und Sinsheim wegen einer Unfallaufnahme gesperrt. 5 Kilometer Stau vor der Ausleitung bei Wiesloch-Raunberg. Die letzte freie Ausfahrt ist hier das Kreuz im Walldorf und das war auch schon die einzige Meldung. Allen unterwegs eine gute Fahrt. So, dann ganz schnell aufs Wetter geschaut. Wie sieht das heute aus? Viel Sonne, auch am Nachmittag strahlender Sonnenschein. Wolken bilden sich kaum, 27 bis 33 Grad die Maximaltemperaturen. Die Nacht wird klar, es kühlt ab auf 18 bis 11 Grad. Dann in den nächsten Tagen weiterhin viel Sonne, kaum Wolken. Erneute Hitzewelle, 29 bis 35 Grad. Am Donnerstag dann bis heiße 37 Grad.
1: 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Leute,
0: eine halbe Stunde noch mit Nabila Tassi und der Historikerin Dr. Heike Görtemarker.

0: Kommen wir nochmal drauf zurück. Kann sich Geschichte wiederholen? Der Frage wollen wir uns nochmal nähern, indem wir die Weimarer Republik mit der heutigen Demokratie vergleichen, mit der Historikerin Heike Görtemarker. Frau Görtemarker, jetzt haben wir hier ganz viele unterschiedliche Meinungen der SWR1-Hörerinnen und Hörer. Da kommt sehr, sehr viel. Vielen Dank dafür. Wir können es gar nicht alles vortragen. Aber im Groben ist es so, es teilt sich schon so ein bisschen in zwei Seiten. Und es ist ja so, es gab diesen letzten Reichspräsidenten in der Weimarer Republik, Paul von Hindenburg, der ab 1930, das hatten Sie vorhin schon erzählt, praktisch ohne das Parlament regiert hat und dann irgendwann Adolf Hitler zum Reichskanzler 33 ernannt hat. Ein historischer Fehler, wie man heute weiß. Wenn man heute sagt, jetzt lass die doch mal ans Ruder, dann entzaubern sie sich von selbst. Oder die Unterstützer sagen, gebt ihnen doch mal eine Chance. Weil die Brandmauer, die wir jetzt hier erzeugt haben, die macht keinen Sinn. Muss man da auch irgendwie an die Geschichte denken?
1: Jein. Also zunächst einmal ist es so, dass...
0: Ich freue mich, dass ich Sie zum Lachen damit gebracht habe.
1: Dass das Parlament in der Weimarer Republik seit 1930 im Grunde handlungsunfähig war. Weil die demokratischen Parteien untereinander sich uneinig waren. Man war nicht mehr kompromissbereit. Die Kompromisslosigkeit, der Antiparlamentarismus, das war das Problem. Und deswegen, nur deswegen, hat der Reichspräsident die letzten 3 Jahre der Republik mit Notverordnungen regiert, hat Reichskanzler eingesetzt, die keine Mehrheit mehr im Parlament hatten. Das ist bei uns nicht möglich. Unsere Verfassung, unser Grundgesetz, die Mütter und Väter unseres Grundgesetzes haben ja aus diesem Desaster der Weimarer Republik gelernt. Das heißt, hier ist es nicht möglich, dass ein Kanzler abgewählt wird, beispielsweise, ohne dass sich das Parlament auf einen neuen Kanzler verständigen muss. Unser Bundespräsident kann nicht mit einer Notverordnung regieren. Er kann nicht einfach einen Kanzler einsetzen, der keine Mehrheit im Parlament hat. Das ist nicht möglich. Also hier, es gibt das konstruktive Misstrauensvotum, konstruktiv. Das heißt, hier muss eine neue Regierung, eine neue Koalition sich finden und einen neuen Kanzler wählen. Das ist so vorgesehen. Und deswegen ist es gar nicht möglich, dass irgendjemand einfach ernannt wird und dann mal kurz die Demokratie abschafft mit einer Gesetzesflut und im Grunde mit permanentem Ausnahme-Notgesetzgebung die ganze Opposition verbietet, die Opposition in KZs werfen lässt, komplett ausschaltet. Es durften ab Juni 33 gab es ja überhaupt keine Parteien mehr, lösten sich was selbst auf. Parteien wurden verboten. Es gab nur noch eine Partei, nämlich die NSDAP. Das ist mit unserer Verfassung nicht möglich.
0: Stimmt nicht, sagt Walter Schnur aus Blansingen, SWR1-Hörer. Der sagt, machen Sie doch mal die Augen auf. Hier wird, es wird einfach alles faschistische, menschenverachtende politisches Gehabe schön geredet. Und dann versteckt sich hinter angeblich gefestigter Demokratie. Machen Sie mal die Augen auf, zum Beispiel USA, Slowakei, Argentinien, Türkei. Das sind jetzt seine Länder, die er aufzählt. Da schütteln Sie jetzt den Kopf.
1: Ja, wir können ja nicht alles in einen Topf werfen, ja. Und ich würde erstmal, beschränken wir uns doch mal auf Deutschland, beschränken wir uns mal auf unsere parlamentarische, unsere Parteiendemokratie. Und natürlich ist es nicht möglich. Eine Verfassung ist ja auch etwas wert. Und was richtig ist natürlich, man braucht auch Demokraten. Man braucht Menschen, die dieser Demokratie vertrauen. Aber die Institutionen unserer Demokratie sind ja gerade aus dem Untergang sozusagen, aus den Fehlern der Weimarer Demokratie entstanden. Und einfach pauschal zu sagen, ja, alles Faschisten. Natürlich, es gibt rechtsextreme Parteien, was es vorher so nicht gegeben hat bei uns. Es gibt eine rechte Partei, die Wahlen gewinnt. Es gibt auch linke Linksextremisten. Eine Demokratie muss das auch aushalten. Ja, in unserer Parteiendemokratie sind Parteien von der Verfassung geschützt. Aber wer sich verfassungswidrig verhält, wird immer vom Verfassungsschutz beobachtet. Das gab es in Weimar nicht. Und das Bundesverfassungsgericht kann eine solche Partei verbieten. Also ich plädiere doch mal dafür, verbal etwas abzurüsten, etwas vernünftig zu sein und sich für diese Demokratie vielleicht auch mehr zu engagieren.
0: Es gab ja viele, also fürchten ja eine Aushebelung der Demokratie über die Parlamente. Jetzt gab es ein ausführliches Rechtsgutachten wieder, das gab es vor 2 Jahren auch schon mal eins. Diesmal aber ausführlicher von der Gesellschaft für Freiheitsrechte. Das ist ein eingetragener Verein, der sich mit rechtlichen Mitteln für Grund- und Menschenrechte einsetzt. Ich sag's schon mal vorab, bevor reflexartig jetzt was kommt, kriegt keine staatliche Unterstützung. Und das Rechtsgutachten hat circa 3 Millionen Daten über die AfD ausgewertet. Und kommen jetzt zu dem Schluss, die AfD ist verfassungswidrig. Ist ungefähr 2 Monate her. Ein Verbotsverfahren hätte gute Aussichten. Ist das sinnvoll?
1: Es ist nicht so einfach. In einer Demokratie, in unserer Demokratie, auch in Europa weit, sind Parteiverbote selten. Eigentlich erfolgen sie immer in Ausnahmesituationen, beispielsweise auch nach dem Zusammenbruch des sowjetischen Imperiums wurden auch in Europa kommunistische Parteien verboten. Ja, oder nach 1945 natürlich, dort haben wir dann auch 2 Parteiverbote, 1952 die Sozialistische Reichspartei, Nachfolgerorganisation, Partei der NSDAP.
0: Ja, oder schauen wir auf die Weimarer Republik, da gab es doch auch das Gesetz zum Schutze der Republik.
1: Ja, das gab es. Und das ist sozusagen die direkte Antwort auf politische Morde, die stattgefunden haben, die Ermordung von demokratischen Politikern. Aber diese, da gab es den Staatsgerichtshof zum Schutze der Republik, aber das war nicht das Bundesverfassungsgericht. Die Bürger konnten ihre Grundrechte nicht einklagen. Das war im Grunde eine machtlose Angelegenheit. Das ist heute nicht so. Die Grundrechte können nicht außer Kraft gesetzt werden.
0: Hätte man die NSDAP eigentlich in der Weimarer Republik verbieten können?
1: Man hätte sie verbieten müssen. Wir sehen hier ein Justiz- und Politikversagen, weil man eine Partei wieder zugelassen hat 1925, die 2 Jahre zuvor einen Staatsstreich unternommen hat. Ja, und ganz offen erklärt hat, man müsse die Demokraten, die Reichsregierung in Berlin an die Laternen hängen. Ja, also offener geht es nicht. Diese Partei hätte nicht weiter existieren dürfen.

0: Wir schauen nochmal auf die Straßen in SWR1 Baden-Württemberg. Gefahrenstelle auf der A7 Würzburg Richtung Ulm zwischen Rothenburg ob der Tauber und Wörnitz. Da liegt eine Metallplatte auf der Fahrbahn. Vorsicht bitte auf der A8 Stuttgart Richtung München in Höhe Ulm-Ost. Eine ungesicherte Unfallstelle auf der linken Spur. Und bitte vorsichtig fahren in Stuttgart auf der B10 zwischen Siegelstraße und Pragsattel. Da steht ein defekter LKW auf der linken Spur. So, letzte Runde mit Historikerin Dr. Heike Görtemarker. Wir kriegen immer noch zahlreiche Zuschriften der SWR1-Hörerinnen und Hörer. Ich habe jetzt noch mal eine Frage an Sie als Historikerin. Wie sehr spielten bei diesen ganzen politischen Strömungen, die wir auch sehen, jetzt auch in Deutschland, wenn man so sieht, jetzt in Sachsen-Anhalt steht die AfD bei 41%. Wie groß ist da auch eine Sehnsucht nach früher? Spielt das eine Rolle aus Ihrer Sicht als Historikerin? Ich denke jetzt gerade nämlich an die Briten, die damals unter dem Schlagwort Take Back Control für den Brexit gestimmt haben, wollten alles wieder so wie früher haben. Ne? Oder MAGA ist da letztlich auch eine Bewegung, die mit ähnlichen Dingen spielt. Und die AfD verspricht ja auch so ein bisschen, wir gehen wieder zurück in die gute alte Zeit mit weniger Migranten, wenn es richtig gut läuft, vielleicht sogar ohne Euro und ohne EU.
1: Also in England war es sicherlich so und jeder, der mal länger in England gelebt hat, hat das mitbekommen, dass im Grunde fast jeden Abend im Fernsehen gegen die EU-Front gemacht wurde. Also das konnte einen eigentlich wenig überraschen, obwohl das natürlich sich jetzt als schlecht erweist. Es wird sozusagen mit der guten alten Zeit irgendwie Werbung gemacht. Das ist auch bei der AfD so. Aber die meisten Menschen, würde ich schon sagen, das kann man nicht sagen, dass die AfD-Wähler sind alle Nazis. Also das stimmt auf keinen Fall, zumal die AfD sowieso nichts mit der NSDAP oder ja nichts mit der NSDAP zu tun hat, Ausrufungszeichen. Aber natürlich gibt es dieses Rückwärtsgewandte, man möchte eben keine Migranten haben oder keine Migration, man möchte kein Multikulti, die traditionelle Familie, solche Sachen. Aber das sind oder auch keine die EU kritisch. Aber das muss eine Demokratie aushalten. Das mag uns nicht gefallen, aber das gehört dazu, dass man so etwas diskutieren darf in einer Demokratie, dass man sich auseinandersetzen darf, dass man sich streiten darf. Das muss man sogar.
0: Jetzt sprechen wir noch mal kurz über Sie, Frau Görtemarker, weil wir sind schon fast am Ende der Sendung und Ihr letztes Werk, das ist ja nun schon 7 Jahre her. Da ging es um Hitlers Hofstaat, hatten wir gesprochen, auf das Leben auf dem Obersalzberg. Manche fragen sich, was ist los mit der Frau? Warum hat die so lange nichts gemacht? Ja, damit beschäftigen sich sogar Foren im Internet, Frau Görtemarker. Bringen Sie doch mal Licht ins Dunkel. Was machen Sie denn jetzt gerade? Was kommt denn als nächstes?
1: Nun, ich schreibe ja keine Romane, also wo man im Grunde nach 1-2 Jahren vielleicht fertig sein kann. Ich schreibe über Eleni Riefenstahl. Eine Biografie. Sie hat seit 2018 ist ihr riesiger Nachlass, einer der größten Nachlässe in der Staatsbibliothek Berlin. Und dort arbeite ich mit diesem Nachlass, aber auch mit vielen anderen Nachlässen. Und ich gehe eben auch hier wieder der Frage nach, wie im Grunde eine völlig erstmal zunächst unpolitische junge Frau, die ja eine Künstlerin sein wollte, die berühmt sein wollte, wie die zur Propaganda der NSDAP wird und dann auch nach 45, wie sie selber mit ihrer Vergangenheit umgeht, aber auch wie mit ihr selber umgegangen wird und was das über unsere Bundesrepublik aussagt.
0: Mhm. Auch hier wieder enorme Archivberge, die Sie durchforsten müssen. Haben Sie da eigentlich so eine Art System, so eine Methodik?
1: Ja, natürlich. Es ist so, dass man sich erst einmal auch anguckt, Ego-Dokumente. Hat sie eine Autobiografie geschrieben? Ja, hat sie. Das schaut man sich erst mal an, was die Menschen über sich selber gesagt haben. Das ist eigentlich immer so das Erste. Dann schaut man die Netzwerke an, den Werdegang natürlich an und taucht immer tiefer ein in diese Materie. Alleine schon die Kindheit, vieles bei ihr ist, wie in vielen Biografien übrigens, natürlich geschönt, sogar dann glatt gelogen. Da muss man dann auch erstmal fragen, was stimmt da eigentlich, was ist da wirklich passiert. Mhm. Und das ist einfach spannend, weil es immer so auch ein detektivisches Element hat.
0: Vielen Dank, Frau Görte-Marker, dass Sie heute hier waren, dass Sie mit uns dieses Thema Vergleich zwischen früher und heute, was können wir aus der Geschichte lernen und kann sie sich wiederholen, mit uns beleuchtet haben. Danke für den Besuch und das interessante Gespräch.
1: Ich danke Ihnen sehr für die Einladung.
0: Ja, und vielen Dank auch den SWR1-Hörerinnen und Hörern für die vielen Nachrichten, die es gab. Morgen dann in SWR1-Leute ganz genau, schauen wir ganz genau auf die bevorstehende Sonnenfinsternis in Baden-Württemberg mit Klaus Jäger vom Max-Planck-Institut in Heidelberg. Und nach den Nachrichten geht es weiter mit Max Öl. Das war's. Schönen Dienstag.

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4: Um 12 Uhr mit Simone Stephan. Guten Tag. Die Hitze behindert den Zugverkehr in Baden-Württemberg. Urlaub in Deutschland ist so beliebt wie noch nie. Das Wetter viel Sonne bei 27 bis 33 Grad. Auf der Bahnstrecke zwischen Stuttgart und Nürnberg wird es bis Ende des Monats wegen Hitzeschäden zu Verspätungen und Zugausfällen kommen. Laut Bahn ist die Strecke zwischen Schwäbisch Hall-Hessenthal und Geildorf-West seit gestern wegen Reparaturarbeiten gesperrt. Dort fahren Ersatzbusse. Betroffen ist neben dem Regional auch der Fernverkehr. SWR-Wirtschaftsredakteurin Sabine Geipel.
5: Konkret betroffen ist die IC-Linie 61 zwischen Karlsruhe und Nürnberg. Auf der Strecke hat die Bahn kurzfristig Langsamfahrstellen eingerichtet, um das unter der Hitze leidende Schienennetz zu entlasten. Die Folge: große Verspätungen. Um diese zu reduzieren und dafür zu sorgen, dass Reisende ihre Anschlüsse vor allem in Stuttgart oder in Karlsruhe erreichen können, lässt die Bahn die Stopps an kleineren Bahnhöfen entfallen. So in Crailsheim, Ellwangen und in Schwäbisch Gmünd. Die Bahnhöfe in Aalen, Ansbach sowie in Schorndorf werden weiterhin angefahren. Die Regelungen gelten bis Ende August. Die hitzebedingten Schäden könnten aus technischen Gründen erst bei niedrigeren Temperaturen beseitigt werden, heißt es von der Bahn.
4: Die Hitzewelle beschäftigt auch weiter die Deutsche Lebensrettungsgesellschaft. Sie appelliert, sich an das Badeverbot im Rhein zu halten. Trotz der anhaltend warmen Temperaturen sei der Fluss nicht dazu geeignet, sich darin abzukühlen. Viele Menschen würden nach wie vor die Kraft der Strömung unterschätzen, sagte der Einsatzleiter der DLRG Mannheim Großstück dem SWR.
6: Dadurch, dass wir so einen extrem Niedrigwasserstand haben, durch die ausgegrabene Schifffahrtsrinne, die relative Geschwindigkeit deutlich höher nochmal als bei normalem Wasserstand. Die Kurvenführungen sind einfach noch ein bisschen andere. Und natürlich sind auch die Dickschiffe jetzt quasi mehr in der Verdrängung noch als vorher. Das heißt, die Bugwelle, die geschoben wird und der Sog, der entsteht, sind relativ gesehen auch nochmal stärker.
4: Zu den Nachrichten aus Deutschland. Urlaub in Deutschland ist so beliebt wie noch nie. Das Statistische Bundesamt hat im ersten Halbjahr fast 224 Millionen Übernachtungen gezählt in Hotels, Gasthöfen und Pensionen. Die Branche sieht sich trotzdem unter Druck. Jutta Kaiser.
7: Die Branche hat den bisherigen Rekordwert der Übernachtungszahlen aus demselben Zeitraum im vergangenen Jahr nochmal leicht übertroffen, um 0,3%. Der Deutsche Tourismusverband reagiert allerdings verhalten auf die Zahlen. Die insgesamt positive Entwicklung dürfe nicht darüber hinwegtäuschen, dass viele Betriebe unter enormem Druck stünden, so DTV-Präsident Reinhard Meyer. Steigende Kosten, Personalmangel und ein wachsender Investitionsstau belasteten die Branche erheblich. Sie brauche politische Unterstützung, etwa durch mehr Investitionen in die touristische Infrastruktur.
4: Thüringens Ministerpräsident Vogt ist mit einem Widerspruch gegen die Aberkennung seines Doktortitels gescheitert. Die TU Chemnitz bleibe bei der Entscheidung, teilte ein Sprecher der Uni mit. Sie hatte Ende Januar nach umfangreicher Prüfung der Dissertation einstimmig beschlossen, dem CDU-Politiker den Doktortitel zu entziehen. Gegen Vogt gibt es Vorwürfe, er habe in seinem Text unsauber gearbeitet. Trotz steigender Arbeitslosigkeit in Deutschland schätzen Beschäftigte ihre Chancen auf einen neuen Job weiterhin positiv ein. Das zeigt der aktuelle Jobwechselatlas des Karrierenetzwerks Xing. Fast zwei Drittel der Befragten hält es demnach für wahrscheinlich, innerhalb der nächsten 6 Monate einen neuen Job zu finden. Bei der Entscheidung für einen neuen Arbeitgeber spielt die langfristige Sicherheit der Stelle die wichtigste Rolle. 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
8: SWR 1 Bad Württemberg Verkehrsservice. Vorsicht erstmal auf der B28 Richtung Freudenstadt zwischen dem Abzweig nach Kehl und Appenweier B3. Hier steht ein kaputtes Auto auf der rechten Spur. Die Staus A6 Mannheim-Heilbronn zwischen dem Dreieck Hockenheim und Wiesloch-Hauenberg. 7 Kilometer Stau und stockender Verkehr. Ihr braucht hier eine halbe Stunde länger. Im weiteren Verlauf dann nochmal zwischen Wiesloch-Hauenberg und Sinsheim wird ein Unfall aufgenommen. Hierfür die rechte und mittlere Spur gesperrt, dadurch 4 Kilometer Stau und 20 Minuten mehr Reisezeit. A6 Heilbronn Richtung Mannheim zwischen Sinsheim-Steinsfurt und Sinsheim 4 Kilometer stockend, Verzögerung Viertelstunde. 20 Minuten länger dauert es momentan auf der 8 Karlsruhe nach Stuttgart zwischen Pforzheim-West und Ost in der Dauerbaustelle durch 6 Kilometer stockenden Verkehr. Die B462 Rottweil Richtung Schiltach ist zwischen der A81 Rottweil und Heiligenbronner Straße wegen eines Unfalls gesperrt. Umleitung ist eingerichtet. Alle Infos von den Straßen, auch die ganz kleinen Staus, zum Nachlesen bei uns auf swr1.de. Kommt gut an. Laufenburg, Landkreis Waldshut, 28 Grad. Langenburg, Landkreis Schwäbisch Hall, 24 Grad. Und in Neuffen im Landkreis Esslingen, Region Stuttgart, 26 Grad. Sonne pur am Nachmittag, kaum Wolken, viel zu trocken. Die Temperaturen, die pendeln sich ein zwischen 27 und 33 Grad. Nachts bleibt es auch klar, weiter trocken. Die Werte gehen auf 18 bis 11 Grad zurück. Und die nächsten Tage bleiben auch sonnig und weiterhin viel zu trocken. Morgen am Mittwoch 35 Grad, Donnerstag bis zu 37 Grad. Die Hitzewelle nimmt Fahrt auf.
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8: Mit Max Öl am Dienstag. Kurz überlegen, was ist für ein Tag? Ja, es ist Dienstag, mitten im Sommer, mitten in den Ferien. Wir hoffen, das Mittagessen sitzt gut bei euch. Bei uns gab es Alblinsen-Bolognese. Schön, danke SWR-Kantine. Die war nicht schlecht, kann man essen. Also wir hoffen, ihr habt was Leichtes, Leckeres bekommen. Wir machen ein bisschen Musik, oder? Die Dire Straits und jetzt Klimmy Fischer mit Love Changes Everything. Schönen Mittag mit SWR 1 Baden-Württemberg.
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0: Die Dire Straits, Walk of Life, 13 Minuten nach 12, hier ist SWR1 Baden-Württemberg, Dienstag, Hochsommer, Ferien, da kann man mal überlegen, was machen wir denn? Fahrt doch mal an Bodensee, zum Beispiel ins Pfahlbautenmuseum nach Unteruhldingen, ja, da gibt es nämlich eine spannende Sache, die ihr euch dort gerade angucken könnt. Da wird nämlich tatsächlich ein Plankenboot nachgebaut. Die gab es im 12. Jahrhundert vor Christus. In solchen Einbaumbooten mit Seitenwänden wurden früher Menschen, Waren und auch Vieh über den Bodensee transportiert. Und diese Woche bauen Experimentalarchäologen mit Werkzeugen früherer Zeit so ein Plankenboot nach. Wolfgang Lohbisser ist einer von ihnen.
1: Erstmal ist es eine Ehre, einen so großen uralten Eichenstamm bearbeiten zu dürfen. Solche Stämme bekommt man heute nicht mehr so leicht. Und zweitens ist es natürlich unglaublich spannend, mit den Werkzeugtechnologien unserer Vorfahren so eine große Aufgabe zu bewältigen. Also das hier ist der Beginn des modernen Bootsbaus, nicht? Hier geht man weg davon, ein Boot nur aus einem Stück Holz zu fertigen. Hier werden Boote gebaut, die aus mehreren Teilen zusammengesetzt sind. Und das ist eine Herausforderung.
0: Spannend, oder? Und es ist übrigens ein europaweit einmaliges Experiment, das Besucherinnen und Besucher diese Woche mit anschauen können in Unteruhldingen im Pfahlbautenmuseum. Also zack dahin, zack an den Bodensee. Viel Spaß.
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1: Gleich ist es 12.30 Uhr, halb eins. Alles wichtig mit Simone Stephan.
2: Guten Tag. Campingurlaub und andere Freizeitaktivitäten sind in Baden-Württemberg teilweise deutlich teurer geworden. Während die Verbraucherpreise im Juli insgesamt um 2,5% über dem Vorjahresmonat lagen, zogen die Preise laut Statistischem Landesamt für einige typische Sommerangebote stärker an. Campingplatzgebühren verteuerten sich ebenso wie der Eintritt ins Schwimmbad. Auch Zelte, Zubehör und Sonnenschirme kosteten mehr. Garten- und Campingmöbel waren dagegen günstiger. In Mühlacker stimmt der Gemeinderat heute erneut darüber ab, ob der Enzkreis eine Flüchtlingsunterkunft in der Stadt bauen darf. Der Gemeinderat hatte die Pläne abgelehnt. Dagegen hatte Oberbürgermeister Retter Widerspruch eingelegt. Andreas Faut.
3: Der Enzkreis plant auf eigene Kosten eine Flüchtlingsunterkunft mit 80 Plätzen im Ortsteil Eckenweier. Der Gemeinderat in Mühlacker hatte dem Vorhaben vor etwa einem Jahr zugestimmt, diese Entscheidung aber jüngst wieder zurückgenommen, mit Verweis auf sinkende Flüchtlingszahlen. Dagegen legte Oberbürgermeister Retter Widerspruch ein. Wenn der Gemeinderat den Bau ablehnt, müsse die Stadt dem Enzkreis mindestens die Kosten für die bisherigen Planungen erstatten. Außerdem sei die Stadt dann verpflichtet, selbst an anderer Stelle eine Unterbringung von Flüchtlingen zu ermöglichen. Der OB rechnet für diesen Fall mit Kosten in Millionenhöhe.
2: Und damit ins Ausland. Nach dem schweren Erdbeben in Kolumbien suchen Rettungskräfte weiter nach Überlebenden in den Trümmern. Bei dem Beben der Stärke 7,4 im Westen des Landes sind gestern nach offiziellen Angaben mindestens 160 Menschen ums Leben gekommen. Es wird befürchtet, dass die Zahl der Opfer weiter steigt. Wegen des Vulkanausbruchs auf Sizilien sitzen in der Hauptreisezeit dort mehrere tausend Touristen fest. Weil der Ätna weiter Asche und glühende Gesteinsbrocken ausstößt, können am Flughafen Catania nur sehr wenige Flugzeuge starten und landen. Das teilte der Betreiber mit. 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
1: Der SWR 1 Baden-Württemberg Verkehrsservice. Auf der A5 dauert es länger Karlsruhe-Frankfurt. Zwischen Kronau und dem Kreuz Waldorf 4 Kilometer Stau und stockender Verkehr, Verzögerung eine Viertelstunde. A6 Mannheim-Heilbronn. Zwischen dem Dreieck Hockenheim und Wiesloch-Rauenberg 7 Kilometer Stau und auch stockend, Verzögerung hier bis zu einer halben Stunde. Und dann geht es nochmal weiter. Im weiteren Verlauf, nämlich zwischen Wiesloch-Rauenberg und Sinsheim, Unfall und die rechte und mittlere Spur dafür gesperrt. Für die Unfallaufnahme hier auch 4 Kilometer Stau und noch mehr Reisezeit von 20 Minuten. A6 Heilbronn Richtung Mannheim. Zwischen Sinsheim-Steinsfurt und Sinsheim 4 Kilometer stocken, das dauert eine Viertelstunde länger. A8 Karlsruhe Richtung Stuttgart zwischen Pforzheim West und Pforzheim Ost 6 Kilometer stocken, Verzögerung bis zu 20 Minuten. Die A81 ist momentan gesperrt, Würzburg Richtung Heilbronn zwischen Neuenstadt und dem Kreuz Mainzberg, hier finden nach einem Unfall Bergungsarbeiten statt. Die B462 auch gesperrt, Rottweil-Schiltach zwischen der A81 Rottweil und Heiligenbronner Straße, auch hier wegen eines Unfalls. Umleitung ist vor Ort eingerichtet. Allen unterwegs, wo es geht, eine gute und vor allem sichere Fahrt. Strahlender Sonnenschein, es ist halt Sommer, kaum Wolken, weiterhin natürlich viel zu trocken. Wir wollen alle mal wieder Regen, oder? Zwischen 27 Grad auf den Odenwaldhöhen und 33 Grad am Kaiserstuhl. Schwacher Wind dazu, heute Nacht sternenklar. Es kühlt immerhin ab auf 18 bis 11 Grad. Die nächsten Tage wird es aber auch wieder sehr heiß, über 33 Grad.
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1: Der Druck auf deutsche Autokonzerne wächst. Sie verdienen immer weniger pro hergestelltem Fahrzeug. Das hat das Center of Automotive Management ausgerechnet. Demnach lag der Gewinn vor Zinsen und Steuern pro Auto im ersten Halbjahr bei rund 1200 Euro, knapp 200 Euro weniger als zuvor. Alarmierend sei, dass dieser Rückgang viel stärker ist als der beim Umsatz. Das bedeutet, dass die Branche die Fähigkeit verliere, aus den Verkaufserlösen Gewinne zu erzielen. Der DAX ist leicht im Minus und steht bei rund 26.289 Punkten. Die Gewinner: Siemens Energy plus 0,8%, Deutsche Telekom plus 0,7%. Die Verlierer: Adidas minus 2,4% und Daimler Truck minus 1,4%. 1 Euro wird aktuell mit $1,15 gehandelt.
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1: Schönen Dienstagmittag. Mein Name ist Max Öhl. Hi.
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0: Razorlight mit America, 12.42 Uhr ist es, 18 Minuten vor 1. Macht mal ganz kurz mit und beendet folgenden Satz. Die Bahn, die kommt immer zu... Richtig, die kommt immer zu spät, das wissen wir alle. Vor allem auch die Neckaralbbahn zwischen Tübingen und Stuttgart. Ja, wer da mal unterwegs ist oder war, da gehören Zugausfälle auch schon wirklich zum Alltag. Auch jetzt im August gibt es wieder Einschränkungen bis in den September hinein. Für die Pendler ist der Umstieg auf den Busersatzverkehr also eigentlich nichts Neues. Ungewöhnliches jetzt, und darüber freuen sich vielleicht der eine oder die andere, diese dauerhafte Direktbusverbindung dazwischen, die funktioniert ganz gut. SWR1-Reporter Florian Dürr, du hast dich bei Pendlern am Tübinger Busbahnhof umgehört. Warum finden denn manche den Bus jetzt sogar besser als den Zug?
1: Ja, der Bus sei einfach zuverlässiger. Das haben ja heute Morgen mehrere Pendler gesagt am Bussteig. Auf den könne man sich eher verlassen als auf den Zug, hört man da zum Beispiel.
2: Die Busverbindung ist deutlich besser. Also meine Pendelzeit hat sich da von ungefähr 2 Stunden auf 1,5 einfache Strecke reduziert. Das ist natürlich ein bedeutender Vorteil. Also ich bin mit dem Schnellbus zufriedener als mit der Bahn.
3: Auf jeden Fall klappt der Bus besser als die Bahn. Zuverlässiger und fährt auf jeden Fall auch.
4: Ich fahre jetzt seit 22 Jahren entweder von Reutlingen oder von Tübingen nach Stuttgart. Und der Zug ist ja in der Zeit nur schlechter geworden. Auf den Bus kann ich mich verlassen. Und auf den Zug einfach nicht. Ich baue eine Stunde Puffer ein, wenn ich mit der Bahn fahre. Und das ist ja kein Zustand.
1: Wenn sich bei der Deutschen Bahn nichts ändere, sagen manche sogar, sie hätten am liebsten eine dauerhafte Schnellbusverbindung. Diesen Wunsch hat man zuletzt auch immer wieder in Kommentaren in den sozialen Medien gelesen.
0: Ich hätte mal ganz direkt gefragt, wäre sowas denn denkbar?
1: Das ist eher schwierig, hat mir der Tübinger Bahnexperte Gerhard Schneidmann gesagt. Der aktuelle Eindruck täusche, weil in den beliebten Urlaubsmonaten Juli und August weniger Verkehr auf den Straßen ist. Freie Fahrt also für den Direktbus auf der B27. Und aktuell müssten die Busse auch weniger Menschen von A nach B bringen, als zum Beispiel im Herbst und Winter. Außerdem sei eine dauerhafte Schnellbusverbindung nicht leistbar und nicht bezahlbar, hat mir Schneidmann gesagt.
5: Würden wir diesen Busverkehr im November, im Dezember, im Januar, im Februar oder schon ab Oktober machen, wäre die Lage natürlich eine ganz andere. Man bräuchte die doppelte und dreifache Zahl an Bussen, um annähernd die Menschen befördern zu können, die nach Stuttgart müssen.
1: Mit dem Zug kann laut Schneidmann ein einziger Lokführer 700 bis 800 Menschen an ihr Ziel bringen. Im Bus sind es gerade mal 50 Sitzplätze. Da hat der Zug schon einen großen Vorteil.
0: Wenn er denn fährt. Bis Mitte September gibt es auf der Strecke Stuttgart-Tübingen einen Busersatzverkehr, und die Pendler, die finden das richtig gut dort.
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1: Hallo, ich bin die Miriam aus Mannheim und ich bin mit meinen Kindern total gerne im Sommer im Wald unterwegs. 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Es ist einfach schön ruhig und kühl, einfach nur zu empfehlen.
2: Mein Name ist Giuliano und gerade am Bodensee, unten am Hafen, auf den See gucken, die Sonne genießen. In den Hafenrestaurants kann man sich schön hinsetzen, frischen Sommersalat mit Putenstreifen oder so eine kalte Suppe. Das ist so ein Sommergericht für mich, dann ist für mich richtig Sommer.
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Taylor Swift. I knew it, I knew you. Hier ist SWR1 Baden-Württemberg am sonnigen, heißen Dienstagmittag. Wir gucken kurz auf die Straßen, damit ihr gut und sicher ankommt. Das könnt ihr ja sowieso immer nachlesen, ne, auf swr1.de. Vorsicht, neue Gefahrenstelle A5 Frankfurt Richtung Karlsruhe. Höhe Kreuzwaldorf, ungesicherter Unfall auf der Beschleunigungsspur. Passt dort auf und auch aufpassen, kann man auch gerade rein. Vorsicht, A81 Stuttgart Richtung Heilbronn, Höhe Stuttgart-Zuffenhausen. Hier liegt nämlich ein Plastikteil auf der linken und mittleren Spur. Die komplette Übersicht dann gleich wieder um kurz nach 13 Uhr.

0: SWR1 Baden-Württemberg am Dienstag und gleich spielen wir wieder SWR1 Shuffle, sehr leicht erklärt. Wir haben 5 Songs vorbereitet, sehr gute, teilweise kuriose, vielleicht auch ein bisschen seltenere Songs, die haben wir vorbereitet. Ich spiele euch den ersten Song an, gefällt der euch, zack, wird der gespielt im Radio, das war's, Ende Gelände. Oder ihr riskiert, den zweiten Song kurz anzuhören zumindest, ganz kurz, 5 Sekunden. Und dann müsst ihr euch auch entscheiden. Nehmt ihr den zweiten, ist der erste weg, ihr bekommt den zweiten. Könnt aber auch weitermachen. 5 Songs haben wir insgesamt vorbereitet. Das ist so ein bisschen wie bei der Shuffle-Funktion, kennt ihr noch vielleicht vom MP3-Player. 5 Songs gibt's insgesamt. Wir spielen gleich 20 nach 1 SWR1 Shuffle. Wer Bock hat, jetzt schon registrieren. 0711 26 27 28 ruft an, macht mit bei SWR1 Shuffle. Gleich spielen wir wieder. Es gibt 5 Songs, ihr könnt euch für den ersten entscheiden, den zweiten, den dritten. Wenn ihr ganz durchzockt und den 5. wollt, dann wird der 5. auch gespielt, dann gibt's aber auch keinen zurück. Wer Lust hat auf dieses kleine, schöne Musikspiel im Sommer, 0711 26 27 28 gleich, 20 nach 1.
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17: Um 13 Uhr mit Simone Stephan. Guten Tag. Der syrische Ex-Präsident al-Assad ist in Abwesenheit zum Tode verurteilt worden. Polizisten im Land leisten immer häufiger erste Hilfe. Das Wetter: viel Sonne bei 27 bis 33 Grad. In der syrischen Hauptstadt Damaskus hat ein Strafgericht den langjährigen Machthaber Assad zum Tode verurteilt. Er ist seit 2024 im Exil in Russland. Nahost-Korrespondentin Nina Amin berichtet.
18: Vorsätzlicher Mord, Folter, willkürliche Verhaftungen und Verbrechen gegen die Menschlichkeit. Das wird Syriens früherem Präsidenten Bashar al-Assad vorgeworfen. Das Urteil wurde live im Staatsfernsehen verlesen. Vor dem Justizpalast versammelten sich währenddessen Menschen. Augenzeugen zufolge jubelten die dort Anwesenden, nachdem das Todesurteil verkündet wurde. Assad floh im Dezember 2024 mit seiner Familie nach Russland, nachdem er von islamistischen Kämpfern gestürzt wurde. Das Gericht forderte die Auslieferung nach Syrien.
17: Die Zahl der Toten bei dem Ebola-Ausbruch in der Demokratischen Republik Kongo ist auf mehr als 2000 gestiegen. Das teilte das Informationsministerium des Zentralafrikanischen Landes mit. Der aktuelle Ausbruch ist besonders schwer einzudämmen, auch weil es für diese Art von Ebola-Erreger weder einen Impfstoff noch eine spezielle Therapie gibt. Und damit nach Baden-Württemberg. Die Hitze macht auch den Strecken der Deutschen Bahn zu schaffen. Wegen Schäden an den Schienen fahren die IC-Züge zwischen Karlsruhe und Nürnberg mehrere Bahnhöfe nicht an. Bis Ende August entfallen laut Bahn die Stopps in Crailsheim, Ellwangen und in Schwäbisch Gmünd. Warum gerade dort, erklärt Sabine Geipel aus der SWR-Wirtschaftsredaktion.
19: Die Hitze sorgt vor allem im Schienennetz für Spannungen. Und um da sozusagen den Druck rauszunehmen, hat die Bahn auf der Strecke mehrere sogenannte Langsamfahrstellen eingerichtet, also Abschnitte definiert, auf denen Züge die Geschwindigkeit reduzieren müssen. Um diese Verspätungen auf der Gesamtstrecke wieder einzuholen und Zeit zu sparen, werden eben die Bahnhöfe in Crailsheim, Ellwangen und in Schwäbisch Gmünd aktuell nicht angefahren. Die Regelung soll bis Ende August gelten. Dann will die Bahn die Strecke repariert haben, vorausgesetzt die Schienentemperatur hat sich bis dahin weit genug abgekühlt und es sind genügend Baumaschinen verfügbar.
17: Polizistinnen und Polizisten in Baden-Württemberg haben im vergangenen Jahr so häufig wie nie zuvor Erste Hilfe geleistet. Nach Angaben des Innenministeriums waren es rund 1500 Einsätze. Dazu gehören rund 160 Wiederbelebungsmaßnahmen und etwa 340 Versorgungen von stark blutenden Verletzungen. Landesinnenminister Hagel würdigte den Einsatz der Beamten. Sie seien bei medizinischen Notfällen, Unfällen oder Gewaltdelikten oft vor den Rettungskräften am Einsatzort. 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
0: Wir schauen auf die Straßen. Der SW1 Baden-Württemberg Verkehrsservice. Erstmal Vorsicht im Kreis Karlsruhe. Landesstraße Karlsruhe im Wattkopftunnel. Wildunfall. Noch nichts abgesichert. Vorsicht Richtung Karlsruhe. Landesstraße im Wattkopftunnel. Ein Wildunfall. Hier ist noch nichts abgesichert. Aufpassen auch auf der A5 Frankfurt Richtung Karlsruhe, Höhe des Kreuz Waldorfs, ungesicherter Unfall auf der Beschleunigungsspur. Zu den Staus A5 Karlsruhe-Frankfurt zwischen Kronau und Kreuz Waldorf, 5 Kilometer stocken, das dauert eine Viertelstunde länger. A6 Mannheim Richtung Heilbronn zwischen dem Dreieck Hockenheim und Wiesloch-Rauenberg, 7 Kilometer Stau und stocken, das dauert eine halbe Stunde länger. Im weiteren Verlauf dann noch zwischen Wiesloch-Rauenberg und Sinsheim, Unfall, die rechte und mittlere Spur gesperrt, 2 Kilometer Stau, Verzögerung auch hier 20 Minuten. Dauerbaustelle A8 Karlsruhe-Stuttgart, momentan anstehen zwischen Pforzheim West und Süd in Richtung Stuttgart auf 9 Kilometern, Verzögerung 30 Minuten. 81 Würzburg Richtung Heilbronn, zwischen Neuenstadt und Kreuz Weinsberg, Bergungsarbeiten, der Verkehr wird jetzt auf der Standspur am Unfall vorbeigeführt. Fahrt weiter, nicht glotzen, 4 Kilometer Stau, 20 Minuten Zeitverlust. 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Fellberg, Landkreis Schwäbisch Hall, Hohenlohe-Kreis, also Kupferzell, 27 Grad. Villingendorf, Landkreis Rottweil, 27 Grad und 26 Grad im Landkreis Reutlingen. In Hayingen, Sonne pur, 27 bis 33 Grad. Weiter viel zu trocken, leichter Wind heute Nacht. Bleibt's klar, die Werte dann 18 bis 11 Grad. Die nächsten Tage bleiben sonnig und trocken. Morgen 35 Grad, Donnerstag sogar bis zu 37 Grad. Die Hitzewelle nimmt Fahrt auf.
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0: 1. Am Dienstag mit großartiger Musik Kim Wilde und Bruce Springsteen. Und ich bin Max Öhl. Hi.
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0: 12 Minuten nach 1, hier ist SW1 Baden-Württemberg am Dienstag und Abkühlung bei uns im Land gibt es wohl erst am Sonntag. Ja. Bis dahin wird es weiter richtig heiß, das Thermometer, das klettert. Heute 31 Grad, morgen 32, Donnerstag, Freitag 37 Grad möglich. Ja, der Körper schwitzt, wir sind schlapp und wer kann, der sollte es wie die Südeuropäer machen, wie die Spanier zum Beispiel, die Portugiesen. Siesta, Mittagsschlaf. Das sagt auch Schlafforscher Kai Spiegelhalder.
1: Auch tagsüber ist es so, dass wir müder sind, wenn es sehr heiß ist. Der Körper ist einfach beanspruchter, den Körper auf so einer normalen Betriebstemperatur zu halten. Da kann natürlich ein Mittagsschlaf helfen, dass wir wieder irgendwie frisch sind, ausgeruht uns fühlen, klar denken. Der sollte nur nicht zu lang sein. Also naja, ab so einer Grenze vielleicht von einer halben Stunde würde man sagen, ja, das ist jetzt ein Ticken zu lang.
0: Ja, man muss natürlich den richtigen Job haben, um das wirklich machen zu können. Oder wollt ihr eine halbe Stunde Stille im Radio? Schwierig. Wenn ihr könnt, legt euch hin, ruht euch aus. Halbe Stunde hilft, sagt auch der Schlafforscher. Hier ist SWR1 Baden-Württemberg.

0: SWR1 Baden-Württemberg Verkehrsservice. Vorsicht auf der 8, Karlsruhe Richtung Stuttgart zwischen Dreieck Leonberg und Raststätte Sindelfingerwald. Metallteile auf der rechten Spur. Fahrt hier besonders vorsichtig. So, es ist soweit. Wir spielen SWR1 Shuffle. Das ist ganz einfach erklärt. Ihr kennt das vielleicht von früher oder vielleicht auch noch von heute, vom MP3-Player oder vom Streamingdienst Shuffle. Man weiß nicht, was als nächstes kommt. Und genau das spielen wir jetzt auch mit dem guten Lars aus Markstadt. Hallo!
1: Servus Max, grüß dich. Das kennen wir alles, das Shuffle vom alten CD-Player.
0: Ha, genau. Stimmt, genau, da hast du auch recht. Du bist ja 58, verheiratet, zwei Kinder, ursprünglich aus dem Saarland. Ich habe schon gefragt, hast du einen Schwenker im Garten?
1: Ein natürlich.
0: Naja, man muss erklären.
1: Mein Vater konnte auch schon gut schwenken, kein Problem, ja.
0: Das ist ein Grill, den man immer so rumschwenkt und das Fleisch dreht sich immer, richtig?
1: Exakt, Guck mal. Was man hier so ein bisschen Grillsteak oder Rostbraten nennt, ja.
0: Also, du weißt, wie es geht, das Spiel. Ich spiele dir einen Song an. Du kannst dann sagen, oh ja, den möchte ich jetzt im Radio hören. Du kannst aber auch riskieren zu sagen, nee, ich will gerne noch den nächsten hören. Dann ist aber der erste weg und du hast nur noch die Wahl, ob du den willst oder dann vielleicht sogar noch risikoreicher den dritten hören willst. Aber immer den, den du hörst, da kannst du dich dann dafür oder dagegen entscheiden. Insgesamt gibt es nur 5 Songs. Wollen wir den ersten mal hören?
1: Gerne, lass mal laufen.
0: Das wären La Bouche mit Sweet Dreams. Was sagst du, den spielen oder was anderes?
1: Ist nicht schlecht, aber noch nicht alt genug.
0: Okay.
1: Bisschen mehr in die 80er, 70er rein.
0: Guck mal, dann vielleicht ist Nummer 2 was für dich. Wir haben Trio mit Da Da Da.
2: Da Da Da.
1: Großen Gnieden, da habe ich die Single noch daheim. Das machen wir auch nicht, das kann ich zur Not zu Hause hören. Sind wir Anfang der 80er, jetzt kommen wir noch in die 70er. Hast du noch was, Max?
0: Ich habe es ja nicht ausgesucht, das hat ja die Shuffle-Funktion ausgesucht.
1: Aha.
0: Backstreet Boys, We've Got It Going On. Du hast
1: da
0: noch 2 zur Auswahl.
1: Zwei deutlich besser. Risiko noch 4.
0: Okay.
1: Gehen wir auf die nächste.
0: Okay.
1: Das ist gar nicht für mich.
0: Venga Boys, We're Going to Ibiza.
1: Auch nicht meins, ich nehm's 5. Das lassen wir jetzt laufen, das ist was für mich.
0: Und weißt du was, manchmal braucht man einfach Geduld.
3: Should I stay or should I go?
0: The Clash, Should I Stay or Should
1: exakt.
0: I Go?
1: 70er Jahre, 76. Ja,
0: mach mal das.
1: Da brauchen wir viel Geduld. Das machen wir, Supermarkt, freue ich mich drauf.
0: Danke
1: Lass
0: dir
1: den Clash
0: und
1: rein.
0: Viele Grüße nach Markstadt.
1: Perfekt, tschüss.
0: Tschüss.

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1: Ganz genau, 13.30 Uhr, halb zwei, alles Wichtige mit Simone Stephan.
2: Guten Tag. Campingurlaub und andere Freizeitaktivitäten sind in Baden-Württemberg teilweise deutlich teurer geworden. Während die Verbraucherpreise im Juli insgesamt um 2,5% über dem Vorjahresmonat lagen, zogen die Preise laut Statistischem Landesamt für einige typische Sommerangebote stärker an. Campingplatzgebühren verteuerten sich ebenso wie der Eintritt ins Schwimmbad. Garten- und Campingmöbel waren dagegen günstiger. Der Deutsche Wetterdienst warnt, dass die Trockenheit im Süden die Natur immer stärker belastet. Selbst im Schwarzwald bleibt es an vielen Stellen sehr trocken und das ist auch schlecht für Pilze. SWR-Reporterin Lea Pflüger, könnte es in diesem Jahr weniger Pilze geben?
3: Also die Trockenheit setzt den Pilzen auf jeden Fall zu. Pilze bestehen nämlich zu einem großen Teil aus Wasser. Wenn es nicht regnet, trocknet der Boden aus und dann bilden Pilze kaum Fruchtkörper. Also das, was wir am Ende im Wald finden, sammeln und essen. Im Schwarzwald und in der Region Neckaralb ist es aktuell so trocken, dass typische Speisepilze wie Pfifferlinge oder Hexenröhrlinge an vielen Orten einfach fehlen. Der Pilzexperte Flavius Popa vom Nationalpark Schwarzwald hat mir aber erzählt, sobald es regnet, bilden sich wieder Fruchtkörper.
2: Zu den Nachrichten aus Deutschland und der Welt. Thüringens Ministerpräsident Vogt ist mit einem Widerspruch gegen die Aberkennung seines Doktortitels gescheitert. Die TU Chemnitz bleibe bei der Entscheidung, teilte ein Sprecher der Uni mit. Sie hatte Ende Januar nach umfangreicher Prüfung der Dissertation einstimmig beschlossen, dem CDU-Politiker den Doktortitel zu entziehen. Gegen Vogt gibt es Vorwürfe, er habe in seinem Text unsauber gearbeitet. Die Korallen am berühmten Great Barrier Reef in Australien erholen sich. In einem Bericht des staatlichen Meeresforschungsinstituts steht, dass der Sommermonsun mit Wolken und viel Regen das Korallenriff abgekühlt hat. Zuvor hatte es erste Anzeichen einer neuen Korallenbleiche gegeben. Das bedeutet, dass die Korallen zum Beispiel wegen Hitze extrem gestresst sind. 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
1: Kurz um halb zwei blicken wir auf die Straßen. 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Verkehrsservice, Vorsicht erstmal auf der A3. Würzburg-Frankfurt. Zwischen Würzburg-Heidingsfeld und Würzburg-Kist. Hier liegen Reifenteile auf der Fahrbahn. Vorsicht auf der 3, Frankfurt Richtung Würzburg. Zwischen Aschaffenburg-West und Aschaffenburg-Ost. Ungesicherter Unfall, die mittlere Spur blockiert. Vorsicht auf der A6, Heilbronn Richtung Mannheim. Zwischen Raststätte Kraichgau Nord und Sinsheim liegt eine Leitbarke auf der rechten Spur vor der Baustelle. Zu den Staus, länger dauert es auf der A5 Richtung Norden, Karlsruhe-Frankfurt. Zwischen Kronau und Kreuzwaldorf insgesamt 6 Kilometer Stau, knappe halbe Stunde plus. A6 Mannheim Richtung Heilbronn, zwischen Dreieck-Hockenheim und Wiesloch-Rauenberg 7 Kilometer Stau, da am besten bis zu 45 Minuten mehr Zeit einplanen. A8 Karlsruhe-Stuttgart, zwischen Pforzheim-West und Pforzheim-Süd, Dauerbaustelle und 6 Kilometer Stau, Verzögerung 20 Minuten Richtung Stuttgart. Hinweis für Bad Krozingen, Pfaffenweiler und Ebringen. Hier kommt es in Teilen der Gemeinden zurzeit zu einem Stromausfall. Für die Bevölkerung wurden Anlaufstellen für Notfälle eingerichtet in Bad Krozingen, Terewe, am Josefshaus, VHS und an der Rettungswache Südring. Und für Pfaffenweiler und für Ebringen jeweils das Feuerwehrgerätehaus. Alle Infos von den Straßen zum Nachlesen auch im Netz swr1.de. Gute Fahrt. Weiter Sonne, weiter viel zu trocken, kaum eine Wolke, zwischen 27 Grad auf den Odenwaldhöhen und 33 Grad am Kaiserstuhl, kaum ein Wind, wenn dann überhaupt schwach aus Nordost. Heute Nacht sternenklar und abgekühlt 18 bis 11 Grad.
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1: Jeder, der schon mal einen hatte, der weiß, dass es wirklich unpraktisch, schmerzhaft und wirklich doof ist. Bandscheibenvorfall. Jetzt gab es die Tage einen Fall in Bad Wildbad. Da hat jemand einen Bandscheibenvorfall in einer Location bekommen, die sehr unpraktisch ist. Aber ihm wurde geholfen. Wo und wie und was gleich.
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0: S1 Baden-Württemberg Verkehrsservice aufpassen. A81 Heilbronn-Würzburg zwischen Tauberbischofsheim und Gerchsheim. Hier liegen Fahrzeugteile auf der Straße. Die rechte Spur hier blockiert. So, ganz anderes Thema von den Straßen zum Rücken. Bandscheibenvorfälle sind nie angenehm. Zweimal erlebt, das ist kein Spaß. Für einen 36-Jährigen in Bad Wildbad im Kreis Calw hätte es aber sogar wirklich noch schlimmer ausgehen können. Der konnte sich gar nicht mehr bewegen. Problem, er war gerade am Arbeiten. Also das an sich ist noch nicht ein Problem. Er war arbeiten in 170 Metern Höhe. 170 Meter Höhe. Und zwar auf einem Windrad, als er plötzlich diesen Bandscheibenvorfall hatte und sich nicht mehr bewegen konnte. Natürlich hat er den Notruf gewählt. Daraufhin folgte eine spektakuläre Rettungsaktion. Bilder davon seht ihr auf swr1.de. Das ist beeindruckend. Meine Kollegin Mirka Tiede aus dem SWR-Studio Karlsruhe. Du hast mehr Infos dazu. Mirka, ganz basic, wie ist der Mann denn wieder runtergekommen?
1: Ja, ein Team aus rund 50 Einsatzkräften haben den Mann Meter für Meter von oben abgeseilt. Dafür mussten oben am Windrad und unten am Boden Seile gespannt werden und das Team wurde auch entsprechend gesichert und der 36-Jährige an einer speziellen Korbtrage festgebunden. Die Luke an der Unterseite der Kanzel war aber zu eng für die Trage und sie musste aufrecht durch die Öffnung geführt werden.
0: Boah, das heißt, der Typ kam in eine Trage, die wurde senkrecht durch die Luke unten an der großen Kanzel und dann ging's von ganz da oben quasi abgeseilt runter.
1: Ja, genau. Und das war nicht so ganz so einfach, denn da, wo ein Windrad steht, da gibt's logischerweise auch eine ganze Menge Wind. Deswegen musste das Rettungsteam bei der Aktion die ganze Zeit per App die Windgeschwindigkeit im Auge behalten, um den richtigen Moment zum Abseilen zu erwischen.
0: Also ich finde, nur wenn du das erzählst, wird mir schon schwindelig tatsächlich, wenn man daran denkt. Hat der Mann denn, der Arme, hat der denn alles mitbekommen?
1: Ja, der Mann war laut dem Kreis Feuerwehrverband Calw während der Bergung die ganze Zeit ansprechbar. Aber immerhin nicht alleine, denn einer der Höhenretter war mit ihm an der Trage festgebunden und war immer in seiner Nähe.
0: Das sind schon richtige Profis, die sowas machen, ne?
1: Ja, die üben die Rettungseinsätze an Windrädern auch regelmäßig und sind dementsprechend routiniert. Nach 2 Stunden war der Rettungseinsatz auch schon wieder vorbei. Laut Kreisfeuerwehrverband war das recht schnell für die Umstände.
0: Wissen wir denn, wie es dem Mann jetzt geht mit Bandscheibenvorfall und Rettung aus 170 Metern Höhe?
1: Nee, leider nicht. Das konnte mir der Kreisfeuerwehrverband leider nicht genau sagen. Der Mann ist aber nach der Aktion zur Behandlung ins Krankenhaus gebracht worden.
0: Vielen Dank dir, Mirka. Wenn du das hörst, lieber Patient, melde dich doch. Wir wollen wissen, wie es dir geht. Hoffentlich gut. Das ist eine Rettungsaktion gewesen. Wie gesagt, Bilder gibt's im Netz, swr1.de.
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11: Um 14 Uhr mit Simone Stephan. Guten Tag. Europas größter Vulkan Ätna sorgt im Flugverkehr für Probleme. Der deutsche Schwimmer Florian Wellbrock hat bei den Pan-Pacific Championships in den USA Gold geholt. Das Wetter strahlend, sonniger Nachmittag bei Höchsttemperaturen von 27 bis 33 Grad. Auf Sizilien sitzen tausende Touristen wegen des Vulkanausbruchs fest. Der Ätna spuckt weiter Asche und stößt glühende Gesteinsbrocken aus. Am Flughafen Catania können deswegen nur sehr wenige Flugzeuge starten und landen. ARD-Italien-Korrespondentin Lisa Weiß berichtet.
12: Bilder im Internet zeigen den Flughafen in Catania völlig überfüllt. Italienische Medien berichten, dass viele Personen am Flughafen übernachtet hätten. In Sizilien ist Hochsaison, spontan ein Hotel zu finden ist schwierig. In sozialen Medien kritisieren Betroffene, dass sie wenig Hilfestellung von den Fluggesellschaften bekommen hätten. Auch heute sind wegen der Vulkanasche in der Luft bis zum Abend aus Sicherheitsgründen alle Landungen ausgesetzt, heißt es auf der Website des Flughafens.
11: In Syrien hat ein Gericht den früheren Machthaber Bashar al-Assad in Abwesenheit zum Tode verurteilt. Die Richter begründeten ihr Urteil mit Kriegsverbrechen und Verbrechen gegen die Menschlichkeit nach dem Beginn des syrischen Bürgerkriegs im Jahr 2011. Es handelt sich um das erste Urteil gegen Assad, der im Dezember 2024 von islamistischen Kämpfern gestürzt wurde und ins Exil in die russische Hauptstadt Moskau floh. Das Gericht verhängte gegen weitere Personen Todesurteile. Darunter auch gegen einen Bruder Assads. Und damit nach Baden-Württemberg. Der außergewöhnlich niedrige Pegelstand der Donau sorgt aktuell in Ungarn für einen Ausnahmezustand. Das Land hat deshalb beim Regierungspräsidium Tübingen angefragt, ob es möglich sei, mehr Wasser in den Fluss zu leiten. Die Donau fließt durch die Kreise Sigmaringen und Biberach. SWR-Reporter Florian Peking mit Einzelheiten.
13: Laut Regierungspräsidium hatte sich das ungarische Generalkonsulat in Stuttgart vergangene Woche an die Behörde gewandt. Konkrete Vorschläge, wie mehr Wasser durch die Donau gelangen könnte, seien damit nicht verbunden gewesen, sagte eine Sprecherin. Ohnehin habe man die Bitte ablehnen müssen. Der Grund, in Baden-Württemberg gäbe es keine Stauanlagen, die mehr Wasser in den Fluss abgeben könnten, so die Sprecherin. In Ungarn sorgt das Niedrigwasser für massive Probleme. So musste das einzige Atomkraftwerk des Landes seine Stromproduktion zeitweise komplett einstellen.
11: Der deutsche Schwimmer Florian Wellbrock hat bei den Pan-Pacific Championships im US-Bundesstaat Kalifornien Gold gewonnen. Der 28-Jährige aus Magdeburg siegte souverän über 10 Kilometer im Freiwasser. Erst vor wenigen Tagen hatte Wellbrock bei der Schwimm-EM in Paris dreimal Gold geholt. 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
14: Es ist ganz genau 14:03. Hier ist das Neueste aus dem SWR1 Baden-Württemberg. Verkehrsmonitor, der hier vor mir hängt. Vorsicht auf der A5, Basel Richtung Karlsruhe, zwischen Bühl und Baden-Baden. Hier liegen Fahrzeugteile auf der Fahrbahn. Vorsicht auch, A81, Heilbronn Richtung Würzburg, zwischen Tauberbischofsheim und Gerchsheim. Hier liegen Fahrzeugteile auf der Straße. Zu den Staus. Länger dauert es momentan immer noch auf der A5, Karlsruhe-Frankfurt, zwischen Kronau und Kreuzwaldorf. In der Baustelle 7 Kilometer Stau, über eine halbe Stunde plus. A6, Mannheim Richtung Heilbronn, zwischen Dreikockenheim und Wiesloch-Hauenberg, 7 Kilometer Stau, plant hier eine Dreiviertelstunde mehr Zeit ein. Und A8, Karlsruhe-Stuttgart, Dauerbaustelle zwischen Pforzheim-West und Pforzheim-Süd, 6 Kilometer Stau, Verzögerung 20 Minuten. Kommt gut und sicher an und alles zum Nachlesen immer bei uns auf swr1.de. Hornberg im Ortenaukreis, 28 Grad, 29 Grad am schönen Bodensee, im Bodenseekreis in Tettnang, Prost. Munderking, Alb-Donau-Kreis, 28 Grad. Sonne pur heute Nachmittag, sehr heiß, bis zu 33 Grad möglich heute Nachmittag. Kaum Wolken, viel zu trocken, leichter Nordostwind. Heute Nacht bleibt es dann klar, die Werte gehen aber zurück auf 18 bis 11 Grad. Und die nächsten Tage auch sehr viel Sonne, kein Regen. Es bleibt leider viel zu trocken. Morgen bis zu 35 Grad, Donnerstag bis zu 37 Grad, ganz hinten am Horizont. Am Sonntag könnte es mal wieder Regen geben.
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14: 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Atme durch, versucht ins Kühle zu kommen, viel trinken und dann ein bisschen Musik dazu. Das passt auf den Soundtrack des Sommers, den haben wir. Zum Beispiel Adele und jetzt Phil Collins.
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0: Gleich 13 Minuten nach zwei. Wir gehen kurz auf die Straßen. SW1 Baden-Württemberg Verkehrsservice. Passt auf der A6 Mannheim-Heilbronn. Zwischen Sinsheim-Steinsfurt und Bad Rappenau Metallteil auf der Fahrbahn. Und auch aufpassen Fahrzeugteile A5 Basel-Karlsruhe zwischen Bühl und Baden-Baden. Vorsichtig fahren dort.
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0: Ja, und dieses Buch habt ihr bestimmt schon mal im Buchladen eures Vertrauens entdeckt. Es ist zurzeit überall. Riesig weinrotes Cover und da drauf ein großes Pferd, das einem direkt ins Auge springt. Lazar heißt das Buch. Geschrieben von Nelio Biedermann, dem gerade wohl angesagtesten Newcomer der deutschsprachigen Literaturszene. Dieses Buch, der Roman, das taucht seit Monaten in allen Bestsellerlisten auf. Ist dann mal wieder raus, dann kommt er wieder rein. Es ist ein, wir würden sagen, ein Dauerbrenner. SWR1-Buchchecker Thomas Sachsmeier hat diesen neuen Literaturstar, Nelio Biedermann, mal getroffen.
2: Ja, und wir müssen kurz drüber reden, was für ein Brett dieses Buch ist und von wem es kommt. Nelio Biedermann ist gerade mal 22 Jahre alt und ich sag euch, wie es ist. Wenn man das Buch liest, denkt man an keiner Stelle, ah ja, das ist ein absoluter Newcomer, der Nelio. Ganz im Gegenteil. Der Stil, die Sprache, die Tiefe, das wirkt wie aus der Feder von jemand, der schon wirklich jahrzehntelange Schreibpraxis hat. Und Nelio selber, der ist super unaufgeregt, schon fast bodenständig, so ein junger Typ, aber mit einer Stimme wie ein alter Erzähler. Und das fand ich wirklich sehr beeindruckend. Und sein Buch Lazar hat's in sich. Nicht nur wegen der literarischen Qualität, sondern auch wegen des Erfolgs. Verkauft unter anderem nach England, die USA, Frankreich und Ungarn. Und für alle, die Lazar noch nicht kennen, hat er uns mal erzählt, worum es geht.
3: Es geht um die Familie Lazar. Und beginnt mit einem gläsernen Kind. Und das wird in diese aristokratische Welt hineingeboren. In diesem Schloss wird es geboren, hinter diesem dunklen, märchenhaften Wald. Und wir begleiten dieses Kind und dann auch seine Kinder und die ganze Familie durch dieses Jahrhundert mit all diesen auch sehr dramatischen Ereignissen.
2: Und mit diesem gläsernen Kind meint Nelio Lajos von Lazar, mit dessen Geburt das Buch startet. Und gläsern deshalb, weil das Baby, also der Lajos, ne, als durchsichtig mit wasserblauen Augen beschrieben wird. Und mit dieser Geburt startet dann die Geschichte der Familie Lazar, die im 20. Jahrhundert Höhen und Tiefen mitnimmt, wirklich von Wohlstand über Krieg, Aufstände, Flucht, persönliches Scheitern, alles mit dabei. Es ist ein literarischer Roman, kein Fastfood, sondern Feinkost. Also bitte, mit Anfang 20 so ein Roman, ich bin geflasht. Und nachdem Lazar so ein Riesenerfolg ist, können wir uns bestimmt noch auf sehr viel von ihm freuen.
0: Nelio Biedermann und sein Bestsellerroman Lazar, ja, getestet von Thomas Sachsenmeier, unserem Buchchecker. Mehr Buchtipps für den Sommer und auch schon in Richtung Herbst, wenn es mal wieder nass wird und man auf dem Sofa lümmelt, bei uns auf swr1.de.

0: SWR1. Baden-Württemberg, gerade hatten wir den Buchtipp Nelio Biedermann, Lazar. Da schreibt Tanja hier ins Studio 0711 26 27 28. Hey Lazar, ganz großartig, junger Mann, tolle Sprache. Anders als man es erwarten würde. Also Baden-Württemberg kennt das Buch, ist doch großartig. Mehr Buchtipps bei uns, swr1.de.
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1: Um 14.30 Uhr, 14:30, 14:30 mit Simone Stephan.
2: Guten Tag. Nachdem es am Mittag einen Stromausfall südlich von Freiburg gegeben hatte, entspannt sich laut dem Netzbetreiber Badenova die Situation langsam. Demnach ist in Ebringen wieder vollständig mit Strom versorgt. In Pfaffenweiler seien nur noch wenige Haushalte betroffen. Auch Teile von Bad Krozingen waren ohne Strom. Laut Badenova wurde bei Grabarbeiten offenbar ein 20.000 Volt Mittelspannungskabel beschädigt. Am österreichischen Landesgericht Feldkirch hat heute der Prozess um einen tödlichen Bootsunfall auf dem Bodensee begonnen. Die Staatsanwaltschaft wirft einem 26-jährigen Motorbootfahrer aus Vorarlberg Mord und versuchten Mord vor. Zum Prozessauftakt äußerte sich der Angeklagte. SWR-Reporterin Stefanie Baumann.
3: Er hat heute die Verantwortung für den Bootsunfall übernommen und zugegeben, vor der Kollision nicht auf den See geschaut zu haben. Bei dem Zusammenstoß mit dem Segelboot war eine 57-jährige Frau getötet worden. Ihr Mann wurde schwer verletzt. Bereits im April hatte der Motorbootfahrer in derselben Sache wegen grob fahrlässiger Tötung vor Gericht gestanden. Damals hatte der 26-Jährige behauptet, er hätte zu jeder Zeit auf den See geschaut und das Segelboot nicht gesehen. Die Richterin glaubte ihm nicht und erklärte sich für unzuständig, weil aus ihrer Sicht auch ein vorsätzliches Tötungsdelikt in Betracht kam. Deshalb heute der Mordprozess.
2: Weitere Nachrichten aus dem Ausland. Wegen des Vulkanausbruchs auf Sizilien sitzen in der Hauptreisezeit dort mehrere tausend Touristen fest. Weil der Ätna weiter Asche und glühende Gesteinsbrocken ausstößt, können am Flughafen Catania nur sehr wenige Flugzeuge starten und landen. Das teilte der Betreiber mit. Am Morgen konnte demnach nur eine einzige Maschine abheben. Alle Landungen wurden zum Abend ausgesetzt. 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
1: Der Blick auf die Straßen, SR1 Baden-Württemberg Verkehrsservice. Vorsicht, B19 Oberstdorf Richtung Kempten. Zwischen Rauenzell und Immenstadt Nord, hier liegt ein Eimer. Vorsicht auch, B500 Iffezheim Baden-Baden. Zwischen Iffezheim Süd und A5 Baden-Baden. Unfall, der wird gerade aufgenommen. Vorsicht im Kreis Ludwigsburg. Zwischen dem Abzweig nach Preforst und dem Abzweig nach Gronau. In beiden Richtungen Gefahr durch drei Ziegen auf der Fahrbahn. Die Staus A5 Karlsruhe-Frankfurt zwischen Kronau und dem Kreuz Waldorf Baustelle 7 Kilometer Stau. Ihr braucht über eine halbe Stunde länger. A6 Mannheim Richtung Heilbronn zwischen Dreieck-Hockenheim und Wiesloch-Rauenberg 7 Kilometer Stau. Da braucht ihr eine Dreiviertelstunde mehr Zeit. Und A8 Karlsruhe-Stuttgart zwischen Pforzheim-West und Pforzheim-Süd in der Dauer Baustelle 7 Kilometer Stau Richtung Stuttgart 20 Minuten. Braucht ihr hier länger. Das war's. Gute Fahrt. Weiter Sonne, weiter viel zu wenig Regen. Es bleibt trocken, kaum eine Wolke. 27 Grad auf den Odenwaldhöhen und 33 Grad am Kaiserstuhl. Schwacher Wind dazu. Heute Nacht sternenklar und dann Abkühlung heute Nacht 18 bis 11 Grad.
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1: Mit Max Öl am Dienstag und Slade Far, Far Away.
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0: was eine Stimme, oder? Whitney Houston, One Moment in Time. Hier ist SWR1 Baden-Württemberg. Mitten im Sommer, und normalerweise ist es ja im Sommer so, dass wenn jemand anfängt vom Herbst, alle sagen, bist du ruhig, es ist Sommer, hörst du auf, es ist noch nicht Herbst. Ich glaube, viele von uns freuen sich mittlerweile auf den Herbst, wo es zumindest ein bisschen kühler mal wieder wird. Und der Herbst hat im Prinzip für einige auch schon begonnen, und zwar, die sagen, im Glas. In Staufen im Breisgau hat nämlich jetzt die Tage die Weinlese begonnen, eine Woche früher als im vergangenen Jahr. Auf dem Weingut Löffler, da wurde die frühe Sorte Solaris gelesen, bei Shorts- und T-Shirt-Wetter statt mit Schal und Mütze wie früher. Die Trockenheit hat den Trauben allerdings schon zugesetzt, trotzdem kommt da einiges zusammen, sagt Stefan Löffler.
1: Ich nehme mal an, dass so 2000 Kilo zusammenkommen heute in dem Rebstück. Dieses Jahr ist natürlich sehr trocken, dementsprechend ist auch weniger Saft in den Trauben. Und ja, ich denke mal, von den 2000 Kilo werden wir so 1200 Liter von dem Rebstück werde zusammenkommen.
0: Die Trauben sind zwar kleiner, die Menge also geringer, aber die Qualität stimmt. Die Öxle-Werte, die sind top. Und weil es eben so warm, so heiß ist, gärt der Most auch rasant. Laut Winzer Wolfgang Löffler können wir den ersten Federweißen bald genießen.
2: Wir werden ihn auf die Flasche füllen, das heißt noch süß. Und wenn der Verbraucher kauft, dann kann er ja entscheiden, will ich ihn ganz süß trinken oder lasse ich ihn noch ein, zwei Tage stehen, bis die Hefe aktiv wird und somit auch ein bisschen Alkohol sich dann schon bildet.
0: Heißt für uns also, ab morgen gibt es wahrscheinlich den ersten Federweißen der Saison, zumindest rund um Staufen und im Markgräfler Land. Dann nach und nach auch in anderen Ecken im Land. Aber was macht denn den Federweißen eigentlich so besonders? Martina Bläsi vom Weingut Löffler.
3: Federweißen ist halt der Startschuss zur Lese, zum Herbsten. Das heißt, es ist das schnellste Produkt, was auch auf dem Markt ist. Da sieht man gleich, wie es der Jahrgang bringt. Das macht natürlich den Reiz aus. Es ist ein Produkt, das soll jung und frisch getrunken werden. Am besten zu Zwiebelkuchen oder Flammkuchen dazu. Und das läutet ja dann auch so ein bisschen die Herbstzeit ein.
0: Na dann, Prost. Geht natürlich auch alkoholfrei.
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0: S-Bahn Baden-Württemberg, Verkehrsservice, Vorsicht auf der A5, Karlsruhe-Frankfurt zwischen Kronau und Kreuzwaldorf, ungesicherter Unfall auf der linken Spur.
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6: Um 15 Uhr mit Heike Lüttich. Guten Tag. Vorerst können trotz Niedrigwassers weiter Schiffe auf dem Rhein fahren. Urlaub in Deutschland wird immer beliebter. Und das Wetter, ein strahlend sonniger Nachmittag bei 27 bis 33 Grad. Der historisch tiefe Wasserstand des Rheins hat auch Auswirkungen auf die Binnenschifffahrt in Baden-Württemberg. Vorerst werden die Behörden in Rheinland-Pfalz aber noch kein Fahrverbot auf dem Rhein anordnen. Das hat ein Sprecher des Wasserstraßen- und Schifffahrtsamts gesagt. SWR-Reporter Felix Wendt.
7: Die Reedereien und Schiffsführer entscheiden, ob sie fahren und mit wie viel Ladung, so der Sprecher weiter. Mit jedem Zentimeter weniger Wasser im Rhein seien aber auch weniger Schiffe unterwegs. Der wichtige Pegelstand bei Kaub liege weiter so tief wie noch nie. Die Fahrrinne ist im Moment knapp 130 Zentimeter tief. Die Rheinfähre hat dort gestern den Betrieb eingestellt. Wie lange noch Frachtschiffe im Rhein fahren können, kann das Wasserstraßen- und Schifffahrtsamt nicht vorhersagen. Prognosen der Bundesbehörden kommen zu dem Schluss, dass die Pegelstände weiter sinken.
6: Nachdem es am Mittag südlich von Freiburg einen Stromausfall gegeben hat, hat sich laut dem Netzbetreiber Badenova die Situation wieder entspannt. Inzwischen haben alle betroffenen Gemeinden wieder Strom, darunter Ebringen und Pfaffenweiler. Auch Teile von Bad Krozingen waren zwischenzeitlich ohne Strom. Hier wurde die Warnung aber ebenfalls aufgehoben. Laut Badenova wurde bei Grabarbeiten offenbar ein 20.000 Volt Mittelspannungskabel beschädigt. Zu den Nachrichten aus Deutschland und der Welt. Wegen des Vulkanausbruchs auf Sizilien sitzen in der Hauptreisezeit dort mehrere tausend Touristen fest. Weil der Ätna weiter Asche und glühende Gesteinsbrocken ausstößt, können am Flughafen Catania nur sehr wenige Flugzeuge starten und landen. Das teilte der Betreiber mit. Am Morgen konnte demnach nur eine einzige Maschine abheben. Alle Landungen wurden bis zum Abend ausgesetzt. Urlaub in Deutschland ist so beliebt wie noch nie. Das Statistische Bundesamt hat im ersten Halbjahr fast 224 Millionen Übernachtungen gezählt. In Hotels, Gasthöfen und Pensionen. Die Branche sieht sich trotzdem unter Druck, berichtet Jutta Kaiser aus der Wirtschaftsredaktion.
8: Die Branche hat den bisherigen Rekordwert der Übernachtungszahlen aus demselben Zeitraum im vergangenen Jahr nochmal leicht übertroffen, um 0,3%. Der Deutsche Tourismusverband reagiert allerdings verhalten auf die Zahlen. Die insgesamt positive Entwicklung dürfe nicht darüber hinwegtäuschen, dass viele Betriebe unter enormem Druck stünden, so DTV-Präsident Reinhard Meyer. Steigende Kosten, Personalmangel und ein wachsender Investitionsstau belasteten die Branche erheblich. Sie brauche politische Unterstützung, etwa durch mehr Investitionen in die touristische Infrastruktur.
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9: Es ist 15:03, 3:03. Wir schauen auf die Straßen. SWR 1 Baden-Württemberg Verkehrsservice. Erstmal aufpassen, neue Gefahrenstelle. Reifenteile auf der A3 Frankfurt-Würzburg. Reifenteile zwischen Würzburg-Hist und Würzburg-Heidingsfeld auf der Fahrbahn. Dann die Staus A5 Karlsruhe-Frankfurt zwischen Kronau und Kreuzwaldorf. Baustelle 7 Kilometer Stau, ihr braucht eine halbe Stunde länger. A6 Mannheim Richtung Heilbronn zwischen Dreieck-Hockenheim und Wiesloch-Hauenberg. 6 Kilometer Stau, eine halbe Stunde mehr Zeit hier einplanen. Auf der A8 in der Dauerbaustelle Karlsruhe-Stuttgart zwischen Pforzheim-West und Pforzheim-Süd. 7 Kilometer Stau, Verzögerung 20 Minuten. B10 Stuttgart zwischen Dreieck Stuttgart-Zuffenhausen und dem Kreisverkehr 2 Kilometer Stau seit den 10 Minuten durch. B292, B39 Sinsheim Richtung Bad Schönborn zwischen der A6 Sinsheim und Eschelbach 3 Kilometer Stau, gute halbe Stunde mehr Zeit einplanen. Dann noch die B500 Baden-Baden Richtung Iffezheim zwischen der A5 Baden-Baden und dem Abzweig nach Wintersdorf 2 Kilometer Stau, 20 Minuten Verzögerung hier. Alles immer noch mal zum Nachlesen bei uns auf swr1.de. Kommt gut durch.
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9: Wir schauen in den Hohe-Lohe-Kreis. 28 Grad in Krautheim, rüber in Enzkreis, in Neuenbürg auch 28 Grad. Und wer hätte es gedacht, ein Schelm, der Böses denkt. Schelklingen, Alb-Donau-Kreis, auch 28 Grad. Sonne pur, kaum eine Wolke am Himmel. Heute Nachmittag werden zwischen 27 und 33 Grad erreicht. Dazu ein schwacher Nordostwind. Die Nacht, die verläuft klar, angenehm frisch, 18 bis 11 Grad. Und die Aussichten bleiben allerdings heiß und viel zu trocken. Viel Sonne, weiter steigende Temperaturen. Morgen wieder mal 35 Grad. Donnerstag bis zu 37 Grad. Der Hochsommer, er ballert richtig. Und leider bis Sonntag kein Regen in Sicht.
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9: Mit den größten Hits aller Zeiten, damit ihr gut durch die Hitze kommt, haltet durch, wenn ihr keine Klimaanlage um euch rum habt oder irgendwo unter Tage arbeitet, wo es schön kühl ist. Wir versorgen euch mit dem Soundtrack dafür. Gleich die Cutting Crew, das sind die großartigen U2 mit Pride. Ich bin Max Öl, hi.
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0: S1 Baden-Württemberg Verkehrsservice, neue Gefahrenstelle gerade reingekommen. Achtung Autofahrer auf der A6 Mannheim-Heilbronn zwischen Fürnheimer Kreuz und Kreuz Mannheim. Ungesicherter Unfall auf der rechten und mittleren Spur. Fahrt hier vorsichtig. Wir machen mal ein Mini-Quiz. Warum freut sich Caroline aus Tengen hier so?
1: Geil!
0: Vielleicht, weil am Sonntag Regen angesagt ist. Ich weiß es nicht, oder?
1: Geil! Oh, wie cool!
0: Weil sie einen Kühltank mit kühlen Getränken gefunden hat. Oder...
1: Wie cool.
0: Weil sie was ganz Tolles gewonnen hat bei SWR 1. Ich tippe auf Nummer 3. Die Auflösung gleich nach 2 Hits. Alicia Keys, Michael Patrick Kelly.

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2: Und das Prinzip vom perfekten Tag ist relativ einfach erklärt. Ihr erlebt den perfekten Tag, daher kommt der Name, und müsst euch um nichts kümmern. Wir organisieren alles, weit im Voraus, über Wochen geplant. Und ihr habt einfach nur eine geile Zeit. Das kann man so auf den Punkt bringen. Morgen zum Beispiel in Konstanz. Gott, da ist einiges geboten. Schifffahrt zur Blumeninsel Mainau, Führung durchs Schmetterlingshaus, Besuch des Sea Life mit über 3.500 Tieren und dann noch eine Fahrt mit dem riesigen Riesenrad direkt am Bodensee mit Blick über den See. Man sieht die Alpen hinten. Ach, das ist großartig. Das alles erlebt SWR1-Hörerin Caroline aus Tengen. Sie hat auf swr1.de mitgemacht und heute früh gewonnen. Die Freude war natürlich wirklich riesig. Wir haben es eben schon gehört, als Lena und Ingo von Guten Morgen Baden-Württemberg bei ihr angerufen haben und sie überrascht haben.
3: Cool.
4: Wir freuen uns mit dir und mit euch, liebe Caroline, euch einen schönen Tag zu gestalten. Du hast uns geschrieben, ihr seid eine bunte Truppe, die da dann dabei sein dürfen. Dein Mann, eure zwei Kinder, deine Mama, zwei Freunde. Glaubst du denn bei diesem Programm, das wir da für euch gestalten, ist für jeden was dabei?
3: Natürlich, da haben wir für jeden irgendwas. Wir freuen uns riesig. Wir freuen uns wirklich riesig, riesig.
2: Oh, echte Freude ist einfach wunderbar oder ansteckend. Und dieser Gewinn, der kommt perfekt für Caroline und ihre Familie, denn dieses Jahr fahren sie gar nicht in Urlaub.
3: Wir haben letztes Jahr unsere kleine Tochter gekriegt und dadurch ist jetzt einfach bei uns ein bisschen Pause angesagt mit Urlaub und wir sind jetzt einfach so ein paar Tagesausflüge am Machen und genau, deswegen ist kein großer Urlaub angesagt.
2: Ja, und dieser Tagesausflug, der hat es aber in sich, ja, der führt ja wie gesagt an den Bodensee nach Konstanz und unter anderem ins Sea Life und gucke da, Pinguine gibt es dort auch, das freut Caroline besonders.
3: Also ich finde Pinguine eigentlich schon immer eigentlich ganz, ganz, ganz toll und ich habe ganz viele Dokus drüber gesehen und irgendwie finde ich die ganz putzig und sehr interessant und freue mich jetzt da ein paar live zu sehen.
2: Wie ihr Tag wird, ihr fiebert natürlich mit den ganzen Tag. Morgen schalten wir immer wieder runter nach Konstanz, also von Stuttgart aus gesehen runter nach Konstanz. Wir hören dann, wie sie ihren perfekten Tag erlebt. Ihr fiebert mit. Und ihr könnt euch auch mal reinklicken, swr1.de, da seht ihr nochmal alle Infos. Und wer da so ein bisschen ein, zwei Klicks weiterklickt, der kann schon entdecken, wo die nächsten perfekten Tage hingehen. Ich habe nichts verraten, ich habe nicht gesagt, dass das online zu finden ist. Aber wer sucht, der findet.
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0: ist nächstes Jahr 30 Jahre her, ne? Eieiei.
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0: 15.30 Uhr, gleich 15:30, alles Wichtige mit Heike Lüttich.
2: Guten Tag. Der historisch tiefe Wasserstand des Rheins hat auch Auswirkungen auf die Binnenschifffahrt in Baden-Württemberg. Vorerst werden die Behörden in Rheinland-Pfalz aber noch kein Fahrverbot auf dem Rhein anordnen. Das hat ein Sprecher des Wasserstraßen- und Schifffahrtsamts gesagt. SWR-Reporter Felix Wendt.
3: Die Reedereien und Schiffsführer entscheiden, ob sie fahren und mit wie viel Ladung, so der Sprecher weiter. Mit jedem Zentimeter weniger Wasser im Rhein seien aber auch weniger Schiffe unterwegs. Der wichtige Pegelstand bei Kaub liege weiter so tief wie noch nie. Die Fahrrinne ist im Moment knapp 130 Zentimeter tief. Die Rheinfähre hat dort gestern den Betrieb eingestellt. Wie lange noch Frachtschiffe im Rhein fahren können, kann das Wasserstraßen-

0: Bundesschifffahrtsamt nicht vorhersagen. Prognosen der Bundesbehörden kommen zu dem Schluss, dass die Pegelstände weiter sinken.
1: Nachdem es am Mittag südlich von Freiburg einen Stromausfall gegeben hat, hat sich laut dem Netzbetreiber Badenova die Situation wieder entspannt. Inzwischen haben alle betroffenen Gemeinden Ebringen, Pfaffenweiler und Bad Krozingen wieder Strom. Laut Badenova wurde bei Grabarbeiten offenbar ein 20.000 Volt Mittelspannungskabel beschädigt. Zu den Nachrichten aus Deutschland. Wegen der hohen Temperaturen fordern Kommunen und Verbände, den Hitzeschutz als Staatsaufgabe im Grundgesetz zu verankern. Städtetagspräsident Jung sagte, Klimaschutz und Klimaanpassung blieben Dauerthemen. Deshalb müssten Bund und Länder in die Pflicht genommen werden. Im Grundgesetz ist festgelegt, für welche Dinge Bund und Länder zuständig sind. Für diese Aufgaben müssen sie auch die Kosten übernehmen. Die deutsche Tourismusbranche meldet für die ersten 6 Monate dieses Jahres einen neuen Rekordwert. Hotels, Pensionen und Campingplätze haben knapp 224 Millionen Übernachtungen verbucht. Das hat das Statistische Bundesamt mitgeteilt. Dabei kamen die meisten Gäste aus dem Inland. Mehr Nachrichten aus Baden-Württemberg, Deutschland und der Welt bei SWR Aktuell.
2: Es ist 15.32 Uhr, 2:30, der SWR1 Baden-Württemberg Verkehrsservice aufpassen. B30 Ulm-Biberach zwischen Laupheim-Mitte und Biberach-Nord. Hier sind Fahrradfahrer auf der Fahrbahn. Die Staus A5 Karlsruhe Richtung Frankfurt zwischen Kronau und Kreuzwalldorf. 4 Kilometer Staus, dauert eine Viertelstunde länger. A6 Mannheim Richtung Heilbronn zwischen Wiesloch-Rauenberg und Sinsheim-Steinsfurt. 6 Kilometer Stau und stockender Verkehrsverzögerung, hier eine gute halbe Stunde. Dauerbaustelle A8 Karlsruhe-Stuttgart, momentan zwischen Pforzheim-West und Süd 7 Kilometer Stau und 20 Minuten Zeitverlust. B292, B39 Sinsheim Richtung Bad Schönborn, zwischen der A6 Sinsheim und Eschelbach 3 Kilometer Stau, Verzögerung 20 Minuten. Das war's, kommt gut durch. Weiter strahlender Sonnenschein, kaum eine Wolke, viel zu trocken, zwischen 27 Grad auf den Odenwaldhöhen und 33 Grad am Kaiserstuhl, schwacher Wind. Heute Nacht kühlt es gut ab, 18 bis 11 Grad, klarer Nachthimmel und weiter trocken. Morgen zum Tag der partiellen Sonnenfinsternis dann auch wieder 33 Grad und kein Tropfen Regen leider.
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2: Am Dienstag mit Max Öl und den Bee Gees. Schönen Nachmittag.
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0: S1. Baden-Württemberg Verkehrsservice müssen wir kurz machen. Vorsicht auf der A5 Frankfurt-Karlsruhe zwischen der Raststätte Bruchsal und Bruchsal. Hier brennt Gras neben der Autobahn. Sichtbehinderungen durch Rauch. Vorsicht, Grasbrand an der A5 Frankfurt-Karlsruhe zwischen der Raststätte Bruchsal und Bruchsal. Hier Sichtbehinderung durch Rauch. Fahrt hier besonders vorsichtig. Und das ist spannend, ey. Es ist mal wieder soweit. Wissenschaftler aus Tübingen graben gerade wieder mehrere Wochen lang nach über 11 Millionen Jahre alten Fossilien. Sie sind in einer Tongrube im bayerischen Allgäu. Dort haben sie in den letzten 15 Jahren auch schon spektakuläre Funde gemacht. Allen voran den vermutlich ersten Menschenaffen, der auf zwei Beinen gelaufen ist. Meine Kollegin Uli Mix wollte dabei sein und hat sich für einen Vormittag mal unter die Fossiliengräber gemischt. Uli, gab's denn schon einen spannenden Fund?
1: Ja, den gab's. Die Tübinger Forscher haben das Skelett einer Antilope gefunden. Das sind so bräunlich-schwarz eingefärbte Knochen, die dann in dunkelgrauem Sand lagen. Das Skelett ist fast komplett und 11,5 Millionen Jahre alt. Also wirklich was Spektakuläres. Aber ich fand ehrlich gesagt auch den Rest total spannend. Da tauchen manchmal gefühlt im Minutentakt kleinere bräunlich-schwarze Teile im Sand auf. Die sind nicht mal einen Zentimeter groß, aber echter Hammer. Der Grabungsleiter Thomas Lechner weiß meist sofort, was das ist.
2: Ein Biberzahn. Das ist der rechte, untere, letzte Backenzahn im Unterkiefer eines Bibers.
1: Und so richtig ungläubig geguckt habe ich, als Thomas Lechner sich den Biberzahn dann einfach in den Mund gesteckt hat. Er hat den Sand abgelutscht, der dran geklebt hat, damit er ihn besser sehen kann. Das macht er wohl öfter.
2: Lustig wird es immer dann, wenn man dann so Schulklassen oder sowas da hat und man sich dann irgendwie so einen kleinen Knochenkrümel in den Mund steckt und mit Speichel sauber macht und dann beim Rausnehmen feststellt, ist ein Koprolith. Und dann schauen einen alles mit großen Augen an und fragen, ja, was ist denn ein Koprolith? Und sag ich, ja, Hyänenscheiße.
0: Oh, okay, richtig lecker also.
1: Richtig lecker, aber die ist ja versteinert, also macht nichts.
0: Okay, sag mal, sowas Kleines wie so ein Zahn, wenn man da rumbuddelt, wenn man da rumgräbt, läuft man da nicht Gefahr, dass man das dann kaputt macht? Wie machen die das?
1: Ganz vorsichtig. Es gibt Schichten, von denen die Forscher wissen, dass da wenig Fossilien drin sind. Da gehen sie mit dem Spaten ran und schieben dann immer so 1-2 Zentimeter Sand mit dem Spatenblatt weg. Und wenn sie dann in eine Schicht kommen, in der es viel zu finden gibt, dann greifen sie zu kleinen Schaufeln oder zum Messer mit breiter Klinge. Dann wird gekratzt, bis man auf Widerstand stößt. Wenn man doch mal was kaputt macht oder ein Knochen schon Risse hat, kommt sofort das Fläschchen Sekundenkleber zum Einsatz. Damit wird der Knochen dann einfach fixiert.
0: Sehr schön. Uli Mix, vielen Dank für deine Ausgrabungen, für deine kleine Expedition ins Reich der prähistorischen Funde. Danke dir.
1: Ciao, bis dann.
0: Spannend, oder was es nicht alles gibt. Wahrscheinlich ist es aber auch relativ angenehm zu arbeiten, so unter so einem Zeltchen. Im kalten Ton, kühlen, nassen Ton. Angenehm. Hier ist SWR1, Baden-Württemberg. 17 Minuten vor 4.

0: Despacito.
1: Ja, der klingt nach Sommer, oder? Luis Fonsi mit Despacito. Hier ist SWR1 Baden-Württemberg. Am Dienstag gleich ab 16 Uhr übernimmt der noch frische Kollege Sebastian Frisch hier. Der hat noch nicht die Hitze hier heute so erlebt. Ne? Der muss jetzt erstmal ranklotzen. Gleich ab 16 Uhr ist er für euch da. Ich habe geguckt, der hat wieder großartige Musik. Ich bin jeden Tag neidisch bei dem. Green Day, Christopher Cross, Soul Asylum, Madonna. Alles gleich nach 16 Uhr mit Sebastian Frisch. Mein Name ist Max Öhl. Wir hören uns morgen wieder. Bleibt gesund.

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13: Um 16 Uhr mit Heike Lüttich. Guten Tag. Die Forderung, den Hitzeschutz ins Grundgesetz aufzunehmen, findet immer mehr Anklang. Mit KI erstellte Schriftsätze belasten die Gerichte im Land zusätzlich. Und das Wetter strahlend sonnig bei 27 bis 33 Grad. Kommunen und Verbände fordern, den Hitzeschutz als Gemeinschaftsaufgabe ins Grundgesetz aufzunehmen. Städtetagspräsident Jung sagte, Hitzeschutz sei eine staatliche Aufgabe. Hier müssten die Kommunen entlastet werden. Aus Berlin, Jim Bobnik-Schass.
14: Das unterstützt auch der Sozialverband VdK. Hitzeschutz sei längst kein Komfort mehr, findet Verbandschefin Verena Bentele, sondern entscheide im Extremfall über Leben und Tod. Die Bundesregierung aus Union und SPD hat sich im Koalitionsvertrag bereits vorgenommen, eine solche Grundgesetzänderung zu prüfen. Im Bundestag bräuchte sie dazu auch Stimmen aus der Opposition. Grünen-Co-Chef Felix Banaschak hat sich bei RTL und NTV offen dafür gezeigt. Vermisst bei der Regierung aber noch die Einsicht, dass es beim Hitzeschutz gerade wirklich ein Problem gibt.
13: Bundesverkehrsminister Bilger geht davon aus, dass die Lage für die Binnenschifffahrt noch den ganzen August über angespannt bleibt. Vorerst soll es aber trotz Niedrigwassers kein Fahrverbot auf dem Rhein geben. Bilger will sich morgen noch einmal mit seinen Kollegen aus den Ländern über mögliche weitere Krisenmaßnahmen austauschen. Mehrere Bundesländer haben bereits das Sonn- und Feiertagsfahrverbot für Lkw vorübergehend ausgesetzt. Zu den Nachrichten aus Baden-Württemberg. Die Nutzung künstlicher Intelligenz sorgt für Mehrarbeit an den Verwaltungs- und Sozialgerichten in Baden-Württemberg. Bei Verfahren ohne Anwaltszwang werden von Klägern oder Beklagten immer öfter KI-generierte Schriftsätze eingereicht, berichtet Knut Bauer.
15: KI-Schriftsätze wirkten auf den ersten Blick fachlich echt, sie seien jedoch häufig wenig fundiert. Dennoch mache es enorme Arbeit, die seitenlangen Schreiben zu lesen und rechtlich zu bewerten, sagte der Präsident des Verwaltungsgerichtshofs Grashoff dem SWR. Laut Landessozialgericht verzeichneten die 8 Sozialgerichte in Baden-Württemberg bei Eilverfahren im Bereich Bürgergeld innerhalb eines Jahres einen Anstieg um 80% auf 2200 Fälle, was auf die KI-Nutzung zurückzuführen sei.
13: Die Dürre macht auch den Tieren im Wald zu schaffen. Damit Füchse, Hasen und Rehe nicht verdursten, bringen Jäger tausende Liter Wasser in den Wald, beispielsweise im Main-Tauber-Kreis. Normalerweise können die Tiere Wasser über ihre Nahrung aufnehmen, zurzeit ist aber alles vertrocknet. Der Deutsche Fußballbund führt wieder Stehplätze bei Länderspielen ein, erstmals seit mehr als 25 Jahren. Präsident Neuendorf sagte, Stehplätze seien ein wichtiger Bestandteil der Fankultur und des Stadionerlebnisses. Auch bei Frauenländerspielen und bei Partien der U21-Nationalmannschaft wird es demnach bald Stehplatztickets geben. Mehr Nachrichten aus Baden-Württemberg, Deutschland und der Welt bei SWR Aktuell.
4: Der SWR1 Verkehrsservice auf der A5 Karlsruhe Richtung Frankfurt. Hier ungesicherte Unfallstelle zwischen Hirschberg und dem Kreuz Weinheim. Wir bleiben auf der A5 von Basel nach Karlsruhe zwischen Efringenkirchen und dem Dreieck Neuenburg 3 Kilometer Stau. Weiter auf der A5 von Frankfurt nach Karlsruhe zwischen der Raststätte Bruchsal und Bruchsal. Hier ist die rechte Spur gesperrt. Da brennt am Rande der Autobahn Gras, deshalb hier 3 Kilometer Stau, Viertelstunde kommt obendrauf. A6 Mannheim Richtung Heilbronn zwischen Wiesloch-Rauenberg und Sinsheim, 9 Kilometer Stau und stockender Verkehr, halbe Stunde plus. B9 Ludwigshafen Richtung Mainz zwischen Ludwigshafen-Pfingstweide und der A6, 2 Kilometer Stau. Alles in Ruhe nochmal zum Nachlesen auf swr1.de. Gute Fahrt! Beim Wetter ist es heute Abend weiter sonnig und sehr warm, teilweise auch heiß. Dafür aber kühlt es heute Nacht ganz gut ab auf 18 bis 11 Grad. Von morgen bis Freitag viel Sonne, so gut wie keine Wolke. Und dazu bleibt es weiter heiß. Morgen zum Beispiel 29 Grad im Hochschwarzwald und bis zu 35 in der Kurpfalz.
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4: Na, immerhin können wir dann nachts mal ganz gut durchlüften heute. Sebastian Frisch hier, schönen Dienstag.

0: 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Aktuelle Meldung kommt gerade rein von der A81 Stuttgart Richtung Heilbronn. Im Engelbergtunnel hat es gerade eben einen Unfall gegeben. Noch nicht abgesichert das Ganze hier auf der rechten Spur. Da gibt es auch schon kurzen Stau in dem Bereich. Bitte gut aufpassen. 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Dienstagnachmittag, kurz nach 16 Uhr, heißt, ja, so langsam geht's in Richtung Feierabend für viele. Manchmal tut's ja schon gut, wenn auf dem Heimweg jetzt in der Ferienzeit weniger los ist als sonst. Da kommt man dann nicht ganz so gestresst daheim an. Aber da geht noch ein bisschen mehr vielleicht. Wir fragen euch bei Facebook, wie und wo tankt ihr im Alltag auf, um zu entschleunigen? Für Astrid zum Beispiel sind's Schmetterlinge fotografieren oder eine Runde Sauna, schreibt sie. Frank liebt als Entschleunigungsort ganz einfach die Natur. Wälder sehen und davon, schreibt er, haben wir in Baden-Württemberg ja sehr, sehr viele. Zum Glück. Wie ist das bei euch? Wie und wo tankt ihr auf, wenn alles mal wieder ein bisschen zu schnell wird? Schreibt's uns bei Facebook, SWR1 Baden-Württemberg, oder dann ganz einfach hier ins Studio per WhatsApp oder Signal 0711 26 27 28. Sprachnachrichten gehen natürlich auch. Wie und wo tankt ihr am besten auf?
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0: Gleich Bela B. mit erstens, zweitens, drittens hier in SWR1 Baden-Württemberg. 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

0: 16.30 Uhr haben wir's.
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0: Hat jetzt Heike Lüttich.
2: Guten Tag. Weil immer mehr Menschen künstliche Intelligenz nutzen, haben die Verwaltungs- und Sozialgerichte in Baden-Württemberg deutlich mehr Arbeit. Bei Verfahren ohne Anwaltszwang würden von Klägern oder Beklagten immer öfter KI-generierte Schriftsätze eingereicht, sagte der Präsident des Verwaltungsgerichtshofs in Mannheim, Grashoff, dem SWR.
3: Das sieht auf den ersten Blick verblüffend echt aus und verblüffend fachlich gut. Wenn man dahinter geht und das liest und nachprüft, merkt man, das ist eigentlich wirklich nur heiße Luft. Auch das, was jetzt erstmal von einem Computer fantasievoll erzeugt worden ist, müssen wir in die Hand

0: mitnehmen, anschauen, juristisch und bewerten.
1: Landesjustizminister Oppelt spricht auf SWR-Anfrage von einer immensen Herausforderung, der man vielleicht mit einer eigenen KI-Lösung begegnen müsse. In Baden-Württemberg haben inzwischen rund 4 von 5 allgemeinbildenden und beruflichen Schulen Schulsozialarbeiter. In den vergangenen 10 Jahren ist die Zahl der Vollzeitstellen um über 50% gestiegen, wie aus einer Antwort des Sozialministeriums auf eine kleine Anfrage der AfD hervorgeht. Besonders stark wurde demnach an Grundschulen aufgestockt. Den besten Betreuungsschlüssel haben sonderpädagogische Bildungs- und Beratungszentren sowie Gemeinschafts- und Werkrealschulen. Zu den Nachrichten aus Deutschland. Wegen der hohen Temperaturen fordern Kommunen und Verbände, den Hitzeschutz als Staatsaufgabe im Grundgesetz zu verankern. Städtetagspräsident Jung sagte, Klimaschutz und Klimaanpassung blieben Dauerthemen. Deshalb müssten Bund und Länder in die Pflicht genommen werden. Im Grundgesetz ist festgelegt, für welche Dinge Bund und Länder zuständig sind. Für diese Aufgaben müssen sie auch die Kosten übernehmen. Der Deutsche Fußballbund führt wieder Stehplätze bei Länderspielen ein. Erstmals seit mehr als 25 Jahren. Präsident Neuendorf sagte, Stehplätze seien ein wichtiger Bestandteil der Fankultur und des Stadionerlebnisses. Auch bei Frauenländerspielen und bei Partien der U21-Nationalmannschaft wird es demnach bald Stehplatztickets geben. Mehr Nachrichten auch auf swraktuell.de.
2: Der SWR1 Verkehrsservice. Neuer Unfall ist passiert auf der A8 München Richtung Stuttgart zwischen Esslingen und Bliningen. Das Ganze hier noch nicht abgesichert. A5 Basel Richtung Karlsruhe zwischen Efringkirchen und dem Dreieck Neuenburg. 3 Kilometer Stau, 20 Minuten plus. Weiter auf der A5 in Richtung Frankfurt zwischen Hirschberg und dem Kreuz Weinheim. Unfall, da geht's auf der linken Spur dran vorbei. 5 Kilometer Stau, auch hier kommen nochmal 20 Minuten obendrauf. A6 Mannheim Richtung Heilbronn zwischen Wiesloch-Rauenberg und Sinsheim. 9 Kilometer Stau und Stock der Verkehr, halbe Stunde plus. Und B9 Ludwigshafen Richtung Mainz zwischen Ludwigshafen-Pfingstweide und der A6 Ludwigshafen-Nord. Hier 3 Kilometer Stau. Auch da dauert es 20 Minuten länger. Gute Fahrt wünsche ich. Ich hoffe, die Klimaanlage funktioniert, wenn ihr irgendwo im Stau steht, bei 33 Grad gerade in Überlingen, 29 in Wertheim und angenehme 22 Grad auf dem Feldberg. Dazu scheint überall die Sonne und so geht's auch in den nächsten Tagen weiter, bis mindestens Freitag. Es bleibt sonnig und heiß.
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2: Für euren Weg zum Freibad oder an den See. Jetzt hier Musik von Boston. Ich bin Sebastian Frisch.

0: 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Baden-Württemberg heute bis zu 35 Grad. Ja, seit Wochen ist es heiß im Land. Das ist nichts Neues. Betroffen vor allem Südbaden, Rheinfelden am Hochrhein zum Beispiel. Das ist im Juli der heißeste Ort Deutschlands gewesen. Oder auch ein Stück nebendran Offenburg. Das ist jetzt beim Hitzecheck der Deutschen Umwelthilfe bundesweit auf dem letzten Platz gelandet. Auf so eine Platzierung kann man verzichten. Trotzdem, Alexandra Romer ist Klimaanpassungsmanagerin der Stadt. Tut ihr Bestes. Offenburgs letzter Platz hat mit der Lage am Oberrheingraben zu tun. Da ist die Durchschnittstemperatur immer ein paar Grad höher eben. Und zur Zahl der Bäume in der Stadt, meint sie?
1: Es ist so, dass ja der Hitzecheck quasi nur Bäume über 2,50 Meter da mit einberechnet. Das heißt, wenn wir zum Beispiel alte Bäume aufgrund von Krankheit etc. fällen mussten und dafür natürlich aber eine Ersatzpflanzung geleistet haben, dass die gar nicht in der Gesamtbewertung mit einberechnet werden. Natürlich auch verständlich, weil die ja noch keine so eine Verschattungsleistung bieten können wie so ein Altbaum. Aber es ist nicht so, dass wir dadurch jetzt viel weniger Bäume in Offenburg haben, sondern jüngere, die einfach noch keine so eine große Verschattungsleistung haben.
0: Zuletzt sind Straßen in der Innenstadt hier saniert worden. Jetzt werden da gut ein Dutzend neue Bäume gepflanzt. Und demnächst soll in Offenburg dann ein Baumhain mit nochmal 21 Bäumen entstehen, sagt sie.
1: Wir versuchen da, wo es möglich ist, Pflanzungen umzusetzen. Aber es ist aufgrund verschiedenster Leitungen, die im Boden liegen, natürlich auch nicht so einfach, da noch Platz zu finden. Und oft hat man eben auch diese Konfliktsituation mit, Menschen wollen auch in der Innenstadt parken, aber gleichzeitig sollen auch Bäume gepflanzt werden und manchmal muss man dann abwägen, genau, was dann wichtiger ist.
0: Alexandra Romer, Klimaanpassungsmanagerin der Stadt Offenburg. Und nicht nur hier ist es heiß, wo wir uns abkühlen können in Baden-Württemberg. Wir haben auf swr1.de ein paar sehr schöne Ausflugsziele für euch zusammengestellt. Da sind nicht nur Geschichten am Wasser mit dabei. Klickt mal rein.
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Ein LKW brennt auf der A5 Karlsruhe Richtung Basel zwischen Rastatt Nord und Rastatt Süd. Deshalb ist die Autobahn hier im Moment gesperrt. Betrifft die A5 Richtung Basel aktuell schon 3 Kilometer Stau.

SWR1 Baden-Württemberg Verkehrsservice. Wichtige Meldung kommt gerade rein. Aufpassen auf der B28 Hittistetten Neu-Ulm. Zwischen Senden und Neu-Ulm, da werfen Personen Steine auf die Fahrbahn. Ich wiederhole nochmal, B28 Hittistetten Neu-Ulm. Zwischen Senden und Neu-Ulm, hier werfen Personen Steine auf die Fahrbahn.

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5: Um 17 Uhr mit Heike Lüttich. Guten Tag. Es gibt neue Erkenntnisse zu der Sprengstoffdrohne am Flughafen Halle-Leipzig. In Baden-Württemberg arbeiten deutlich mehr Schulsozialarbeiter als vor 10 Jahren. Und das Wetter? Bis zum Abend sonnig und sehr warm. Auch morgen viel Sonne bei 29 bis 35 Grad. Nach dem Drohnenvorfall am Flughafen Leipzig-Halle haben Ermittler eine verdächtige Antenne außerhalb des Flughafengeländes gefunden. Das berichten NDR, WDR und Süddeutsche Zeitung. Einzelheiten von Helene Frömke.
6: Nach Einschätzung von Experten könnte die Antenne dabei geholfen haben, die Drohne, die mit Sprengstoff beladen war, auf den Flughafen zu steuern. Ermittler haben außerdem mehrere DNA-Spuren am Tatort gefunden. Eine der DNA-Spuren soll nach Litauen führen. Vor 2 Jahren hatte ein Netzwerk, das Ermittler dem russischen Geheimdienst zurechnen, mehrere Brandsätze innerhalb Europas per Paket verschickt. Zwischen den beiden Sabotagefällen gibt es auffällige Parallelen, denen die Ermittlungsbehörden jetzt nachgehen.
5: Das ungarische Parlament hat den ehemaligen Präsidenten des Obersten Gerichtshofs, Bocco, zum neuen Staatspräsidenten gewählt. Der 74-jährige Jurist und Kritiker des früheren Regierungschefs Orbán soll sein Amt in der kommenden Woche antreten. Das Präsidentenamt war seit Juli unbesetzt. Da war der bisherige Staatschef Sulyok, ein Verbündeter Orbáns, durch eine Verfassungsänderung vorzeitig aus dem Amt gedrängt worden. Die Bahntochter DB Cargo setzt wegen des Niedrigwassers an vielen Flüssen einen Ansprechpartner für Unternehmen ein. Der Niedrigwasserkoordinator soll dabei helfen, Güter vom Wasser auf die Schiene zu bringen. Das gelte zum Beispiel trotz Streckensperrungen auf der rechten Rheinseite auch für Unternehmen wie die BASF in Ludwigshafen. Güterzüge könnten Umwege fahren und seien damit zurzeit immer noch schneller als Schiffe. Besonders geeignet seien sogenannte Schüttgüter wie Kohle und Baustoffe. Zu den Nachrichten aus Baden-Württemberg. Die Verwaltungs- und Sozialgerichte im Land haben deutlich mehr Arbeit, weil Kläger oder Beklagte bei Verfahren ohne Anwaltszwang immer öfter KI-generierte Schriftsätze einreichen. Das sagte der Präsident des Verwaltungsgerichtshofs in Mannheim, Grashof, dem SWR. Die Texte sähen auf den ersten Blick fachlich verblüffend gut aus. Man müsse aber alles überprüfen und juristisch bewerten. Landesjustizminister Oppelt spricht auf SWR-Anfrage von einer immensen Herausforderung, der man vielleicht mit einer eigenen KI-Lösung begegnen müsse. In Baden-Württemberg haben inzwischen rund 4 von 5 allgemeinbildenden und beruflichen Schulen Schulsozialarbeiter. In den vergangenen 10 Jahren ist die Zahl der Vollzeitstellen um über 50% gestiegen, wie aus einer Antwort des Sozialministeriums auf eine Kleine Anfrage der AfD hervorgeht. Besonders stark wurde demnach an Grundschulen aufgestockt. Den besten Betreuungsschlüssel haben sonderpädagogische Bildungs- und Beratungszentren sowie Gemeinschafts- und Werkrealschulen. Der Deutsche Fußballbund führt wieder Stehplätze bei Länderspielen ein. Das hätten der Aufsichtsrat und die Gesellschafterversammlung beschlossen, so der DFB. Aus der Sportredaktion Matthias Merget.
7: Schon bei den nächsten Heimländerspielen der Männernationalmannschaft in der UEFA Nations League gegen Griechenland Ende September in Augsburg und gegen Serbien am 1. Oktober in München werden erstmals seit mehr als 25 Jahren wieder Stehplatztickets angeboten. DFB-Präsident Bernd Neundorf sagte, Stehplätze sind ein wichtiger Bestandteil der Fankultur und des Stadionerlebnisses in Deutschland. Auch bei Frauenländerspielen und bei Partien der U21-Nationalmannschaft wird es in Zukunft Stehplatzkarten geben.
5: Mehr Nachrichten aus Baden-Württemberg, Deutschland und der Welt gibt's bei SWR aktuell.
8: Der SWR1 Verkehrsservice immer noch Steinewerfer. Bitte aufpassen auf der B28 Hittistedt Neu-Ulm. Zwischen Senden und Neu-Ulm. Wir werfen Personen Steine auf die Fahrbahn. Betrifft die B28 Hittistedt Neu-Ulm. Zwischen Senden und Neu-Ulm das Ganze. Dann auf die A5 einiges los hier. Karlsruhe Richtung Basel. Zwischen Rastatt Nord und Rastatt Süd hier die Sperre, weil ein LKW brennt. Wir haben Stau ab Karlsruhe Süd. 7 Kilometer ist der lang. Dauert mindestens hier eine halbe Stunde länger. Wir bleiben auf der A5. Richtung Basel zwischen Mülheim-Neuenburg und dem Dreieck Neuenburg Unfall 2 Kilometer Stau. A6 Mannheim Richtung Heilbronn zwischen Wiesloch-Raunberg und Sinsheim 15 Kilometer Stau und stockender Verkehr halbe Stunde plus. A8 München Richtung Stuttgart zwischen Esslingen und Pliningen hier der Unfall auf der linken und mittleren Spur 4 Kilometer Stau. Auch da kommt fast eine halbe Stunde nochmal obendrauf. B9 Ludwigshafen Richtung Mainz zwischen Ludwigshafen-Pfingstweide und der A6 Ludwigshafen-Nord 3 Kilometer Stau. Auch das hier dauert gut 20 Minuten länger. Viel Geduld wünsche ich uns, dann gutes Ankommen. Ab Sonntag könnte es endlich Regen geben, sagt zumindest der Deutsche Wetterdienst. Ist noch mit großer Vorsicht zu genießen, aber wir hoffen einfach mal ein bisschen. Bis dahin bleibt es bei dem bekannten Sommerwetter sonnig, trocken und heiß. Immerhin, heute Nacht kühlt es gut ab auf 18 bis 11 Grad.
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8: 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Sebastian Frisch im Studio. Hallo.

0: 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Wie tankt ihr im Alltag auf? Im Urlaub geht das ja einfach. Aber wie macht man das gut, wenn mal kein Urlaub ansteht? 0711 26 27 28. Eure Nachrichten per WhatsApp oder per Signal. Sprachnachrichten gehen auch. Barbara aus Heilbronn hat sich gemeldet. Hi Sebastian, ich kann gut Luft holen, wenn ich ganz einfach morgens in den Garten gehe und meine Blumen gieße. Fühlt sich für mich an wie Meditation. Susanne aus Ichenheim, auch sie ist gerne draußen und schaltet gut ab, schreibt sie, wenn sie eine halbe Stunde im Baggersee schwimmen geht. Und Attila ist jeden Tag unterwegs, schreibt hier, er fährt von Aachen nach Freudenstadt zur Arbeit jeden Tag. Wenn ich dann über die Schwarzwald-Hochstraße fahre, dann tanke ich auf, indem ich die Landschaft einfach genieße, die zu jeder Jahreszeit einfach schöne Eindrücke vermittelt. Danke für die Nachrichten. Ja, glaube ich, Schwarzwald-Hochstraße gerade zwischendurch mit richtig schönen, tollen Ausblicken.
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0: Auf dem Weg in den Feierabend, Musik von Adele, Easy on Me, SWR 1. Baden-Württemberg ist hier.
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1: Und gleich 17:30 mit Heike Lüttich.
2: Guten Tag. Der Kampfmittelbeseitigungsdienst bekommt im Moment besonders viele Anrufe. Grund sind mutmaßliche Granaten- und Bombenfunde am Rhein wegen des Niedrigwassers. SWR-Reporterin Patricia Walters. Dabei kommt es aber auch immer wieder zu einem Fehlalarm. Woran liegt das?
3: Matthias Peterle vom Kampfmittelbeseitigungsdienst hat mir erzählt, dass viele dann ein Bild bei ChatGPT hochladen und ChatGPT meint dann oft Granaten oder gar Bomben zu erkennen. Am Wochenende sind deshalb rund 20 Meldungen eingegangen. Die müssen natürlich alle gecheckt werden. Bei den meisten hat man dann Panik in der Nachbarschaft verbreitet, ohne dass tatsächlich irgendwas los ist. Aber der Kampfmittelbeseitigungsdienst sagt auch, besser so, als wenn irgendwas übersehen wird.
2: An der B33 zwischen Biberach und Zell am Hammersbach im Ortenaukreis brennt der Wald. Die Feuerwehr ist im Einsatz. Das teilten die Leitstelle des Landkreises und die Polizei mit. Mehr als 100 Quadratmeter seien betroffen. Am Nachmittag wurden nacheinander die Brände zweier Waldstücke gemeldet. Zwei Landstraßen sind gesperrt, der Verkehr auf der Bundesstraße wurde ausgebremst. Auch auf der A5 bei Rastatt brennt es, dort steht ein LKW in Flammen. Die Autobahn ist deshalb in Richtung Basel derzeit gesperrt. Zu den Nachrichten aus Deutschland und der Welt. Knapp 300 französische Zeitungen haben bei der Wettbewerbsbehörde Beschwerde gegen Google eingereicht. Sie wenden sich gegen die neue KI-Übersicht des Konzerns. Die fasst bei einer Google-Suche Informationen aus verschiedenen Quellen direkt zusammen. Darunter häufig auch Artikel von Nachrichtenseiten. Die Zeitungsverlage befürchten deshalb, dass weniger Menschen auf ihre Seiten klicken und ihre Inhalte lesen. Nach dem Drohnenvorfall am Flughafen Leipzig-Halle haben Ermittler eine verdächtige Antenne außerhalb des Flughafengeländes gefunden. NDR, WDR und Süddeutsche Zeitung berichten, mit ihrer Hilfe könnte die mit Sprengstoff bestückte Drohne auf den Flughafen gesteuert worden sein. Mehr Nachrichten auch auf swraktuell.de.
1: Der SWR1 Verkehrsservice, wir haben es gerade eben in den Nachrichten gehört, betrifft die A5 Karlsruhe Richtung Basel. Hier brennt ein LKW zwischen Rastatt Nord und Rastatt Süd. Deshalb die Sperre. Es staut sich ab Karlsruhe Süd auf über 12 Kilometer.

0: dauert fast eine Stunde länger. Letzte staufreie Abfahrt ist Karlsruhe Süd. Wir bleiben auf der A5 in Richtung Basel zwischen Mülheim-Neuenburg und dem Dreieck Neuenburg. Auch hier Unfall, 3 Kilometer Stau, 20 Minuten plus. A6 Mannheim Richtung Heilbronn zwischen Wiesloch-Raunberg und Sinsheim, 6 Kilometer Stau, dauert fast eine halbe Stunde, auch hier länger. A8 München Richtung Stuttgart zwischen Esslingen und Stuttgart-Bliningen. Der Unfall auf der linken und mittleren Spur, 6 Kilometer Stau, halbe Stunde kommt da oben drauf. Und noch eine Meldung für Sinsheim. Hier brennt ein Gebäude, da treten schädliche Rauchgase aus und es kommt zu Geruchsbelästigungen. Deshalb bitte das betroffene Gebiet meiden, Fenster und Türen schließen und Lüftungen und Klimaanlagen abschalten. Alles in Ruhe auch nochmal zum Nachlesen auf swr1.de. Mit viel Sonne geht's beim Wetter in diesen Dienstagabend. Dazu sind es 29 Grad im Moment in Calw und auch in Buchen. 32 Grad in Friedrichshafen. Sonnig und heiß geht's dann auch in den nächsten Tagen weiter.
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0: Schönen Dienstag, Sebastian Frisch hier, hallo.

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2: Wie können wir wieder mehr Leben in unsere Stadtviertel bringen? Menschen treffen, die bei uns in der Nachbarschaft leben zum Beispiel. Es geht ziemlich einfach. Ein Projekt im Süden von Stuttgart zeigt uns, wie das funktionieren könnte. Nämlich mit der Machbar. Was da genau passiert? SWR 1 Reporterin Olga Hennig.
3: Es ist ein kleines gelbes Häuschen mitten auf der Wiese am Südheimer Platz in Stuttgart, geschmückt mit vielen bunten Girlanden. Um den Kiosk herum sitzen Leute auf Liegestühlen und Bänken. Sie trinken, essen ein Stück Kuchen und plaudern. An einem warmen Sommerabend ist die Atmosphäre hier
4: familiär, bunt, offen und gemütlich, irgendwie einladend.
5: Ich finde es einfach ein sehr schöner, offener Ort, wo alle möglichen Menschen zusammenkommen.
6: Einfach einen Ort zu haben, wo man hinkommen kann und sich treffen kann, ohne jetzt irgendwie konsumieren zu müssen.
3: Und genau das ist es. Ein öffentlicher, kostenloser Treffpunkt, wo man einen Sitzplatz und etwas zu trinken bekommt und sich Spiele oder Sportausrüstung ausleihen darf. Ganz ohne Eintrittspreise oder Mindestverzehr. Denn die Machbar ist kein normaler Kiosk. Hier gibt es keine festen Öffnungszeiten und auch keine Preisliste. Mit der Machbar will der Verein Stadtteilinitiative Heslach nämlich kein Geld machen.
7: Es ist ja ganz bewusst unser Ziel, eben keinen Konsumzwang aufzubauen. Wir verstehen uns ja auch nicht als Gastronomen, sondern ganz bewusst eben den Leuten zu ermöglichen, benutzt den Platz so, wie ihr wollt.
3: Sagt Stefan Robanus vom Verein. Die Machbar finanziert sich über Spenden. Das heißt, wer sich etwas an der Theke bestellt, kann nach eigenem Ermessen etwas in die Spardose werfen. Kleine Leckereien wie selbstgemachten Kuchen oder Obst und Eis können die wechselnden Gastgeber der Machbar selbst ausgeben. Gastgeber kann hier übrigens jeder werden, der Lust hat, sich unentgeltlich als Barbetreiber auszuprobieren. Ohne ehrenamtliche Helfer wie Verena Bär könnte das Projekt nicht schon im zweiten Sommer laufen. Sie schmeißt die Machbar ab und zu, weil sie den Kontakt zu verschiedenen Menschen schätzt.
8: Wir kommen ja häufig aus unserer Blasen nicht raus, sondern wir kennen halt Menschen, die ähnlich ticken, die die gleichen Interessen soweit haben. Und hier kommen wir ganz automatisch mit Menschen in Kontakt, die würden sich sonst nicht ansprechen. Also es sind alle Kulturen hier, es sind alle Altersgruppen hier und ziehen sozusagen an einem Strang.
3: Mit frischen Ideen kann sich hier übrigens jeder einbringen. Und das natürlich über die Grenzen von Stuttgart hinaus. Denn Projekte wie die Machbar sind eigentlich überall machbar.
2: Die Machbar in Stuttgart ist übrigens nicht nur ein Treffpunkt zum Quatschen und Spielen. Es hat ja auch schon Mini-Konzerte gegeben, Open-Air-Kinos und zum Beispiel auch Flohmärkte.
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0: Picknickdecke einpacken, bisschen was zu essen und zu trinken und dann nix wie raus. SWR1 Baden-Württemberg ist hier. Morgen Abend erleben wir gleich zwei Highlights am Himmel. Einmal natürlich die partielle Sonnenfinsternis. So kurz nach 19 Uhr ungefähr geht's los. Höhepunkt dann so gegen 8, Viertel nach 8 ungefähr bei uns hier in Baden-Württemberg. Und danach lohnt sich das Wachbleiben, denn nachts erreichen auch die Perseiden ihren Höhepunkt. Bis zu 100 Sternschnuppen pro Stunde kann es dann geben. Und passend dazu fragen wir euch, welchen Sternensong wollt ihr hören? Stimmt ab bei uns in unserem WhatsApp-Kanal. Diese Nummer hier vielleicht.
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0: Hubert K. und Sternenhimmel. Oder vielleicht dann doch lieber Coldplay. A Sky Full of Stars. Oder Nummer 3 im Bunde, David Bowie. Stimmt jetzt ab in unserem WhatsApp-Kanal SWR1 Baden-Württemberg. Wer es noch nicht gemacht hat, den Kanal am besten auch gleich folgen. Und der Song dann mit den meisten Stimmen, der läuft dann morgen hier bei uns in SWR1. Guten Morgen, Baden-Württemberg. Ja, so gegen kurz vor 10 Uhr.

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1: Um 18 Uhr mit Heike Lüttich. Guten Abend. Das ungarische Parlament hat einen Orbán-Kritiker zum Staatspräsidenten gewählt. Ein Motorbootfahrer ist wegen eines tödlichen Unfalls auf dem Bodensee verurteilt worden. Und das Wetter? Bis zum Abend sonnig und sehr warm. Auch morgen viel Sonne bei 29 bis 35 Grad. Der Orbán-Kritiker András Bokko ist Ungarns neuer Präsident. 140 Abgeordnete stimmten im Parlament für, 6 gegen ihn. Bokko war der einzige Kandidat. Die Regierungspartei Tiso hatte ihn nominiert. Weitere Einzelheiten von Clemens Fehrenkotte.
2: Alle Mitglieder der Oppositionsfraktion von Ex-Premierminister Viktor Orbán blieben der Abstimmung aus Protest fern. Sie erklärten die Wahl für rechtswidrig. Vor knapp einem Monat hatte die Tiso-Partei von Regierungschef Peter Modzsor im Parlament eine Verfassungsänderung mit ihrer Zweidrittelmehrheit beschlossen, um den bisherigen Staatspräsidenten Tomas Sulyok aus dem Amt zu drängen. Der neue Staatspräsident András Bokko war vom damaligen Premierminister Orbán 2011 aus seinem Amt als Präsident des Obersten Gerichtshofs entfernt worden.
1: Nach dem Drohnenvorfall am Flughafen Leipzig-Halle haben Ermittler eine verdächtige Antenne außerhalb des Flughafengeländes gefunden. NDR, WDR und Süddeutsche Zeitung berichten, mit ihrer Hilfe könnte die mit Sprengstoff bestückte Drohne auf den Flughafen gesteuert worden sein. Zu den Nachrichten aus Baden-Württemberg. Die Autobahn A5 ist derzeit bei der Anschlussstelle Rastatt Süd in beiden Richtungen voll gesperrt. Grund ist ein brennender LKW, der mit Reifen beladen ist. Er ist laut Polizei am Nachmittag aus noch unklarer Ursache in Brand geraten und hat zusätzlich einen Flächenbrand ausgelöst. Auch an der B33 zwischen Biberach und Zell am Hammersbach im Ortenaukreis brennt es derzeit. Dort wurden am Nachmittag nacheinander Brände in 2 Waldstücken gemeldet. Das teilten die Leitstelle des Landkreises und die Polizei mit. 2 Landstraßen sind gesperrt. Auf der Bundesstraße müssen Autos jetzt langsamer fahren. Nach einer tödlichen Bootskollision auf dem Bodensee ist heute der verantwortliche Motorbootfahrer vom Landesgericht in Feldkirch wegen grob fahrlässiger Tötung verurteilt worden. Sein Motorboot hatte ein Segelboot gerammt. Einzelheiten von Stefanie Baumann.
3: Der 26-Jährige wurde zu einer Freiheitsstrafe von 12 Monaten verurteilt, 8 Monate davon auf Bewährung. Der ursprüngliche Mordvorwurf wurde fallen gelassen. Den Hinterbliebenen muss er eine Geldstrafe von 5.000 Euro zahlen. Das Urteil ist noch nicht rechtskräftig. Im Oktober vergangenen Jahres hatte er vor Fußach auf dem Bodensee mit seinem Motorboot in voller Fahrt ein Segelboot gerammt. Eine 57-jährige Seglerin starb, ihr Ehemann wurde schwer verletzt. Vor Gericht hatte der Angeklagte heute unter Tränen zugegeben, dass er abgelenkt und mit seinem Handy beschäftigt gewesen sei und deshalb das Boot übersehen hatte.
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4: Der SWR1 Verkehrsservice, haben es gerade eben in den Nachrichten gehört. Die A5 Basel-Karlsruhe, hier Sperre in beiden Richtungen, und zwar zwischen Rastatt Süd und Rastatt Nord. Da hat der brennende LKW jetzt zusätzlich noch einen Flächenbrand ausgelöst. Deshalb die Fahrbahn in Richtung Karlsruhe gesperrt, in Richtung Basel ebenfalls. Richtung Basel haben wir 12 Kilometer Stau, in Richtung Karlsruhe sind es 8 Kilometer. Bitte in den umliegenden Gemeinden Fenster und Türen schließen und im Auto, wer da im Stau steht, auf Umluft schalten. Und nach Möglichkeit auch alle umliegenden Strecken bitte hier meiden, rund um die A5 bei Rastatt. Dann bleiben wir auf der A5, da gibt es noch ein paar weitere Staus, und zwar von Basel nach Karlsruhe zwischen Efringenkirchen und dem Dreieck Neuenburg 3 Kilometer Stau, in der Gegenrichtung zwischen Mülheim und dem Dreieck Neuenburg Unfall 3 Kilometer Stau. Nochmal A5 von Karlsruhe nach Frankfurt zwischen Kronau und dem Kreuz Waldorf, kaputtes Fahrzeug, 5 Kilometer Stau, und weiter zwischen dem Kreuz Heidelberg und Dossenheim nochmal 3 Kilometer Stau. Auch hier hat es einen Unfall gegeben. Dann schauen wir auf die A6 Mannheim Richtung Heilbronn. Zwischen Wiesnoch-Rauenberg und Sinsheim Unfall, 6 Kilometer Stau, 20 Minuten plus. Und A8 München Richtung Stuttgart zwischen Esslingen und Bliningen. Auch hier der Unfall, linke Spur ist gesperrt, 6 Kilometer Stau. Auch da kommen 20 Minuten obendrauf. Alles in Ruhe nochmal zum Nachlesen bei uns auf swr1.de. Kommt gut an. Beim Wetter ist es weiter sonnig und sehr warm, teilweise auch heiß heute Abend. Dafür aber kühlt es heute Nacht immerhin gut ab auf 18 bis 11 Grad. Von morgen bis Freitag viel Sonne, so gut wie keine Wolke. Dazu ist es weiter sehr warm bis heiß, 29 Grad morgen zum Beispiel im Hochschwarzwald und bis zu 35 in der Kurpfalz.
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4: 1. Dienstagabend, Sebastian Frisch hier. Hallo.

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1: Kann sich Geschichte wiederholen? Ja, diese Frage stellen wir uns gerade mit Blick auf die Zeit des Nationalsozialismus in letzter Zeit immer wieder. Wir sind dem Ganzen heute Vormittag mal nachgegangen in SWR 1 Leute mit Nabil Atassi. Zu Gast war die Historikerin Heike B. Görtemarker. Und Nabil, sie kennt man ja zum Beispiel aus zahlreichen Dokus über das Dritte Reich.
2: Ja, genau, Sebastian. Das sind diese Dokus über die Nazis und den Zweiten Weltkrieg, die, glaube ich, jeder von uns schon mal gesehen hat, so meistens nachts im Fernsehen. Und da ist sie häufig als Expertin zu sehen und das ist sie ja auch. Sie ist auf die Zeit des Nationalsozialismus spezialisiert, hat mit ihrer Biografie von Eva Braun, also der Lebensgefährtin von Adolf Hitler, und ihrer Beschreibung von Hitlers Hofstaat, also dieser Gesellschaft auf dem Obersalzberg, zwei richtige Bestseller geschrieben. Heute ging es aber um die Gegenwart und die Vergleiche mit der Geschichte, zum Beispiel, ob unsere Demokratie ähnlich in Gefahr ist wie damals in der Weimarer Republik vor fast 100 Jahren, Anfang der 1930er Jahre, weil der Vergleich wird ja heute auch immer wieder gezogen.
3: Wir haben eine Demokratie, die aus den Ruinen des Dritten Reiches, des Zweiten Weltkrieges geboren wurde. Und unsere Verfassung, unser Grundgesetz hat von den Fehlern, die man in Weimar gemacht hat, gelernt. Also wir haben keine Instanz wie damals der Reichspräsident, der eine Art Ersatzkaiser war, der über den Parteien stand, der mit Notverordnungen Grundrechte außer Kraft setzen konnte. Wir haben den Verfassungsschutz, gab es auch nicht in der Weimarer Republik. Wir haben das Bundesverfassungsgericht. Parteien können verboten werden, sie wachen über unsere Verfassung. Wir sollten dieser Demokratie mehr vertrauen und man muss auch linke und rechte extreme Parteien aushalten.
1: Ja, Nabil, was sagst du? Muss man das?
2: Ja, da scheiden sich in der Tat die Geister. Wir haben mit Heike Görtemarker dann immer wieder den Vergleich zwischen Vergangenheit und Gegenwart gemacht und da gibt es ja auch wirklich viele spannende Aspekte.
1: Wer es verpasst hat, auf jeden Fall nachhören, sehr hörenswert. 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
1: Hat jetzt um 6:30 Heike Lüttich.
2: Guten Abend. Nach einer tödlichen Bootskollision auf dem Bodensee vor Fußach hat das Landesgericht in Feldkirch den verantwortlichen Motorbootfahrer wegen grob fahrlässiger Tötung verurteilt. Zu einer Freiheitsstrafe von 12 Monaten. Davon sind 8 Monate auf Bewährung. Sein Motorboot hatte im vergangenen Oktober ein Segelboot gerammt. Dabei starb eine 57-jährige Seglerin. Ihr Mann wurde schwer verletzt. Der 26-Jährige hatte zugegeben, dass er mit seinem Handy beschäftigt war und deshalb das Segelboot übersehen hatte. Im Botanischen Garten der Uni Basel wird heute Nacht mit einem Naturereignis gerechnet. In den nächsten Stunden soll sich die Blüte der Titanwurz für 2 bis 3 Tage öffnen. Matthias Zeller.
3: Die Titanwurz öffnet sich und wird heute Nacht blühen. So steht es auf der Homepage des Botanischen Gartens der Universität Basel. Deshalb bleibt das Tropenhaus bis morgen früh um 2 Uhr für das Publikum geöffnet. Die bis zu 3 Meter große Titanwurz ist die größte Blume der Welt. Wenn sie blüht, riecht es nach Aas. In der Natur lockt das Fliegen und Käfer an. Im Botanischen Garten in Basel traditionell jede Menge Besucherinnen und Besucher.
2: Zu den Nachrichten aus der Welt. Das Parlament in Ungarn hat den ehemaligen Präsidenten des Obersten Gerichtshofs Boko zum neuen Staatspräsidenten gewählt. Der 74-jährige Jurist und Kritiker des früheren Regierungschefs Orbán soll sein Amt in der kommenden Woche antreten. Das Präsidentenamt war seit Juli frei. Da war der bisherige Staatschef Sulyok, ein Verbündeter Orbáns, durch eine Verfassungsänderung vorzeitig aus dem Amt gedrängt worden. Die US-Weltraumbehörde NASA will die morgige Sonnenfinsternis von einer Kirche im spanischen Kastilien aus weltweit per Livestream übertragen. Die Nachrichtenagentur KNA berichtet, dass ein Team aus 30 Wissenschaftlern und Technikern die Kirche aus dem 12. Jahrhundert in ein Hightech-Zentrum verwandelt hat. Die NASA hat nach Angaben der Lokalzeitung das gesamte Dorf Villa Libardo gemietet. Mehr Nachrichten auf swraktuell.de.
1: Der SWR1 Verkehrsservice, neuer Unfall kommt gerade rein von der A81 Stuttgart Richtung Heilbronn, und zwar hier

0: Ludwigsburg Nord das Ganze noch nicht abgesichert. Dann auf die A5 Karlsruhe Richtung Basel. Hier ist die Autobahn wegen Bergungsarbeiten in Höherer Stadt Süd weiter gesperrt. In Richtung Basel 12 Kilometer Stau. In der Gegenrichtung ist die Autobahn ebenfalls gesperrt. Zwischen Bühl und Rastatt Süd 10 Kilometer Stau. Die Ausweichstrecken, insbesondere die B3 bei Baden-Baden Rastatt sowie die B3 zwischen Bruchhausen und Malsch sind komplett überlastet. Wir empfehlen, auf die im Elsass parallel verlaufende und mautfreie A35 auszuweichen. Wir bleiben auf der A5 Richtung Basel zwischen Mülheim-Neuenburg und dem Dreieck Neuenburg 3 Kilometer Stau. Auf die A6 Mannheim Richtung Heilbronn zwischen Wiesloch-Rauenberg und Sinsheim nach dem Unfall 3 Kilometer Stau. Nochmal A6 Heilbronn Richtung Mannheim zwischen Sinsheim-Steinsfurt und Sinsheim 4 Kilometer stockender Verkehr. A8 München Richtung Stuttgart zwischen Esslingen und Stuttgart-Pliningen nach dem Unfall weiterhin 4 Kilometer Stau. Alles in Ruhe nochmal zum Nachlesen bei uns auf swr1.de, wo auch immer es hingeht. Kommt gut an. Blick aufs Wetter. Mit viel Sonne geht's rein in diesen Dienstagabend. Dazu sind's noch heiße 33 Grad in Konstanz, 30 in Weinheim und 29 Grad in Bad Mergentheim. In den nächsten Tagen geht's sonnig und heiß weiter. Am Freitag dann bis zu 38 Grad.
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0: Schönen Dienstagabend. Sebastian Frisch hier. Hallo.

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1: Seit gestern laufen die Europameisterschaften der Leichtathletik in Birmingham in England. Und Yemisi Mapri, die Kugelstoßerin von der MTG Mannheim, hat mit Platz 3 gestern gleich für die erste deutsche Medaille gesorgt. Lena Bergmann aus der SWR Sportredaktion ist bei mir im Studio. Was steht heute Abend auf dem Programm?
2: Also aus deutscher Sicht dürfte vor allem das Hammerwurf-Finale der Männer interessant werden. Da ist Vize-Weltmeister Merlin Hummel am Start und das geht so kurz nach 8 los. Ja, und Simon Batz, der Weitspringer, auch von der MTG Mannheim, der hatte sich ja leider gestern beim Aufwärmen verletzt. Sonst hätte er vielleicht auch mit guten Chancen heute Abend im Weitsprung-Finale gestanden. Und zum krönenden Abschluss wird heute dann auch noch der Europameister über die 100 Meter gekürt. Und der gebürtige Stuttgarter Lukas Ansapebra, der hat sich am Vormittag fürs Halbfinale qualifizieren können. Und so gegen 21.30 Uhr kämpft er dann noch um ein Ticket fürs 100-Meter-Finale der Männer.
3: Ich möchte das rausholen, was in mir noch steckt und versuchen, irgendwie noch vielleicht ins Finale zu kommen. Ich weiß, dass ich viel, viel mehr in mir habe. Vielleicht wird es was auch mit den Bedingungen hier. Vielleicht spielt es mir auch was in den Karten, aber auf jeden Fall möchte ich alles geben.
1: Ja, bis Sonntag dauert noch die Leichtathletik-EM. Parallel dazu läuft ja auch die Schwimm-EM, die ist in Paris. Und da gehen auch heute noch Schwimmerinnen und Schwimmer aus Baden-Württemberg ins Wasser.
2: Jawohl, die Stuttgarterin Linda Roth zum Beispiel, die ist mit der 4x100 Meter Mixed-Staffel am Start. Und in der Frauenstaffel gestern, da hatte sie ja die Bronzemedaille nur ganz, ganz knapp verpasst. Gegen 20 Uhr, also geht's los, Daumen drücken. Und vorher startet auch noch Joscha Seicho vom SV Nika Heidelberg. Er kämpft über die 100 Meter Freistil, auch um einen Platz im Finale.
4: Langsam ist der Knoten geplatzt bei mir. Und gibt mir sehr, sehr viel Selbstbewusstsein und sehr, sehr viel Zuversicht für nachher. Von daher bin ich damit sehr, sehr zufrieden.
1: Ah, da war einer richtig außer Atem. Also Schwimmen, Leichtathletik und dann geht morgen ja auch noch die rhythmische Sportgymnastik los. Also jede Menge Sport hier bei uns. Alle Infos zu den Wettkämpfen findet ihr natürlich auch bei uns online. swr.de/sport.

0: Linkin Park in SWR 1 Baden-Württemberg, gleich 7:09. Wir schauen ganz kurz auf die Straßen. SWR 1 Baden-Württemberg. Verkehrsservice, aufpassen bitte auf der A6 Heilbronn in Richtung Mannheim. Zwischen Heilbronn, Neckarsulm und Heilbronn unter Eisesheim. Da liegen einige Holzteile. Das Ganze hier auf der Überholspur. Die komplette Übersicht dann gleich wieder nach den Nachrichten um 19 Uhr.
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3: Um 19 Uhr mit Heike Lüttich. Guten Abend. In Kolumbien laufen die Rettungsarbeiten nach dem Erdbeben. Die Waldbrände im Ortenaukreis sind teilweise unter Kontrolle. Und das Wetter bis zum Abend sonnig und sehr warm. Auch morgen viel Sonne bei 29 bis 35 Grad. Nach dem Erdbeben in Kolumbien werden noch tausende Menschen vermisst. In dem südamerikanischen Land gilt der Notstand. Die Zahl der Toten wird offiziell bisher mit über 200 angegeben. Christina Fehmöbus.
4: Feuerwehrfreiwillige und Soldaten arbeiten unter Hochdruck daran, noch Lebende aus den Trümmermassen zu bergen. Besonders viel Schaden hat das Erdbeben im Süden und Westen Kolumbiens angerichtet. Vor allem aus Cali und Pereira werden viele tote und zerstörte Gebäude vermeldet. Dort wurden auch nächtliche Ausgangssperren verhängt, um die Rettungsarbeiten zu erleichtern. In der 2-Millionen-Metropole Cali stürzten auch Teile eines Krankenhauses ein. Etwa 600 Patienten mussten auf der Straße behandelt werden.
3: Die Hilfsorganisation Caritas International mit Sitz in Freiburg teilte mit, dass sie den Einsatz von Nothilfeteams vorbereitet. Das Parlament in Ungarn hat den ehemaligen Präsidenten des Obersten Gerichtshofs Bocco zum neuen Staatspräsidenten gewählt. Der 74-jährige Jurist und Kritiker des früheren Regierungschefs Orbán soll sein Amt in der kommenden Woche antreten. Im Juli war der bisherige Staatschef Sulyok, ein Verbündeter Orbáns, durch eine Verfassungsänderung vorzeitig aus dem Amt gedrängt worden. Zu den Nachrichten aus Baden-Württemberg. Die Autobahn A5 ist derzeit bei Rastatt in beiden Richtungen gesperrt. Dort ist am Nachmittag ein LKW, der laut Polizei Reifen geladen hat, in Brand geraten. Wegen der starken Rauchentwicklung sollen Autofahrer bei Rastatt Nord abfahren. Auch an der B33 im Ortenaukreis brennt es, und zwar zwischen Biberach und Zell am Hamersbach. SWR-Reporter Owuso Künzel zur Lage vor Ort.
5: Momentan steigen noch Rauchschwaden aus den betroffenen Waldstücken auf. Die sind bis weit in die Region zu sehen. Das zeigen Bilder aus Biberach. Bisher brennt vor allem der Waldboden. Hohe Bäume wurden von den Flammen noch verschont. Laut Polizei ist der Brand mittlerweile teilweise unter Kontrolle. In der Zwischenzeit wurde auch die B33 in dem betroffenen Bereich wieder freigegeben. Dennoch brennen aktuell immer noch um die 100 Quadratmeter. Die Polizei ist mit einem Hubschrauber im Einsatz, um die Feuerwehr zu unterstützen und eventuell gefährdete Wanderer zu entdecken.
3: In Baden-Württemberg haben inzwischen rund 4 von 5 allgemeinbildenden und beruflichen Schulen Schulsozialarbeiter. In den vergangenen 10 Jahren ist die Zahl der Vollzeitstellen um über 50% gestiegen, wie aus einer Antwort des Sozialministeriums auf eine Kleine Anfrage der AfD hervorgeht. Den besten Betreuungsschlüssel haben sonderpädagogische Bildungs- und Beratungszentren sowie Gemeinschafts- und Werkrealschulen. Mehr Nachrichten aus Baden-Württemberg, Deutschland und der Welt bei SWR aktuell.
6: Der SWR1 Verkehrsservice, wir haben es gerade eben in den Nachrichten gehört, die A5 Karlsruhe Richtung Basel, die ist wegen Bergungsarbeiten in Höhe Rastatt Süd weiterhin gesperrt. In Richtung Basel hier 12 Kilometer Stau und auch in der Gegenrichtung ist die A5 gesperrt. Zwischen Bühl und Rastatt Süd hier 10 Kilometer Stau, dauert jeweils mindestens eine Stunde länger, auch die Ausweichstrecken rund um die A5 sind überlastet, zum Beispiel die B3 bei Baden-Baden-Rastatt, weiträumig ausweichen, wer kann, zum Beispiel über die im Elsass parallel verlaufende und mautfreie A35. Alles in Ruhe auch nochmal zum Nachlesen bei uns auf swr1.de. Kommt gut an. Kommende Nacht können wir gut durchlüften. Das ist die Überschrift beim Wetter. 8 bis 11 Grad sind es dann morgen früh. Morgen tagsüber am Mittwoch dann wieder viel Sonne, so gut wie keine Wolke am Himmel. Und es wird heiß. 35 Grad bekommen wir in der Kurpfalz, bisschen angenehmer in den Hochlagen. Zum Beispiel 29 Grad maximal am Nachmittag im Hochschwarzwald. Sonne und Hitze bleiben bei uns bis mindestens Freitag.
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6: 1. Mit Sebastian Frisch und gutes Durchhalten an alle, die gerade da auf der A5 bei Rastatt im Stau stehen. Wir packen gute Musik dazu, die größten Hits aller Zeiten. Jetzt mit Paul Young.

0: 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Dienstagabend, gleich 12 Minuten nach 19 Uhr haben wir's. In die Debatte über ein AfD-Verbotsverfahren, da ist wieder Bewegung gekommen. Im Juni, da hatte die Gesellschaft für Freiheitsrechte ein Gutachten zu den Erfolgsaussichten veröffentlicht. Die GFF, das ist ein Verein, der sich für Grund- und Menschenrechte einsetzt und Gerichtsverfahren unterstützt. In diesem Gutachten kam das Ergebnis raus, die AfD ist verfassungswidrig. Ein Verbotsverfahren vor dem Bundesverfassungsgericht könnte erfolgreich sein. Jetzt schließt sich ein weiterer Verein dieser Argumentation an. Max Bauer aus unserer SWR-Rechtsredaktion, wie geht's jetzt weiter?
1: Nun hat die Juristenvereinigung Republikanischer Anwältinnen und Anwälteverein RAV einen offenen Brief an die Bundesregierung und auch an den Bundestag, an Bundestagsabgeordnete geschrieben. Und den Brief haben über 1000 Juristinnen und Juristen unterschrieben. Und der RAV nimmt Bezug auf dieses neue AfD-Gutachten und erfordert, dass die Politik nun handeln muss und ein AfD-Verbotsverfahren einleiten soll. Ein solches, das kann ja nur beim Bundesverfassungsgericht in Karlsruhe stattfinden und beantragen können ein Verbotsverfahren nur die Bundesregierung, der Bundestag und oder der Bundesrat.
0: Ja, darum geht's im Podcast Radio Report Recht. Wenn Richter und Richterinnen jetzt ein Verbotsverfahren fordern, heißt das nicht auch, sie sind gegenüber der AfD befangen? Wie argumentiert da der RAV?
1: Ja, ich habe mit der Vorsitzenden des RAV für unsere Sendung ARD Radio Report Recht gesprochen. Und die RAV-Vorsitzende, das ist die Strafverteidigerin Angela Furmaniak aus Lörrach, die hat mir gesagt, dass sie diese Kritik für sehr problematisch hält. Es hatte ja da zum Beispiel einen Kommentar in der Welt gegeben und da hatte die Kommentatorin geschrieben, man müsse sich vor den 1000 Juristen fürchten, die den offenen Brief unterschrieben haben. Denn da seien ja auch Richterinnen und Richter dabei und die seien ja dann gegenüber der AfD befangen. Jetzt mal ganz unabhängig davon, dass diese Richter ja nie über ein AfD-Verbot urteilen würden, weil das ja nur das Bundesverfassungsgericht in Karlsruhe kann. RAV-Vorsitzende Furmaniak hat mir gesagt, dass sie einen solchen Kommentar problematisch findet, weil solche Kommentatoren ja davon ausgehen, dass Juristen vor allem in der Justiz keine politische Haltung haben dürften. Und das ist ja nicht so. Es gibt zwar ein Mäßigungsgebot, aber Richter dürfen durchaus politisch aktiv sein. Außerdem, meint Angela Furmaniak, seien Richter, aber auch Anwälte ja verpflichtet, die verfassungsmäßige Ordnung zu wahren. Und wenn es eine Partei gäbe, die gegen Menschenwürde, Demokratieprinzip und Rechtsstaat verstößt, dann sei es sogar eine demokratische Pflicht für Juristinnen und Juristen, gegen Gefahren für die freiheitlich-demokratische Grundordnung aufzustehen, so die RAV-Vorsitzende.
0: Mehr dazu im Radioreport Recht. 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

SW1 Baden-Württemberg Verkehrsservice. Aufpassen bitte auf der A8 Stuttgart Richtung Karlsruhe zwischen dem Dreieck Leonberg und Leonberg West. Da liegen Reifenteile auf der Autobahn und hier steht auch ein kaputter LKW.

0: Es ist 7:30.
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0: Hat jetzt Heike Lüttich.
2: Guten Abend. Ein brennender Lastwagen auf der Autobahn A5 bei Rastatt hat größere Verkehrsbehinderungen ausgelöst. Die Polizei hat die Autobahn wegen der starken Rauchentwicklung in beide Richtungen voll gesperrt. Bisher gibt es keine Information, wie lang. Autofahrer in Richtung Süden sollen die Autobahn bei Rastatt Nord verlassen. Die Waldbrände im Ortenaukreis sind mittlerweile teilweise unter Kontrolle. Auch die B33 ist wieder freigegeben. Unter der anhaltenden Wärme und Trockenheit leiden zurzeit auch die Fische in den Flüssen. Wie Reinhard Sosert vom Landesfischereiverband dem SWR sagte, seien alle Fischarten betroffen, vor allem aber Forellen und Äschen.
3: Die haben gerade ein Riesenproblem, weil denen geht einfach die Luft aus. Die Wassertemperaturen sind viel zu hoch. Es kommt fast kein Wasser mehr. Die Wasserpegel sinken rapide. Das Problem ist, dass Wasser, das warm ist, deutlich weniger Sauerstoff aufnehmen kann und gleichzeitig aber die Fische durch einen erhöhten Stoffwechsel, durch die Temperatur viel mehr Sauerstoff brauchen. Insgesamt für die Fische eine katastrophale Situation.
2: Sosert plädiert für mehr Schatten an den Gewässern und tiefere Stellen in Form von Kaltwasserpools, damit die Fische solche langen Hitzeperioden künftig besser überstehen können. Zu den Nachrichten aus der Welt. Nach dem schweren Erdbeben in Kolumbien ist die Zahl der Toten auf 240 gestiegen. Das haben die Behörden soeben mitgeteilt. Demnach gelten mehr als 3000 Menschen weiterhin als vermisst. Feuerwehr, Freiwillige und Soldaten arbeiten unter Hochdruck in den Trümmern. Besonders schwer getroffen wurden der Süden und Westen des Landes, darunter die Millionenstadt Cali. Dort stürzten Teile eines Krankenhauses ein. Rund 600 Patienten mussten auf der Straße behandelt werden. Ein Gericht in Syrien hat den früheren Machthaber Assad in Abwesenheit zum Tode verurteilt. Assad habe nach dem Ausbruch des syrischen Bürgerkriegs Kriegsverbrechen und Verbrechen gegen die Menschlichkeit begangen, heißt es in der Urteilsbegründung. Assad wurde im Dezember 24 von islamistischen Kämpfern gestürzt und floh ins Exil in die russische Hauptstadt Moskau. Mehr Nachrichten auf swraktuell.de.
0: Der SWR 1 Verkehrsservice auf der A8 Karlsruhe Richtung Stuttgart zwischen dem Dreieck Karlsruhe und Karlsbad hier

0: zwei kaputte Autos, die da stehen. Dann auf der B35 Bretten-Germersheim in beiden Richtungen. Zwischen Neudorf und Philippsburg sind Menschen auf und an der Fahrbahn. Und A8 Stuttgart Richtung Karlsruhe zwischen dem Dreieck Leonberg und Leonberg West. Hier Reifenteile und ein kaputter LKW. Die A5, wir haben es gerade eben in den Nachrichten gehört, Karlsruhe Richtung Basel ist wegen Bergungsarbeiten in Hörachstadt Süd weiterhin gesperrt. In Richtung Basel 8 Kilometer Stau. In der Gegenrichtung ist die A5 ebenfalls gesperrt. Zwischen Bühl und Baden-Baden 5 Kilometer Stau. Die Ausweichstrecken, insbesondere die B3 bei Baden-Baden-Rastatt, ist überlastet. Wir empfehlen weiträumig auf die im Elsass parallel verlaufende und mautfreie A35 auszuweichen. Alles in Ruhe nochmal zum Nachlesen bei uns auf swr1.de. Wer im Stau steht, viel Geduld und ansonsten gute Fahrt. Beim Wetter nicht viel Neues. Das ist ein sonniger Sommerabend. Es bleibt trocken und warm. Im Moment sind es 29 Grad in Rottweil und auch in Wertheim, 28 in Isny. Und bis Freitag geht es so weiter. Sonnig, trocken und sehr heiß.
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0: Habt einen schönen Dienstagabend im Studio hier. Sebastian Frisch. Hallo.

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2: Für alle, die heute Morgen um 20 vor 8 noch nicht wach waren, sind ja Ferien in Baden-Württemberg. Wir raten jetzt nochmal und machen das mit Jochen Gut aus Filderstadt. Er ist am Start gewesen heute Morgen, hat im Moment auch Urlaub, macht mit der Familie vor allem Ausflüge in den Schwarzwald. Und bei Lena und Ingo, da hat er noch ein paar Tipps dagelassen für den Schwarzwald.
3: Die Black Forest Line lohnt sich, ansonsten auch Titisee oder das Badeparadies. Es gibt viele schöne Flecken im Schwarzwald. Einfach auch nur wandern im Wald.
2: Ja, Urlaub in Baden-Württemberg, so geht's. Und obendrauf gibt's die gelbe SWR 1 Gewinnertasse für 6 Richtige in einer Minute. Wir hören noch mal kurz rein.
1: Welcher Wochentag ist übermorgen?
3: Donnerstag.
1: Wie viele Ecken hat das Schild Vorfahrtsstraße?
3: 4.
1: Singende Nonnen sieht man im Musical Sister?
3: Sister Sing.
1: Welche grüne Gewürzpflanze kommt traditionell in italienischem Pesto zum Einsatz?
3: Basilikum.
1: In welchem Land liegt der Suezkanal?
3: Ägypten.
1: In welcher Sportart war Michael Stich erfolgreich?
3: Tennis.
1: Welche Ziffer ist auf einer Analoguhr gegenüber der 5?
3: Die 11.
1: An welchem Wochentag finden die meisten Spiele der ersten Fußball-Bundesliga der Herren statt?
3: Samstag.
1: In welchem wie heißt Heinz Rühmann als Bruchpilot?
3: Quack.
1: Ist die Erde zu mehr oder weniger als 2/3 von Wasser bedeckt?
3: Mehr.
1: Nach welchem alkoholischen Getränk benennt man eine Zahl, die nur aus gleichen Ziffern besteht?
3: Das
1: war verwirrend gestellt. Es wäre der Schnaps oder die Schnapszahl gewesen, aber das waren 10 solide Schnaps, richtige, ja. Jochen. Schön.
3: Wow, cool.
2: Yes, wunderbar. Glückwunsch, Jochen Gut aus Filderstadt. Holt sich die gelbe SWR 1 Tasse. Nächste Runde geweckt, gecheckt dann morgen früh. Um 20 vor 8.

0: 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Ganz entspannt geht's rein in diesen Dienstagabend, gleich ab 20 Uhr, ARD Musikclub Deutsch mit Jochen Stöckle und wir zählen. Geht's direkt bei 1 los oder kannst du schon was verraten, wo wir beginnen?
1: Nee, das wäre ja wirklich zu einfach.
0: Ja.
1: Nee, man kann natürlich, hätten wir machen können, wir sind ja, haben wir festgestellt, sicher im Zahlenbereich von 1 bis 1 Million. Ehrlich gesagt, über 1 Million. Wir haben, also es gibt ja dann einen Song, der heißt Millionen Lichter zum Beispiel. Das sind mehr als 1 Million.
0: Christina Stürmer?
1: 1000 Mal berührt, hätten wir auch im Angebot. 1, 2, 3, 4 von Wanda. Also wir haben alle Zahlen, im Prinzip wirklich alle Zahlen, von 1 bis sehr, sehr viele. Und die würfeln wir durch, bis Mitternacht. Und wenn ihr irgendwelche Wünsche habt, also wenn irgendwie irgendeine Zahl euch im Kopf rumspukt und ihr sagt, ich hätte gern diesen einen Hit, er sollte halt aus Deutschland, Österreich oder der Schweiz kommen, diesen einen Hit mit dieser bestimmten Zahl, gerne. Wir sind offen für alles heute, den ganzen Abend.
0: Sehr schön. Ich musste gerade an mein Zeugnis denken, Grundschule. Er beherrscht den Zahlenraum von 1 bis 100.
1: Exakt, ja.
0: So ungefähr.
1: Inzwischen ein bisschen mehr, ja.
0: Jochen Stöckle gleich ab 20 Uhr ARD Musikclub Deutsch. Das war SWR 1 Baden-Württemberg mit Sebastian Frisch. Schönen Dienstagabend noch.

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4: Um 20 Uhr mit Ramin Movasakian. Nach dem Erdbeben in Kolumbien ist die Zahl der Toten inzwischen auf 240 gestiegen. Tausende Menschen werden laut Behörden noch vermisst. Rettungsteams suchen unter eingestürzten Gebäuden nach Überlebenden. Aus dem Krisengebiet berichtet Christina Fehmelbus.
5: Feuerwehr, Freiwillige und Soldaten arbeiten unter Hochdruck daran, noch Lebende aus den Trümmermassen zu bergen. Die ersten 72 Stunden nach einem Erdbeben gelten als entscheidend, um Menschen noch lebend retten zu können. Besonders viel Schaden hat das Erdbeben im Süden und Westen Kolumbiens angerichtet. Vor allem aus Cali und Pereira werden viele tote und zerstörte Gebäude vermeldet. Dort wurden auch nächtliche Ausgangssperren verhängt, um die Rettungsarbeiten zu erleichtern. In der 2-Millionen-Metropole Cali stürzten auch Teile eines Krankenhauses ein. Etwa 600 Patienten mussten auf der Straße behandelt werden.
4: Mehrere Menschenrechtsorganisationen haben US-Präsident Trump wegen dessen Vorgehens gegen den Internationalen Strafgerichtshof verklagt. Das hat ein Gericht in New York bestätigt. Die US-Regierung hatte gegen mehrere Richter und Ankläger des Strafgerichtshofs Einreiseverbote verhängt und Vermögenswerte eingefroren. Begründet wurde die Maßnahme mit dem kritischen Umgang mit israelischen Politikern. Die Organisationen sehen darin einen so wörtlich unrechtmäßigen Machtmissbrauch. Nach einer tödlichen Bootskollision auf dem Bodensee ist heute der verantwortliche Motorbootfahrer vom Landesgericht in Feldkirch wegen grob fahrlässiger Tötung verurteilt worden. Sein Motorboot hatte ein Segelboot gerammt. SWR-Reporterin Stefanie Baumann.
6: Der 26-Jährige wurde zu einer Freiheitsstrafe von 12 Monaten verurteilt, 8 Monate davon auf Bewährung. Der ursprüngliche Mordvorwurf wurde fallen gelassen. Den Hinterbliebenen muss er eine Geldstrafe von 5.000 Euro zahlen. Das Urteil ist noch nicht rechtskräftig. Im Oktober vergangenen Jahres hatte er vor Fußach auf dem Bodensee mit seinem Motorboot in voller Fahrt ein Segelboot gerammt. Eine 57-jährige Seglerin starb, ihr Ehemann wurde schwer verletzt. Vor Gericht hatte der Angeklagte heute unter Tränen zugegeben, dass er abgelenkt und mit seinem Handy beschäftigt gewesen sei und deshalb das Boot übersehen hatte.
4: Auf Spotify sollen Nutzer in Zukunft einfacher erkennen können, wenn Songs von KI erzeugt wurden. Der Musikstreaming-Dienst will ab Mitte September kennzeichnen, wenn es sich nur um digitale Künstler und Gruppen handelt und nicht um echte Menschen. Diese bekommen dann den Zusatz AI Persona. In einer Mitteilung des schwedischen Unternehmens heißt es, das Feedback der Hörer sei klar. Sie wollen erkennen, ob hinter einem Profil eine reale Person stehe. Das Wetter für Baden-Württemberg und Rheinland-Pfalz. In der Nacht ist es sternenklar, die Tiefstwerte 18 bis 10 Grad. Auch morgen wird es wieder überall sonnig, dazu wird es noch heißer. Die Temperaturen erreichen maximal 28 Grad im Sauerland und 35 Grad in der Ortenau. Am Donnerstag und Freitag ähnlich viel Sonne und bis zu 38 Grad. Die Zeit, es ist gleich 20.03 Uhr.
7: ARD Verkehrsservice. Vorsicht auf der A5 Frankfurt Richtung Karlsruhe zwischen Bruchsal und Karlsruhe Nord. Liegen Reifenteile auf der linken Spur. Vorsicht auf der A8 Stuttgart Richtung Karlsruhe. Zwischen Pforzheim West und Karlsbad liegen Gegenstände. Die A5 Karlsruhe Richtung Basel ist wegen Bergungsarbeiten in Höhe Rastatt Süd gesperrt. In Richtung Basel 6 Kilometer Stau. In der Gegenrichtung ist die Autobahn ebenfalls gesperrt. Zwischen Bühl und Baden-Baden deswegen 4 Kilometer Stau. Die Ausweichstrecken, insbesondere die B3 bei Baden-Baden-Rastatt, ist überlastet. Wir empfehlen weiträumig auf die im Elsass parallel verlaufende und mautfreie A35 auszuweichen. A61 Mönchengladbach Richtung Koblenz. Zwischen Pleit und Kreuz Koblenz ist die Autobahn gesperrt. Wir haben 4 Kilometer Stau. Die A62 Landstuhl Richtung Nonnweiler ist in Höhe Nofelden-Türkismühle wegen Bergungsarbeiten gesperrt. Bis morgen früh um 6 geht das Ganze. Ihr werdet schon ausgeleitet an der Ausfahrt Nofelden-Türkismühle. Allen unterwegs, gute und sichere Fahrt.
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7: Am Mikrofon Jochen Stöckle. Sommerspezial auch heute wieder, wie den ganzen Sommer über in jedem Musikclub und so natürlich auch heute im ARD Musikclub Deutsch. Diese Woche geht es um Hits mit Zahlen, also nicht Bands mit Zahlen, sondern Hits mit Zahlen. Alles, wo eine Zahl drinsteckt oder wo vielleicht im Text versteckt irgendwo eine Nummer vorkommt, soll es ja auch geben, solche Hits. All das, all diese Songs, all diese Hits spielen wir bis Mitternacht. Und wenn euch da irgendwas zu einfällt, wenn ihr irgendeine Idee habt, euch denkt, hey, der eine Hit da mit dieser, mit dieser Zahl 297,3 oder ich habe keine Ahnung, völlig egal, jede Zahl gilt, Hauptsache sie kommt halt irgendwie in dem Lied vor, könnt euch gerne was wünschen. Unter der 0711 26 27 28. Unter derselben Nummer könnt ihr WhatsApps verschicken oder Signal-Nachrichten oder über WhatsApp oder Signal auch eine Sprachnachricht. Geht alles. 0711 26 27 28. Hits mit Zahlen. Hi zusammen.
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0: Fox im ARD Musikclub Deutsch heute Abend mit Lock auf zwei Beinen. Und da fand ich's toll, Clara Sondermann ist wieder bei uns im Studio. Hallo Clara!
1: Hallöchen.
0: Hast du womöglich was anderes als diese Sendung auf dem Ohr gehört?
1: Nein, wovon sprichst du denn?
0: Clara ist nämlich ganz toll. Clara kümmert sich gerade mega um euch, um die ARD Musikclub-Hörerinnen und Hörer.
1: Da
0: geht's gerade ab, sage ich dir. Und als ich den Titel gerade angezogen habe oder gespielt habe, Peter Fox, Lock auf zwei Beinen, war Clara kurz selber über sich überrascht, was sie für tolle Musik geplant hat heute
1: ist
0: Abend.
1: Tatsächlich einer von meinen Lieblingssongs. Konnte ich jetzt hier in diese Playlist einbauen, macht mich selber sehr glücklich.
0: Ja, mich auch.
1: Dass er hier gelaufen ist. Und ich habe schon wieder vergessen, dass ich den da reingeplant habe. Das war so, geiler Song.
0: Ja, und ich so, ja, den hast du ja eingeplant.
1: Ja,
0: what?
1: Ja, gut. Tatsächlich. Was war los?
0: Lock auf zwei Beinen. Peter Fox haben wir gerade gehört aus Berlin. Und damit gehen wir jetzt einmal wirklich komplett quer runter in den Süden der Republik. Nämlich nach München. Da gab es in den 80er Jahren eine Band, die nannte sich Münchener Freiheit. Und das war so eine ganz interessante Bewegung. Das ging erst so los. Man hat sie erst so ein bisschen verortet in der neuen deutschen Welle. Einfach, weil sie halt deutsch singen. Wurde ja alles subsumiert so ungefähr. Und dann haben sie sich irgendwie ein bisschen freigeschwommen. Und inzwischen, darf man kaum sagen, weil es klingt ein bisschen despektierlich, inzwischen laufen die tatsächlich auch ein bisschen unter Schlager.
1: Würde ich jetzt auch sagen.
0: Finde ich aber nicht, also ist nicht schlecht.
1: Nee,
0: ich meine nicht böse oder sowas, aber es ist einfach, wenn man Schlager bezeichnet als einen Song, der einfach mega gut ankommt, eingängig ist und einen guten Refrain hat, dann gerne Schlager.
1: Aber sehr stilvoller Schlager, muss man sagen, ne?
0: Absolut.
1: Also nicht über die Grenze hinaus.
0: Nein. Wir sind sicher im Zahlenbereich bis mindestens 1000. Hier ist die Münchner Freiheit. Und tausendmal du im ARD Musikclub Deutsch mit unserem Zahlen-Spezial heute Abend.

Wolke 4. Philipp Dittberner haben wir gerade gehört. Das ist auch eine Zahl, Wolke 4, selbstverständlich. Also alles, wo eine Zahl drin steckt. Nicht unbedingt im Künstler, aber auf jeden Fall im Song. Da muss eine Zahl drin stecken. Tanja Werner aus Stuttgart hat sich gemeldet. Sie sagt, ich würde mir gerne nochmal die 13 Männer von Ina Müller wünschen. Ich glaube, Tanja, große Ina Müller-Fanin. 13 Männer von Ina Müller. Also Tanja, folgendermaßen. 13 Männer ist uns jetzt im Moment zu viel. Das sind zu große Zahlen. Damit können wir nicht umgehen. Wir bieten aber dafür einen anderen Ina Müller-Song an. Ich hoffe, das ist okay. Der liegt nämlich gerade hier rum. Und der heißt Fünf Schwestern. Die 13 Männer, die spielen wir auch mal irgendwann wieder. Aber heute ist Ina mal dran mit Fünf Schwestern. Ihre Familiengeschichte aus Norddeutschland im ARD Musikclub Deutsch. Fünf Schwestern.

0: Es ist 20.31 Uhr, ARD Verkehrsservice. Vorsicht auf der A5 Frankfurt Richtung Karlsruhe. Zwischen Bruchsal und Karlsruhe Nord liegen Reifenteile auf der linken Spur. Die A5 Karlsruhe Richtung Basel ist wegen Bergungsarbeiten in Höhe Rastatt Süd gesperrt in Richtung Basel. 6 Kilometer Stau in der Gegenrichtung ist die Autobahn ebenfalls gesperrt. Zwischen Bühl und Baden-Baden 4 Kilometer Stau. Die Ausweichstrecken, insbesondere die B3 bei Baden-Baden-Rastatt, ist überlastet. Wir empfehlen euch, weicht aufs Elsass um. Da gibt es eine französische Autobahn, die ist sogar mautfrei. A8 Karlsruhe Richtung Stuttgart zwischen Karlsbad und Pforzheim-West. 3 Kilometer Stau, dauert bis zu einer Viertelstunde länger hier. A61 Mönchengladbach Richtung Koblenz zwischen Pleit und Kreuz Koblenz ist die Autobahn gesperrt. 4 Kilometer Stau. Und die A62 Landstuhl Richtung Nornweiler ist in Höhe Nohfelden-Türkismühle wegen Bergungsarbeiten gesperrt bis um 6 Uhr morgen früh. Abgeleitet werdet ihr an der Ausfahrt Nohfelden-Türkismühle. All unterwegs, gute und sichere Fahrt.
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0: Am Mikrofon Jochen Stöckle. Alias Graf Zahl. Heute Abend wird gezählt und zwar bis der Arzt kommt. Naja gut, okay. Bis Mitternacht halt. Wird gezählt. Was haben wir für Zahlen in der kommenden halben Stunde? 3 haben wir dabei. Dann ziehen wir noch die 4. Dann ganz hohe Zahl, eine 1000 haben wir wieder mit dabei. Und Zusatzzahl ist die 3. Mit der fangen wir an. Hier kommt Rheingold mit Dreiklangsdimensionen.
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Danke fürs Buchstabieren am Ende noch. Ich saß die ganze Zeit schon in der Arbeit mit den Fingern so. Am Daumen fängst du an. A-R-B-E-I-T. Stimmt. Ein 6-Buchstaben-Wort. Die Liga der gewöhnlichen Gentlemen waren das. Arbeit ist ein 6-Buchstaben-Wort. Damit hätten wir die 6. Was ist die Hälfte von 6? Richtig. 3. Zu denen kommen wir jetzt. Es gibt eine ganze Menge Titelmusiken von Die drei Fragezeichen. Es gibt diese ganz alte Gepfiffene von Carsten Bohn. Und dann gibt's das Intro, mit dem wahnsinnig viele groß geworden sind in den 90er Jahren. Das sind so, das ist so, würde ich mal sagen, die Generation, die in den 80ern schon Kind war und in den 90ern dann eben immer noch gehört hat. Das sind die, die in den 90ern groß geworden sind, auch Kind waren. Ich kenne auch viele Leute, die noch im Studium später, schon längst gearbeitet, aber abends zum Schlafen gehen musste immer noch eine 3-Fragezeichen-Kassette eingelegt werden. Und wenn ich Kassette sage, meine ich Kassette. Das sind Menschen, die haben ein Kassettenspielgerät, Abspielgerät neben ihrem Bett stehen. Wirklich und in echt. Ich kenne diese Menschen und sie sind ganz, ganz toll. 3-Fragezeichen, das Intro von 91 hören wir jetzt von Jan Friedrich Konrad im ARD Musikclub Deutsch mit dem Zahlen-Spezial.

0: fahr mit mir. 4 mal 4. Sind gleich zwei Zahlen drin. Zweimal dieselbe, aber okay, gilt. Zahlenspezial heute Abend. Ich habe ja vorhin gesagt, im ARD Musikclub Deutsch spielen wir auch gerne mal einen Song, wo die Zahl jetzt nicht unbedingt im Titel ist und auch nicht unbedingt im Refrain ist, sondern ein bisschen versteckt. Und ihr könnt euch gerne auch was wünschen. Hallo, wer ist denn da?
1: Hallo, hier spricht Britta. Ich rufe aus dem Auto an.
0: Hi Britta, von wo nach wo bist du unterwegs?
1: Ich fahre gerade vom Freibad Botnagen nach Echterdingen.
0: Okay, ein schöner Freibadtag heute. Toll.
1: So sieht's aus, genau.
0: Und hast du einen Hit mit einer Zahl vielleicht für uns?
1: Ja, das wäre Skandal im Sperrbezirk. Da geht's doch um die Nummer von Rosi.
0: Da geht's um eine Telefonnummer. Kriegst du die noch zusammen aus dem Kopf?
1: Unter 94, 16,
0: fast,
1: 8 oder
0: fast,
1: so.
0: Fast, es sind, glaube ich, es sind, was war, 32.
1: 32, 16, 8, genau.
0: 32, 16, 8, okay.
1: Konjunktur die ganze Nacht, genau.
0: Spielen wir für dich, sehr gerne. Mach's gut und einen schönen Abend.
1: Danke dir auch, tschüss.
0: Ciao.
1: Ciao.
0: Hallo, hier ist der ARD Musikclub Deutsch. Wer ist da und von wo aus rufst du uns an?
2: Ja, hi, ich bin's, Lutz aus Köln.
0: Hallo Lutz, schönen guten Abend. Was hast du heute gemacht tagsüber?
2: Oh, geschwitzt, aber es ging.
0: Oh, okay. Ging heute. Okay. Nee. Was können wir für dich tun?
2: Mir fiel gerade spontan die Nummer 132 16 8 ein.
0: Ach nein, und ich sag dir eins, da bist du nicht allein.
2: Das dachte ich mir, aber ich muss es trotzdem loswerden.
0: Ja, ist doch super, spielen wir für dich gegen später, ja?
2: Alles klar.
0: Einen schönen Abend.
2: Euch auch. Ciao.
0: Ciao.

0: Max Herre, Joy Dinalani singt mit Erste Liebe. Und es geht nicht um die erste Liebe zwischen den beiden, zwischen Max und Joy. Nein, es geht um die erste Liebe der Heimatstadt. Die erste Liebe für Stuttgart.
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2: Um 21 Uhr mit Ramin Movasakian. Nach dem Drohnenvorfall am Flughafen Leipzig-Halle haben Ermittler eine verdächtige Antenne außerhalb des Flughafengeländes gefunden. Das berichten WDR, NDR und Süddeutsche Zeitung. Einzelheiten von WDR-Reporterin Helene Frömke.
3: Nach Einschätzung von Experten könnte die Antenne dabei geholfen haben, die Drohne, die mit Sprengstoff beladen war, auf den Flughafen zu steuern. Ermittler haben außerdem mehrere DNA-Spuren am Tatort gefunden. Eine der DNA-Spuren soll nach Litauen führen. Vor 2 Jahren hatte ein Netzwerk, das Ermittler dem russischen Geheimdienst zurechnen, mehrere Brandsätze innerhalb Europas per Paket verschickt. Zwischen den beiden Sabotagefällen gibt es auffällige Parallelen, denen die Ermittlungsbehörden jetzt nachgehen.
2: Einen Tag nach dem schweren Erdbeben in Kolumbien suchen Rettungskräfte weiter nach Verschütteten. Laut Behörden werden noch mehr als 3000 Menschen vermisst. Die Zahl der Toten ist inzwischen auf 240 gestiegen. Mehr als 600 Menschen wurden verletzt. Besonders stark betroffen ist der Nordwesten des Landes. In einigen Ortschaften dort sind fast 80% der Gebäude eingestürzt oder beschädigt. Die EU und weitere Länder haben der kolumbianischen Regierung ihre Hilfe zugesichert. Der Ausbruch des Ätna sorgt auf Sizilien weiter für massive Einschränkungen im Flugverkehr. Wegen der Vulkanasche bleibt der Flughafen Catania noch mindestens bis morgen Vormittag um 11 Uhr komplett geschlossen. Mehr als 200 Flüge wurden bereits gestrichen oder umgeleitet. Rund 30.000 Menschen sind betroffen. Viele Urlauber sitzen deshalb auf der Insel fest, darunter auch zahlreiche Deutsche. Die Ausweichmöglichkeiten sind knapp. Züge und Flüge von anderen Flughäfen weitgehend ausgebucht. Bei der Schwimm-Europameisterschaft in Paris hat es am Abend 2 Medaillen für Deutschland gegeben. Über 800 Meter Freistil der Frauen holte Isabel Gose aus Berlin Silber und Maja Werner aus Freiberg am Neckar Bronze. Siegerin wurde die Italienerin Simona Quadarella. ARD-Sportreporter Lars Becker berichtet.
4: Das spannende, wie erwartete Rennen, das Duell zwischen Simona Quadarella und Isabel Gose. Dann konnte sich die Italienerin absetzen. Die hatte ja keine Belastung vorher im Freiwasser. Gose mit 2 Titeln, mit 2x Gold, mit wenig Zeit, mit wenig Möglichkeit, sich zu regenerieren, ins Becken gewechselt, holt hier Silber, hat noch 2 weitere Möglichkeiten für Medaillen über 400 und 800 Meter. Und großer Erfolg für Maja Werner. Ihre erste Medaille bei einem Großereignis. Bronze über 800 Meter Freistil bei den Frauen.
2: Das Wetter für Baden-Württemberg und Rheinland-Pfalz. In der Nacht ist es überall sternenklar. Die Tiefstwerte liegen bei 18 bis 10 Grad. Auch morgen wird es wieder überall sonnig. Dazu wird es noch heißer. Die Temperaturen erreichen maximal 28 Grad im Sauerland und im Hunsrück und 35 Grad in der Ortenau. Am Donnerstag und Freitag ähnlich. Viel Sonne und bis zu 38 Grad. Die Zeit, es ist gleich 21.03 Uhr.
0: Hier ist der ARD-Verkehrsservice. Vorsicht auf der A3 Frankfurt-Köln zwischen Bad Camberg und Limburg-Süd. Gefahr durch Rehe auf der Fahrbahn. Vorsicht auf der A3 Köln-Frankfurt zwischen Raststätte Sessenhausen-West und Ransbach-Baumbach sind Hunde und Menschen auf der Fahrbahn. Vorsicht auf der B14 Backnang-Stuttgart in Höhe Waiblingen-Nordkorb sind Menschen und Hunde auf der Fahrbahn. Wir kommen nun zu den Staus und Behinderungen. A5 Karlsruhe Richtung Frankfurt zwischen Karlsruhe Mitte und Karlsruhe Durlach. 2 Kilometer Stauverzögerung bis zu 1/4 Stunde hier. Die A5 Karlsruhe Richtung Basel ist zwischen Karlsruhe Süd und Rastatt Süd wegen Bergungsarbeiten gesperrt. Wir haben 6 Kilometer Stau und in der Gegenrichtung zwischen Baden-Baden und Rastatt Süd auch 3 Kilometer Stau. Hier ist nur ein Fahrstreifen frei. A8 Karlsruhe Richtung Stuttgart zwischen Karlsbad und Pforzheim West. 3 Kilometer Stauverzögerung bis zu 1/4 Stunde. A61, Mönchengladbach Richtung Koblenz, zwischen Pleit und Kreuz Koblenz ist die Autobahn gesperrt, 4 Kilometer Stau. Die A62, Landstuhl Richtung Nornweiler ist in Höhe Nofelden-Türkismühle wegen Bergungsarbeiten gesperrt. Das geht noch bis 6 Uhr morgen früh und der Verkehr wird abgeleitet ab der Abfahrt Nofelden-Türkismühle. Allen unterwegs gute und sichere Fahrt.
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0: Am Mikrofon Jochen Stöckle. Zu dem nun folgenden Song haben wir ungefähr 12 Wünsche bekommen. Ich lese mal ein paar von vor. Thomas unter anderem hat sich den gewünscht. Schreib nicht dazu, woher er ist. Thomas, du wirst wissen, er ist für dich unter anderem. Dann hat sich Sarah aus Rheinstetten gemeldet. Sie hat eine ganze Latte an Ideen. Unter anderem auch den Song, den wir gleich spielen, hat sie aufgeschrieben. Der Winnie hat auch diese Zahl sich ausgesucht. Und auch der Flo möchte den bekannten Klassiker 99 Luftballons gerne hören. Hier kommt Nena. Hallo zusammen.
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Da hat er sie endlich, ne? Da hat er sie endlich am Ende und dann oh, latscht er vor die Straßenbahn. 079 von Lo und Leduc oder wie die beiden sagen 079. Simone aus Hirlingen hat sich den gewünscht, unter anderem. Sie schreibt, ist zwar Schweizerdeutsch, aber mega. Wieso aber? Es ist Schweizerdeutsch und mega, würde ich sagen. Elke Haas aus Herbolzheim wünscht sich auch 079 von Lo und Leduc. Genießt gerade diesen schönen Sommerabend in Herbolzheim und der Song wäre doch perfekt. Ich hoffe, dein Abend ist perfekt mit diesem Song. Würde mich sehr freuen, wenn wir dir damit eine Freude gemacht haben. ARD Musikclub, jetzt mit was Aktuellem vom Verkehr. Vorsicht auf der A7 Würzburg Richtung Ulm zwischen Agnesburg-Tunnel und Ahlen-Oberkochen. Gefahr durch Reifenteile auf allen Fahrstreifen. Wir machen weiter mit dem Notruf. Hier ist 110. Von Extrabreit im ARD Musikclub Deutsch heute mit dem Zahlenspezial.

0: Und schon wieder ein Lied über eine Telefonnummer. Diesmal wird sie aber nicht genannt. Wir wissen nur, dass sie siebenstellig ist. Seven Little Numbers. Über die Little Numbers, die kleine Telefonnummer, die sie aber auswendig kann. Ich glaube, es ist eine wichtige Telefonnummer. Von der Band Boy.
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0: Und der ist echt ganz schön oft gewünscht worden, unter anderem von Andreas Balz. Udo Jürgens, der fehlt noch. Was ist Zeit? Da geht's auch um Zahlen, unter anderem. Und auch der Jan schreibt, da fällt mir Udo Jürgens ein beim Thema Zahlen, mit 1000 Jahre sind ein Tag. Jan schreibt weiter, ich könnte allerdings auch mit Helene Fischer und 100% sehr gut leben. Jan? Ich nicht. Ich finde, Udo Jürgens schlägt Helene Fischer. Und deswegen kommt jetzt eine ganz spezielle Version von diesem Song 1000 Jahre sind ein Tag, live aufgezeichnet vor Publikum bei einer Fernsehshow 1980 und dann erschienen auf dem Album Meine Lieder sind wie Hände. Die 8-Minuten-Fassung von 1000 Jahre sind ein Tag mit einem Wahnsinns-Synthesizer-Solo-Mittelteil, der klingt, als hätte es 1980 schon die französische Band Daft Punk gegeben. Seid gespannt. Hier ist Udo Jürgens und 1000 Jahre sind ein Tag.
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0: Eine Wahnsinnsversion. Udo Jürgens, 1000 Jahre sind ein Tag. Natürlich mit dem Orchester, das ihn immer begleitet hat. Das Pepe Lienhardt Orchester und einem Wahnsinns-Keyboarder am Moog Synthesizer. Es ist jetzt 21.31 Uhr. ARD Verkehrsservice, Vorsicht auf der A61 Koblenz Richtung Ludwigshafen zwischen Rheinböllen und Raststätte Hunsrück West eine ungesicherte Unfallstelle. Vorsicht auf der A5 Karlsruhe Richtung Frankfurt zwischen Karlsruhe Nord und Bruchsal ebenfalls eine ungesicherte Unfallstelle. Vorsicht auf der A67 Mönchhof Dreieck Mannheim zwischen Büttelborn und Darmstädter Kreuz sind Menschen auf der Fahrbahn. A5 Karlsruhe Richtung Frankfurt zwischen Karlsruhe Mitte und Karlsruhe Durlach 2 Kilometer Stau, dauert bis zu einer Viertelstunde länger hier. A5 Karlsruhe Richtung Basel zwischen Karlsruhe Süd und Rastatt Süd laufen immer noch Bergungsarbeiten. Ein Fahrstreifen ist frei. 10 Kilometer Stau, bis zu 2 Stunden dauert es hier länger. A8 Karlsruhe Richtung Stuttgart zwischen Karlsbad und Pforzheim West. 3 Kilometer Stau, Viertelstunde länger hier. Und die A62 Landstuhl Richtung Nonnweiler ist in Höhe Nofelden-Türkismühle wegen Bergungsarbeiten bis um 6 gesperrt morgen früh. Und genau an der Ausfahrt Nofelden-Türkismühle, da werdet ihr ausgeleitet. Allen unterwegs gute und sichere Fahrt wünsche ich.
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0: Am Mikrofon Jochen Stöckle. Hi zusammen. Na, Lust auf ein kleines Spielchen? Heute haben wir uns was ausgedacht. Und zwar ist es so, wir machen ja Hits mit Zahlen heute. Das ist eine ganz einfache Geschichte, wenn die Zahl im Titel steckt und auch gesungen wird. Nun, es gibt Lieder, da wird gar nicht gesungen. Nun, es gibt Lieder, da wird die Zahl überhaupt nicht gesungen, da steckt sie nur im Titel. Solche Sachen haben wir heute Abend für euch auch und daraus ein kleines Spielchen gebastelt. Ich spiele euch jetzt ein Stück Musik an. Nee, das mache ich ja gar nicht. Ha, wir machen es ja ganz anders. Ich narre. Ich spiele euch das Stück Musik erst dann an, wenn ihr euch gemeldet habt. Also, es geht um ein Instrumentalstück. Wäre gut, wenn ihr ein bisschen fit seid in Fernsehserien, in deutschsprachigen, deutschen Fernsehserien. Das wäre ganz cool. Und da wüssten wir nämlich gerne, wo steckt denn da die Zahl drin? In diesem Stück Instrumentalmusik. Wenn ihr mitspielen wollt, meldet euch jetzt 0711 26 27 28. 0711 26 27 28, die Telefonnummer, unter der ihr uns erreichen könnt und bewerben könnt für unser kleines Spielchen. Wo steckt die Zahl? 0711 26 27 28, die Telefonnummer.
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0: Was für eine coole Musik, was für eine coole Nummer. 22 ist die Zahl, die da drin vorkam. 22, die Band heißt Brother, schreibt sich ohne Vokale, also Brother. B-R-T-H-R, kommen aus Stuttgart. Zwei ganz fantastische Musiker, die genau wissen, wie Americana funktioniert. Es klingt wahnsinnig international, was die zwei da produzieren. Ich habe euch versprochen, wir machen ein Spielchen und wir spielen jetzt auch sofort mit Jörg. Hallo Jörg.
1: Hey. Hi. Hey, hallo, schönen guten Abend.
0: Schönen guten Abend. Du bist gerade eben auf dem Campingplatz in Neuenburg, kommst aber woanders her. Wo kommst du denn genau her?
1: Ich komme aus Mönchengladbach.
0: Und bist jetzt?
1: Gebürtig Hildener, aber ich bin im Urlaub mit meinem Wohnmobil hier im wunderbaren Baden-Württemberg. Und keiner, der in unserer Gegend den Breisgau kennt oder Hochschwarzwald, dann sage ich immer, guck einfach nach dem Wetterbericht auf die Wetterkarte, immer ganz links unten, da wo die höchsten Temperaturen sind, da fahre ich hin.
0: Ja. Okay.
1: Und jetzt bekomme ich das.
0: In Neuenburg auf dem Campingplatz. Okay.
1: Richtig.
0: Jörg, wir machen ein Spielchen, das ist eigentlich ganz leicht. Ich will einfach nur wissen, wo ist die Nummer? Und zwar spiele ich dir jetzt einen Instrumentaltitel vor. Der trägt einen Titel, da ist eine Nummer drin. Das heißt, im Prinzip können wir es auch viel einfacher erklären. Sag mir doch einfach, wie das Stück heißt oder zu welcher Fernsehserie das gehört. Okay?
1: Oh, okay.
0: Wir legen los. Hier kommt die Musik. Ich frage dich, wo ist die Zahl, wo ist die Nummer?
1: Oh.
0: War das ein Ohr? Das ist aber schwer oder ein Ohr? Ich weiß es.
1: Ich habe gar keine Idee.
0: Überhaupt gar keine Ahnung?
1: Nee, weil...
0: Aber ich versuche dir mal ein bisschen aufs Pferdchen zu helfen. Also es ist, wir reden über eine Serie, das ist, glaube ich, eine der am längsten laufenden Fernsehserien überhaupt. Nicht nur deutschlandweit, sondern fast weltweit. Und sie läuft gerne am Freitagabend im zweiten deutschen Fernsehen. So mehr darf ich aber jetzt nicht verraten.
1: Ach Quatsch, jetzt nicht sowas wie Polizeinotruf 110 oder so.
0: Polizeiruf? Nee. Das wäre auch ARD 2015 am Sonntagabend. Aber das nur am Rande.
1: Okay,
0: ich gebe die, pass auf, ich muss leider, wenn du jetzt nicht drauf kommst, ich muss die Leitungen aufmachen, da rufen schon die Nächsten an. Viel Spaß beim Campen noch. Mach's gut, mein Lieber. Ciao.
1: Alles klar, danke. Ciao.
0: Hi, hier ist der ARD Musikclub Deutsch. Weißt du, was für eine Nummer wir suchen?
2: Ja, hier ist der Matthias Pflugert von der Gorillai. Hallo Jochen, das ist Matthias. Ein Fall für zwei.
0: Ein Fall für zwei. Natürlich. Wie heißen die beiden Protagonisten?
2: In der Ursprungsfolge, da waren es Günther Strack und Klaus Theo Gärtner. Und dann hat die Besetzung ja einige Male gewechselt.
0: Das ist korrekt.
2: Klaus Theo Gärtner war ja lange mit dabei.
0: Das war der am längsten amtierende, Fernsehdetektiv oder Kommissar, Fernsehermittler nennen wir es mal. Klaus Theo Gärtner hat den gespielt.
2: Richtig.
0: Und das war natürlich Josef Matula. So, jetzt genug Serienwissen. Wir hören uns das jetzt natürlich an, denn wir haben ja die Zahlengeschichte heute Abend, Zahlen-Spezial. Du bleibst bitte kurz dran, dir schicken wir was Schönes, ja? Mach's gut, Matthias.
2: Gerne. Danke dir, Jochen.
0: Ciao.

0: Mai Kantereit. 3 Tage am Meer und jedes Mal, wenn ich diese Stimme höre, muss ich immer an diesen Videoclip denken, wo Lady Gaga interviewt wird und dem Moderator vormacht, wie sie damals, als sie noch in kleinen Clubs getingelt ist, die Purple und Led Zeppelin Songs gesungen hat. Und dann singt die ungefähr mit so einer Stimme. Und dann sagt der Moderator, ja, und so macht man sich die Stimme kaputt. Und Lady Gaga komplett locker, ja, wenn man nicht singen kann, ja. Und genau da muss jemand dran denken, wenn ich Henning Mai singe.
1: Auch so ist es bei Henning Mai.
0: Der weiß halt, wie es geht. Ne? Sieht immer wahnsinnig angestrengt aus, aber er weiß halt, wie es geht. Heide Schnitz, Clara, haben wir Wünsche reingekriegt.
1: Es sind sehr viele, sagen wir jetzt mal gelinde gesagt. Vor allem ein Song, mehr als oft gewünscht heute Abend. Über sieben Brücken. Von Karat. Ich fange mal an. Thomas Schlemmer war der Erste aus Dernbach. Der hat uns schon mehrfach geschrieben. Thomas, es ist jetzt soweit. Er schreibt, wie wär's mit Über sieben Brücken musst du gehen von Karat. Vielen Dank und viele Grüße aus dem Westerwald.
0: Jens Knötel aus Stetten am Kalten Markt in Baden-Württemberg meldet sich mit Karat. Über sieben Brücken.
1: Klaus aus Görwil würde sich auch über Karat freuen mit Über sieben Brücken.
0: Und Rita Jeromin aus Stallikon in der Schweiz wünscht sich auch Über sieben Brücken und schreibt auch extra dazu. Bitte, das Original von Karat. Hey, natürlich, wenn ihr uns schon sagt, absolut, natürlich, Karat, Über sieben Brücken musst du gehen. Zahlenspezial heute Abend im ARD Musikclub Deutsch.

0: 2 von Millionen von Sternen. Gilt fast zweimal, Clara, oder?
1: Schon, ja.
0: Zwei Raumwohnungen, 2 und 2 von Millionen, dann gleich 3 Zahlen drin.
1: Das gilt auf jeden Fall vollumfänglich.
0: Auf jeden Fall. Aber wir suchen Zahlen in Titeln heute Abend. Es geht darum, dass nicht in der Band eine Zahl drin steckt, sondern im Song, im Titel.
1: Entweder im Titel oder im Songtext.
0: Kann auch versteckt sein, nur vergraben, verbuddelt. Wir haben da ein paar Hinweise bekommen. Danke an euch, wahnsinnig viele Anruferinnen, Anrufer, wahnsinnig. Oh, Augenblick. Achtung Autofahrer, ein Falschfahrer auf der A45 Hagen-Gießen zwischen Willensdorf und Dillenburg kommt euch der Falschfahrer entgegen. Bitte äußerst rechts fahren, nicht überholen. Ich wiederhole nochmal, auf der A45 Hagen-Gießen zwischen Willensdorf und Dillenburg ein Falschfahrer. Vorsicht bitte in beiden Richtungen. So, was wir sagen wollten, weiß ich nicht mehr. Wir haben auch nur noch 8 Sekunden, jetzt nur noch 7 bis zu den Nachrichten um 22 Uhr. Wir machen einfach nach 10 weiter, oder? Guter Plan?
1: Absolut.
0: So machen wir es.
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3: Um 22 Uhr mit Ramin Movasakyan. Mehrere Menschenrechtsorganisationen haben US-Präsident Trump wegen dessen Vorgehens gegen den Internationalen Strafgerichtshof verklagt. Das hat ein Gericht in New York bestätigt. Einzelheiten von USA-Korrespondentin Giselle Uka.
4: Die Trump-Regierung hatte gegen einige Richter und Staatsanwälte in Den Haag Einreiseverbote verhängt und ihre Vermögenswerte in den USA eingefroren. Hauptgrund dafür waren Ermittlungen und Haftbefehle des Gerichts gegen hochrangige Amtsträger Israels, darunter Premierminister Benjamin Netanyahu, im Zusammenhang mit dem Krieg im Gazastreifen. In der Klage werden diese Sanktionen als rechtswidriger Angriff auf die internationale Justiz bezeichnet.
3: An dieser Stelle unterbrechen wir für eine wichtige Gefahrenmeldung. Achtung, ein Falschfahrer auf der A45 Hagen-Gießen zwischen Willensdorf und Dillenburg kommt Ihnen ein Falschfahrer entgegen. Fahren Sie äußerst rechts und überholen Sie nicht. Auf der A45 Hagen-Gießen zwischen Willensdorf und Dillenburg ist ein Falschfahrer unterwegs. Vorsicht hier bitte in beiden Richtungen. Und damit zurück zu den Nachrichten. Wenige Tage nach dem Drohnenfund am Flughafen Leipzig-Halle hat es auch am Flughafen Hannover einen Zwischenfall gegeben. Der Flugbetrieb sei in der vergangenen Nacht teilweise eingestellt worden, nachdem auch dort eine Drohne gesichtet worden war. Das hat eine Flughafensprecherin gesagt. 6 Flüge starteten dadurch mit Verspätung. Eine Frachtmaschine wurde umgeleitet. Zu den Hintergründen ist noch nichts bekannt. Die Stehplätze bei Fußball-Länderspielen in Deutschland kommen zurück. Das hat der DFB entschieden. Aus der Sportredaktion Matthias Merget.
5: Schon bei den nächsten Heimländerspielen der Männernationalmannschaft in der UEFA Nations League gegen Griechenland Ende September in Augsburg und gegen Serbien am 1. Oktober in München werden erstmals seit mehr als 25 Jahren wieder Stehplatztickets angeboten. DFB-Präsident Bernd Neundorf sagte, Stehplätze sind ein wichtiger Bestandteil der Fankultur und des Stadionerlebnisses in Deutschland. Auch bei Frauenländerspielen und bei Partien der U21-Nationalmannschaft wird es in Zukunft Stehplatzkarten geben.
3: Bei der Schwimm-Europameisterschaft in Paris hat es am Abend 2 Medaillen für Deutschland gegeben. Über 800 Meter freies Stil holte Isabel Gosa aus Berlin Silber und Maja Werner aus Freiberg am Neckar Bronze. Nur die Italienerin Simona Quadarella war schneller als das deutsche Duo. Und auch bei der Leichtathletik-EM im englischen Birmingham ist am Abend die nächste Medaille für Deutschland hinzugekommen. Hammerwerfer Merlin Hummel gewann Silber. Der 24-Jährige schaffte es im 5. Durchgang auf 81,30 Meter. Gold ging an den Ungarn Benze Hollers. Das Wetter für Deutschland in der Nacht meist sternenklar, die Tiefstwerte 18 bis 4 Grad. Morgen gibt es den ganzen Tag über viel Sonnenschein bei Temperaturen von 19 bis 35 Grad. Die Zeit gleich 22.03 Uhr.
0: ARD Verkehrsservice. Achtung, immer noch ein Falschfahrer auf der A45 Hagen-Gießen zwischen Willensdorf und Dillenburg. Da kommt euch der Falschfahrer entgegen. Bitte äußerst rechts fahren, nicht überholen. Auf der A45 Hagen-Gießen zwischen Willensdorf und Dillenburg ein Falschfahrer. Vorsicht in beiden Richtungen. Vorsicht auf der A60 im Dreieck Nahetal auf der Überleitung zur A61 Richtung Ludwigshafen. Gefahr durch ein brennendes Fahrzeug auf dem Beschleunigungsstreifen. A5 Karlsruhe Richtung Frankfurt zwischen Dreieck Karlsruhe und Karlsruhe Nord. 4 Kilometer Stau, Verzögerung bis zu 30 Minuten hier. A5 Karlsruhe Richtung Basel zwischen Ettlingen und Rastatt Süd. Bergungsarbeiten, 8 Kilometer Stau, Verzögerung bis zu 40 Minuten. A8 Karlsruhe Richtung Stuttgart zwischen Karlsbad und Pforzheim West. 2 Kilometer Stau, Verzögerung bis zu einer Viertelstunde hier. A28 Bremen Richtung Oldenburg. In der Ausfahrt Oldenburg-Eversten ist wegen einer Nachtbaustelle, Entschuldigung, die Ausfahrt Oldenburg-Eversten ist wegen der Nachtbaustelle bis ca. 5 Uhr gesperrt. Und die A62 Landstuhl Richtung Nonnweiler ist in Höhe Nohfelden-Türkismühle wegen Bergungsarbeiten gesperrt. Das Ganze läuft noch bis morgen früh um 6. Ausleitung ist an der Ausfahrt Nohfelden-Türkismühle. Allen unterwegs, gute Fahrt.
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0: Am Mikrofon Jochen Stöckle. 1, 2, 3, 4, 5, 6, 7 und noch viel mehr Zahlen. Sicher im Zahlenbereich bis über 1 Million sind wir heute Abend. Haben wir ins Zeugnis hier geschrieben bekommen. Denn wir spielen genau diese Songs. Songs mit Zahlen von 1 bis einigermaßen unendlich fast. Das machen wir heute Abend und zwar noch bis Mitternacht. Denn das ist eins von unseren Sommerspezials. Die gibt's die ganzen Wochen über den Sommer. Unter anderem jetzt diese Woche. Und da geht's seit gestern, seit dem Musikclub 80er bis am Ende dann am Sonntag zum Musikclub Soul in allen Musikclubs um Hits mit Zahlen. Wir fangen in dieser Stunde an mit Aller guten Dinge sind 3. Hier sind die Ärzte und Super 3.
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Get well soon, the 4 to 3 days. Das hat was zu tun mit dem Fernsehformat. Früher, da haben wir 4 zu 3 geguckt auf Röhrenfernsehern. Inzwischen ist das Format 16 zu 9 und the 4 to 3 days, das sind natürlich die Zeiten, in denen Konstantin Gropper groß wurde mit einem 4 zu 3 Röhrenfernseher, als das Fernsehprogramm erst um 17 Uhr angefangen hat. Und kurz nach Mitternacht war selbstverständlich Sendeschluss. Dann liefen vielleicht noch coolen Kampfs, Nachtgedanken und dann die Nationalhymne. Und dann war einfach mal Schicht. The 4 to 3 days von Get Well Soon. Zahlen, das ist unser Thema heute Abend im ARD Musikclub Deutsch. Jürgen hat uns geschrieben, er kommt aus Tauberbischofsheim. Und er schreibt, klasse Sendung heute Abend, vielleicht habt ihr ja noch Platz für eine richtig coole Nummer aus den 70ern. Nummer, hö. Titel mit der Zahl, eine Nummer. Nämlich Westernhagen und mit 18. Musikclub Deutsch macht gute Laune, schreibt er. Dann spielen wir jetzt den Westernhagen, der weiß, wie eine gute Bluesharp zu klingen hat. Hier ist er. Westernhagen. Mit Pfefferminz bin ich dein Prinz, hieß das Album. Mit 18 der Song.

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2: Instrumental der Woche ist heute ein Song, ein Song ist Soundtrack. Nenn Soundtrack, oder Clara? Wir nennen es Soundtrack. Nennen es Soundtrack. Und zwar aus dem Film Vampiros Lesbos.
3: Der Titel
2: ist, es ist genau, also das, woran ihr jetzt denkt, ja, es ist genau das. Also es ist ein Horrorfilm, ein Sexploitation-Film nannte man das damals in den 70er Jahren. Es geht im Prinzip darum, dass es Vampire gibt und die also Vampirinnen und die sind lesbisch. Ich glaube, das hat den Plot ganz gut zusammengefasst. Mhm. Alle haben harte Kleidungsallergie und laufen permanent nackt durch die Gegend.
3: Ja,
2: weißt
3: okay.
2: du, das gehört dann auch ist noch
3: klar.
2: dazu. So, war ein spanischer Regisseur, wirklich absolut. Also ich glaube, man hält es kaum aus, den Film zu sehen. Es ist so daneben. Aber die Musik ist so abgefahren gut. Es ist ein großartiger Soundtrack und genau diese Zeit, so 70er Jahre, experimentell, bisschen Krautrock, bisschen Elektronikgefrickel. Sigi Schwab und Manfred Hübler haben diesen wirklich großartigen Soundtrack gemacht. Und es ist ein Track drauf, da ist eine Zahl drin. Der heißt nämlich Droge CX9. Hier ist unser Instrumental der Woche. Sigi Schwab und Manfred Hübler. Aus dem Film, ich sag's einfach nochmal, damit man ihn auf gar keinen Fall anguckt, aus dem Film Vampiros Lesbos.

Das war unser Instrumental der Woche. Droge CX9 von Sigi Schwab und Manfred Hübler. Zu finden auf dem Soundtrack zum Film Vampiros Lesbos. Hier kommen noch ein paar Zahlen. Der Einfachheit halber hintereinander weggespielt. Wanda und 1, 2, 3, 4 im ARD Musikclub Deutsch.

0: Wetzingen sind Personen auf der Fahrbahn. Vorsicht auf der A60 im Dreieck Nahetal auf der Überleitung zur A61 Richtung Ludwigshafen. Gefahr durch ein brennendes Fahrzeug auf dem Beschleunigungsstreifen. A5 Karlsruhe Richtung Frankfurt zwischen Karlsruhe Mitte und Karlsruhe Durlach 4 Kilometer Stau. A5 Karlsruhe Richtung Basel zwischen Ettlingen und Rastatt Süd 4 Kilometer Stau wegen Bergungsarbeiten. A8 Karlsruhe Richtung Stuttgart zwischen Karlsbad und Pforzheim West 2 Kilometer Stau. Die A45 Gießen Richtung Hagen ist zwischen Siegen Süd und Siegen nach einem Unfall gesperrt. Die A62 Landstuhl Richtung Nonnweiler ist in Höhe Nohfelden-Türkismühle nach einem Unfall gesperrt. Und das war's schon. Allen unterwegs gute und sichere Fahrt.
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0: Am Mikrofon Jochen Stöckle. Wir haben noch jede Menge Musikwünsche von euch. Auf einem großen Stapel liegen. Wir arbeiten das jetzt mal für Stück ab. Gucken mal, was für schöne Zahlenhits ihr euch gewünscht habt in der kommenden halben Stunde. Unter anderem haben wir ein Datum, um das es gehen wird. Unter anderem haben wir Millionen Lichter. Unter anderem haben wir auch wieder mal viele, viele, viele Millionen. Diesmal auf dem Konto. Hier kommt das nächste Zahlensong. Udo Lindenberg mit dem Club der Millionäre.
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0: Robert Miles, One and One. Ist nur fast was fürs Instrumental. Dafür war dann doch zu viel Gesang drin.
1: Mm.
0: Ja,
1: ja.
0: Nee,
1: stimmt.
0: Ja. Nee. ARD Musikclub Deutsch hier. Eure Wünsche, eure Zahlen. Was haben wir? Was haben wir Post gekriegt?
1: Also wir haben mehrfach Post gekriegt zu einem und demselben Song. Und ich glaube, es hat was mit der aktuellen politisch-wirtschaftlichen Spritsituation zu tun.
0: Mag sein. Hallo, wer ist denn da am Telefon?
2: Hallo, hier ist Frank aus Pfungstadt.
0: Hallo Frank, was können wir für dich tun?
2: Ich höre tolle Musik und denke an Markus mit Ich Spaß. Und der Spritpreis von 2,10 Mark, der wäre jetzt toll.
0: Und dann fährt der Maserati. In meinem Fall, Maserati fährt, glaube ich, 210, kann es sein?
2: Genau, richtig, ja.
0: Und der Spritpreis ist mehr, der Spritpreis ist über 5
2: oder
0: Mark.
2: 5,10 Mark.
0: 5,10 Mark, ja klar, ja.
2: Ja gut, aber trotzdem, wenn du das euch zweiteilst in Euro, dann bist du da, wo wir jetzt sind.
0: Genau das habe ich neulich irgendwo gelesen, hat jemand geschrieben, übrigens, wisst ihr noch Markus damals, rechne das mal um in Euro, genau da sind wir jetzt.
2: Genau.
0: Da sind so viele Zahlen drin in dem Song, da kommen wir ja nicht drum rum, was?
2: Genau.
0: Ja, wünsche dir einen schönen Abend, mach's gut.
2: Ja, auch, ciao.
0: Und fahr vorsichtig.
2: Mach ich.
0: Ciao. Das war nur das Telefon, Mails haben wir auch noch bekommen.
1: Die Susi sieht es genauso, schreibt, ich will Spaß von Markus und zitiert den Songtext, kostet der Sprit 2,10 Mark.
0: Sind es 2,10 Mark oder 5,10 Mark?
1: Sie hat geschrieben 2,10 Mark, aber wir überprüfen das jetzt gleich.
0: Dann wäre es ja jetzt beim Doppelten ungefähr.
1: Ja.
0: Oh Gott, oh Gott, oh Gott. Dann haben wir den Andreas, der wünscht sich auch Ich will Spaß.
1: Und der Gernot aus Main hat geschrieben, Markus Neue Deutsche Welle kostet Benzin auch 3,10 Mark.
0: Also, sind wir schon bei 3 Mark, 2 Mark, 3 Mark,
1: 5 Mark? Ja, okay, jetzt haben wir viele Thesen. Okay.
0: Wir hören einfach mal rein. Ich habe es auch nicht mehr ganz parat. Und die Carola möchte das auch wissen. Die schreibt immerhin, was ich auch gesagt habe, fährt 210 mit Maserati. Gut, wir hören mal rein. Vielleicht stimmt wenigstens die Geschwindigkeit.
1: Wir überprüfen jetzt die Zahlen.
0: So, sieht nämlich aus.
1: Faktencheck.
0: Yo, ich will Spaß. Hier ist Markus. Irgendwie teurer Sprit halt. Wie viel?

0: Und kostet Benzin auch, bitte Clara?
1: 3,10 Mark und damit hat der Gernot aus Mayen, er ist der Einzige, der recht hat.
0: Er hat gewonnen.
1: Ja, er hat gewonnen.
0: Komm, schick uns mal deine Adresse, wir schicken dir eine Kleinigkeit. Vielleicht ein Liter Benzin im Gegenwert von 8 Millionen Euro.
1: Ja.
0: Hier ist Christina Stürmer, Millionen Lichter.

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1: Grönemeyer, Lied 1, Stück vom Himmel. Ist der ARD Musikclub Deutsch mit dem Zahlenspezial. Wer ist da?
2: Hallo, hier ist der Dirk Fries aus Alfter-Witterschlick bei Bonn.
1: Hallo Dirk, was können wir für dich tun?
2: Ich habe eine ganz große Zahl.
1: Ja?
2: Cosa Rosa mit Millionen Mal.
1: Millionen Mal. Das ist, Millionen haben wir schon ein paar, aber Millionen Mal von Cosa Rosa noch nicht.
2: Und Cosa Rosa schon lange nicht mehr im Radio gewesen.
1: Da müssen wir dringend was ändern, finde ich.
2: Das denke ich auch.
1: Okay.
2: Ein guter Plan.
1: Dann jetzt Cosa Rosa für dich mit lieben Grüßen. Sag nochmal den Ort. Ich habe bei Bonn habe ich mitbekommen.
2: Richtig, Alfter-Witterschlick.
1: Alfter-Witterschlick. So viel Zeit muss sein.
2: Aber immer.
1: Mach's gut, schönen Abend.
2: Auch so, ciao.
1: Ciao.

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1: Um 23 Uhr mit Ramin Movasakian. Das US-Militär hat nach eigenen Angaben im Golf von Oman ein Schiff angegriffen. Es soll versucht haben, die US-Blockade iranischer Häfen zu durchbrechen. Aus unserer Nachrichtenredaktion berichtet Marc Geisler.
2: Laut US-Angaben soll der Frachter unter der Flagge Panamas mehrfach Warnungen der US-Streitkräfte ignoriert haben. Daraufhin habe ein Kampfhubschrauber zwei Raketen auf den Maschinenraum abgefeuert und das Schiff manövrierunfähig gemacht. Ob es dabei Tote oder Verletzte gab, ist noch nicht bekannt. Die USA blockieren seit Mitte Juli iranische Häfen und Küstengebiete, um den wirtschaftlichen Druck auf den Iran zu erhöhen. Das Land ist zu großen Teilen auf Einnahmen aus dem Ölexport angewiesen. Schiffe dürfen weder iranische Häfen ansteuern noch dort anlegen.
1: UN-Menschenrechtskommissar Türk hat die Länder im Nahen Osten dazu aufgerufen, dem Beispiel Libanons zu folgen und die Todesstrafe abzuschaffen. Die Entscheidung des libanesischen Parlaments sei ein starkes und prinzipienfestes Bekenntnis zum Recht auf Leben, so Türk. Das Gesetz müsse schnell vom Präsidenten gebilligt und unterschrieben werden. Der Libanon ist damit das einzige Land im Nahen Osten, in der es keine Todesstrafe gibt. Mehrere Menschenrechtsorganisationen haben US-Präsident Trump wegen dessen Vorgehens gegen den Internationalen Strafgerichtshof verklagt. Das hat ein Gericht in New York bestätigt. Die US-Regierung hatte gegen mehrere Richter und Ankläger des Strafgerichtshofs Einreiseverbote verhängt und Vermögenswerte eingefroren. Begründet wurde die Maßnahme mit dem kritischen Umgang mit israelischen Politikern. Die Organisationen sehen darin einen so wörtlich unrechtmäßigen Machtmissbrauch. Bei der Schwimm-Europameisterschaft in Paris hat die Berlinerin Isabel Gose am Abend Silber über 800 Meter Freistil gewonnen. Die 24-Jährige musste sich nur der Italienerin Simona Quadarella geschlagen geben, war nach dem Rennen aber dennoch mehr als zufrieden.
3: Als Simona dann angezogen hat, konnte ich leider nicht ganz dranbleiben. Aber es ist meine mit Abstand beste Zeit diese Saison, nach den Wettkampfkilometern, die ich jetzt schon hinter mir habe. Und die ersten 600 haben sich wirklich gut angefühlt. Ja, also ich kann mich nicht beschweren, ich bin echt happy.
1: Bronze ging an Maja Werner aus Freiberg am Neckar. Auch bei der Leichtathletik-EM im englischen Birmingham hat es am Abend die nächste Medaille für Deutschland gegeben. Hammerwerfer Merlin Hummel holte Silber. Der 24-Jährige aus dem oberfränkischen Kronach schaffte es am Abend auf 81,30 Meter. Gold ging an den Ungarn Benze Hollers. Das Wetter für Deutschland. In der Nacht ist es meist sternenklar. Die Tiefstwerte 18 bis 4 Grad. Morgen gibt es den ganzen Tag über viel Sonnenschein. Nur im Norden und Nordosten ist es vereinzelt bewölkt. Die Temperaturen erreichen maximal 19 bis 35 Grad. Auch am Donnerstag und Freitag sonnig und heiß bei 30 bis 38 Grad. Und noch die Zeit, es ist gleich 23.03 Uhr.
4: Hier ist der ARD-Verkehrsservice. Vorsicht bitte auf der A5 Karlsruhe Richtung Basel. Zwischen Karlsruhe Süd und Rastatt Nord steht ein unbeleuchtetes Fahrzeug. Vorsicht auf der A60 im Dreieck Nahetal auf der Überleitung zur A61 Richtung Ludwigshafen. Gefahr durch ein brennendes Fahrzeug auf dem Beschleunigungsstreifen. A5 Karlsruhe Richtung Frankfurt zwischen Karlsruhe Mitte und Karlsruhe Durlach 4 Kilometer Stau. A5 Karlsruhe Richtung Basel zwischen Ettlingen und Rastatt Süd 4 Kilometer Stau wegen Bergungsarbeiten. A8 Karlsruhe Richtung Stuttgart zwischen Karlsbad und Pforzheim West 2 Kilometer Stau. Die A45 Gießen Richtung Hagen ist zwischen Siegen Süd und Siegen nach einem Unfall gesperrt. Und die A62 Landstuhl Richtung Nonnweiler ist in Höhe Nohfelden-Türkismühle nach einem Unfall gesperrt. All unterwegs, gute Fahrt.
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4: Am Mikrofon Jochen Stöckler. Wir machen noch eine Stunde Zahlen-Spezial. Diese ganzen Spezials, die könnt ihr euch übrigens, wenn ihr sagt, hey, eine ganze Sendung verpasst heute, wie, nur noch eine Stunde, ja, die könnt ihr euch komplett nochmal anhören ab morgen in unserer ARD Sounds App. Da gibt's auch alle anderen Clubs. Wie gesagt, in dieser Woche dreht sich alles um Hits mit Zahlen. Wir haben schon andere Specials gehabt in diesem Sommer. Zum Beispiel gab es eine ganze Sendung über Coverversionen. Vergangene Woche haben wir A bis Z gespielt. In der nächsten Sendung, nee, oder nächsten Woche ab Montag, geht es dann um Hits mit Namen in unseren Sommer-Specials. Aber wir machen hier erstmal Zahlen. Und der Song, der jetzt kommt, wurde auch einige Male gewünscht. Ich lese jetzt nicht alle vor. Ihr wisst, dass ihr es euch gewünscht habt. Hier kommt Blumfeld und 1000 Tränen tief.
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0: 194 Länder von Mark Forster. Klar, dass der hier rein muss heute bei unserem Zahlenspezial im ARD Musikclub Deutsch. Und wir haben jetzt einen Song, da haben sich da wahnsinnig viele Leute gewünscht.
1: Wir haben ja einen Wunsch, hat zum Beispiel der Matthias sich gewünscht, schreibt gleich zwei Ziffern in einem Lied, 4 Stunden vor Elbe 1. Passt ja vielleicht.
0: Von Element of Crime. Vor einigen Jahren habe ich mal mit Sven Regener gesprochen über diesen Song. Das ist nämlich ein spezielles Lied, 4 Stunden vor Elbe 1. Auf dem Plattencover hinten drauf steht, dass dieser Song Helga Feddersen gewidmet ist, die ein Jahr bevor das Lied rauskam, verstorben ist. Und ich habe Sven gefragt, worum geht's da? Was ist das für eine Geschichte? Vor allem, was ist das für ein Film? Es gibt einen Film, der heißt so 4 Stunden vor Elbe 1.
2: Ich habe den Film damals irgendwie im Fernsehen gesehen. Und ich fand ihn sehr anrührend und ganz toll. Und ich habe immer schon eine Schwäche für dieses ganze Seemannsthema gehabt, aber eben auch dafür, dass man, so romantisch das ja auch ist mit dieser Seefahrt, dass man das schafft, irgendwie auch die Probleme und die ganzen Dramen, die damit verbunden sind, auch irgendwie darstellt. Und das war bei dem Film, fand ich ganz beeindruckend, zu zeigen, wie das diesen Seemannsfrauen geht, die mit ihren Kindern dann auf diese Männer warten, in dieser Schleuse. Das sind Frauen, die sind nicht, die wundern nicht dauerhaft, sondern sind nur für ein paar Tage da, während sie darauf warten, dass das Schiff ihres Mannes vorbeikommt, um durch den Nord-Ostsee-Kanal weiterzufahren. Und die steigen dann in Brunsbüttel an der Schleuse, steigen sie zu und fahren bis zum Ende des Nord-Ostsee-Kanals mit und steigen da wieder aus, an der Schleuse zur Ostsee hin. Und umgekehrt natürlich. Und in diesen so ein, zwei Tagen, wie sie da auf einen Freund wartet, den sie wiedersehen möchte und dabei alle möglichen Schicksale von diesen Seemannsfrauen sozusagen mitbekommen. Ne? Davon handelt eigentlich der Film. Und das ist so eine enttäuschte Liebe auch bei der Helga Feddersen als Hauptdarstellerin. Und das ist sehr, sehr berührend.
0: Jetzt weiß ich, woher dieser schöne Satz kommt. Ich will mehr sein als eine Schleusenbekanntschaft.
2: Ja, genau. Ja, das ist so eine direkte Bezugnahme auf diesen Film, weil die an dieser Schleuse sitzen und warten, dass das Schiff kommt. Und 4 Stunden vor Elbe 1 bedeutet, da wurde immer durchgesagt, wenn das Schiff 4 Stunden vor Elbe 1 ist, sollten die Frauen sich schon mal fertig machen.
0: Was ich so faszinierend finde an diesem Film und eben auch an der Person Helga Feddersen, ich bin auch, ich bin 10 Jahre jünger als du, aber habe eben in den 70er, 80er Jahren eben auch diese Plattenküche und diese ganzen Geschichten und Huhu, die Wanne ist voll mit Didi und so weiter. Aber erst viel später erfahren, dass Helga Feddersen ja zum Beispiel eben bei dieser Geschichte nicht nur die Hauptrolle gespielt hat, sondern auch das Drehbuch geschrieben hat. Und das war auch nicht das Einzige, was sie geschrieben hat.
2: Ja, und sie hat auch Regie geführt. Und es war eine sehr kluge Frau, die sehr, sehr viel konnte. Aber sie war bekannt geworden, naja, als so eine Art Ulknudel.
0: Ja, das ist also so tragisch fast schon. Ne? Sogar in der Tagesschau wurde damals von Dagmar Berghoff noch vorgelesen, dass nachdem sie gestorben war, Helga Feddersen war vor allen Dingen als Ulknudel bekannt. Was für ein schlimmes Wort eigentlich.
2: Ja, das ist schon ein richtig beschissenes Wort, für das es komischerweise für Männer auch keine Entsprechung gibt. Also Ulk Kasper oder so sagt keiner. Sie macht das immer nur bei Frauen. Das ist dann Ulknudeln. Ne? Das hat schon einen stark sexistischen Einschlag, kann man schon sagen.
0: Kann man definitiv sagen, ja.
2: Nein, nicht.
0: Mir hat das gut gefallen, wie sie in dem einen Interview gesagt hat, sie versteht das nicht, dass es immer diese Trennung gibt zwischen Ernst, also E und Unterhaltung, U und sie selber sieht sich als ein Ü. Helga Feddersen hat sie dann gesagt.
2: Ja gut, ja natürlich und letztendlich ist es natürlich auch so, das ist, was ja auch die Engländer sagen, das ist, wenn es ein deutsches Wort, ich kannte mal einen englischen Lektor, der sehr gut Deutsch konnte, meinte, wenn er ein deutsches Wort nicht versteht, ist das Wort Unterhaltungsliteratur. Er sagt, was ist denn dann die andere? Ist die dann irgendwie langweilig oder was? Also die Idee der Unterhaltung hat ja nichts damit zu tun, dass es flach und doof sein muss, nicht?
0: Wenn man mit Sven Regener redet, dann kommt man schnell vom Hundertsten ins Tausendste. Das war aber die Geschichte von diesem Song hier, Element of Crime. 4 Stunden vor Elbe 1. Ich empfehle sehr, wenn ihr irgendwo in irgendeiner Mediathek den Film findet, er ist wirklich großartig. 4 Stunden vor Elbe 1. Hier sind Element of Crime.

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1: Kasi und Antonius, 25 Grad. Achso, und 01099 ist auch noch mit dabei. Das ist die Postleitzahl von?
2: In Dresden, ich glaube Äußere Neustadt.
1: So genau, ist es eine Dresdner?
2: Ist doch es ist eine Dresdner Postleitzahl.
1: Von hier aus gesehen ist es einfach Dresden. Das
2: absolut.
1: Reicht mir völlig.
2: Absolut.
1: Das reicht mir völlig. 01099 nennt sich ein Rapper und Kasi und Antonius sind auch zwei Typen, die eigentlich schon ewig lang Musik machen. Der eine produziert eher, der andere singt. Geile Leute, 25 Grad heißt der Song. Jetzt haben wir was aus Aachen. Da kommt die Antilopen-Gang her. Zumindest mal Daniel Pongartz, besser bekannt als Danger Dan.
2: Er war dort auch in der Schule, hat er auch einen Song drüber gemacht.
1: Ach, die Gloria Victoria.
2: In Gloria Victoria,
1: In Gloria Victoria, genau, weil er von der Schule geflogen ist.
2: Ein Spott-Song.
1: Ja. Er ist aber auch eine geile Geschichte. Hat es geschrieben, und weil er keinen Bock drauf hatte, dass die Schule sich mit ihm schmückt. Weil, erstmal von der Schule verwiesen, aber später schön hingeschrieben.
2: Schön auf der Homepage.
1: Heute auf der Homepage. Berühmte Schüler, Danger Dan war hier.
2: Fand er nicht so cool.
1: Nee, dann haben sich die Fans und die Schule gegenseitig einen Spaß draus gemacht. Dieses berühmte Schüler immer von der Wikipedia-Seite zu löschen.
2: Ja.
1: Die Schule hat es wieder draufgeschrieben, die Fans haben es wieder rausgelöscht.
2: Ping-Pong.
1: Das ist super. Großartig. Und auch toller Text. Eine tolle Platte. Warum erzähle ich das?
2: Achso, jetzt ein von der Platte.
1: Weil es passt zu den Zahlen.
2: Eine gute Nachricht ist der Titel und im Songtext kommt eine gute Nachricht und eine schlechte auch.
1: Also zwei. Zweimal eins.
2: Ja.
1: Ist Danger Dan.
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0: Bei Ulm-Mitte eine ungesicherte Unfallstelle. Vorsicht auf der A60 im Dreieck Nahetal, auf der Überleitung zur A61 Richtung Ludwigshafen, Gefahr durch ein brennendes Fahrzeug auf dem Beschleunigungsstreifen. A5 Karlsruhe Richtung Basel zwischen Ettlingen und Rastatt Süd, 4 Kilometer Stau wegen Bergungsarbeiten. Die A45 Gießen Richtung Hagen ist zwischen Siegen Süd und Siegen nach einem Unfall gesperrt. Die A62 Landstuhl Richtung Nonnweiler ist in Höhe Nohfelden-Türkismühle nach einem Unfall gesperrt. Die A96 München Richtung Lindau ist im Kreuz Memmingen wegen einer Nachtbaustelle gesperrt. Bitte folgt der Umleitungsbeschilderung. Das war's, allen unterwegs. Gute und sichere Fahrt.
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0: Am Mikrofon Jochen Stöckle. Na, noch Lust auf ein Spielchen? Komm, eins machen wir noch. Wir spielen das Spielchen Wo ist die Zahl? Es ist nämlich so, es gibt ja Songs, da ist die Zahl nur im Titel drin und der Titel wird gar nie gesungen. Oder aber der Titel hat einen Titel, der irgendwie ist, aber die Zahl ist irgendwo versteckt. Das gibt's alles heute Abend, hatten wir alles schon, zum Beispiel 32168, die Telefonnummer von Rosi. Das ist natürlich nicht der Titel. Der Titel ist Skandal im Sperrbezirk. Wir spielen jetzt aber was anderes. Wir spielen ein anderes Lied natürlich, sonst wäre es ja zu einfach, wenn ich das hier schon verraten würde. Wenn ihr mitspielen wollt, ich spiele euch den Titel kurz an und frage euch dann, wo ist die Zahl? Wenn ihr mitspielen wollt, meldet euch jetzt 0711 26 27 28 0711 26 27 28 und spielt mit, unser kleines Spielchen, Wo ist die Zahl?
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0: Kids, zwei Finger an den Kopf von Martyria im ARD Musikclub Deutsch in unserem Zahlenspezial. Und jetzt, meine Damen und Herren, schalten wir um zur Werbung.
1: Saba präsentiert sein neuestes Spitzenmodell der Tonbandtechnik, das Sabaphon TK-125. Der bekannte Formgestalter Professor Graf Görz gab diesem Gerät die neuzeitliche Linie und seine handliche, zweckentsprechende Form.

0: Wolfgang Dauner haben wir da gerade gehört. Titel war Sabaphon, TK-125. Ein komischer Titel für einen Song, was daran liegt, dass es einfach eine Werbemelodie war für ein röhrenbasiertes Spulentonbandgerät, nämlich das Sabaphon von Saba. TK-125 wurde 61 bis 64 hergestellt. Und das war die Werbemusik dazu. Gibt's auf den fantastischen Samplern Pop Shopping. Das sind zwei Sampler, kamen in den 90er Jahren raus. Und da sind Werbemusiken drauf, so aus den 60er und 70er Jahren. Fantastische Musik, tolle Orchester, klingt super. Darum geht's aber überhaupt gar nicht. Wir wollen ein bisschen spielen, und zwar mit dem Thomas aus Ludwigsburg. Hallo Thomas.
1: Ja, grüß dich, Jürgen.
0: Einen schönen guten Abend.
1: Wunderschön.
0: Hattest du auch ein Sabaphon TK-125?
1: Nein, ich habe das vielleicht mal in der Hand gehabt, aber ich war etwas später im Baujahres.
0: Also eher so wie ich, dann auch so Generation Kassette.
1: Ich weiß nicht, was Generation Kassette ist, aber wahrscheinlich bist du 70 plus.
0: Ja, ich bin 70 plus, genau. Genau. Ja, also wir sind Kassettenkinder sozusagen.
1: Ich bin ein bisschen drunter, ja.
0: Okay. Thomas, wir spielen ein Spiel, ich habe es genannt, ich möchte einfach den Titel haben, ich will die Zahl haben, ja. Erkennt die Zahl, und zwar spiele ich dir jetzt den Anfang eines Titels vor. In diesem ganzen Song kommt diese Zahl nicht vor. Aber im Titel kommt sie vor. Ich spiele mal kurz den Song an und dann wüsste ich von dir gerne, wie der Titel von dem Song heißt. Ja?
1: Schauen wir mal, passt.
0: Okay, also hier kommt der Song.
2: Autofahren, Autofahren, immer wieder Autofahren.
1: Oh, Autofahren,
0: Scheiße. Autofahren, ey.
2: Autofahren, Auto,
0: Thomas.
1: Autobahn. Was willst du wissen? 300 PS oder 400 PS?
0: Ja, leg dich auf eins davon fest.
1: Ja, erst wieder 300 PS und dann wieder ein Porsche überholen. Ein Porsche hat mich totgefahren auf der Autobahn.
0: Ganz genau. Also wie viel?
1: Jetzt nochmal 300 PS.
0: Und es ist völlig richtig. Der Song heißt 300 PS in Klammern.
1: Du musst dir einfach diese Platten-Trilogie kaufen. 1000 Jahre ERV.
0: Die haben wir hier im Archiv vorrätig. Was glaubst du, woher wir diese ganzen EAV-Songs haben, die wir hier spielen?
1: Klaus Eberhardinger wahrscheinlich.
0: Selbstverständlich. Der hat sie von Hand geschnitzt hier vorbeigebracht. Ja, ja, so sehr sieht's gut aus.
1: Glaube ich das schon nicht, aber ist nicht so. Aber in jedem Fall.
0: Das ist gut. Glaub bloß nicht alles, was ein Radiomoderator erzählt den ganzen Abend.
1: Das ist ein Schwindel, sagt er. Hä?
0: So sieht's aus.
1: Schau her.
0: Thomas, ich schick dir was Kleines zu. Bleib dran. Wir nehmen deine Adresse auf und wir hören die erste allgemeine Verunsicherung. 300 PS Autofahren.
1: Die Extended Version, ja?
0: Ich spiele die ich hier liegen habe. Ich kann dir es nicht versprechen.
2: Autofahren.
0: Ciao.

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1: Mensch, wir hatten es in dieser Zeit, in diesem Sommer schon so heiß, da wären wir froh über 37 Grad gewesen. Jetzt sind wir froh, dass wir gerade nicht 37 Grad haben, denn das war alles andere als paradiesisch. Hier ist der ARD Musikclub Deutsch mit den Zahlen Spezial heute Abend. Hallo, wer ist da?
2: Hallo Jochen, hier ist der Stefan aus Oberkirchberg.
1: Grüß dich. Hi Stefan, schönen guten Abend.
2: Etwas vorhin gesagt, die Zahlen könnten auch im Titel drin sein.
1: Ja, aber müssen sie nicht. Können, müssen.
2: Also im Text.
1: Hauptsache, irgendwo ist eine Zahl drin, ja.
2: Hey, 1, 2, 3, ist es nichts dabei? Habt ihr den schon gespielt?
1: Ah, Mensch, da sagst du was. Da sind wir gar nicht drauf gekommen.
2: Echt? Ich habe gedacht, da wären schon 1000 Leute.
1: Nein, es ist ehrlich gesagt so geil versteckt, weil er das so wegspricht auch so ein bisschen.
2: Ja, aber
1: ne?
2: Das ist die erste Zeile, verstehst du?
1: Ich meine, völlig recht, du hast völlig recht. Ja.
2: Aber
1: ja. Der Kommissar von Falco für den Stefan aus Oberkirchberg. Mach's gut, mein Lieber.
2: Ja, vielen Dank.
1: Mach's gut, mein Lieber. Ciao.
2: Ja, ciao.

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0: aufwärts.
1: Das hat sich ein bisschen eingebürgert bei unserer Familie zu Hause. Bei uns zu Hause gehen alle rückwärts. Der
2: ganz
1: Spruch,
2: normal.
1: Wenn man, ja, wenn man so, wenn man irgendwas total peinlich, wenn ich bei meiner Tochter im Zimmer stehe und merke, ich habe vergessen, was ich eigentlich sagen wollte, oder oh, ich störe gerade, dann gehe ich rückwärts raus und sage dabei den Satz, bei uns zu Hause gehen alle rückwärts. War irgendwann mal lustig, aber nach dem 12. Mal ist Papa halt nicht mehr
2: irgendwann
1: lustig.
2: Ist es dann wieder lustig. Da,
1: vielleicht ist es mal, vielleicht ist es
2: wieder.
1: Mal wieder lustig, doch, kann doch auch sein, genau. Was machen wir nächste Woche eigentlich?
2: Songs mit Namen, also
1: geile Idee.

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1: Um 0 Uhr mit Cedric Bies. Mehrere Menschenrechtsorganisationen haben US-Präsident Trump verklagt. Das hat ein Gericht in New York bestätigt. Grund ist Trumps Vorgehen gegen den Internationalen Strafgerichtshof. Giselle Ucker berichtet aus New York.
2: Die Trump-Regierung hatte gegen einige Richter und Staatsanwälte in Den Haag Einreiseverbote verhängt und ihre Vermögenswerte in den USA eingefroren. Hauptgrund dafür waren Ermittlungen und Haftbefehle des Gerichts gegen hochrangige Amtsträger Israels, darunter Premierminister Benjamin Netanyahu, im Zusammenhang mit dem Krieg im Gazastreifen. In der Klage werden diese Sanktionen als rechtswidriger Angriff auf die internationale Justiz bezeichnet. Aus Sicht der Menschenrechtler verhindern sie, Personen strafrechtlich zu verfolgen, die für die schlimmsten Verbrechen gegen die Menschlichkeit verantwortlich seien.
1: Das US-Militär hat nach eigenen Angaben im Golf von Oman ein Schiff angegriffen. Es soll versucht haben, die US-Blockade iranischer Häfen zu durchbrechen. Das US-Regionalkommando CENTCOM meldet, dass das Schiff unter der Flagge von Panama mehrere Aufforderungen anzuhalten ignoriert haben soll. Deshalb habe ein Kampfhubschrauber Raketen auf den Maschinenraum abgefeuert, um das Schiff damit manövrierunfähig zu machen. Ob es dabei Tote oder Verletzte unter der Besatzung gab, ist noch unklar. Der Ausbruch des Vulkans Ätna sorgt auf Sizilien weiter für viele Einschränkungen im Flugverkehr. Wegen der Vulkanasche bleibt der Flughafen Catania noch mindestens bis 11 Uhr vormittags komplett geschlossen. Mehr als 200 Flüge sind schon gestrichen oder umgeleitet worden. Rund 30.000 Menschen sind betroffen. Viele Urlauber sitzen auf der Insel fest, darunter auch viele Deutsche. Es gibt wenig Ausweichmöglichkeiten, weil Züge und Flüge von anderen Flughäfen weitgehend ausgebucht sind. Der deutsche Sprinter Owen Unser hat bei der Leichtathletik-EM einen historischen Erfolg geschafft. Er hat über die 100 Meter als erster Deutscher seit 40 Jahren eine Medaille geholt. ARD-Sportreporter Martin Roschitz berichtet.
3: Unser hält dem enormen Druck stand und liefert in Birmingham die sportliche Antwort auf die Schlagzeilen rund um seine nicht abgegebene Dopingprobe. Platz 3 hinter den Briten Glaive und Azu. Nach dem größten sportlichen Erfolg seiner Karriere ist die EM für Unser noch nicht vorbei. Über 200 Meter will er die nächste Medaille angreifen, nicht aber in den Staffeln. Denn der Deutsche Leichtathletikverband will kein Risiko eingehen und mögliche nachträgliche Disqualifikationen vermeiden, sollte Unser noch gesperrt werden. Silber gab es im Hammerwurf, Vize-Weltmeister Merlin Hummel ist jetzt auch Vize-Europameister. Auch der zweite deutsche Hammerwerfer überzeugte, Sören Klose kam auf einen sehr guten 6. Platz.
1: Das Wetter in Deutschland. In der Nacht ist es meistens sternklar und teilweise kühl mit Temperaturen zwischen 4 und 18 Grad. Am Tag gibt es dann den ganzen Tag über viel Sonne. Nur im Norden und Nordosten kommen ein paar Wolken dazu. Und es wird teilweise sehr heiß mit maximal 19 bis 35 Grad. Die Tage danach bis 38. Die Zeit, es ist 0 Uhr 3.
4: Und damit hallo auf die Straßen. A5 Karlsruhe Richtung Basel zwischen Ettlingen und Rastatt Süd. 2 Kilometer Stau wegen Bergungsarbeiten. Die A30 Bad Oeynhausen Richtung Osnabrück ist zwischen Melle West und Giesmold nach einem Unfall gesperrt. Die A62 Landstuhl Richtung Nonnweiler ist in Höhe Nohfelden-Türkismühle nach einem Unfall gesperrt. Und die 96 München Richtung Lindau ist im Kreuz Memmingen wegen einer Nachtbaustelle gesperrt. Allen unterwegs eine gute und sichere Fahrt.
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4: Mit Klaus Schredergrau. Hallöchen.

0: ist der Elton John am Mittwoch, den 12. August. Und es geht los mit der prominenten Geburtstagsliste. Ganz oben steht ein Mann, der oft gegen Boris Becker auf dem Platz stand, auf dem Tennisplatz. Pete Sampras, der US-Profi in Sachen Tennis, wird heute 55 Jahre alt. Und jetzt ein Mann aus den Niederlanden, der hatte 1967 einen riesen Hit. Und zwar hiermit.
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0: Ja, das soll auch schon reichen. Heinche, er wird heute 71 Jahre alt. Nur diesen Song, den er damals als Kind gesungen hat, der wurde bereits 1938 komponiert. Quasi war es dann ein Cover. Dann geht's weiter mit Iris Berben. Die Schauspielerin wird heute 76. Mark Knopfler, dem haben wir in der vergangenen Stunde schon mal leicht gratuliert. Da hatten wir einen Titel von den Dire Straits im Programm. Er wird heute 77 Jahre alt. Und der Film- und Fernsehschauspieler George Hamilton wird heute 87. Und dann ein Mann, der durch eine Serie im ZDF in den 80ern sehr berühmt wurde, als Schauspieler und als Regisseur. Vielleicht erinnern Sie sich an Ich heirate eine Familie. Der Bühnen- und Filmschauspieler Peter Weck aus Österreich wird heute 96 und wir gratulieren.

Das war mehr oder weniger neue Musik von ABBA. Und wenn man hier von neu sprechen möchte, ist man auch schon wieder auf dem Holzweg. Das ist auch schon wieder 5 Jahre her aus ihrem Album Voucher, damals Don't Shut Me Down von ABBA. 12:20 in der ARD-Hitnacht aus Erfurt vom MDR. Und hier Lionel Richie mit seiner Ballade Hello.

Wichtige Warnmeldung für die Autofahrer. Vorsicht bitte. Auf der B42 Bonn-Koblenz zwischen dem Kreuz Bonn-Ost und Königswinter kommt Ihnen ein Falschfahrer entgegen. Äußerst rechts fahren, nicht überholen. Falschfahrer auf der B42 Bonn-Koblenz zwischen dem Kreuz Bonn-Ost und Königswinter.

0: rüber ist. A5 Karlsruhe Richtung Basel zwischen Ettlingen und Rastatt Süd, 2 Kilometer Stau wegen Bergungsarbeiten. Dann die A38 Halle Richtung Göttingen, zwischen Querfurt und Eisleben 3 Kilometer stockend. Die A62 Landstuhl nach Nonnweiler ist in Höhe Nofelden-Türkismühle nach einem Unfall gesperrt. Die A96 München Richtung Lindau ist im Kreuz Memmingen wegen einer Nachtbaustelle gesperrt. Und jetzt nochmal auf die A7 Hannover nach Kassel. Die Autobahn ist zwischen Hildesheim und der Raststätte Hildesheimer Börde wegen eines defekten Fahrzeugs gesperrt. Das war's, allen unterwegs eine gute Fahrt.
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0: Und das Ganze live aus den Studios des Mitteldeutschen Rundfunks in Erfurt von MDR Thüringen. Ich bin Klaus Schräder-Grau und das ist Stevie Wonder and the Part-Time Lover.

0: von U2 in der ARD-Hitnacht. Und jetzt gleich der Debüthit von Nena und Nur geträumt. Und in den 80er Jahren, damals gab sie ja auch ihr Debüt als Schauspielerin in der Trash-Komödie Gib Gas, ich will Spaß. Und das war mitunter auch etwas anstrengend.
1: Es hat zwar Spaß gemacht, aber es war auch ziemlich anstrengend. Wir wurden morgens um 6 Uhr abgeholt, abends um 10 waren wir wieder im Hotel. Und ansonsten hatte ich manchmal auch richtige Schwierigkeiten. Also ich musste zum Beispiel irgendwann mal stundenlang in die Kamera verliebt lächeln, ja. Und ich wusste gar nicht, an wen ich da denken sollte.
0: Oh, da könnte man ja direkt widersprechen, denn sie war ja damals mit dem Trommler aus ihrer Band liiert, mit dem Rolf Brendel. Und das Ding war auch tatsächlich kein Flop, wie man immer mal meinen hörte. 1,5 Millionen Zuschauer strömten damals in die Kinos. Von daher, alles gut. Jetzt kommt die Entwarnung für die B42 Bonn-Koblenz. Kein Falschfahrer mehr zwischen dem Kreuz Bonn-Ost und Königswinter.

Jungs von Depeche Mode, die mitunter auch ganz, ganz tolle Live-Shows machen in Deutschland, ist das schon ein bisschen länger her. Und wann sie wieder herkommen, ist leider auch nicht bekannt im Moment. Depeche Mode. Bis zu den Nachrichten gibt's noch Cliff Richard, Ronan Keaton und jetzt Shari, the Smooth Operator.

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1: Um 1 Uhr mit Cedric Bies. Das US-Militär hat nach eigenen Angaben im Golf von Oman ein Schiff angegriffen. Es soll versucht haben, die US-Blockade iranischer Häfen zu durchbrechen. Aus unserer Nachrichtenredaktion berichtet dazu Marc Geißler.
2: Laut US-Angaben soll der Frachter unter der Flagge Panamas mehrfach Warnungen der US-Streitkräfte ignoriert haben. Daraufhin habe ein Kampfhubschrauber zwei Raketen auf den Maschinenraum abgefeuert und das Schiff manövrierunfähig gemacht. Ob es dabei Tote oder Verletzte gab, ist noch nicht bekannt. Die USA blockieren seit Mitte Juli iranische Häfen und Küstengebiete, um den wirtschaftlichen Druck auf den Iran zu erhöhen. Das Land ist zu großen Teilen auf Einnahmen aus dem Ölexport angewiesen. Schiffe dürfen weder iranische Häfen ansteuern noch dort anlegen.
1: Mehrere Menschenrechtsorganisationen haben US-Präsident Trump verklagt, wegen dessen Vorgehen gegen den Internationalen Strafgerichtshof. Die US-Regierung hatte gegen mehrere Richter und Ankläger des Strafgerichtshofs Einreiseverbote verhängt und Vermögenswerte eingefroren. Als Grund wurde genannt, dass der Gerichtshof kritisch mit israelischen Politikern umgegangen sei. Die Organisationen sehen darin einen unrechtmäßigen Machtmissbrauch und fordern, dass die Sanktionen zurückgenommen werden. Nach dem schweren Erdbeben in Kolumbien ist die Zahl der Toten auf 240 gestiegen. Das haben die Behörden bestätigt. Mehr als 3000 Menschen gelten außerdem weiterhin als vermisst. Feuerwehr, Freiwillige und Soldaten arbeiten unter Hochdruck in den Trümmern. Die ersten 72 Stunden nach einem Beben gelten als entscheidend, weil die Chancen, Verschüttete noch lebend zu finden, danach deutlich sinken. In der Millionenstadt Cali im Süden von Kolumbien sind bei dem Beben Teile eines Krankenhauses eingestürzt. Rund 600 Patienten mussten auf der Straße behandelt werden. Fenerbahçe Istanbul hat einen wichtigen Schritt in Richtung Fußball-Champions-League-Qualifikation gemacht. Der türkische Vizemeister hat sich in der dritten Qualifikationsrunde souverän gegen Sturm Graz durchgesetzt. Jan-Philipp Molitor berichtet.
3: Nach einem 2:0 im Hinspiel gewann das Team von Trainer Ismail Kartal schmucklos mit 1:0 bei den Österreichern. Kerem Aktürkoğlu und Talisca hatten bereits zu Beginn gute Chancen zur Vorentscheidung. Beide scheiterten aber am gut reagierenden Grazer Keeper Daniel Kudiakov. Das Tor des Tages erzielte der Brasilianer Talisca dann in der 65. Minute mit einem verwandelten Foulelfmeter. In der letzten Playoff-Runde trifft Fenerbahce auf Olympique Lyon oder Sparta Prag. Für den Istanbuler Traditionsclub ist es die letzte Hürde auf dem Weg zur ersten Champions-League-Teilnahme seit der Saison 2008-2009.
1: Das Wetter in Deutschland. In der Nacht ist es meistens sternenklar und teilweise kühl mit Temperaturen zwischen 4 und 18 Grad. Am Tag gibt es dann den ganzen Tag über viel Sonne. Nur im Norden und Nordosten kommen ein paar Wolken dazu. Und es wird teilweise ziemlich heiß mit Temperaturen von maximal 19 bis 35 Grad. Die Tage danach bis zu 38. Die Zeit, es ist 1:03 Uhr.
4: Hallo unterwegs. Die A7 Hannover Richtung Kassel ist zwischen Hildesheim und der Raststätte Hildesheimer Börde wegen eines defekten Fahrzeugs gesperrt. Die A62 Landstuhl nach Nonnweiler ist in Höhe Nohfelben-Türkismühle nach einem Unfall gesperrt. Und die 96 München nach Lindau ist im Kreuz Memmingen wegen einer Nachtbaustelle gesperrt. Allen unterwegs eine gute Fahrt.
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4: Von MDR Thüringen mit Klaus Schräder-Gau. Hallöchen, und das ist Tina Turner. I don't wanna lose you.

0: Susan Vega. In Deutschland ist jeder siebte Erwachsene ein funktionaler Analphabet. Das heißt, diese Menschen können zwar einzelne Sätze lesen oder schreiben, haben aber Probleme, zusammenhängende, auch kürzere Texte zu verstehen. Und den Kampf gegen den Analphabetismus hat sich der Berliner Sänger Peter Fox auf die Fahnen geschrieben.
1: Ja, also für mich persönlich ist Lesen und Schreiben immer sehr wichtig gewesen, vor allem das Lesen, weil ich finde, dass ich durch das Lesen von Büchern, was ich auch als Kind schon viel gemacht habe, einfach eine Welt so im Kopf öffnet, die meiner Meinung nach beim Fernsehen oder so sich nicht öffnet. Deswegen schreib dich nicht ab, lern lesen und schreiben.

Whitney Houston. Und jetzt wollte ich gerade Luft holen für eine Meldung über Whitney Houston. Jetzt kommt aber ein Falschfahrer dazwischen. Vorsicht bitte, auf der A565 Meckenheim-Bonn zwischen Bonn-Poppelsdorf und Bonn-Endenich ist ein Falschfahrer unterwegs. Äußerst rechts fahren, nicht überholen. Auf der A565 Meckenheim-Bonn zwischen Bonn-Poppelsdorf und Bonn-Endenich kommt Ihnen ein Falschfahrer entgegen. Äußerst rechts fahren, nicht überholen. Vorsicht in beiden Richtungen. Wir melden, wenn die Gefahr vorüber ist. So, aber jetzt Whitney Houston. Sie haben doch sicherlich auch davon gehört, dass die Whitney jetzt auch als Barbie-Puppe erhältlich ist, beziehungsweise erhältlich war. Denn das Püppchen ist schon vergriffen. Normalerweise hätte man dafür so knapp 80 Euro bezahlen müssen. Und jetzt gibt's natürlich im Internet ganz viele Anzeigen von windigen Händlern, die auch mitunter jetzt plötzlich das Doppelte dafür kassieren wollen. Also da sollte man aufpassen, ob es denn dann auch wirklich Whitney als Barbie sein muss. Gleich Musik von den Cardigans, zuvor die Beatles.

Also warum Falschfahrer? Auf der B313 Plochingen-Reutlingen zwischen Köngen und Nürtingen ist er unterwegs. Äußerst rechts fahren, auch hier überholen Sie nicht. Auf der B313 Plochingen-Reutlingen zwischen Köngen und Nürtingen. Ein Falschfahrer, äußerst rechts fahren, nicht überholen.

0: Genau halb zwei. Hallo auf die Straßen, hier sind nochmal die beiden Falschfahrer. Zunächst von der A565 Meckenheim-Bonn. Der ist unterwegs zwischen Bonn-Poppelsdorf und Bonn-Endenich. Und auch auf der B313 ist ein Falschfahrer unterwegs, Plochingen-Reutlingen zwischen Köngen und Nürtingen. In beiden Fällen äußerst rechts fahren, nicht überholen, wir melden, wenn die Gefahr vorüber ist. Die A7 Hannover nach Kassel ist zwischen Hildesheim und der Raststätte Hildesheimer Börde wegen eines defekten Fahrzeugs gesperrt. Die A62 Landstuhl Richtung Nonnweiler ist in Höhe Nofelden-Türkismühle nach einem Unfall gesperrt. Und die A96 München Richtung Lindau ist im Kreuz Memmingen wegen einer Nachtbaustelle gesperrt. Gute Fahrt.
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0: Mit Klaus Schräder-Grau. Hallo.

0: aus den 80ern von 8th Wonder, I'm Not Scared. 0800 80 80 110, das ist die Nummer unseres Anrufbeantworters, der auch seit einigen Tagen für die ARD-Hitnacht freigeschaltet ist. Ja, und da kommen manchmal Nachrichten rein, ja, die bewegen selbst die Weltpresse. Und uns hat ein Anruf erreicht von einer Dame aus Pößneck. Und da müssen wir jetzt mal ganz genau zuhören. Äußerst wichtig, Achtung.
1: Die Anne ruft an, weil jetzt habe ich gelesen und nachgeforscht und geschaut. Ich verstehe den Namen von dem wunderbaren Moderator nicht. Der Name ist nicht zu verstehen. Omi Andersen, Hanno Bauer, das versteht man alles. Nur ihren Namen verstehe ich nicht und den hätte ich so gerne mal richtig gehört.
0: Ja, Anders und Bauer ist ja auch einfach, ne? Aber wenn da einer daherkommt wie ich mit einem Doppelnamen, dann könnte es schon mal kompliziert werden. Aber Anna hat recht, wenn ich irgendwo mal bei einer Behörde anrufe oder sonst wo, die frage auch immer, wie heißen Sie? Und dann fange ich immer an, also Klaus geht ja noch, aber dann sage ich Schräder wie Schröder, nur mit Ä wie Ärger und Grau wie die Farbe. Und schon sind alle Unklarheiten beseitigt. Und ich hoffe, bei Anna aus Pößneck jetzt auch.

Und hier ist die Entwarnung für die A565 Meckenheim-Bonn. Kein Falschfahrer mehr zwischen Bonn-Poppelsdorf und Bonn-Endenich. Der andere Falschfahrer ist noch unterwegs auf der B313 Plochingen-Reutlingen und zwar zwischen Köngen und Nürtingen. Hier ist noch ein Falschfahrer unterwegs. Weiterhin äußerst rechtsfahren, nicht überholen. Falschfahrer auf der B313 Plochingen-Reutlingen zwischen Köngen und Nürtingen.

Musik von Fiction Factory, Feels Like Heaven um 2:07. Gleich die Nachrichten. Zuvor gibt es noch ELO, das Electric Light Orchestra. Die Jungs gibt es ja nach wie vor. Mit dem Sänger Jeff Lynne. Von damals bis heute ist er dabei. Und im Laufe der Jahre wurde da natürlich auch sehr viel durchsortiert bei ELO. Viele der ehemaligen Mitglieder sind auch schon tot, kamen auch mitunter unter sehr mysteriösen Umständen ums Leben. Beispielsweise der ehemalige Cellist der Band Mike Edwards, der starb 2010. Er war mit dem Auto unterwegs und plötzlich raste ein 600 Kilogramm schwerer Futtermittelballen auf ihn zu, der da einen Hang hinuntergerollt kam. Das hat er nicht überlebt, der Gute. ELO nun. Confusion.

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1: Um 2 Uhr mit Cedric Bies. Nach dem Erdbeben in Kolumbien werden noch tausende Menschen vermisst. In dem südamerikanischen Land gilt der Notstand. Rettungsteams suchen unter eingestürzten Gebäuden nach Überlebenden. Die Zahl der Toten ist inzwischen offiziell auf 240 gestiegen. Aus dem Krisengebiet berichtet Christina Fehmöbus.
2: Feuerwehr, Freiwillige und Soldaten arbeiten unter Hochdruck daran, noch Lebende aus den Trümmermassen zu bergen. Die ersten 72 Stunden nach einem Erdbeben gelten als entscheidend, um Menschen noch lebend retten zu können. Besonders viel Schaden hat das Erdbeben im Süden und Westen Kolumbiens angerichtet. Vor allem aus Cali und Pereira werden viele tote und zerstörte Gebäude vermeldet. Dort wurden auch nächtliche Ausgangssperren verhängt, um die Rettungsarbeiten zu erleichtern. In der 2-Millionen-Metropole Cali stürzten auch Teile eines Krankenhauses ein. Etwa 600 Patienten mussten auf der Straße behandelt werden.
1: Die Geschichte der DDR sollte nach Ansicht der SED-Opferbeauftragten Zupke mehr im Schulunterricht behandelt werden. In der Rheinischen Post fordert sie deshalb, dass jede Schülerin und jeder Schüler mindestens einmal eine Gedenkstätte zur DDR-Geschichte besucht. Aus der Nachrichtenredaktion berichtet Marc Geißler.
3: Die DDR könnte irgendwann nur noch als Fußnote der Geschichte wahrgenommen werden, befürchtet Zupke. Sie findet, dass die Deutsche Demokratische Republik im Schulunterricht häufig nicht ausreichend thematisiert wird. Deshalb wirbt sie vor allem für Gedenkstättenbesuche, damit junge Menschen verstehen, wie das Leben hinter der Mauer aussah. Gerade weil es immer weniger Zeitzeugen gibt, müsse die Erinnerung wachgehalten werden. Die SED-Opferbeauftragte schlägt außerdem vor, Straßen nach Menschen zu benennen, die sich während der friedlichen Revolution für Freiheit eingesetzt haben.
1: Das US-Militär hat nach eigenen Angaben im Golf von Oman ein Schiff angegriffen. Es soll versucht haben, die US-Blockade iranischer Häfen zu durchbrechen. Das US-Regionalkommando CENTCOM meldet, dass das Schiff unter der Flagge von Panama mehrere Aufforderungen anzuhalten ignoriert haben soll. Deshalb habe ein Kampfhubschrauber Raketen